Am Mikrofon begrüßt Sie sehr herzlich Benjamin Day. Beginnen dürfen die Kölner Akademie unter Michael Alexander Willens und der Geiger Anton Steck mit Ferdinand Ries Violinkonzert in E-Moll Opus 24, dem Concerto Nummer 1. In einer Aufnahme aus dem Kammermusiksaal des Deutschlandfunks in Köln aus dem Jahr 2007.

Die Kölner Akademie unter Michael Alexander Willens und der Geiger Anton Steck mit Ferdinand Ries Konzerto Nummer 1. Nach der großen romantischen Geste bei Ferdinand Ries wechseln wir jetzt in einen deutlich zurückgenommeneren Klangraum von Violine und Orchester zum Klavier. Edvard Grieg hat mit seinen lyrischen Stücken eine Art musikalisches Tagebuch geschrieben. Kleine Charakterstücke, in denen Erinnerungen, Volksmusikeinflüsse und persönliche Stimmungen aufleuchten. Am Flügel Leif Uwe Ansnes.

Leif Uwe Ansnes mit Edvard Griegs 6 lyrischen Stücken für Klavier. Die Aufnahme stammt vom Juni 1990 aus der Grieghalle in Bergen. Nach Edvard Griegs lyrischen Miniaturen wechseln wir jetzt wieder ins große Format zum Orchester. Und zu einem Instrument, das viele eher mit Jagd und Natur als mit strahlender Wärme assoziieren, dem Horn. Reinhold Moritzewitsch Glière schafft in seinem Hornkonzert in B-Dur Opus 91 viel Raum für die sangliche Seite des Instruments. Marie-Louise Neubecker wird begleitet von den Bamberger Symphonikern unter Werner Andreas Albert.

Reinhold Gliers Hornkonzert, präsentiert von der renommierten Hornistin Marie-Louise Neubecker und den Bamberger Symphonikern unter Werner Andreas Albert. 20 nach 3 ist es, Sie hören das ARD-Nachtkonzert, wo wir uns jetzt Zeit nehmen für einen nicht ganz unbekannten, Wolfgang Amadeus Mozarts Sonate in A-Dur Köchelverzeichnis 526, haben für uns der Violinist Marc Steinberg und die Pianistin Mitsuko Uchida.

Mark Steinberg und Mitsuko Uchida mit einer Sonate für Violine und Klavier von Wolfgang Amadeus Mozart. And now to something completely different, wie der Brite sagt. Wir wechseln Raum, Zeit und Musikform und finden uns im London des 20. Jahrhunderts wieder, mit der sogenannten Light Music. Eric Coates war einer der Meister dieser Gattung. Seine London Suite ist ein musikalischer Spaziergang durch die Stadt. Jede Station, Covent Garden, Westminster, Knightsbridge, bekommt ihr eigenes musikalisches Porträt. Das Münchner Rundfunkorchester unter Charles Gerhardt.

Das Münchner Rundfunkorchester unter Charles Gerhard mit Eric Coates London Suite und einem kleinen nächtlichen Spaziergang durch die englische Hauptstadt. Gleich ist es 4 Uhr, vor den Nachrichten jetzt noch Maria Joao Pires mit Chopins Minutenwalzer hier im ARD Nachtkonzert.

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1: Um 4 Uhr mit Wolfgang Berger. Der VW-Aufsichtsrat hat einen weiteren Stellenabbau beschlossen. Das Gremium einigte sich am Abend überraschend auf das weitere Vorgehen. Aus der Nachrichtenredaktion Thorsten Lange.
2: Wie der VW-Konzern mitteilte, werden über den bereits beschlossenen Arbeitsplatzabbau hinaus weitere rund 50.000 Jobs wegfallen. Es sollen weniger unterschiedliche Modelle gebaut werden, denn derzeit gäbe es eine Überkapazität von 500.000 Fahrzeugen in Europa. 4 Werken droht weiterhin die Schließung: Emden, Hannover, Neckarsulm und Zwickau, und zwar ab 2031. Beschlossen ist sie aber nicht. Jetzt soll versucht werden, alternative Verwendungsmöglichkeiten für die Werke zu finden.
1: Ein verdächtiger Gegenstand an einem Umspannwerk in Dormagen in Nordrhein-Westfalen deutet offenbar auf einen weiteren Fall von möglicher Sabotage hin. Nach neuesten Angaben der Kölner Polizei wurde ein Bekennerschreiben gefunden. Aus der Nachrichtenredaktion Benny Riemer.
3: Jemand habe versucht, mutwillig einen Kurzschluss herbeizuführen, hat ein Polizeisprecher in der Nacht mitgeteilt. Ziel sei es offenbar gewesen, Schaden anzurichten. Die Ermittler gehen von einem Sabotagedelikt aus. Bei dem Gegenstand handelt es sich demnach wohl um eine Abschussvorrichtung. In einem Bekennerschreiben, das der Polizei vorliegt, seien auch andere, schon öffentlich bekannte Verdachtsfälle in Nordrhein-Westfalen und Brandenburg erwähnt. Am Dienstag war es an einem Umspannwerk in Bergheim, westlich von Köln, zu einer Attacke auf ein Umspannwerk gekommen. Einen ähnlichen Vorfall hatte es wenige Stunden vorher in Südbrandenburg gegeben.
1: Bundeskanzler Merz hat bei einem Wahlkampftermin in Sachsen-Anhalt noch einmal vor einer AfD-Regierung gewarnt. Wer möchte, dass Deutschland ein offenes Land und Sachsen-Anhalt ein interessanter Wirtschaftsstandort bleibe, dürfe am Sonntag nicht die AfD wählen. 2 Tage vor der Landtagswahl liegt die rechtsextremistische AfD in Umfragen deutlich vor der CDU von Ministerpräsident Schulze. Wegen der schweren Wirtschaftskrise im Land öffnet sich Kuba weiter für ausländische Investoren. Nach den neuen Vorschriften dürfen Firmen künftig Mitarbeiter direkt einstellen und entlassen. Privatunternehmen dürfen Reisebüros betreiben, Selbstständige als Reiseführer arbeiten. Bislang wurde die kubanische Tourismusbranche vollständig vom Staat kontrolliert. Bei den US Open ist die letzte deutsche Tennisspielerin ausgeschieden. Eva Lüß aus Hamburg verlor gegen die Russin Mira Andreeva mit 0:6 und 2:6. Auch Tatjana Maria und Jan-Lennart Struff sind raus. Letzter Deutscher im Turnier ist Alexander Zverev. Das waren die Nachrichten. Das Wetter in Deutschland: tagsüber im Norden und später in der Mitte gebietsweise Schauer, im Süden oft trocken. Im Norden 18 bis 23, im Süden bis 32 Grad. Am Samstag freundliche Abschnitte, im Nordosten unbeständig, 18 bis 28 Grad. Am Sonntag überwiegend trocken bei 19 bis 30 Grad. Es ist 4.03 Uhr.
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4: Im Studio Benjamin Day. Schön, dass Sie eingeschaltet haben. Wir eröffnen die Stunde mit einem Klavierkonzert der lange vergessenen Komponistin Dorothy Howells. Am Klavier sitzt der britische Pianist Danny Driver, begleitet vom BBC Scottish Symphony Orchestra unter der Leitung von Rebecca Miller. Die Aufnahme entstand im August 2015 in den City Halls in Glasgow.

Dorothy Howells Konzert für Klavier und Orchester in D-Moll. Der Pianist Danny Driver wurde begleitet vom BBC Scottish Symphony Orchestra unter Rebecca Miller. Wir bleiben im 20. Jahrhundert, wechseln aber von der Konzertbühne zur Kirche und vom sinfonischen Klang zur Chormusik mit vier Motetten von Marcel Dupré. Der Chor der Vasari Singers aus London wird an der Orgel von Jeremy Filsall begleitet, sowie in den Sätzen 3 und 4 von Ian Currer. Am Pult Jeremy Backhouse.

die Vasari Singers gemeinsam mit den Organisten Jeremy Filsall und Ian Currer unter der Leitung von Jeremy Backhouse mit Marcel Duprés vier Motetten Opus 9. Gleich ist es 16:45 Uhr. Sie hören das ARD-Nachtkonzert, wo wir gegen Ende der Stunde Holobeck, die Waldtaube von Antonín Dvořák auf dem Programm haben. Eine symphonische Dichtung für großes Orchester, komponiert nach einer Ballade des tschechischen Dichters Karel Jaromír Erben. Die Erzählung ist düster. Eine Frau, deren Mann im Krieg ist, heiratet neu. Der alte Mann kehrt zurück und wird ermordet. Über seinem Grab wächst ein Baum, in dessen Zweigen eine Waldtaube sitzt, die mit ihrem Gurren unablässig von der Tat berichtet, bis die Frau an der Last der Schuld zerbricht. Hier ist das Konzertgebäudeorchester Amsterdam unter Nikolaus Harnoncourt.

Antonín Dvořáks Waldtaube, sinfonische Dichtung für großes Orchester, Burghauser 198. Das war das Konzertgebäudeorchester Amsterdam unter Nikolaus Harnoncourt. Auf 5 Uhr zu jetzt noch ein Walzer von Johannes Brahms am Flügel Nelson Freire.

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1: Um 5 Uhr mit Wolfgang Berger. Der VW-Aufsichtsrat hat am Abend überraschend einem Sanierungskonzept des Vorstands zugestimmt. Die Entscheidung sei einstimmig gefallen, teilte der Konzern am Abend mit. Aus der Nachrichtenredaktion Viktor Kupka.
2: In den kommenden Jahren will VW demnach weitere 50.000 Stellen streichen. Für die Werke in Emden, Zwickau, Hannover und Neckarsulm werden nach alternativen Verwendungsmöglichkeiten gesucht. Ab 2031 könne dort nach und nach keine wettbewerbsfähige Folgebelegung gewährleistet werden. Werksschließungen sind also nicht vom Tisch. Vorstandschef Blume nennt die Einigung ein starkes Signal für die Zukunft des Konzerns. In den kommenden Jahren soll eine dreistellige Milliardensumme investiert werden. IG Metall und Konzernbetriebsrat erklären, dass man heute eine Eskalation verhindert habe.
1: Ein verdächtiger Gegenstand an einem Umspannwerk in Dormagen in Nordrhein-Westfalen deutet offenbar auf einen weiteren Fall von möglicher Sabotage hin. Nach neuesten Angaben der Kölner Polizei wurde ein Bekennerschreiben gefunden. Aus der Nachrichtenredaktion Benny Riemer.
3: Jemand habe versucht, mutwillig einen Kurzschluss herbeizuführen, hat ein Polizeisprecher in der Nacht mitgeteilt. Ziel sei es offenbar gewesen, Schaden anzurichten. Die Ermittler gehen von einem Sabotagedelikt aus. Bei dem Gegenstand handelt es sich demnach wohl um eine Abschussvorrichtung. In einem Bekennerschreiben, das der Polizei vorliegt, seien auch andere, schon öffentlich bekannte Verdachtsfälle in Nordrhein-Westfalen und Brandenburg erwähnt. Am Dienstag war es an einem Umspannwerk in Bergheim, westlich von Köln, zu einer Attacke auf ein Umspannwerk gekommen. Einen ähnlichen Vorfall hatte es wenige Stunden vorher in Südbrandenburg gegeben.
1: US-Präsident Trump fordert von Deutschland und anderen europäischen Staaten die Rückzahlung von Ukraine-Hilfen. Er sprach von hunderten Milliarden Dollar, die die USA zugesagt hatten, als Trumps Vorgänger Biden noch im Amt war. Auf seinem Online-Netzwerk schreibt er, die USA hätten das Geld umsonst ausgegeben. Europa hätte auch gezahlt, wenn man drum gebeten hätte. Außerdem hat Trump Berichte zurückgewiesen, der US-Armee würden bestimmte Waffen und Munition ausgehen. Bei den US Open ist die letzte deutsche Tennisspielerin ausgeschieden. Eva Lüß aus Hamburg verlor gegen die Russin Mira Andreeva mit 0:6 und 2:6. Auch Tatjana Maria und Jan-Lennard Struff sind raus. Letzter Deutscher im Turnier ist Alexander Zverev. Das waren die Nachrichten. Und hier noch das Wetter in Deutschland. Tagsüber im Norden und später in der Mitte gebietsweise Schauer, im Süden oft trocken. Im Norden 18 bis 23 Grad, im Süden bis 32 Grad. Am Samstag freundliche Abschnitte, im Nordosten unbeständig 18 bis 28 Grad. Am Sonntag dann überwiegend trocken bei 19 bis 30 Grad. Es ist jetzt 5.03 Uhr.
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4: Mit Benjamin Day, der Ihnen einen schönen guten Morgen wünscht, mit einem Allegro aus einem Sextett in C-Dur von Johann Christian Bach, präsentiert von der Berliner Barockkompanie.

Die Berliner Barockkompanie mit einem Johann Christian Bach zugeschriebenen Sextett Warburton-Verzeichnis B78. Die Urheberschaft ist bis heute nicht zweifelsfrei geklärt. Die aktuelle Forschung schreibt das Werk Johann Christian Bach zu. Es ist jedoch nicht zur Gänze auszuschließen, dass das Stück auch von seinem Bruder Johann Christoph Friedrich stammen könnte. Aus der Welt der Bach-Familie springen wir jetzt gut 100 Jahre nach vorne und mitten hinein ins Herz des Wiener Biedermeier. Wobei Johann Christian Bach noch höfische Eleganz dominierte, wird bei Johann Strauss Sohn das Tanzen zur eigentlichen Hauptsache. Eine waschechte Walzerpartitur für Orchester, geschrieben für das legendäre Wiener Tanzlokal zum Sperl. Am Pult der Wiener Symphoniker Václav Neumann.

Die Wiener Symphoniker unter Václav Neumann mit Johann Strauss Sohns Wiener Punschlieder, Walzer für Orchester, Opus 131. Nach diesem Walzer aus dem Wiener Fasching bleibt eine Frage. Was macht eigentlich ein Gitarrist mit einem Opernhit? Der spanische Gitarrist Fernando Sor nimmt sich einen der größten Opernkomponisten vor, nämlich Wolfgang Amadeus Mozart. Sein Blick auf Mozart verrät viel darüber, wie man damals Opernmelodien auch abseits des Theaters weiterlebte. An der Gitarre Pepe Romero.

Pepe Romero mit Fernando Sors Mozart-Variationen für Gitarre Solo Opus 9. Gleich 17:30, Sie hören das ARD-Nachtkonzert, präsentiert von BR Klassik, dem Klassikportal des Bayerischen Rundfunks. Jetzt mit Johann Baptist Wannhals Konzert für zwei Fagotte und Orchester in F-Dur, Annika Wallin und Arne Nilsson gemeinsam mit der Ymir-Sinfonietta unter Jukka-Pekka Sarste.

Die Fagottisten Annika Wallin und Arne Nilsson gemeinsam mit der Ymeo-Sinfonietta unter Jukka-Pekka Saraste mit Johann Baptist van Hals Fagottkonzert in F-Dur. Damit kommen wir zu Ernest Tomlinson und seiner liebevollen Hommage an die englische Volks- und Tanzmusik. Das Light Music Society Orchestra unter Vivian Dunn mit der Suite of English Folk Dances No. 1.

Das Light Music Society Orchestra unter Vivian Dunn mit Ernest Tomlinson's Suite of English Folk Dances No. 1. Von England geht es jetzt nach Schweden zu Franz Adolf Berwald. Der war einer der wichtigsten schwedischen Komponisten seiner Zeit und zugleich ein ziemlich vielseitiger Kopf, zeitweise als Orthopädieunternehmer und Glasfabrikdirektor tätig. Wir hören den dritten Satz, das Finale aus seinem Septett in B-Dur.

Mit einem Septett des schwedischen Komponisten Franz Adolf Berwald ging unser ARD-Nachtkonzert zu Ende. Am Mikrofon verabschiedet sich Benjamin Day und wünscht Ihnen mit einem Menuett von Bedřich Smetana einen angenehmen Start in den Tag.

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1: Der VW-Aufsichtsrat hat sich auf ein Sparpaket geeinigt. Die Entscheidung sei einstimmig gefallen, teilte der Konzern am Abend mit. Viktor Kupka.
2: In den kommenden Jahren will VW demnach weitere 50.000 Stellen streichen. Für die Werke in Emden, Zwickau, Hannover und Neckarsulm werde nach alternativen Verwendungsmöglichkeiten gesucht. Ab 2031 könne dort nach und nach keine wettbewerbsfähige Folgebelegung gewährleistet werden. Werksschließungen sind also nicht vom Tisch. Vorstandschef Blume nennt die Einigung ein starkes Signal für die Zukunft des Konzerns. In den kommenden Jahren soll eine dreistellige Milliardensumme investiert werden. IG Metall und Konzernbetriebsrat erklären, dass man eine Eskalation verhindert habe.
1: In Nordrhein-Westfalen hat es offenbar den Versuch eines weiteren Anschlags auf ein Umspannwerk gegeben. In Dormagen zwischen Köln und Düsseldorf wurde ein verdächtiger Gegenstand gefunden, wie die Polizei mitgeteilt hat. Offenbar habe jemand versucht, mutwillig einen Kurzschluss an dem Umspannwerk herbeizuführen. Die Ermittler erklärten, es liege ein Bekennerschreiben vor. Darin würden schon öffentlich bekannte Verdachtsfälle in Nordrhein-Westfalen und Brandenburg erwähnt. Auch zum Angriff auf die Stromversorgungsanlage in Südbrandenburg nahe dem Kraftwerk Jenschwalde ist laut Polizei ein Bekennerschreiben aufgetaucht. Es werde jetzt geprüft. Wenn am Sonntag Bundestagswahl wäre, läge die AfD weiterhin deutlich vor der CDU. Das geht aus dem neuen ARD-Deutschland-Trend von Infratest DIMAP hervor. Demnach kommt die AfD auf 27%, 1 Prozentpunkt weniger als Anfang August. Die Union liegt unverändert bei 21%, die Grünen bei 15%. Die SPD verbessert sich leicht auf 13% und die Linke auf 12%. Wenige Wochen vor der Parlamentswahl in Israel sprechen sich rechte Politiker erneut für eine Umsiedlung der 2 Millionen Palästinenser im Gazastreifen aus. Ihr veröffentlichter Plan sieht vor, im ersten Jahr 250.000 Palästinenser zur Ausreise zu bewegen. In den folgenden 6 Jahren sollen dann auch die übrigen rund 2 Millionen Einwohner den Gazastreifen verlassen. Verantwortlich für den Plan ist der rechtsextreme Polizeiminister Ben-Gvir. Als mögliche Zielländer werden unter anderem die Türkei, Äthiopien, die Demokratische Republik Kongo und arabische Staaten genannt. Eine Zwangsumsiedlung von Zivilisten in besetzten Regionen ist gemäß der Genfer Konvention ein Kriegsverbrechen. Nach einem Gefahrgutalarm ist der Flughafen BER in Schönefeld seit dem Abend wieder vollständig in Betrieb. Nach Angaben des Flughafens wurde das Terminal 1 gegen 20.45 Uhr freigegeben. Wie ein Sprecher der Bundespolizei betonte, hat zu keiner Zeit eine Gefahr bestanden. Worum es sich bei dem Gefahrgutstoff genau gehandelt hat, ließ er offen. Juliana Koch, RBB 24.
3: Eine Frau soll sich mit einer unbekannten Substanz bei einem Servicepoint der Bundespolizei am Flughafen gemeldet haben. Da eine Gefährlichkeit nicht ausgeschlossen werden konnte, wurde Alarm ausgelöst, so ein Sprecher der Bundespolizei. Daraufhin wurde der öffentliche Bereich des Terminal 1 geräumt, so BER-Sprecherin Deckwert gegenüber dem RBB. Die Abfertigung der Fluggäste wurde auf das Terminal 2 verlegt. Der Flugbetrieb lief weiter, es kam aber zu einzelnen Verspätungen und Flugausfällen. Wegen des Polizeieinsatzes war auch der Regional-, Fern- und S-Bahn-Verkehr zwischen Schönefeld und Flughafen BER zeitweise unterbrochen.
1: Auf dem Berliner Messegelände öffnet am Mittag die Elektronikmesse IFA fürs Publikum. In diesem Jahr präsentieren mehr als 1.900 Aussteller ihre neuesten Entwicklungen. Am Morgen haben sich Bundesdigitalminister Wildberger und Berlins Kultur- und Finanzsenator Evers für einen Eröffnungsrundgang angekündigt. Matthias Bartsch, RBB 24.
4: Im Mittelpunkt stehen künstliche Intelligenz zum Anfassen, alltagstaugliche Roboter sowie Spezialkameras und Mikrofone für die eigene Produktion von Internetvideos. Neben Haushalts- und Fernsehtechnik setzen die Veranstalter verstärkt auf ein junges Publikum mit Gesprächssendungen und Musikauftritten im Sommergarten. Die Tageskarte kostet online 21,50 €. Kinder bis 15 Jahre haben freien Eintritt.
1: Die Füchse Berlin haben das zweite Mal innerhalb von knapp 2 Wochen gegen den Handballmeister SC Magdeburg verloren. In Magdeburg gab es eine 32-36 Niederlage. Zuletzt waren die Füchse auch im Supercup gegen Magdeburg unterlegen. Soweit die Nachrichten. 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Das Wetter. Heute anfangs ganz im Süden etwas Sonne, sonst dichte Wolken und Regen, vereinzelt auch Gewitter bei 20 bis 27 Grad. Die Zeit, es ist 6.05 Uhr.
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5: Einen schönen guten Morgen wünsche ich Ihnen. Freitagmorgen ist es. Es wird warm. Das ist doch mal eine gute Nachricht. Das Wochenende droht mit Freizeit und Eloy Black singt hier von den guten Sachen im Leben. Starten wir zusammen in einen gute Laune Morgen.

Black mit Good Things am Morgen des Freitag um 9 nach 6. Der 11. September 2001 war eine historische Zensur. Es gibt ein davor und ein danach. Die Terroranschläge damals in den USA haben die Welt verändert, ganz zweifellos. In einer Woche wird dieser Tag ein Vierteljahrhundert her sein, 25 Jahre. Ich glaube mal, jeder von uns weiß noch, was er damals gemacht hat, sofern man alt genug war, damals das bewusst wahrzunehmen. Wie erinnern wir uns daran, jeder Einzelne von uns? Und wie haben wir diese Tage damals wahrgenommen, diese Bilder, die in Dauerschleife im Fernsehen zu sehen waren? Wer auf Social Media unterwegs ist, bekommt auch aktuell zum Jahrestag wieder schon seit Wochen massenhaft Videoausschnitte von damals zu sehen. Über die kollektive Erschütterung des 11. September 2001 hat der österreichische Schriftsteller Robert Menasse geschrieben. In einem neuen Buch sind jetzt ein Essay und eine kurze Erzählung von ihm erschienen darüber. Und ich spreche mit ihm heute Morgen um 10 nach 9 hier auf Radio 3 mit Robert Menasse. Das hier ist Luisa Sonza, eine brasilianische Popsängerin, Songwriterin, und die hat mit ihrem neuen Album, das in diesem Jahr rausgekommen ist, ihr Publikum ein bisschen überrascht. Statt nämlich diesen für sie typischen energiegeladenen Pop- und Funk-Sounds gibt es da Bossa Nova-Klassiker, ganz akustisch, ohne technische Spielereien.

0: Und das ist Luke Noah, der lebt in Berlin, Singer, Songwriter, Musiker und Produzent. What a Day hieß dieser Song. 6:16 Uhr.
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0: Heute vor 30 Jahren haben sich der palästinensische Politiker Yasser Arafat und Israels Ministerpräsident Benjamin Netanyahu zu Friedensgesprächen getroffen. Das war damals die historische erste Begegnung zwischen den Politikern. Birgit Sagemann blickt hier zurück.
2: Es ist das erste Treffen der beiden und von gegenseitigem Misstrauen geprägt. Die Gesichter sind ernst. Benjamin Netanyahu und Yasser Arafat verziehen keine Miene, als sie sich die Hände reichen und damit das Bild liefern, auf das alle Fotografen gewartet haben. Der Händedruck ist kurz, die Atmosphäre angespannt. Kein Lächeln für die Kameras. Die Sicherheitsvorkehrungen für dieses Treffen am Grenzübergang Erez zwischen Israel und dem Gazastreifen sind groß. Hubschrauber kreisen über dem Gelände, auf Dächern stehen Scharfschützen, schwer bewaffnete Soldaten riegeln alles ab. Am Grenzzaun stehen israelische Demonstranten, fordern lautstark Frieden jetzt. Der vor 3 Jahren eingeleitete Friedensprozess ist ins Stocken geraten, auch weil es auf israelischer Seite einen Regierungswechsel gegeben hat. Der frühere Ministerpräsident Yitzhak Rabin von der Sozialdemokratischen Arbeitspartei ist 1995 bei einem Attentat ermordet worden. Die darauffolgenden Wahlen hat der rechtskonservative Likud-Chef Benjamin Netanyahu gewonnen. Als Oppositionsführer hat der PLO-Chef Yasser Arafat einen Terroristen genannt, dem er niemals die Hand schütteln würde. Als Regierungschef verzögert Netanyahu die Umsetzung bereits vereinbarter Schritte im Friedensprozess, wie zum Beispiel den israelischen Abzug aus Hebron. Das Treffen mit Arafat ist vor allem auf internationalen Druck zustande gekommen. Und es gilt als historisch, weil Netanyahu damit zum ersten Mal Arafat als Verhandlungspartner anerkennt. Israels früherer Außenminister Yossi Beilin wertet das als wesentlichen Erfolg.
3: Wir alle in Israel sind uns einig, den Friedensprozess fortzusetzen. Ich hoffe, dass die inhaltliche Arbeit ebenso erfolgreich sein wird wie das heutige Treffen.
2: Nach dem symbolträchtigen Händedruck für die Kameras finden erste Gespräche statt. Auf einer Pressekonferenz gibt sich Arafat später optimistisch, dass man mit der israelischen Regierung von Netanyahu, den er bei seinem Spitznamen Bibi nennt, zusammenarbeiten könne, um den Friedensprozess voranzubringen. Und auch Netanyahu versichert, Berichte, er wolle das Abkommen aufbrechen, seien nicht wahr.
4: This is not true. This is not our intention.
2: Aber er stellt zugleich klar, man müsse die Bedürfnisse und Forderungen beider Seiten berücksichtigen.
4: However, I'd like to emphasize that we have to take into account.
5: Auf der Grundlage von Gegenseitigkeit sowie der Gewährleistung von Sicherheit und Wohlergehen, sowohl für Palästinenser als auch für Israelis.
4: Both Israelis and Palestinians alike.
2: Konkrete Beschlüsse gibt es in Erez nicht, aber beide Seiten wollen wieder miteinander reden. Man werde weiter verhandeln, um Frieden herbeizuführen, kündigt Arafat an.
6: We will continue to negotiate and to coordinate in all levels by all means.
2: Nachfragen von Journalisten beantworten beide nicht. Der Abschied verläuft schweigend, ohne den von den Fotografen lautstark geforderten erneuten Händedruck. Nur wenige Wochen später gibt es neue Gewalt. Dass die israelische Regierung einen historischen Ausgrabungstunnel nahe der Al-Aqsa-Moschee in Jerusalem öffnen lässt, empfinden viele Palästinenser als Provokation. Bei gewaltsamen Protesten und tagelangen Feuergefechten sterben bis zu 80 Menschen. Für dauerhafte Entspannung sorgt das erste Treffen von PLO-Chef Arafat und Israels Regierungschef Netanyahu am Grenzübergang in Erez nicht. Stattgefunden hat die historische Begegnung am 4. September 1996. Das war heute vor 30 Jahren.
0: Und das war Birgit Sagemann über dieses erste Treffen zwischen Arafat und Netanyahu. Und auch diesen Stichtag können Sie jederzeit anhören in ARD Sounds, wie viele andere auch.

Nathaniel Rateliff and the Night Sweats. Coolin' Out hieß dieser Song hier. 6.24 Uhr ist es gleich. Im Sommer ist das allererste Soloalbum erschienen von einem spanischen Jazzpianisten, Daniel Garcia. Der ist sonst im Trio unterwegs. The Hero's Journey heißt es. Aber wer genau der Held dieser Reise ist, das hat er nicht verraten. Könnte sein Vater sein, der schwer erkrankt war, als Garcia an dem Album gearbeitet hat. Die melodischen Bewegungen in diesem Titel hier, die sind eher ruhig. Die Harmonik dagegen, die hat schon ein paar Bruchstellen und Überraschungen. Hören Sie gleich. Wie so Spiegelungen in einer Kristallflasche. Und genau so heißt dieser Titel hier von Daniel Garcia auch: Life in a Crystal Bottle.

0: Das kommt von dem neuen Album des Pianisten Daniel Garcia. The Hero's Journey heißt dieses Album und davon dieser Titel Life in a Crystal Bottle. 6.28 Uhr wird es.
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0: Und Anne Spohr und ich lösen uns jetzt erstmal aus diesem schönen musikalischen, ja, ich weiß gar nicht, irgendwo, ne, dass wir uns gerade hier so reinbegeben
2: haben. Es fällt schwer.
0: Es fällt schwer, ganz genau. Aber es fällt ganz leicht, wenn wir auf gestern Abend zurückschauen. Da ist ja das 26. Internationale Literaturfestival Berlin eröffnet worden im Haus der Berliner Festspiele. Und wir haben live von dort übertragen.
2: Ja, das Internationale Literaturfest Berlin ist mit großen Namen der internationalen Literatur gestartet. Im großen Saal hat eine lebende Legende der Literatur und der Freiheit die Eröffnungsrede gehalten, der französisch-algerische Schriftsteller Boualem Sansal. Ende 2024 in Algerien war er verhaftet worden wegen regimekritischer Schriften. Knapp ein Jahr später wurde er dann begnadigt. Tausende von Menschen hatten sich für seine Freilassung persönlich eingesetzt, zum Beispiel auch Bundespräsident Steinmeier und Frankreichs Präsident Macron. Boualem Sansal ist Träger des Friedenspreises des Deutschen Buchhandels. Im Interview hat er uns exklusiv schon mal verraten, dass er gemeinsam mit Unterstützern schon bald eine internationale Gesellschaft für Meinungsfreiheit ins Leben rufen will.
3: Le comité de soutien de Boualem Sansal, qui était présidé par Noël Lenoir, ancien ministre des Affaires étrangères, et puis il y a 7000 ou 10000 personnes, des intellectuels, de tout. Ce comité se transforme maintenant. Il devient, alors c'était le comité de soutien pour Boualem Sansal, il devient maintenant le comité Boualem Sansal pour la liberté d'expression. Et le communiqué sort dans le Figaro et nous allons travailler avec des collectifs d'avocats pour aller défendre partout dans le monde les gens qui sont, comme je l'ai été, comme des gens qui sont en prison juste parce qu'ils ont parlé.
2: Das sagte Boualem Sansal gestern in seiner Eröffnungsrede. Wer das jetzt nicht ganz verstanden hat, also er hat angekündigt, dass das Unterstützerkomitee für ihn, das zehntausende Menschen unterstützt haben und vom französischen Außenminister angeführt wurde, dass das jetzt umbenannt wird in Boualem Sansal Komitee für Meinungsfreiheit. Und das soll auch bald in der Zeitung Le Figaro angekündigt werden. Und das ist dann eine Gruppe von Juristen, die sich weltweit für politisch Inhaftierte einsetzt, also für Menschen, die einfach nur ihre Meinung sagen. Also das Unterstützerkomitee für Boualem Sansal geht quasi auf seinen nächsten Level. Das hat Sansal angekündigt im Interview gegenüber Radio 3. Und nachher um 7:30, Anja, da hören wir auch noch was über die LB. Ne? Nachher hören wir noch genau, wie es gestern war.
0: Um 7:40 Uhr, ganz genau. Ja. Da kommt Sarah Murrenhoff und erzählt nochmal ganz ausführlich, wie gestern die Eröffnung des Festivals gewesen ist. 7:40 Uhr hier heute Morgen auf Radio 3. Jetzt hast du ein ganz anderes Thema in deiner zweiten Meldung. Seit fast einem Vierteljahrhundert nämlich beschäftigt der Rechtsstreit um eine 2-Sekunden-Tonfolge die Justiz. Darin geht es darum, wann man Inhalte aus geschützten Werken anderer ohne Erlaubnis übernehmen darf. Das ist für

0: für die Kunstbranche und für die Kreativwirtschaft, vor allem für die Musikbranche, von allergrößter Bedeutung. Der BGH hat eine Entscheidung getroffen, nach der eine Art Teilsampling erlaubt sein soll. Erzähl.
1: Ja, also in diesem Fall zwischen der Band Kraftwerk und dem Hip-Hop-Produzent Moses Pelham hat der BGH entschieden, dass Pelham ein Teilerfolg erzielt. Also es gab da eine Gesetzesänderung im Jahr 2021 und seitdem sei die Übernahme von 2 Sekunden von einer 2-sekündigen Tonsequenz aus dem Kraftwerksong Metall auf Metall aus dem Jahr 77 im Wege des Samplings als sogenannte Pastiche zulässig. Das klingt jetzt juristisch sehr spitz, finde ich. Also der BGH hat das entschieden und hat ausgeführt, dass für diese Bewertung entscheidend sei, dass diejenigen, die das ursprüngliche Werk, also den Kraftwerk-Song aus 77 kennen, wiedererkennen im neuen Song, dass es sich um diesen Song handelt und um einzelne Elemente. Das sei in diesem vorliegenden Fall genau so. Und außerdem sei die Tonsequenz von elektronischer Musik in ein anderes Genre überführt worden, nämlich in Hip-Hop. Und somit habe ein künstlerischer und kreativer Dialog stattgefunden. Das sei ein eindeutiges Kriterium für dieses Pastiche, heißt es von Seiten der BGH. Also Teilsampling, sehr kurzes, überführt in andere Genres, ist ab sofort zulässig.
0: Und so können 2 Sekunden jahrzehntelang die Justiz beschäftigen.
1: Auch
0: in
1: das.
0: Diesem Fall aber offensichtlich ein wichtiges Grundsatzurteil. Im Jüdischen Museum Berlin hat gestern Abend eine Sonderausstellung eröffnet zum 25. Jubiläum der Eröffnung 2001. Die heißt Das Gegenteil von jetzt, künstlerische Wege in eine andere Gegenwart.
1: Da sehen wir 12 künstlerische Positionen. Die Künstler haben in ihren Werken nach Öffnungen, nach Wegen in eine andere, vielleicht bessere Gegenwart gesucht. Also die Ausstellung erkundet die Kraft des Einzelnen, sich ein besseres Leben vorzustellen, Visionen für die Zukunft. Und einige Künstler beziehen sich dabei auf jüdische Überlieferungen, andere auf Denker wie Ernst Bloch oder Theodor W. Adorno, die auch in finsteren Zeiten für eine bessere Gesellschaft eintraten. Und sind wir mal ehrlich, so rosig ist die Gegenwart ja gerade nicht. Die Kuratorin Shelley Harten sagt zu der neuen Ausstellung:
2: Es gibt verschiedene Ansätze, warum wir denken, dass es aus einer jüdischen Perspektive interessant ist, sich das Gegenteil von jetzt anzugucken. Das eine ist, dass es ein Konzept gibt im Judentum, das sich Umkehr nennt, übersetzt wird mit Umkehr. Und die Idee ist eigentlich, dass jederzeit ein Neuanfang möglich ist. Also so wie die über 90-jährigen Astronautinnen kommen und einen neuen Anfang wagen mit dem Chor und jedes Mal neu ansetzen mit ihren Proben. So ist es auch im Judentum angedacht, dass man an jedem Punkt seines Lebens neu beginnen kann.
1: Das klingt doch hoffnungsvoll. Die Ausstellung ist ab heute regulär zu sehen im Jüdischen Museum Berlin. Geöffnet ist immer von 10 bis 18 Uhr, dienstags bis sonntags.
0: Und das ganze Gespräch mit der Kuratorin Shelley Harten finden Sie auf radio3.de und Anne Spohr in einer Stunde wieder. Bis dahin.
1: Danke.
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Glass Beams mit Mahal. Glass Beams, das ist ein junges Trio aus Melbourne. Die treten immer maskiert auf und mischen so Aussie-Surf-Rock mit indischen Stileinflüssen. Vor allem die haben sie hier gerade ganz eindeutig hören können. 6.39 Uhr ist es. Die französische Sängerin und Komponistin Freda, die macht weiter Musik. Allerdings hat sie sich in Paris mittlerweile auch noch ein zweites Standbein geschaffen. Voice-Yoga nämlich. Das ist so eine Kombination von Yoga und Stimmarbeit, da ist eine Sängerin bestimmt prädestiniert für. Ihr letztes Album ist 2022 erschienen. Mal sehen, ob sie auch mal wieder nach Deutschland kommt.

0: Pendant que je me parle, das war Freda um 6.43 Uhr. Und jetzt schauen wir wieder zum Filmfest nach Venedig. Dort kann man ja nicht nur auf dem roten Teppich oder am roten Teppich den Stars nahe kommen. Und Stars sind eine ganze Menge da in diesem Jahr. Das geht auch bei sogenannten Masterclasses. Das sind eigentlich Masterclasses für eine Zielgruppe von Studierenden und jungen Filmschaffenden, die von den Großen ihres Fachs ja lernen wollen. Zum Beispiel von George Clooney, vielleicht der absolute Oberstar in diesem Jahr in Venedig. Gefühlt alle wollten dorthin. Die ersten rund 300 konnten schon mal rund 1,5 Stunden mit George Clooney verbringen. Ganz viele haben natürlich auf Tipps gehofft, wie sie den Durchbruch schaffen. Und mindestens eine junge Filmschaffende ist ihrem Ziel ein bisschen näher gekommen. Das berichtet hier Lisa Weiß.
1: Die Schlange vor der Matchpoint Arena auf dem Lido wirkt endlos. Viele Studierende sind dabei, aber auch Hochschulprofessorinnen oder Filmkritiker. Sie alle wollen in die Masterclass von George Clooney, wollen hören, was einer der ganz Großen im Filmbusiness zu erzählen hat, welche Tipps er geben kann. Viele stehen schon seit 2 Stunden an, nur die ersten 300 Menschen in der Schlange dürfen rein. Unter denen, die es am Ende schaffen, sind auch Philosophiestudentin Alice aus Mailand und Filmstudent Zoraschio aus Paris. Ihre Erwartung an die Masterclass? Mehr über Clooney erfahren. Wie er seine Filme dreht zum Beispiel. Schauspieler müssen das manchmal ganz schön schlau anstellen. Im gleichen Raum mit einer so wichtigen Persönlichkeit wie George Clooney sein und mit ihm in Verbindung treten, wenn auch auf Distanz. Auch wenn man nicht so genau weiß, was jetzt passieren wird, löst das viele Emotionen bei dir aus. Dann kommt Clooney auf die Bühne, spricht mit den Studierenden und Filmschaffenden über sein Leben, sein Aufwachsen als liberaler Mensch in Kentucky, über seine früheren Nebenjobs als Damenschuhverkäufer oder Versicherungsvertreter, über Rückschläge, gescheiterte Filme und immer wieder darüber, dass man trotz allem seine Träume verfolgen sollte. Verfolg sie. Du willst nicht in meinem Alter aufwachen mit 65 und dir sagen, ich habe es nie versucht. Das ist alles. Du musst es probieren. Vielleicht klappt es nicht. Es gehört viel Glück dazu. Vieles, das nichts mit deinem Talent zu tun hat, mit deinen Kenntnissen. Einfach nur Glück. Trotzdem, du wirst später in deinem Leben wirklich wütend auf dich selbst sein, wenn du es nicht probierst. Clooney spricht auch über Demokratie, über Redefreiheit oder darüber, wie wichtig es ist, Mächtige herauszufordern. Und darüber, wie es ist, das Ziel von Hass-Tweets des US-Präsidenten Donald Trump zu sein. Das ist okay, ich kann damit umgehen. Ich meine, ich würde mich so schämen, wenn ich am Ende meines Lebens wäre und in der ganzen Zeit nicht mal ein paar Leute angepisst hätte. Die Teilnehmerinnen und Teilnehmer stellen auch Fragen. Was einen guten Schauspieler ausmacht zum Beispiel oder wie Clooney seine Rollen auswählt. Und dann meldet sich fast als Letzte die junge Filmschaffende Wissem und nimmt ihren ganzen Mut zusammen. Sie haben vorher über junge Menschen gesprochen und dass wir nicht nur auf eine Chance und aufs Glück warten sollen, sondern unser Glück selbst in die Hand nehmen sollen. Ich bin gerade letzte Woche mit meinem 5-jährigen Filmstudium fertig geworden und ich frage mich, wen ich in Ihrem Team kontaktieren kann, um in Hollywood zu arbeiten. George Clooney grinst und verspricht Unterstützung. Er werde ab dem kommenden Jahr mit seinem Geschäftspartner Grant Tasloff eine TV-Serie drehen. Auch in Venedig, sagt er, wenn sie da Zeit hätte, ließe sich was machen. Wissem sagt zu und strahlt nach der Masterclass übers ganze Gesicht. Ich bin glücklich und mache mir weniger Sorgen um meine Zukunft. Denn wie er auch gesagt hat, in der Filmindustrie hast du nichts zu verlieren. Du hast den Job noch nicht, also probiere es einfach mal. Und Philosophiestudentin Alice aus Mailand und Filmstudent Zoraschio aus Paris? Haben sich Ihre Hoffnungen an die Masterclass auch erfüllt? Es war sehr schön, noch schöner als erwartet. Er als Person hat extrem viel zu erzählen. Ich fand gut, dass er gesagt hat, dass wir jung sind und Fehler machen können, dass wir noch Zeit haben. Und es ist auch toll, George Clooney zu sehen.
0: Lisa Weiß war das aus Venedig über die Masterclass mit George Clooney beim Filmfestival dort. Und von Venedig erfahren Sie natürlich auch bei uns hier mehr in den nächsten Tagen. Das Festival geht ja noch bis zum 12. September.

0: Und genau so heißt auch dieser Song hier vom Album von 2014, Get Up and Get Out. Das war Sharon Jones and the Dap Kings um 6.51 Uhr gleich. Hier kommen die Worte für den Tag für Sie, heute wieder mit Pfarrer Matthias Brühe von der katholischen Kirche.
1: Am Freitag hatte Herr Taschenbier frei, heißt es in dem bekannten Kinderbuch Eine Woche voller Samstage. Der schüchterne Protagonist Herr Taschenbier erlebt an jedem Wochentag etwas, was sprachlich zum jeweiligen Tag passt. Am Samstag begegnet ihm dann ein kindähnliches Wesen mit blauen Wunschpunkten, das er folgerichtig als Sams benennt. In manchen Behörden heißt es angeblich, Freitag ab 1 macht jeder seins. Dennoch ist der Freitag nicht der Tag, an dem man regulär frei hat. In der biblischen Schöpfungserzählung ist es der letzte Arbeitstag für Gott. Er bevölkert das am dritten Tag geschaffene Festland nun mit Tieren und dem Menschen. Erst danach, am Sabbat, ruht er sich aus. Weil am Freitag mit Adam der erste Mensch geschaffen wurde, ist heute für Muslime der wichtigste Wochentag, an dem das gemeinsame Freitagsgebet stattfindet. In der babylonischen Planetenwoche, die das Judentum für seine Schöpfungserzählung genutzt hat, ist dieser Tag der Venus gewidmet. In den romanischen Sprachen heißt er Vendredi im Französischen und Viernes im Spanischen. Im Germanischen wird auf die verwandte Fria Bezug genommen, die Göttin der Ehe und der Mutterschaft. Christen erinnern sich an diesem Tag allerdings an den Todestag von Jesus Christus am Karfreitag. Evangelische Christen feiern dann den wichtigsten Gottesdienst im Kirchenjahr. Katholische Christen greifen ihn darüber hinaus auf, indem sie am Freitag einen Verzicht üben. Traditionell war das der Verzicht auf Fleischspeisen. Als 2013 die Debatte um einen Veggie-Day hochkochte, musste ich als Katholik schmunzeln. In der katholischen und orthodoxen Kirche ist der Freitag als wöchentlicher Fisch- oder Mehlspeisentag seit Jahrhunderten üblich. Der Verzicht auf Alkohol, Nikotin oder andere Genussmittel kann allerdings genauso sinnvoll sein. Die australische Beatband Easy Beats hat dem Freitag mit Friday on My Mind vor 60 Jahren eine Hymne gewidmet. Der Sänger beschreibt, wie er sich am Montag schlecht fühlt, wie sich aber mit jedem folgenden Tag seine Laune bessert, wenn er an den Freitag denkt, an dem die Arbeitswoche zu Ende ist, er sich mit seiner Freundin treffen und in der Stadt vergnügen wird. Ob Sie nun schon das Wochenende im Blick haben oder einen sinnvollen Verzicht üben, ich wünsche Ihnen einen angenehmen Freitag.
0: Und diese Wünsche kamen in den Worten für den Tag für heute von Pfarrer Matthias Brühe aus Berlin von der katholischen Kirche.

Das ist die Band Fred's Garden mit Träumen um 6.57 Uhr. Sie haben das vielleicht mitbekommen. Jetzt Ende August hatte der Sender RTL ja in der Sendung Am Tisch mit Merz zu einer Fragerunde eingeladen. Da konnten Bürgerinnen und Bürger dem Bundeskanzler ganz persönlich ihre Fragen stellen. Und da hat die Kinderärztin Bea Merscher aus Niedersachsen für einigen Wirbel gesorgt mit harter Kritik an der Gesundheitsreform. Was steckt da drin? Hat sie recht? Und wie ist das mit der Wortwahl? Darüber spreche ich gleich mit dem renommierten Kinderpsychiater und Schriftsteller Jakob Hein. Morgen soll es ja eine Demonstration geben, die Bea Merscher in Berlin organisiert hat. Das Thema gleich um 7:15 hier auf Radio 3.

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2: Europas größter Autobauer Volkswagen wird weitgehend umgebaut. Das Gremium stimmte am Abend einstimmig einem Sparpaket zu. Sowohl das Management als auch der Betriebsrat und das Land Niedersachsen haben die Beschlüsse bestätigt und äußern sich zufrieden mit dem Ergebnis. Demnach sollen bei Volkswagen über den bereits beschlossenen Arbeitsplatzabbau hinaus weitere rund 50.000 Jobs wegfallen. Das Aus der Werke in Emden, Hannover, Neckarsulm und Zwickau ist aber nicht besiegelt. Alternative Verwendungsmöglichkeiten für sie würden geprüft, heißt es. Einig sind sich alle, dass der Konzern Überkapazitäten abbauen muss. Auch die Fahrzeugpalette soll reduziert werden. In Nordrhein-Westfalen hat es offenbar den Versuch eines weiteren Anschlags auf ein Umspannwerk gegeben. In Dormagen zwischen Köln und Düsseldorf wurde ein verdächtiger Gegenstand gefunden, wie die Polizei mitgeteilt hat. Offenbar habe jemand versucht, mutwillig einen Kurzschluss an dem Umspannwerk herbeizuführen. Die Ermittler erklärten, es liege ein Bekennerschreiben vor. Darin würden schon öffentlich bekannte Verdachtsfälle in Nordrhein-Westfalen und Brandenburg erwähnt. Auch zum Angriff auf die Stromversorgungsanlage in Südbrandenburg nahe dem Kraftwerk Jentschwalde ist laut Polizei ein Bekennerschreiben aufgetaucht, das werde jetzt geprüft. Das Ultimatum, das Cyberkriminelle dem Land Berlin gestellt haben, läuft heute aus. Nach Angaben der Senatskanzlei fordert eine professionelle Hackergruppe ein Lösegeld von rund 2 Millionen Euro in Bitcoins. Sie haben damit gedroht, die teils sensiblen Daten ansonsten zu veröffentlichen oder weiterzuverkaufen. Sebastian Schöbel, RBB 24 Landespolitik.
3: In einem internen Rundschreiben, das dem RBB vorliegt, werden Mitarbeitende der Verwaltung bereits davor gewarnt, dass die Hacker sie möglicherweise direkt kontaktieren könnten, um sie zu erpressen mit den gestohlenen Daten. Solche Versuche sollen umgehend gemeldet werden, heißt es in dem Schreiben weiter. Die Senatskanzlei warnte zudem, dass möglicherweise auch Daten von Unternehmen oder Bürgern gestohlen wurden. Man werde die Betroffenen informieren, sobald sie bei der Analyse der abgeflossenen Daten identifiziert wurden. Berlins Digitalisierungsstaatssekretär Florian Hauer hatte dem RBB allerdings auch gesagt, bis Freitag werde man wohl kaum alle betroffenen Datensätze überprüft haben.
2: Wenn am Sonntag Bundestagswahl wäre, läge die AfD weiterhin vor der CDU. Das geht aus dem neuen ARD-Deutschland-Trend von Infratest DIMAP hervor. Im Vergleich zum August verliert die Partei aber einen Prozentpunkt und kommt jetzt auf 27%. Die Union liegt unverändert bei 21%. SPD und Linke können sich jeweils um einen Punkt auf 13 bzw. 12% verbessern. Die Grünen liegen weiter bei 15%. Mit der Arbeit der Bundesregierung sind aktuell nur 15% sehr zufrieden bzw. zufrieden. 5 von 6 Deutschen, das sind 84%, sind mit der Arbeit von Union und SPD hingegen weniger bis gar nicht zufrieden. In Potsdam wird heute das Kreativquartier eröffnet. Es erstreckt sich über 7 Gebäude direkt in der Innenstadt. Wie Projektentwickler Weiß, Antenne Brandenburg vom RBB, gesagt hat, bietet das Quartier Platz für Künstler, Medienschaffende und auch Softwareentwickler.
4: Ja, das Kreativquartier Potsdam ist das größte privatwirtschaftliche gewerbliche Projekt in Potsdam mit insgesamt 25.000 Quadratmetern, wovon 16.000 Quadratmeter für die Kultur- und Kreativwirtschaft vorgesehen sind. Damit ist es eigentlich ein Projekt mit Leuchtturmcharakter, nicht nur in Potsdam und Brandenburg, sondern eigentlich in ganz Deutschland.
2: Der Projektentwickler für das Kreativquartier Potsdam, Christopher Weiß. Mehr als eine Woche nach der verheerenden Sturzflut in Nepal sind zwei Menschen lebend in einem Tunnel entdeckt worden. Das hat die Armee des Landes mitgeteilt. Demnach handelt es sich um Mitarbeiter eines Wasserkraftwerks, das bei dem Unglück getroffen wurde. Bei der Sturzflut sind nach bisherigen Angaben mehr als 1250 Menschen ums Leben gekommen. Fast 5000 weitere werden noch vermisst. Laut Katastrophenschutz wurden in Nepal rund 7.500 Häuser komplett zerstört. Die Kosten für den Wiederaufbau im Land werden auf etwa 45 Milliarden Euro geschätzt. Die Füchse Berlin haben das zweite Mal innerhalb von knapp zwei Wochen gegen den Handballmeister SC Magdeburg verloren. In Magdeburg gab es eine 32-36 Niederlage. Zuletzt waren die Füchse auch im Supercup gegen Magdeburg unterlegen. Soweit die Nachrichten. 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Das Wetter. Heute anfangs ganz im Süden etwas Sonne, sonst dichte Wolken und Regen, vereinzelt auch Gewitter bei 20 bis 27 Grad. Die Zeit, es ist 7.05 Uhr.
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5: Einen guten Morgen wünsche ich Ihnen. Das hier ist Stu Larsen, australischer Singer-Songwriter. Der ist ja eigentlich immer unterwegs und jetzt kommt er nach Deutschland. Am 11. Oktober ist er in Berlin im LARC zu erleben. Jetzt aber erstmal hier bei uns auf Radio 3 mit seinem Chicago-Song.
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0: Stu Larsen, hier war er mit diesem Song in Chicago und der Dauerreisende ist, wie gesagt, demnächst auch in Berlin zu erleben am 11. Oktober. 7:09 ist es.
1: Nehmen wir mal das Beispiel AU ab dem ersten Krankheitstag. Das wird zu 30 Millionen mehr Patientenkontakten führen zwischen Arzt und Patient. Sie befeuern ein überlastetes System mit Patientenkontakten, die es nicht braucht. Weil ich kann aus meiner ärztlichen Erfahrung sagen, Menschen schleppen sich eher noch krank zur Arbeit, als dass sie blau machen.
0: Das hat die Kinderärztin Bea Merscher aus Niedersachsen gesagt, vor gut einer Woche in der RTL-Sendung Am Tisch mit Merz zum Bundeskanzler. Und sie hat damit Kritik an der Gesundheitsreform geübt, die sie in scharfen Worten formuliert hat. Und damit hat sie nicht nur eine inhaltliche Debatte angestoßen, sondern auch eine darüber, wie wir so umgehen mit Kritik und zugespitzter Wortwahl. Morgen findet hier in Berlin vor dem Reichstag eine Demo statt, die diese Kinderärztin organisiert hat. Es ist Punkt 12, heißt diese Demo. Punkt 12 fürs Gesundheitssystem ist damit gemeint. Und wir wollen uns jetzt diese Debatte nochmal genau ansehen, und zwar die fachliche Seite genauso wie das, was da eigentlich kommunikativ passiert ist. Und darüber spreche ich jetzt mit dem Kinderpsychiater und Schriftsteller Jakob Hein. Guten Morgen, Herr Hein.
2: Einen wunderschönen guten Morgen.
0: Sie haben ja selbst eine Praxis in Berlin. Was Frau Merscher da mit der Krankschreibung ab Tag 1 anspricht, diese Zunahme der Patientenkontakte, sehen Sie diese Gefahr auch? Wie sieht es denn aktuell aus bei Ihnen in der Praxis?
2: Ja gut, als Kinder- und Jugendpsychiatrische Facharztpraxis haben wir natürlich da gar nicht so, das ist gar nicht so unser Beritt. Also zu uns kommen selten Mütter, die zum Beispiel eine Krankschreibung für ihr Kind brauchen. Das ist ja eher bei den akuten Atemwegserkrankungen oder akuten Durchfallerkrankungen, wo eben Eltern, meistens Mütter, muss man klar sagen, einfach dringend zu Hause bleiben müssen und dann eben da eine Krankschreibung brauchen. Und das ist selten, dass wir da angefragt werden. Insofern ist das nicht das, was ich persönlich mache.
0: Aber Sie hören sicherlich von anderen Ärzten, von Kolleginnen und Kollegen.
2: Ja klar, das ist ein Riesenthema. Das ist ja dann eben in der Pandemie nochmal ganz hochgekommen, weil es ja immer ein Problem auch von der Krankheitslast ist, wenn man eben Menschen krank in die Arztpraxen lotst, damit der oder die Ärztin eben feststellen kann, dass die Person tatsächlich krank ist, erhöht man ja auch sozusagen Ansteckungsmöglichkeiten. Also das heißt, man sagt, also am ersten Tag, wenn in der Regel die Ansteckungs-, also die Viruslast im Körper, wir haben das ja alle jetzt gelernt, extrem hoch ist, dann denkt man alle eben in die Praxen zu kommen, und die Ärzte, die da eben auch wenig Lust drauf haben, bestätigen das dann, dass man krank ist. Was soll man denn auch machen? Also man kann ja niemandem eine akute Erkrankung ausreden.
0: Und ganz zu schweigen davon, wenn jemand mit Brechdurchfall irgendwo hin muss, da wollen wir gar nicht drüber nachdenken. Manche Krankheiten sind einfach auch nicht dazu angetan, dass man damit das Haus verlässt. Schon gar nicht am ersten Tag. Frau Merscher sagt auch, diese Gesundheitsreform und das, wie es vollständig heißt, Gesetz zur Stabilisierung der Beitragssätze in der gesetzlichen Krankenversicherung, das treffe vor allem die Schwächsten. Und da sind wir schon jetzt bei Ihnen in der Praxis, nämlich Kinder, Familien oder auch Menschen, die aufs Hilfsmittel angewiesen sind, wie Rollstühle zum Beispiel. Hat sie recht damit?
2: Ich fürchte ja. Also da gibt es ganz viele Dinge, die da geregelt werden, die einen sehr, sehr staunen lassen. Also die Kinderärzte, die haben eben so eine Sonderregelung gehabt, dass eben ihr sehr stark unterschiedlicher Patientenanfall, also in den Sommerferien, wo die Kinder draußen sind und gesund sind, besuchen die weniger den Kinderarzt auf als in der Herbstsaison. Jeder, der irgendwie mal Kinder gesehen hat von Weitem, weiß, woran das liegt. Dafür wurden die Kinderärzte sozusagen kompensiert über so eine relativ komplizierte Ausfallregelung. Und die will man jetzt eben abschaffen. Das ist sehr, sehr schlecht. Psychotherapeuten und Psychotherapeutinnen werden ja auch, da wird auch gekürzt. Und was ich auch absolut absurd finde, dass eben die Brustkrebsfrüherkennung auch, rausgenommen werden soll oder eben benachteiligt werden soll. Also das ist sehr, sehr, sehr unverständlich und es ist sehr komisch, wie hier Anreize gesetzt werden, marktwirtschaftliche Anreize auf Gebieten sozusagen, die ohnehin schon unterversorgt sind, sagt man, wir machen das mal unattraktiver für die Anbieter, das weiter zur Verfügung zu stellen. Das ist schon Ganz schön harter Tobak.
0: Dieses Gesetz ist ja Ende Juli in Kraft getreten. Die meisten Änderungen gelten dann ab Januar 27, also in wenigen Monaten geht es dann los damit. Und Bea Märscher hat jetzt mit ihrem Auftritt in der Sendung die Debatte neu entfacht. Sie hat eine Petition gestartet. Morgen gibt es eine Demonstration in Berlin. Aber ich frage mich, jetzt lässt sich an diesem Gesetz überhaupt irgendwas rütteln? Ist dafür jetzt nicht viel zu spät? Also eigentlich nicht genau 12, sondern nach 12?
2: Natürlich, also wir leben ja aktuell in einer Demokratie und dort ist immer der Bessere der Feind des Guten. Das heißt, wir glaube ich, müssen teilweise was ändern. Die kinderärztliche Versorgung ist nicht gut. Die Brustkrebsfrüherkennung, die Gesundheitsministerin hatte sich gerade mit den Kolleginnen dahingesetzt und gesagt, wie toll das ist und wie gut es funktioniert und wie viele Menschenleben damit gerettet werden oder wie viele Jahre sozusagen die Frauen länger überleben durch das Programm. Und dann dreht sie sich um und unterschreibt ein Gesetz, wo das eben ja doch sehr, sehr stark beschnitten wird. Also man macht es einfach unattraktiver und wir wissen, dass das funktioniert. Also wenn jetzt, wenn man als Ärztin nicht gut und auskömmlich davon leben kann, an dieser Art von Programmen mitzuarbeiten, dann lässt man es halt. Es ist sehr schwer, dann auch Nachwuchs zu finden und so.
0: Also innerlich stellen wir erstmal fest, Herr Heiden, Bea Märscher hat schon recht, dass es die Schwächsten trifft und dass diese Gesetzänderung, dass das fragwürdig ist.
2: Mehr fragwürdig. Es ist ein Gesetz, das ist eben auf dem demokratischen Weg zustande gekommen, aber die Fachvertreter haben immer gesagt, das ist ganz schön gefährlich, was ihr da macht. Und jetzt, wo es wirklich so sozusagen als Gesetzestext veröffentlicht wird, machen wir eben darauf aufmerksam, wo das Problem ist, weil die Ärztinnen und Ärzte, besonders die Kinderärztinnen, sollen das ja dann quasi tragen und das ist eben nicht so lustig, wenn eben die Eltern auf uns zukommen und sagen, warum ist das so und warum ist das so und wir dann sagen, also wir haben ja tatsächlich die Patientenkontakte und wir müssen ja permanent Patientinnen und Patienten abweisen, also bei uns in der Kinder- und Jugendpsychiatriepraxis ist es ja genauso, wir haben so eine starke Unterversorgung psychotherapeutisch und jeden Tag Anfragen und wir können eben gar nicht die Patienten aufnehmen und ich verstehe nicht, wie man dann sagt, ja okay, wir müssen mal hier ein bisschen kürzen, damit nicht so viele Menschen Psychotherapie anbieten.
0: Ich spreche mit Jakob Hein auf Radio 3 über diesen Streit auch der Kinderärztin Bea Märscher mit Friedrich Merz auf RTL in der Sendung. Was sagt dieser Streit eigentlich über unsere Debattenkultur aus? Darum geht es uns hier gleich.

0: Das ist Meredith Monk am Klavier mit Obsolete Objects. 7.18 Uhr ist es. Ich spreche hier auf Radio 3 mit dem Kinderpsychiater und Schriftsteller Jakob Hein. Wir haben gerade über die inhaltliche Perspektive gesprochen, die die Kinderärztin Bea Märscher bei RTL im Gespräch mit Bundeskanzler Friedrich Merz aufgezeigt hat. Also das Was. Jetzt wollen wir über das Wie sprechen, über den kommunikativen Aspekt dabei. Und dazu hören wir noch mal ganz kurz rein. Erstmal Bea Märscher mit ihrem Vorwurf.
1: Sehr geehrter Herr Merz, warum brechen Sie Ihren Amtseid, den Nutzen des Volkes zu mehren und Schaden von ihm abzuwenden und erlassen solche menschenverachtenden, zerstörerischen Gesetze wie das GKV-Spargesetz?
0: Und Friedrich Merz hat darauf mit unter anderem diesen Worten reagiert.
2: Das geht jetzt ein bisschen über das normale Maß der Kritik hinaus. Uns nun und auch mir persönlich einen vorsätzlichen Bruch meines Amtseides vorzuwerfen, das ist schon ziemlich harter Tobak. Das ist eine persönliche Herabsetzung, die geht zu weit. Sie können kritisieren, was wir tun. Auch mich persönlich kritisieren. Aber das geht zu weit.
0: Herr Hein, ging das zu weit von Bea Märscher?
3: Bea Märscher, würde ich sagen, hat relativ normale Mittel von scharfer Kritik benutzt. Sie, klar, sie greift da ganz schön an den unteren Rand der Kiste, was man eben Menschen noch vorwerfen darf oder eben Menschen, die in der Öffentlichkeit stehen. Aber das ist auch ihre Absicht. Und ich finde es so toll, dass wir das jetzt eben auch trennen, so wie das eben eigentlich man auch trennen muss. Nämlich es gibt einen Inhalt und der ist klar. Und dann gibt es offensichtlich eine stilistische Problematik, die Friedrich Merz hat. Ja, also da tue ich mich auch ehrlich gesagt ein bisschen schwer. Ich bin natürlich sehr parteiisch, weil ich denke, dass Frau Merscher auf einen sehr alarmierenden Umstand aufmerksam macht mit sehr alarmierenden Mitteln. Das muss man klar zugeben.
0: Nun hat ja Friedrich Merz auch ziemlich dünnhäutig reagiert, kann man sagen. Bea Märscher habe damit auch juristische Linien überschritten. Das soll er anschließend nach dem Gespräch gesagt haben. Was meinen Sie, Herr Hein, war seine Reaktion zu empfindlich oder wie geht man eigentlich angemessen um mit so konfrontativer Kritik als Bundeskanzler? Man muss ja damit eigentlich rechnen, oder?
3: Genau, also ich denke auch, dass das Teil der Berufsbeschreibung vom Kanzler ist. Die Kanzlerin musste sich natürlich ein Mehrfaches davon anhören. Ich bin überzeugt, dass, also ich würde ihm sehr raten, das juristisch prüfen zu lassen. Und dann wird es wahrscheinlich ganz schön traurig, was er da, so womit er da zurückkommt. Also ich glaube, dass er nicht sozusagen der justizable Bereich erreicht wurde. Ich finde das auch sehr albern, wenn eben der mächtige Bundeskanzler der Bundesrepublik Deutschland einer kleinen, niedergelassenen Kinderärztin so droht. Das finde ich auch sehr empfindlich. Herr Merz musste sich zum Beispiel vom Präsidenten der Vereinigten Staaten, müssten wir uns einiges anderes bieten lassen. Und da probiert er ja nicht jetzt gleich zu sagen, so geht es aber nicht und jetzt ist Schluss und jetzt brechen wir die Beziehung ab. Also das habe ich sehr von oben nach unten empfunden, auch so eben als so eben beleidigt ist auf jeden Fall die Emotion, die da plötzlich dahinter steckte. Und ich denke, dass eben man als Politiker in der Öffentlichkeit anders mit seinen Emotionen umgehen lernen muss, weil, ich weiß auch nicht, also ich weiß ja nicht, wie Herr Merz einen Tag im Leben von Ricarda Lang überleben wollen würde.
0: Das ist eine gute Frage. Lassen wir mal hier an dieser Stelle stehen. Man muss natürlich dazu sagen, Bea Märscher will ja auch was erreichen. Das heißt, mit leisen Worten, schal formuliert, wird sie wahrscheinlich nicht viel erreichen. Sie hat ja anschließend nach dieser Sendung behauptet, Merz hätte sie dann danach noch herablassend behandelt. RTL distanziert sich von diesen Aussagen. Man kann das nicht bestätigen, so die Antwort von dort. Wir wissen jetzt beide nicht, Herr Hein, was wirklich passiert ist. Wie beurteilen Sie trotzdem? Das ist ja wirklich so ein Bashing oder Nachtreten. Nach der eigentlichen Debatte, das ist ja auch nochmal groß aufbereitet auf Social Media. Bea Märscher hat 730.000 Follower, glaube ich, ist es auf Instagram. Und man muss ja sagen, sie ist damit irgendwo auch ein Social Media Profi, ne? Und da kommt auch ein bisschen ihre Sprache, ihre Haltung her.
3: Klar, sie ist auf jeden Fall eine sehr effektive Kommunikatorin und das hat sie zum Glück eben da auch bei dieser Gelegenheit genutzt. Ich denke eben auch, wenn sie sozusagen sich in komplizierten technischen Details verloren hätte, die Kinderärzte sind eben ganz, ganz sauer darüber, dass die eben früher so einen komplizierten Ausgleich hatten für diese Mehrpatienten, die sie mindestens einmal im Jahr haben und da haben sie sich auf ein Konstrukt eingelassen, was ihnen jetzt weggenommen wird und wenn sie das erklärt hätte, dann wären wären alle eingeschlafen und Herr Merz hatte gesagt, er guckt sich das nochmal an und dann ist gut. Sie hat schon auch sehr klare Kritik geübt und hat gesagt, hey, hör mal zu, du bist nicht Gesundheitsminister, sondern Bundeskanzler, aber auch du kannst dich hier nicht wegducken. Und in deinem, Amtseid sind eben ganz hehre, tolle Worte und ich finde, du wirst dem hier nicht gerecht. Und sie kann das eben gut kommunizieren. Und ich glaube, ja, also in der Zeit Social Media, wo Beleidigung leider ein übliches Mittel geworden ist, man muss ja dann da nicht mitmachen. Also da hat sie da relativ, ich meine, was wir sagen immer, auf Social Media machen Leute Dinge, die sie im normalen Leben sich nicht trauen würden. Und Frau Merscher hat hier in einer gewissen Freundlichkeit auch oder so, aber ganz klar diese Kritik direkt an ihn gerichtet und hat dann nicht gekniffen, sondern hat gesagt, ich finde das absolut nicht in Ordnung und ich finde auch Sie als Bundeskanzler müssen Verantwortung dafür übernehmen. Und ich finde, fürchte, dass eben Herr Merz dann nicht sozusagen modern genug ist, damit souverän umzugehen, sondern er ist dann eben sauer und reagiert unsouverän. Und das ist kein gutes Zeichen.
0: Haben Sie herzlichen Dank fürs Gespräch.
3: Danke Ihnen.
0: Der Kinderpsychiater und Schriftsteller Jakob Hein auf Radio 3. Und dieses Gespräch finden Sie natürlich auch gleich zum Nachhören auf radio3.de.

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1: 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Deine erste Meldung. Die US-Feministin und Journalistin Gloria Steinem ist gestorben im Alter von 92 Jahren.
2: Gloria Steinem ist in New York gestorben, das hat eine Sprecherin gestern mitgeteilt. Sie hat die Frauenbewegung der letzten Jahrzehnte entscheidend mitgeprägt. In den USA hat sie eine vergleichbare Rolle gespielt wie Alice Schwarzer hierzulande. Gloria Steinem war Journalistin und Herausgeberin des feministischen Magazins Ms. Und für eine ihrer ersten investigativen Artikel hat sie 1963 quasi ist sie undercover untergetaucht als Playboy Bunny und hat quasi die entwürdigenden Zustände in Hugh Hefners Playboy-Imperium gesehen, am eigenen Leib miterlebt und konnte dann aus eigener Erfahrung berichten. Unser Korrespondent Martin Ganselmeier.
3: Berühmt wurde Steinem Ende der 60er Jahre durch ihren Einsatz für das Recht auf Abtreibung. Sie selbst hatte als 22-Jährige eine illegale Abtreibung vornehmen lassen. Das Thema ließ Gloria Steinem nie wieder los und machte sie zur Aktivistin. Ihre Überzeugung lautete: Entweder ist unsere Kontrolle über den eigenen Körper gleichberechtigt, unabhängig von Geschlecht oder Hautfarbe, oder wir leben nicht in einer Demokratie.
2: Im Herbst werden die Memoiren von Gloria Steinem erscheinen und sie ist gestorben im Alter von 92 Jahren in New York.

0: Deine zweite Meldung, das ist echt verrückt, ne? Das ist so eine Geschichte, die auch nicht so oft passiert. In einem Sozialkaufhaus ist ein historischer Druck gefunden worden aus dem Jahr, halten Sie sich fest, 1594.
1: Ja, das ist echt verrückt. Und nach 80 Jahren ist er jetzt in die Staatsbibliothek zu Berlin zurückgekehrt. Das Werk heißt Pauli Sententiae und ist in Flörsheim bei Frankfurt am Main zwischen anderen Büchern entdeckt worden. Und es handelt sich offenbar um einen wertvollen Druck eines spätantiken Rechtsbuches. Und dieser Druck war seit dem Zweiten Weltkrieg verschwunden. In diesem Buch befand sich ein Stempel der Königlichen Bibliothek zu Erfurt. Das war natürlich ein wichtiges Indiz, wichtiger Hinweis. Und die Bibliothek zu Erfurt hat gesagt, dass dieses Buch 1908 nach Berlin verkauft worden war. Jetzt hat man dann vermutet, dass das Buch im Zweiten Weltkrieg nach Hessen ausgelagert worden war und dann irgendwie verschwunden war, abhanden gekommen ist. Und der Band wurde 1594 in Nürnberg gedruckt und von dem niederländischen Humanisten, Juristen und Hochschullehrer Conradus Rittershusius herausgegeben. Und jetzt ist er wirklich 80 Jahre später, nachdem er da abhandengekommen ist, wieder zurückgekehrt in die Staatsbibliothek zu Berlin.
0: Das klingt so ein bisschen so, als hätte jemand einfach den gesamten Nachlass des Großvaters geschlossen, ohne nochmal reinzugucken, einfach direkt ans Sozialkaufhaus weitergereicht. Es lohnt sich, glaube ich, sehr, die Bücher nochmal in die Hand zu nehmen, bevor man das macht. Gut, dass die dort so aufmerksam waren und das gefunden haben. Das ist noch ein Tipp für uns, Anne. Das ist ein besonderes Jubiläumskonzert in Finsterwalde.
1: Der belgische Mädchenchor Scala and the Kolaschny Brothers, der feiert sein 30-jähriges Bestehen in der Kulturweberei da in Finsterwalde. Und dieser belgische Mädchenchor Scala und die beiden Pianistenbrüder Steen und Steven Kolaschny, die arrangieren den Chor, die hatten sich 1996 gegründet und waren erst im klassischen Musikbereich tätig. Und Anfang der Nullerjahre haben sie ihr Album rausgebracht, On the Rocks. Und da haben sie Pop, Rock, Metal und Indie-Musik interpretiert, also mit Chorgesang. Und wie zum Beispiel jetzt diesen Song, erkennen Sie das Original?

0: Ja, Anja.
1: Schrei nach Liebe.
0: Genau, von...
1: Ja, genau.
0: Eigentlich von Die Ärzte, natürlich. Aber hier in der Version von Skala and the Kolaschny Brothers. Die wirken dann völlig anders, die Songs. Und wenn Skala and the Kolaschny Brothers auftreten, steht immer ein Klavier mitten auf der Bühne. Und dann gibt es noch Drums und Soundscapes, Synthes. Und es ist dann eine sehr interessante Kombination mit einer tollen Choreografie und auch Videoproduktion und Lichtshow. Das gibt dann ein Gesamt-Multimedia-Erlebnis. Und heute Abend in der Kulturweberei in Finsterwalde künden Skala einen Abend voller Musik, Emotionen und unvergesslicher Momente an. Los geht's um 19.30 Uhr in der Kulturweberei und Karten gibt's ab 52 Euro.
1: Danke, Anne.
0: Gerne.
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Das ist Kassiva Mutua. Die lebt heute in der Hauptstadt von Nairobi und gilt als eine der besten Schlagzeugerinnen des ganzen Landes. Das muss man erst mal werden. 7.40 Uhr ist es. Eins der bekanntesten Stücke vom Tingwall-Trio hören Sie jetzt. Das heißt Schüan. Das ist kein Name, das heißt auf Schwedisch 7. Das ist auch auf dem Album Track 7. Die anderen Titel auf dem Album haben echte Namen und nicht einfach nur eine Zahl. Aber es ist ganz spannend, ne, dass gerade dieser Titel so bekannt geworden ist.

0: Das kommt vom Tingwall-Trio und Martin Tingwall ist Schwede. Deswegen ist es auch kein Wunder, dass er den siebten Track auf diesem Album von 2017 7 genannt hat, auf Schwedisch Schüren. 7.44 Uhr ist es. Wenn Sie gestern Abend zwischen 6:30 und 7, ich höre gleich auf mit den vielen Siebenen hier, das Radio 3 Festival Radio gehört haben, dann haben Sie es auf jeden Fall mitbekommen. Pünktlich zum September läuft ja ein, ja inzwischen Klassiker des Berliner Kulturspätsommers wieder an, das internationale Literaturfestival, nämlich in Berlin. Schirmherr ist der algerisch-französische Schriftsteller Boualem Sansal, der vor einem Jahr um diese Zeit ja noch in algerischer Haft gesessen hat. Gestern hat das Internationale Literaturfestival eröffnet, recht spektakulär. Das hat mir meine Kollegin Sarah Mohrenhoff schon verraten, die jetzt hier bei mir im Radio 3 Studio steht. Guten Morgen, Sarah.
1: Guten Morgen, Anja.
0: Warum so spektakulär?
1: Ja, das ist dem fulminanten Auftritt von Jeet Tayil geschuldet. Das ist der diesjährige Curator in Residence. Also diese Rolle eines Curator in Residence hatte die inzwischen ja nicht mehr ganz neue Festivalleiterin Lavinia Frey vor 2 Jahren eingeführt. Und in diesem Jahr ist es eben der indische Schriftsteller Jeet Tayil, der einen Teil des Festivals mitkuratieren durfte. Und naja, ich habe schon ein paar interessante Eröffnungsreden des ILB erlebt, aber diese war wirklich ein Spektakel.
0: Warum?
1: Naja, also Jeet Tayil ist nicht nur Schriftsteller, sondern er ist in erster Linie Poet, aber er ist auch Musiker und Performancekünstler und in seiner Eröffnungsrede hat er all das vereint. Also man muss sich vorstellen, der Saal im Haus der Berliner Festspiele ist plötzlich stockdunkel. Die eigens für diese Festivalausgabe gegründete dreiköpfige ILB-Houseband rund um den uruguayischen Jazzmusiker Diego Pineda, die hat gerade gespielt, ist noch auf der Bühne und da betritt auch Jeet Tayil die Bühne. Kerzengerade stellt er sich vors Pult, stylisch, komplett in Schwarz gekleidet und fängt an, indem er den britischen Dichter Winston Hugh Auden zitiert mit seinem Vers »Dichtung könne nichts bewirken in Krisenzeiten«. Das aber nur, um diese Vorstellung im weiteren Verlauf radikal zu dekonstruieren.
2: The cynical, defeatist idea that art makes no difference in the world is also an apology for imperialism, colonialism, fascism, neoliberalism. It's a way of saying you cannot change the world with a poem or a painting, so why even try?
1: Ja, Jeet Tayil hält also die Vorstellung, dass Kunst keinen Unterschied machen könne in der Welt, für zynisch und für mutlos. Und er sagt, dass diese Vorstellung eben auch genau das sei, eine Rechtfertigung für Imperialismus, Kolonialismus, Faschismus, Neoliberalismus. Als würde gesagt, wenn die Welt mit einem Gedicht oder einem Gemälde nicht eh verändert werden kann, warum soll man es dann überhaupt versuchen?
0: Okay, also da kommen jetzt einige Ebenen zusammen. Die inhaltliche, eine musikalische, eine stilistische, auch eine performative, ganz offensichtlich. Mhm. Sarah, hat dich das überzeugt?
1: Ja, also sein Auftritt hallt bei mir immer noch nach. Also nicht nur wegen dieses rhythmischen Sprechgesangs, der ja auch so Spoken-Word-Anleihen hat. Jeet Tayil hat auch lange in New York City gelebt. Sondern auch wegen der vielen Ebenen, die er da übereinander legt, inhaltlich. Also er beginnt mit dem Zweiten Weltkrieg, mit September 1939. Er landet dann bei 9/11, den er in New York City erlebt hat. Und spannt dann sogar noch den Bogen zu seiner persönlichen Trauer, als seine Frau sehr jung gestorben ist. Und immer, sagt er, seien es Gedichte, die letztendlich Trost spenden, sei es Kunst. Naja, und hat mich das überzeugt? Also ich musste diese sehr selbstbewusste, sehr raumgreifende Performance schon auch einmal innerlich zulassen und auch diesen ja weltmännischen Habitus. Aber sein Auftritt war so ein Gesamtkunstwerk. Also es hagelt zwar postmodern viele Referenzen und es war aber auf mehreren Ebenen sinnlich. Am Ende war es ein regelrechtes Konzert. Naja, und wo, wenn nicht in so einem lyrischen Vortrag, darf es auch mal ein bisschen pathetisch zugehen. Also er endet damit, dass wir Kunst brauchen als Überlebensstrategie und vielleicht, so hat er geschlossen, könne nur die Kunst uns retten.
0: Das war der eine Teil des Abends gestern. Nun gab es aber, habe ich ja eingangs schon angekündigt, noch eine weitere spannende Persönlichkeit, auf die ganz viele, glaube ich, gespannt waren. Den algerisch-französischen Schriftsteller und Friedenspreisträger Boualem Sansal natürlich.
1: Ja, viele sind, wie mir schien, nur wegen ihm gekommen. Sein Grußwort war kurz, herzlich diplomatisch. Er hat den Bundespräsidenten Frank-Walter Steinmeier noch einmal explizit gedankt dafür, dass er sich so dafür eingesetzt hatte, dass Sansal aus der algerischen Haft freigelassen wird. Ja, und es war auch poetisch. Er hat von Mauern gesprochen, die in den Köpfen entstehen. Damit kenne man sich in Berlin ja aus. Hören wir mal.
3: Mais permettez-moi de former un rêve. Puisque Berlin fut la ville des murs, je voudrais qu'elle devienne la ville d'une immense fontaine.
1: Er hat also einen Traum formuliert. Er hat angefangen, Berlin als großen Brunnen zu imaginieren, eine Quelle der Geschichten, von der jeder trinken könne, egal welche Wunden, welche Erinnerungen, welche Träume man selbst mitbringe. Also Berlin als Brunnen der Literatur und die Literatur als letzte Quelle, wo Menschen sich begegnen können. Das war ein starkes Bild. Ja, und gleichzeitig hat man unweigerlich auch so einen gewissen politischen Frust rausgehört.
0: Mhm. Sarah, du meinst wahrscheinlich, weil er in Frankreich Anfang des Jahres ja vom Verlag Gallimard zum anderen Verlag zu Grasset gewechselt ist, den der rechtsextreme Milliardär Vincent Bolloré ja gekauft hatte. War das gestern Thema in irgendeiner Weise? Das schwebt ja schon drüber. Die meisten Leute wissen das ja und haben es verfolgt.
1: Ja, bei seinem Grußwort gar nicht. Aber nach der Eröffnungsveranstaltung gab es eine Pause und dann gab es eine Lesung und eine Podiumsdiskussion mit ihm. Und die Moderatorin Tilla Fuchs, die hat mehrfach versucht, ihn nach seiner Haltung zu befragen. Also schließlich ist er in Frankreich nach diesem ganzen Befreiungshype bei vielen in Ungnade gefallen, gerade weil er die Nähe zum rechtsextremen Bolloré vielleicht nicht gesucht, aber zumindest in Kauf genommen hat für den besseren Buchvertrag, weil er sich nicht explizit distanziert, wenn Rechtsextreme seine islamkritischen Gedanken missbrauchen. Also er hat dort so ein bisschen die Nähe zu Rechten. Aber Boualem Sansal hat jeden Versuch, ihn festzunageln, konsequent und auch sehr weitläufig umschifft. Also er hat von einem Kulturkampf gesprochen, in dem sich Frankreich befinde und Bolloré nicht als Rechtsextremen, sondern vielmehr als Strategen in diesem Kampf um kulturelle Wertvorstellungen dargestellt. Naja, und sich selbst möchte er eben auch nicht in eine Schublade gesteckt wissen. Er sei einer der wenigen, der ja mit allen rede, also mit Linken wie Rechten, mit Atheisten wie Fundamentalisten. Ja, also so klar diese Brunnenvision von Boualem Sansal war, so schwammig und ausweichend waren seine Antworten bei der Veranstaltung danach.
0: Gestern bei der Eröffnung des Internationalen Literaturfestivals in Berlin, das war Sarah Murrenhoff, vielen Dank, du warst dabei, hast berichtet. Das sind jetzt 10 Tage Programm. Gehen Sie doch einfach ins Haus der Berliner Festspiele oder Sie schalten einfach heute Abend wieder Radio 3 ein oder lassen eingeschaltet. Ab 18:30 berichtet mein Kollege Łukasz Tomaszewski wieder live von vor Ort dort und interviewt Autorinnen, Autoren und Besuchende.

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1: Der US-amerikanische Schriftsteller T.C. Boyle.
2: Die besten Umweltschützer sind immer die, die schon ein Haus in den Bergen haben.

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5: Der Aufsichtsrat von Volkswagen hat dem Sparplan des Vorstands zugestimmt. Das sei einstimmig erfolgt, teilte das Unternehmen am Abend mit. VW will demnach in den kommenden Jahren weitere 50.000 Stellen streichen. Ob die Werke in Emden, Hannover, Neckarsulm und Zwickau schließen müssen, ist noch offen. Einig sind sich alle, dass der Konzern Überkapazitäten abbauen muss. Nach Auffassung von Vorstand und Aufsichtsrat ist die Umsetzung des Sanierungsplans zwingend erforderlich. Nur so könne VW wettbewerbsfähig bleiben. In Nordrhein-Westfalen hat es offenbar den Versuch eines weiteren Anschlags auf die Stromversorgung gegeben. Betroffen ist diesmal ein Umspannwerk in Dormagen zwischen Köln und Düsseldorf. Benny Riemer.
6: Jemand habe versucht, mutwillig einen Kurzschluss herbeizuführen, hat ein Polizeisprecher in der Nacht mitgeteilt. Ziel sei es offenbar gewesen, Schaden anzurichten. Die Ermittler gehen von einem Sabotagedelikt aus. Bei dem Gegenstand handelt es sich demnach wohl um eine Abschussvorrichtung. In einem Bekennerschreiben, das der Polizei vorliegt, seien auch andere, schon öffentlich bekannte Verdachtsfälle in Nordrhein-Westfalen und Brandenburg erwähnt. Am Dienstag war es an einem Umspannwerk in Bergheim, westlich von Köln, zu einer Attacke auf ein Umspannwerk gekommen. Einen ähnlichen Vorfall hatte es wenige Stunden vorher in Südbrandenburg gegeben.
5: Nach dem Hackerangriff auf das Datennetz der Berliner Verwaltung läuft heute ein Ultimatum der Cyberkriminellen aus. Sie verlangen rund 2 Millionen Euro Lösegeld in Bitcoins. Laut Senat muss davon ausgegangen werden, dass die Daten bei Nichtzahlung weiter veräußert oder veröffentlicht werden. Darunter können auch personenbezogene Daten von Beschäftigten des Landes sowie von Bürgerinnen und Bürgern und von Unternehmen sein, wie die Senatskanzlei mitteilte. Berlins regierender Bürgermeister Wegner hat erklärt, das Land werde der Forderung der Erpresser nicht nachkommen. Betroffene, deren Daten veröffentlicht werden, sollten Strafanzeige erstatten, empfiehlt die Senatskanzlei. Wenn am Sonntag Bundestagswahl wäre, läge die AfD weiterhin vor der CDU. Das geht aus dem neuen ARD-Deutschland-Trend von Infratest DIMAP hervor. Im Vergleich zum August verliert die Partei aber einen Punkt und kommt jetzt auf 27%. Die Union liegt unverändert bei 21%. SPD und Linke können sich jeweils um einen Punkt auf 13% bzw. 12% verbessern. Die Grünen liegen weiter bei 15%. Mit der Arbeit der Bundesregierung sind aktuell 15% sehr zufrieden bzw. zufrieden. 5 von 6 Deutschen, das sind 84%, sind mit der Arbeit von Union und SPD hingegen weniger bis gar nicht zufrieden. In Potsdam wird am Vormittag das Kreativquartier eröffnet. Das ist ein neuer Standort für Kultur- und Kreativwirtschaft in der Innenstadt. Auf dem 25.000 Quadratmeter großen Areal in der Nähe der Garnisonkirche befinden sich Büros, Ateliers und Veranstaltungsflächen in insgesamt 7 Gebäuden. Bei der Eröffnung wird auch Kulturministerin Schüle dabei sein. Oberbürgermeisterin Aubel spricht außerdem ein Grußwort. Auf dem Berliner Messegelände öffnet am Mittag die Elektronikmesse IFA für das Publikum. In diesem Jahr präsentieren mehr als 1.900 Aussteller ihre neuesten Entwicklungen. Am Morgen haben sich Bundesdigitalminister Wildberger und Berlins Kultur- und Finanzsenator Evers für einen Eröffnungsrundgang angekündigt. Matthias Bartsch, RBB 24.
7: Im Mittelpunkt stehen künstliche Intelligenz zum Anfassen, alltagstaugliche Roboter sowie Spezialkameras und Mikrofone für die eigene Produktion von Internetvideos. Neben Haushalts- und Fernsehtechnik setzen die Veranstalter verstärkt auf ein junges Publikum mit Gesprächssendungen und Musikauftritten im Sommergarten. Die Tageskarte kostet online 21,50 Euro. Kinder bis 15 Jahre haben freien Eintritt.
5: Mehr als eine Woche nach der verheerenden Sturzflut in Nepal sind zwei Menschen lebend in einem Tunnel entdeckt worden. Das hat die Armee des Landes mitgeteilt. Demnach handelt es sich um Mitarbeiter eines Wasserkraftwerks, das bei dem Unglück getroffen wurde. Bei der Sturzflut sind nach bisherigen Angaben mehr als 1200 Menschen ums Leben gekommen. Fast 5000 weitere werden noch vermisst. Die deutschen Basketballerinnen treffen zum Auftakt der Heimweltmeisterschaft in Berlin auf Spanien. Das Spiel in der ausverkauften Uber Arena beginnt 17.45 Uhr. Weitere Gegnerinnen in der Vorrunde sind morgen Japan und am Montag Mali. Soweit die Nachrichten. 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Das Wetter. Heute anfangs ganz im Süden etwas Sonne, sonst dichte Wolken und Regen, vereinzelt auch Gewitter bei 20 bis 27 Grad. Aktuell in Berlin Buch 17 Grad und in Gatow 19, in Brandenburg zwischen 16 in Zedenick und 19 Grad in Wusterwitz. Die Zeit, es ist 8.05 Uhr.
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0: Einen schönen Freitagmorgen für Sie.

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2: Wir sind 2 Tage vor der Wahl in Sachsen-Anhalt und da zeigt sich ein ambivalentes Bild. Der vom Verfassungsschutz als rechtsextrem eingestufte Landesverband der AfD fällt in den Umfragen zum ersten Mal leicht zurück und kleinere Parteien gewinnen hinzu. Falls die Grünen und die SPD die 5%-Hürde überspringen, wäre eine AfD-Alleinregierung unwahrscheinlich. Und auch in Mecklenburg-Vorpommern ist ein Wahlsieg der AfD nicht mehr so sicher. In der jüngsten Infratest-DIMAP-Umfrage kommt die SPD auf 33%, liegt damit nur noch 3 Punkte hinter der AfD. Unsere Frage des Tages heute an die Journalistin Jana Hensel. Deuten die aktuellen Umfragen im Osten einen Stimmungswechsel an? Frau Hensel, guten Morgen. Was meinen Sie?
3: Guten Morgen, ich grüße Sie. Nun, von einem Stimmungswechsel würde ich nicht sprechen, aber doch von einem kleinen Hoffnungsschimmer, von ein bisschen Licht. Mir persönlich jedenfalls geht es seit ein paar Tagen so, nachdem wir wochenlang ziemlich düstere Debatten geführt haben und die Realität ziemlich düster aussah Seit Monaten läuft die AfD und allen voran Ulrich Siegmund siegessicher durch Sachsen-Anhalt. Er schien überzeugt davon, die absolute Mehrheit sicher zu haben. Seit vergangener Woche aber ist das nicht mehr so. Die Grünen sind, die im Winter bei 3% gestartet sind, haben mittlerweile 6% erreicht. Denn sie sagten es bereits, wenn die Grünen in den Landtag von Magdeburg einziehen, hat die AfD keine absolute Mehrheit mehr und kann nicht alleine regieren. In Mecklenburg-Vorpommern ist es auch so. Das Team um Manuela Schwesig hat ein bisschen nervös auf die gestrige Umfrage gewartet. Man wollte dort 30% erreichen, weil das die Zahl ist, die man braucht, um ein Momentum zu erzeugen, eine Aufholjagd zu sehen. Und siehe da, es waren sogar 32%, also 2% mehr. Warum mich das freut? Ich bin wirklich froh, dass es momentan so aussieht, als ließe sich das Allerschlimmste verhindern. Ich stelle fest, dass die Vorstellung, dass eine so radikale Partei wie die AfD bald in einem Bundesland regieren könnte, dass sie mich wirklich beschwert hat. Denn meine Angst, dass es Ost und West weiter auseinanderreißt, die war einfach ziemlich groß. Soweit ist es noch nicht. Am Sonntag wird hier erst einmal in Sachsen-Anhalt gewählt. Und natürlich, die AfD wird ein Traumergebnis einfahren, aber es wird sich hoffentlich dennoch für sie wie eine Niederlage anfühlen. Die Arbeit bleibt. Niemand kann sich ausruhen. Der Osten braucht eine neue Perspektive und das muss ein Angebot der demokratischen Parteien sein. Selbstbewusst, sichtbar und im Zweifel auch gegen die Mehrheit, den Mehrheitswillen Westdeutschlands. So wie wir es schon bei der Debatte um die Rente mit 63 gesehen haben. So sehr sich also diese Tage im Moment wie ein Endpunkt einer Entwicklung anfühlen, vielleicht sind sie ja auch ein kleiner neuer Anfang.
2: Kreinsel, Dankeschön.
3: Ich danke Ihnen.
1: Das war die Meinung von Jana Hensel zur Frage des Tages auf Radio 3.

0: Das ist Daoud, ein französisch-marokkanischer Trompeter und Komponist. 8.18 Uhr ist es über dieses Stück von ihm hier geworden. Eine Stadt kann ja eigentlich niemals genügend Festivals haben. Die bringen ganz viel Kultur nach Berlin. Sowas, was man sonst ja auch gar nicht erleben könnte. Gestern Abend ist ja auch das Literaturfestival eröffnet worden. Normalerweise sind es eben Kulturinstitutionen, die solche Festivals organisieren. Nicht so sehr einzelne Künstlerinnen und Künstler. Anders ist das bei einem neuen Festival, das heißt Kirill and Friends, ins Leben gerufen vom international erfolgreichen russischen Regisseur Kirill Serebrennikov. Der lebt ja seit einigen Jahren in Berlin im Exil und heute wird dieses Festival eröffnet. Unsere Kulturreporterin Barbara Behrendt hat vorab mit ihm, mit dem Initiator und Kurator Kirill Serebrennikov, gesprochen. Barbara, was ist denn das für ein Festival? Warum hat er das gegründet?
1: Ja, zum einen geht es genau darum, was du gerade gesagt hast, Theater, Filme, Kunst nach Berlin bringen, die hier eben bislang noch gar nicht zu sehen waren. Und noch viel mehr aber geht es Kirill Serebrennikov, so sagt er, darum, seine Freunde zusammenzubringen, all die internationalen KünstlerInnen, mit denen er schon gearbeitet hat, Menschen zu vernetzen, gerade in Zeiten wie diesen. Er durfte ja in Russland nicht mehr arbeiten, saß lange im Hausarrest, dann konnte er vor der russischen Diktatur ja fliehen. Er lebt in Berlin, aber auch hier ist der Krieg natürlich präsent und wirkt sich aus. Er sagt:
2: We're living almost inside the war or inside of big changes in the world.
3: Wir leben fast im Krieg und inmitten großer Veränderungen in der Welt. Aber Freundschaft und Kunst sind die besten Wege, Menschen zusammenzubringen. Und wenn Menschen einander brauchen, dann schauen sie sich in die Augen, halten sich an den Händen. Und diese Energie ist wichtig. Kunst ist keine Komfortzone, sondern ein Ort, wo man einander zum Denken herausfordert, zum Fühlen, dazu menschlich zu bleiben.
2: We all together pushing each other to thinking, to feeling, to keeping living our lives as a human beings.
0: Er will also Menschen zusammenbringen. Was genau wird denn jetzt beim Festival aber gezeigt? Sind das vor allem Kirill Serebrennikovs eigene Produktion, Barbara?
1: Ja, die stehen auf jeden Fall im Zentrum. Also es ist schon deutlich, dass er jetzt nicht nur, aber eben auch seine eigenen Arbeiten nach Berlin bringen will. Das sind ja aber auch zum Teil gefeierte Inszenierungen. Und klar, Theater und Filme wie seine werden ja nicht jetzt von einer Person gemacht. Er holt damit natürlich auch die Teams nach Berlin, die mit ihm gearbeitet haben. Also Legende zum Beispiel ist eine vierstündige Hommage an den in der Sowjetunion verfolgten Filmkünstler Sergei Paradjanow. Das ist vom Thalia-Theater in Hamburg und der Ruhr-Triennale zu Gast. Schneesturm ist eine bildgewaltige Inszenierung von den Salzburger Festspielen vom Schauspielhaus Düsseldorf. Beide sind jetzt zu sehen an der Komischen Oper im Schiller-Theater. Es sind aber auch Performances von Serebrennikovs Kollegen zu sehen, von Evgenie Kulagin und Ivan Estegenev. Dann gibt es aber auch ein größeres Filmprogramm, zusammengestellt vom französischen Kritiker Joël Japron, der für die Filmfestspiele in Cannes kuratiert. Das sind Filme, die in Deutschland noch nicht zu sehen waren. Es gibt Gespräche, zum Beispiel mit dem Schauspieler August Diehl, mit dem Serebrennikov ja auch Filme gemacht hat, befreundet ist. Es gibt Künstlerworkshops, an deren Ende dann eine Performance steht. Und es werden auch Preise verliehen an internationale junge KünstlerInnen, die in Berlin arbeiten und mehr Sichtbarkeit verdienen. Also wirklich ein sehr breit aufgestelltes Programm.
0: Nun muss man ja, ich formuliere es mal sparsam, konstatieren, in Berlin ist jetzt nicht gerade Geld im Überfluss für die Kultur da. Wie erlebt er das und wie finanziert sich das Festival?
1: Ja, mit seiner Produktionsfirma Kirill and Friends ist er ja schon seit einigen Jahren in Berlin. Und für das Festival hat er jetzt einen kanadischen IT-Unternehmer mit russischen Wurzeln aufgetan, der Exilkunst fördern will. Also den hat er jetzt als Sponsor gewinnen können. Also ist es ein vorrangig privat finanziertes Festival. Und Serebrennikov sagt aber, er spürt natürlich, dass die Stimmung in der Kultur in Berlin jetzt nicht besonders gut ist.
2: Look, we feel everything. And what we're doing this festival is we try to overcome it.
3: Wir fühlen alles. Und mit dem Festival versuchen wir, das zu überwinden. Wir Russen im Exil wissen, wie man unter dem Druck lebt. Manchmal kann der Druck den Freiheitsgeist und den Arbeitsdrang auslöschen. Aber es ist wichtig, dagegen anzukämpfen. Ich weiß, wenn die schlimmsten Zeiten anbrechen, fang an, etwas zu erschaffen, etwas zu proben. Schreib ein Buch, mach einen Film, komponiere Musik. Denn Kreativität wird die Depression definitiv überwinden.
1: Ja, und da weiß er wahrscheinlich, wovon er redet mit seinem Lebenslauf. Und deshalb ist für ihn Kunstschaffen natürlich immer auch ein politischer Akt.
0: Apropos Politik, Barbara, das russische Haus in Berlin wird geschlossen. Im Gegenzug das Goethe-Institut in Russland. Die Beziehungen zwischen Deutschland und Russland sind aktuell wirklich extrem schwierig. Wie sieht denn Kirill Serebrennikow das?
1: Das macht ihm große Angst, sagt er. Ich habe ihn auch gefragt, ob er sich eigentlich persönlich bedroht fühlt in Berlin. Und dann er meinte, naja, sicher kann man sich halt nirgends sein. Und dass wir seiner Meinung nach schon mittendrin sind im hybriden Krieg. Aber er hat eben auch gesagt,
3: bedeutet das, dass wir uns in unseren Häusern einschließen, aufhören zu leben, Spaß zu haben, uns zu lieben? Im Gegenteil, wir müssen die Angst überwinden. Erinnern Sie sich an Fassbinders berühmtes Zitat, Angst essen Seele auf? Also, erlaube der Angst nicht, deine Seele aufzuessen.
1: Ja, und auch dieses Festival soll eben letztlich ein Weg sein, der Beunruhigung und auch der Unsicherheit, die Gemeinschaft und die Kunst entgegenzusetzen.
0: Barbara Behrendt, herzlichen Dank. Über das Festival Kirill and Friends Berlin startet heute mit dem Gastspiel Legende an der Komischen Oper im Schillertheater und läuft dann bis zum 13. September in verschiedenen Theatern, Kinos und Veranstaltungsorten. Und das Ganze finden Sie gleich auch auf radio3.de.

0: Und das ist Kimi Djabaté, ein Musiker aus Guinea-Bissau. 8.28 Uhr ist es.
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0: Mit Anne Spohr, deine erste Meldung, da gehen bei mir die Augenbrauen hoch, ehrlich gesagt. Die Schauspielerin Sandra Hüller, die ist ja in Hollywood schwerst gefragt. Zuletzt stand sie unter anderem mit Ryan Gosling vor der Kamera. Seit gestern ist sie in den Kinos in dem Film Vaterland zu sehen als Erika Mann. Darüber haben wir gestern berichtet. Die Filmkritik finden Sie noch auf radio3.de. Und jetzt wartet die nächste wirklich spannende Rolle auf Sandra Hüller. Anne, sag, was ist es?
2: Also in dem neuen Film wird sie Schriftsteller Wolfgang Herrndorf verkörpern.
0: Und das haben Sie jetzt wirklich richtig gehört. Ja. Sie ist dann Wolfgang Herrndorf.
2: Ja, Arbeit und Struktur soll der Film heißen. Die Dreharbeiten beginnen nächstes Jahr. Regie führt Maria Schrader. Die hat auch mit Jan Schomburg das Drehbuch geschrieben. Herrndorf ist ja der Autor von Chick. Der war 2013 im Alter von nur 48 Jahren in Berlin gestorben. Zuvor war bei ihm ein unheilbarer Hirntumor festgestellt worden. Und Herrndorfs autobiografisches, auf digitalen Tagebucheinträgen basierendes Werk Arbeit und Struktur. Das war wirklich kurz, wenige Monate vor seinem Tod noch erschienen. Und der Film mit Sandra Hüller als Herrndorf soll die letzten Jahre von Herrndorfs Leben erzählen und auch von seiner Arbeit, als er schon den Tod vor Augen hatte. Nach Angaben der Produzenten habe er da das Leben mit unbestechlicher literarischer Klarheit und sarkastischem Humor betrachtet.
0: Das ist natürlich echt ein Move, Sandra Hüller als Wolfgang Herrndorf zu besetzen.
2: Ich traue ihr das zu.
0: Wiedervorlage? Absolut. Wir schauen mal, was das gibt. Deine zweite Meldung. Die USA haben mehrere Fragmente antiker Sarkophage aus der Römerzeit an den Libanon zurückgegeben.
2: Diese Fragmente seien dem libanesischen Konsulat in New York übergeben worden. Das hat die US-Botschaft im Libanon gestern mitgeteilt. Und es handelte sich um dekorative Bleifragmente und die wurden offenbar bei illegalen Ausgrabungen in und um die antike Küstenstadt Tyros zutage gefördert und außerhalb des Landes gebracht. Das hat das FBI gesagt. Die Region um diese Hafenstadt Tyros ist ja außergewöhnlich reich an archäologischem Erbe und deshalb war Tyros ja auch im Juli von der UNESCO auf die Liste des gefährdeten Welterbes aufgenommen worden. Da wird sowieso schon zu viel zerstört durch die Kriege und der Ort liegt rund 20 Kilometer von der Grenze zu Israel entfernt und zählt zu den ältesten Städten in Mitteleuropa.
0: Und jetzt hast du noch einen Tipp für uns. Das ist ein Film beim mobilen Kino Uckermark in Lauertal.
2: Ja, das mobile Kino Uckermark, das will ja Filme an die schönsten Orte in Brandenburg bringen. Und heute ist der Film Therapie für Wikinger zu sehen. Da geht es um einen Gangster, der heißt Anker und der kehrt nach 15 Jahren aus dem Gefängnis zurück, hat Millionen erbeutet, aber wo sich diese Millionen jetzt befinden, das weiß nur sein Bruder Manfred, gespielt von Mads Mikkelsen. Und der verrät sein Geheimnis nicht. Es beginnt eine sehr schwierige Suche nach diesem Geld und Anker gerät in absurd komische Situationen, auch an seine emotionalen Grenzen und nebenbei gründet er noch eine Beatles Revival Band. Also lustiger Film, Therapie für Wikinger, heute um 20.30 Uhr zu sehen beim mobilen Kino Uckermark auf Gut Dauertal. Im Dauertal.
0: Gründen wir auch eine Beatles Revival Band?
2: Mit dir Anne? Sofort, Anja.
0: Herrlich, ich freue mich drauf.
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JJ Gray and Mofro mit The Sweetest Thing. 8.37 Uhr ist es. Der isländische Sänger Ásgeir, der hat Anfang dieses Jahres schon ein ganzes Album rausgebracht und jetzt schiebt er gerade noch eine Single hinterher. Skiaborg heißt auf isländisch Luftschloss, ein schönes Wort. Die Aufnahmetechnik in dem Song lässt seine Stimme auch ein bisschen abgehoben klingen.

0: Und das ist der Isländer Ásgeir mit einem Song, der übersetzt Luftschloss heißt. Und Ásgeir kommt nach Berlin und zwar jetzt ganz bald in den nächsten Tagen. Am 12. September ist er im Hole 44, um sein neues Album vorzustellen. 8.41 Uhr ist es. Jetzt im Oktober jährt sich der Terrorangriff der Hamas auf Israel zum dritten Mal. Der 7. Oktober hat ja nicht nur das Leben der Menschen in Israel und Gaza verändert. Auch hierzulande sind Auswirkungen spürbar. Es gibt seitdem mehr antisemitische Übergriffe, eine aufgeladene Debattenkultur, anti-israelische Proteste. Vor dem Hintergrund dieser Spannungen erzählt die jüdische Schriftstellerin Dana Vohwinkel eine Liebesgeschichte. Anton und Alma heißt ihr neues Buch. Das ist ihr zweiter Roman, mit dem sie auf der Longlist des Deutschen Buchpreises steht. Und unsere Literaturkritikerin Nadine Kreuzsaler hat Anton und Alma gelesen. Nadine, da bohrt Dana Vohwinkel gleich mit ihrem zweiten Roman, ehrlich gesagt, ein ganz schön dickes Brett, oder? Eine Liebe im Schatten des 7. Oktober?
1: Ja, sie hat es sich nicht leicht gemacht, Nein. Das kann man wohl sagen. Aber sie bohrt doch ziemlich geschmeidig durch dieses Brett, würde ich sagen, und auch noch durch mehrere andere dicke Bretter. Aber erstmal ist es eine Liebesgeschichte, die sich hier auf über 500 Seiten entfaltet. Die ist bittersüß, zart, aber auch hart. Gleichzeitig erzählt sie von Dana Vohwinkel von Terror und Antisemitismus, wobei der 7. Oktober und seine Folgen erst ab dem letzten Drittel des Romans eine Rolle spielen. Also Anton und Alma, das ist eine große Liebe, die konfrontiert ist mit einer Gegenwart, die zunehmend überfordert.
0: Anton liebt also Alma und umgekehrt, wer sind die beiden?
1: Anton und Alma, die leben beide in Berlin und studieren an der Humboldt-Uni, haben aber ansonsten erstmal nicht viel gemeinsam, als sie sich kennenlernen. Anton kommt aus einer jüdischen, säkularen, kosmopolitischen Akademikerfamilie aus Berlin-Schöneberg. Alma aus einer eher kleinbürgerlichen Familie, schwierigen Familie auch, mit ungeklärter Nazi-Vergangenheit vom östlichen Stadtrand Biesdorf. Anton ist Jude, Alma nicht. Und man guckt den beiden jetzt beim Lieben und Leben zu. Erzählt wird immer abwechselnd, mal aus Almas, mal aus Antons Sicht. Und zu ihrer Liebe gehört eben dann für beide auch die Auseinandersetzung mit der Diversität jüdischer Identität.
0: Was heißt denn das genau und wie macht sie das? Wie macht Dana Vohwinkel das?
1: Ja, zum einen ist da Anton. Er und seine Familie und auch die meisten von Antons Freunden sind eher nicht religiös, auch wenn sie die jüdischen Feiertage gemeinsam begehen. Er interessiert sich eigentlich nicht besonders für sein Jüdischsein. Und nach dem Anschlag von Halle auf eine Synagoge, da reagiert er fast trotzig und möchte nichts damit zu tun haben. Ich zitiere mal eine Passage. Er war kein Opfer. Er war amerikanischer Jude. Er war israelischer Jude. Er hatte keine Identitätsissues. Vielleicht war er nicht normal, aber er war ein normaler Jude. Ein normaler Jude zu sein bedeutete, kaputt zu sein. Es gab keine normalen Juden, weil es keine normale Geschichte gab. Weil jeder Jude auf der Welt eine eigene, spezifische Beziehung zur Shoah hatte. Man konnte der Tatsache der Vernichtung nicht entkommen, auch er nicht. Ja, und eigentlich setzt er sich dann erst richtig ernsthaft mit seiner jüdischen Identität auseinander in dem Moment, als Alma beginnt, sich für das Judentum zu interessieren.
0: Aber warum tut sie das? Will sie ihm damit einfach nur gefallen oder steckt da noch was anderes drin?
1: Ja, Alma findet zuallererst mal seine jüdische, zwar dauerstreitende und laute, aber auch sehr herzliche, belesene, intellektuelle Familie toll. Und der will sie natürlich schon imponieren. Am Anfang kauft koscheren Wein, lernt sehr zur Belustigung von Anton übereifrig jüdische Verhaltensregeln. Dann aber findet sie, während Anton nach New York geht, auch ohne ihn in der jüdischen Community sowas wie Halt und will schließlich sogar konvertieren, bis dann der 7. Oktober über alle hereinbricht. Und mit ihnen eben die erhitzten Debatten um Haltungen zum Gazakrieg, die einem hier auch nochmal vor Augen geführt werden.
0: Da steckt also zweifellos jede Menge drin. Das klingt für mich allerdings jetzt auch so, als könnte der Roman vielleicht überfrachtet sein.
1: Nein, so liest er sich erstaunlicherweise gar nicht. Er entwickelt einen starken Sog und findet auch einen wirklich überraschend leichtfüßigen, geschmeidigen Ton. Das ist ein Roman, der so ist wie das Leben. Hochkomplex mit ganz vielen Grautönen. Traurig, schön, zärtlich, hart, lustig und tragisch, alles gleichzeitig. Und sein großes Plus ist wirklich, er gibt seinen beiden Hauptfiguren viel Zeit, sich zu entwickeln. Und eine der vielen Nebenfiguren, die sagt an einer Stelle, we tell stories to live. Wir erzählen uns Geschichten, um zu leben. Und das könnte auch das Motto sein, das über dem ganzen Buch steht. Also wer erzählt wem welche Geschichte, warum, im Kleinen wie im Großen, das wird hier verhandelt. Und das ist insgesamt ein Buch, über das ich noch lange nachdenken werde.
0: Vielen Dank für die Rezension. Nadine Kreuzzahler über Anton und Alma von Dana Vohwinkel. Ist bei Suhrkamp erschienen, 542 Seiten, 26 Euro, das E-Book 21,99. Und am 12. September ist Dana Vohwinkel beim Internationalen Literaturfestival in Berlin zu erleben und am 1. Oktober dann gleich nochmal auch in Berlin in der Buchhandlung Marga Scheller. Und diese Rezension gibt es natürlich gleich auf radio3.de.

Hier ging es um ein Ankommen, L'Arrivée vom Trio Ivoire, 8.50 Uhr, 10 Minuten vor 9. 9/11, der 11. September 2001, ist kommenden Freitag genau 25 Jahre her. Das ist ein Tag, an den sich, glaube ich, jede und jeder von uns erinnert und noch genau weiß, wo man damals gerade gewesen ist. Ich wollte an dem Abend damals zum Jüdischen Museum Berlin gehen und Interviews machen. Das Museum sollte an diesem Abend für das Publikum geöffnet werden. Deswegen war ich hier im Haus des Rundfunks bei der Technikausgabe, um mir ein Aufnahmegerät auszuleihen. Da stand ich dann am Tresen und klingelte und klopfte und dann kam aus dem Hintergrund eine Stimme: Komm einfach mal rein und guck dir das an. Der Technikkollege starrte auf den Fernseher und als ich dazu kam, flog gerade das zweite Flugzeug in den zweiten Turm vom World Trade Center. Was soll ich sagen? Das Aufnahmegerät, das habe ich damals noch mitgenommen, aber nicht gebraucht. Das Jüdische Museum blieb an diesem Abend zu. Der 11. September hat die Welt verändert. Der Tag ist in die kollektive Erinnerung übergegangen, eingeschrieben. Und darüber wiederum hat der Schriftsteller Robert Menasse geschrieben, kurz nach den Ereignissen damals schon. Später ist daraus außerdem eine Erzählung entstanden. Und beides ist jetzt in dem Band Der 11. September über Blendungen erschienen. Und ich freue mich sehr, darüber spreche ich gleich mit ihm, mit Robert Menasse. Auch darüber, wo er gerade war, als er von den Terroranschlägen in den USA erfahren hat. Robert Menasse im Gespräch bei mir hier im Radio 3 Studio gleich um kurz nach 9.

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2: Europas größter Autobauer Volkswagen wird weitgehend umgebaut. Der Aufsichtsrat stimmte am Abend einstimmig einem Sanierungsplan zu. Sowohl das Management als auch der Betriebsrat und das Land Niedersachsen haben die Beschlüsse bestätigt und äußern sich zufrieden mit dem Ergebnis. Demnach sollen bei Volkswagen über den bereits beschlossenen Arbeitsplatzabbau hinaus weitere rund 50.000 Stellen wegfallen. Ob die Werke in Emden, Hannover, Neckarsulm und Zwickau schließen müssen, ist noch offen. Alternative Verwendungsmöglichkeiten für sie würden geprüft, heißt es. Einig sind sich alle, dass der Konzern Überkapazitäten abbauen muss. Auch die Fahrzeugpalette solle reduziert werden. In Nordrhein-Westfalen hat es offenbar einen weiteren Sabotageversuch am Stromnetz gegeben. An einem Umspannwerk in Dormagen wurde ein verdächtiger Gegenstand entdeckt. Laut Polizei handelt es sich um eine Vorrichtung, von der aus Leitungen beschossen werden könnten. Aus Düsseldorf, Annika Müller.
3: Der Polizei liege ein Bekennerschreiben vor, in dem auch andere, schon öffentlich bekannte Verdachtsfälle in Nordrhein-Westfalen und Brandenburg erwähnt seien. Die Ermittler fahnden nach einem Mann aus dem Raum Gevelsberg im südlichen Ruhrgebiet, der den Brief unterschrieben haben soll. Gleichzeitig überprüften Beamte weitere Umspannwerke rund um das rheinische Braunkohlerevier, ob dort ebenfalls verdächtige Gegenstände platziert wurden. Laut Polizei sind mit Ausnahme des Umspannwerks in Bergheim westlich von Köln bisher keinerlei Schäden festgestellt worden. Dort waren am Dienstag Kabel über die Oberleitung befördert worden, wodurch es zu einem Kurzschluss kam. Einen ähnlichen Vorfall hatte es wenige Stunden zuvor in Südbrandenburg gegeben.
2: Das Ultimatum, das Cyberkriminelle dem Land Berlin gestellt haben, läuft heute aus. Nach Angaben der Senatskanzlei fordert eine professionelle Hackergruppe ein Lösegeld von rund 2 Millionen Euro in Bitcoins. Sie haben damit gedroht, die teils sensiblen Daten ansonsten zu veröffentlichen oder weiterzuverkaufen. Sebastian Schöbel, RBB 24 Landespolitik.
4: In einem internen Rundschreiben, das dem RBB vorliegt, werden Mitarbeitende der Verwaltung bereits davor gewarnt, dass die Hacker sie möglicherweise direkt kontaktieren könnten, um sie zu erpressen mit den gestohlenen Daten. Solche Versuche sollen umgehend gemeldet werden, heißt es in dem Schreiben weiter. Die Senatskanzlei warnte zudem, dass möglicherweise auch Daten von Unternehmen oder Bürgern gestohlen wurden. Man werde die Betroffenen informieren, sobald sie bei der Analyse der abgeflossenen Daten identifiziert wurden. Berlins Digitalisierungsstaatssekretär Florian Hauer hatte dem RBB allerdings auch gesagt, bis Freitag werde man wohl kaum alle betroffenen Datensätze überprüft haben.
2: In Potsdam wird am Vormittag das Kreativquartier eröffnet. Das ist ein neuer Standort für Kultur- und Kreativwirtschaft in der Innenstadt. Auf dem 25.000 Quadratmeter großen Areal in der Nähe der Garnisonkirche befinden sich Büros, Ateliers und Veranstaltungsflächen in insgesamt 7 Gebäuden. Bei der Eröffnung wird auch Kulturministerin Schüle dabei sein. Oberbürgermeisterin Haubel spricht außerdem ein Grußwort. Auf dem Messegelände unter dem Berliner Funkturm öffnet am Mittag die Elektronikmesse IFA für das Publikum. Unter dem Motto The Future is Now präsentieren rund 1900 Aussteller ihre neuesten Entwicklungen. Im Mittelpunkt stehen in diesem Jahr vor allem künstliche Intelligenz, vernetztes Wohnen, Robotik und Gaming. Geöffnet ist die Messe bis Dienstag. Neben den Technikneuheiten gibt es auch ein breites Angebot an Musik und Unterhaltung im IFA Sommergarten. Mehr als eine Woche nach der schweren Sturzflut in Nepal sind 2 Überlebende gerettet worden. Sie wurden im Tunnel eines Wasserkraftwerks entdeckt, wie die Armee mitteilte. Unsere Südostasien-Korrespondentin Lena Bodewein.
5: Die nepalesische Armee hat Videos veröffentlicht, die zeigen, wie ein schlammbedeckter Arbeiter auf Schultern ins Freie getragen und dann versorgt wird. Per Helikopter wird er in die Hauptstadt Kathmandu ins Krankenhaus gebracht. Laut offiziellen Stellen Nepals besteht die Hoffnung, noch weitere Überlebende in den verschütteten Tunnelnetzwerken zu finden. Die Sturzflut hat am vergangenen Mittwoch Massen aus Schlamm, Fels, Eis, Geröll und Wasser den Fluss Trishuli entlang strömen lassen. Ganze Ortschaften, Straßen und Brücken wurden zerstört. Mehr als 1250 Menschen sind gestorben. 4200 weitere werden noch vermisst.
2: Tennisspieler Alexander Zverev ist bei den US Open in die dritte Runde eingezogen. Gegen den Franzosen Quentin Alice musste er aber erneut über 5 Sätze gehen. Soweit die Nachrichten. 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Das Wetter. Heute anfangs ganz im Süden etwas Sonne, sonst dichte Wolken und Regen, vereinzelt auch Gewitter bei 20 bis 27 Grad. Die Zeit, es ist 9.05 Uhr.
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6: Einen guten Morgen für Sie. Zwei tolle Musikerinnen hören Sie jetzt bei mir. Michelle N. DeGiocello, US-amerikanische Musikerin, geboren in Berlin, aufgewachsen in Washington, D.C. Hier zusammen mit Thandiswa Maswai, eine südafrikanische Sängerin. Und dass die beiden toll klingen, das fanden auch andere. Dafür gab es einen Grammy vor 2 Jahren.

0: Michel Giacchino und Tandiswa Maswai mit Wuma, das kommt vom Grammy-prämierten Album von 2024. 9:09 ist es. Das wird am kommenden Freitag ein Vierteljahrhundert her sein, 25 Jahre, die Anschläge aufs World Trade Center in New York und das Pentagon in Washington, 11. September 2001, ein Ereignis, das die Welt zweifellos nachhaltig verändert hat, politisch und gesellschaftlich, ein Schock-Welt- und Medienereignis, das schrieb damals schon der österreichische Schriftsteller Robert Menasse. Wie so eine kollektive Erschütterung auf subjektiver und auf emotionaler Ebene erinnert wird. Darüber hat er in einem Essay und auch in einer Erzählung geschrieben, beide mit dem Titel Die amerikanische Brille, sind jetzt zusammen in einem neuen Buch herausgekommen, der 11. September über Blendungen. Und ich freue mich sehr, darüber spreche ich jetzt hier auf Radio 3 mit Robert Menasse. Herr Menasse, guten Morgen.
1: Guten Morgen.
0: Sie waren in Mainz, als die Anschläge in den USA passiert sind. Wie hat diese Nachricht Sie dort erreicht?
1: Ich hatte damals gerade einen neuen Roman veröffentlicht und gab ein Interview und saß in einem Fernsehstudio in Mainz. Und ich konnte auf einem Monitor mitverfolgen, auf wen gerade die Kamera gerichtet ist, auf die Moderatorin oder Interviewerin oder auf mich oder auf das ganze Setting. Und plötzlich bin ich aus dem Bild verschwunden und es erschienen die Bilder von den Flugzeugen, die in die Twin Towers flogen. Und ich habe mir im ersten Moment gedacht, da wird schon zu früh eingespielt der Trailer von einem neuen amerikanischen Katastrophenfilm. Und ich habe mich wahnsinnig geärgert. Ich habe mir gedacht, wir sind mitten im Interview, es ist nicht abmoderiert worden und da sieht man schon diesen Film. Und sehr schnell ist mir klar geworden, als die Unruhe im Studio sehr groß wurde und alle sich vor den Monitoren versammelt haben, das ist jetzt real, das passiert gerade und das ist schockhaft, das ist entsetzlich, das ist vollkommen wahnsinnig, was da ist passiert und das löscht alles andere, was in diesem Moment also gesendet wurde oder gesendet werden sollte, aus. Und das hat mich natürlich schockiert wie alle anderen, ich war fassungslos und ich kann sozusagen sagen, ich wurde auch in den Medien im Moment des Anschlags ausgelöscht.
0: Überblendet letztlich.
1: Ja,
0: ne? Sie waren gerade mit einem Interview beschäftigt und dann gibt es quasi eine Kreuzblende nach New York zu den aktuellen schockierenden Ereignissen dort. Das ist der Titel Ihres Buches, Überblendungen. Aber Sie meinen damit natürlich mehr als diesen Moment. Was genau wird überblendet? Persönliche Erinnerung, Weltgeschichte, Realität, Medienbild?
1: Es wurde durch Realität, wurden Realitäten überblendet und auch vergleichbare Situationen, an die man vielleicht denken hätte können. Der Schock war so groß, dass es nur noch diesen Moment gab, diese schließlich auch wie in einer Endlosschleife wiederholten Bilder von dem Flug, von diesem Hineinfliegen der Flugzeuge in diese Türme. Aber ich kann mich erinnern, dass mein allererster Gedanke, als mir klar wurde, was da jetzt wirklich passiert, mein allererster Gedanke war, das waren Chilenen. Das klingt vielleicht ein bisschen seltsam, aber ich dachte wirklich, das waren Chilenen. Warum? Es war der Jahrestag des US-amerikanischen Putsches in Chile. Am 11. September wurde der damals demokratisch gewählte Präsident eines souveränen Landes, nämlich Chile, nämlich Allende, von einem faschistischen Putsch, der von den USA unterstützt wurde, gestürzt und schließlich, man kann sagen, ermordet. Und damals sind ja tausende Menschen, die Regimegegner waren, Antifaschisten, Widerstandskämpfer, Sozialisten, Kommunisten, ermordet worden. Es wurden tausende Waisen produziert. Das hat man ja damals alles gewusst. Und ich dachte plötzlich, alle diese Waisen, diese Opfer, Diese Kinderopfer von damals sind jetzt erwachsen und in dem Alter und auch fähig, einen solchen Racheanschlag zu machen. Und natürlich ist sehr schnell klar geworden, dass es keine Chilenen waren, ja. Aber ich habe mich dieses Gedankens nicht erwehren können. Mhm. Und dadurch habe ich auch sehr schnell darüber nachgedacht, welche Wertigkeit solche Katastrophen haben, je nachdem, wo sie stattfinden. Und der große Schock der Weltöffentlichkeit war ja, dass zum ersten Mal so ein brutaler Anschlag auf amerikanischem Boden stattfinden konnte. Mhm.
0: Das ist zweifellos einer der Hauptpunkte gewesen, auch in diesem Moment. Die Leute haben es ja erstmal nicht geglaubt, genauso wie Sie dachten. Chile haben andere auch in ganz zum Teil absurde Richtungen gedacht, weil man nicht glauben konnte, dass das, was man im Fernsehen gerade für Bilder bekommen hat, dass die wahr waren. So wie Sie, glaube ich, haben viele gedacht, da ist irgendein Katastrophenfilm gerade irgendwie zur Unzeit abgefahren. Sie verbinden in Ihrem Buch die Anschläge vom 11. September 2001, muss man dazu sagen, nicht nur mit dem Militärputsch in Chile 73, auch mit der Ermordung John F. Kennedys. Da waren Sie noch ein Kind. Da können Sie sich vage dran erinnern. Was verbindet denn diese Ereignisse noch miteinander?
1: Naja, das war der nächste Gedanke, oder nicht der nächste, aber das ist mir dann beim Nachdenken über diesen Anschlag immer deutlicher in Erinnerung gekommen. Ich war natürlich ein Kind und habe das damals nicht verstanden, aber ich habe erlebt, was ein großer Schock für die Weltöffentlichkeit bedeuten kann. Ja? Ich war ein Kind, als John F. Kennedy erschossen wurde. Und ich habe erlebt, wie die Erwachsenen um mich herum damit umgegangen sind. Und es war so etwas, es war wirklich ein globaler Schock und später, wenn man sich dann damit beschäftigt oder auch als Erwachsener mit Erwachsenen geredet hat, die das damals erlebt haben, war klar, das war ein Moment, in dem die Weltöffentlichkeit insgesamt sowas wie eine Weltinnerlichkeit hatte. Mhm. Es war ein Schock, der alle Menschen erfasst hat, weltweit eben. Und Schock und Trauer ausgelöst hat. Und das Interessante ist ja, dass bei dem Anschlag auf die Twin Towers 2001 dieser Schock zwar auch da war, aber vollkommen anders sich gezeigt hat. Mhm. Nämlich als furchtbares nationales Ereignis einerseits. Ja, die Menschen haben sich in amerikanische Flaggen gehüllt. Es war der Anspruch der Solidarität mit der Nation USA. Es wurde gefordert, es wurde durch alle Medien hindurch ununterbrochen gefordert, wir müssen solidarisch sein mit dem Anschlag auf die Führungsmacht der freien Welt. Und diese Forderung nach Solidarität hat es damals, als der amerikanische Präsident erschossen wurde, John F. Kennedy, die hat es nicht gebraucht, die hat niemand geäußert. Es gibt, wenn man heute nachliest, die damaligen Zeitungen, wenn man googelt, wenn man sich damit beschäftigt, es gab nirgendwo die Aufforderung, wir müssen jetzt solidarisch sein. Ja? Und das Schockierende für mich letztlich war, dass in diesen Bildern, die gezeigt wurden, immer wieder von diesem Anschlag, in zum Beispiel im Fernsehen, unten am unteren Bilderrand die Aktienkurse vorbeigezogen sind. Was hat das für Auswirkungen auf die Finanzmärkte? Mhm. Ja?
0: Und das alles gleichzeitig. Ne?
1: Und das alles gleichzeitig.
0: Es gibt auch Unterschiede in der emotionalen Wahrnehmung, wie Sie das auch gerade beschreiben. Ihre Erzählung beginnt ja mit den Worten, ich war glücklich, als John F. Kennedy erschossen wurde. Und Sie sprechen auch von einem Glücksgefühl der Menschen in der kollektiven Wahrnehmung des Kennedy-Attentats. Sie haben das gerade schon ansatzweise beschrieben, das sich aber nach 9/11 nicht mehr einstellen wollte. Warum?
1: Ja. Die Weltöffentlichkeit hatte, so scheint es mir jetzt, und ich glaube, so ist es auch oft beschrieben worden, große Hoffnungen gehabt in die USA, in den Präsidenten Kennedy im Hinblick auf die Entwicklung einer neuen friedlichen Weltordnung. Und diese Hoffnung hat niemand mehr mit den USA wirklich, oder die wenigsten, also die härtesten Transatlantiker in den konservativen Medien, aber diese Hoffnung hat niemand mehr mit den USA verbunden im Jahr 2001. Mhm. Es war eher so, es gab so ein allgemeines Bewusstsein davon, die USA bombardieren ununterbrochen alle möglichen Länder, führen da Krieg, führen dort Krieg, ja, schicken Soldaten dorthin, wo sie nichts verloren haben. Und verteidigen in letzter Instanz halt ihre nationalen Interessen. Und darum ist ja auch der Nationalismus so stark hervorgetreten, also nach diesem Anschlag 2001. Also der Unterschied war auch der Unterschied im Blick und in der Einschätzung der Vereinigten Staaten von Amerika angelegt.
0: Ich spreche hier auf Radio 3 mit dem österreichischen Schriftsteller Robert Menasse über sein Buch Überblendungen zum 11. September, das gerade erschienen ist. Und da sprechen wir gleich nochmal über die Darstellung in den Medien, was hier gerade schon angeklungen ist.

0: Wir sprechen hier über den 11. September 2001. Der ist jetzt 25 Jahre her. Darüber spreche ich mit dem österreichischen Schriftsteller Robert Menasse hier auf Radio 3 über sein Buch dazu, über Blendungen. Herr Menasse, ein zentrales Thema Ihres Buches, darüber haben wir schon gerade kurz gesprochen, ist der mediale Umgang damals mit 9/11. Der war ja wirklich bis dahin beispiellos. Sie beschreiben da, wie die Bilder der Anschläge in Endlosschleife gezeigt werden. Und Sie haben gerade auch erzählt, wie irritiert Sie darüber waren, dass oben die brennenden Türme, die Feuerwehrleute, die verzweifelten Menschen auf dem Bildschirm gezeigt wurden. Unten liefen die Aktienkurse durch. Aber das war die Realität damals, oder? Die schonungslose.
1: Ja, es war tatsächlich der Ausdruck der Interessen, der großen Interessen der Realität. Ja. Wie reagieren die Aktienkurse? Und das Zweite war, es zeigte auch die Interessen der mittlerweile entstandenen Medienlandschaft, die ja ganz anders war als zum Beispiel 1973 beim Putsch in Chile oder vorher bei der Ermordung von Kennedy. Es zeigte auch, wie die Medien sich entwickelt hatten und welche Interessen sie haben. Nämlich den Zynismus der Medien, denen der Schock des wirklich Geschehenen, der brennenden Türme, gar nicht genügt hat. Mhm. Sie mussten das ja noch immer mehr verschärfen. Sie richteten die Kameras auf die Menschen, die von den Türmen runtergesprungen sind. Sie versuchten in diesem Schock immer noch den Schock zu steigern.
0: Ich erinnere mich, dass Sie nach ein paar Tagen angefangen haben, in verschiedenen Sendern auch das Ganze mit tragischer Musik zu untermalen.
1: Ja. Und das ist schon sehr, sehr eigentümlich und hat eigentlich dann eher zu einer Abstumpfung als zu einer wirklich empathischen Solidarität geführt. Und ich bin überhaupt kein Freund des Aufrechnens von einem Verbrechen durch andere und so weiter. Ja. Aber es gab eben irgendwie diese Stimmung, die Vereinigten Staaten von Amerika erleben jetzt etwas, das sie jahrzehntelang regelmäßig immer wieder in anderen Weltteilen selbst produziert haben. Ja? Und man durfte das aber nicht sagen. Und man musste zuerst, sagen, es ist alles furchtbar entsetzlich, ein Schock und so weiter. Und dann kam immer, dann Komma, aber. Und dieses aber ganz vorsichtig. Das heißt, die Auseinandersetzung mit einem solchen Weltschock war irgendwie vollkommen anders im Vergleich zu anderen weltöffentlichkeitsschockierenden Ereignissen oder zu weltgeschichtlichen Ereignissen, weil es war viel mehr behauptet. Ich erinnere mich daran, dass immer wieder gesagt wurde, in Zukunft wird die Geschichte, die neuere Geschichte nur noch eingeteilt werden in vor 9/11 und nach 9/11. Als wäre das irgendwie sowas wie Christi Geburt gewesen. Ja? Und wenn wir heute zurückblicken, es ist wirklich interessant, ein Vierteljahrhundert später hat das fast niemand mehr auf dem Radar. Ja, es redet niemand darüber. Es ist so viel seither passiert, so viel Irrsinn, so viel Wahnsinn, so viel unerwartete Geschichten. Es ist zum Beispiel die Implosion der Sowjetunion, der Mauerfall. Das alles ist als weltgeschichtliche Zäsur zu Recht auch viel stärker im Bewusstsein geblieben und immer wieder aufs Neue als sozusagen als Markierungspunkt einer Zäsur angeführt, aber niemand sagt, naja, ganz klar, nach 9/11 ist logischerweise das und das und das. Ja. Das Einzige, was manchmal noch damit in Beziehung gesetzt wird, das sind die sogenannten Kriege gegen den Terror. Aber auch diese sind immer wieder auch abgeleitet von anderen historischen Ereignissen und Geschehnissen und nicht unbedingt mehr also von diesem Attentat. Was mich am meisten schockiert hat eigentlich, je mehr ich darüber nachdenke, Was mich am meisten schockiert hat, war diese komische Dialektik, diese seltsame Dialektik zwischen, es ist ein Schock für die Weltöffentlichkeit und gleichzeitig eine deutlich national reflektierte, nationale Katastrophe. Der Nationalismus trennt ja eigentlich die Menschen. Ja? Und dann daraufhin aber gleichzeitig in allen möglichen anderen Weltteilen die gebieterische Aufforderung, mit der Nation USA jetzt solidarisch zu sein. Und solche Aufforderungen, solche komischen Dialektiken zwischen Menschheit, ja, und Nation hat es bei vergleichbaren großen Ereignissen zuvor und danach eigentlich nicht gegeben.
0: Das eine ist das, was politisch sich verändert hat im Lauf der Jahre, in den letzten 25 Jahren nach 9/11. Das andere ist natürlich das, wie wir jeder individuell

0: Vikingur Olafsson haben Sie ja gehört mit der Serenade for the Doll aus Children's Corner von Claude Debussy. 9.30 Uhr ist es.
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0: Mit Anne Spohr, und da gucken wir zuerst wieder auf den Abend gestern in Berlin zurück. Da ist das Internationale Literaturfestival Berlin eröffnet worden. Im Haus der Berliner Festspiele haben wir live übertragen von dort gestern Abend in unserer Sondersendung.
2: Ja, es ist gestartet mit großen Namen der internationalen Literatur. Im großen Saal hat Boualem Sansal die Eröffnungsrede gehalten. Er ist ja Träger des Friedenspreises des deutschen Buchhandels und er hat uns im Interview exklusiv verraten, dass er mit Unterstützern schon bald eine internationale Gesellschaft für Meinungsfreiheit ins Leben rufen will.
3: Le comité de soutien de Boualem Sansal se transforme maintenant. Il devient maintenant le comité Boualem Sansal pour la liberté d'expression.
2: Also das Unterstützerkomitee für Boualem Sansal, das wird ja vom französischen Außenminister angeführt, das wird umbenannt in das Boualem Sansal Komitee für Meinungsfreiheit. Und das, eine Gruppe von Juristen setzt sich dann mit diesem Komitee weltweit ein für politisch inhaftierte Menschen, für Menschen, die einfach nur ihre Meinung sagen oder gesagt haben und deswegen schwerwiegenden Konsequenzen ausgesetzt sind. Auch der derzeitige Creator in Residence, der indische Schriftsteller, Musiker, Poet und Performance-Künstler Jeet Tyal ist. Der ist ja, der hat auch gesprochen und sein Auftritt war spektakulär und kunstvoll. Das hat unsere Kollegin Sarah Murrenhoff, die war dabei, heute Morgen erzählt.
4: Der Saal im Haus der Berliner Festspiele ist plötzlich stockdunkel. Da betritt Jeet Tyal die Bühne. Kerzengerade stellt er sich vors Pult, stylisch, komplett in Schwarz gekleidet. Und fängt an, indem er den britischen Dichter Winston Hugh Auden zitiert, mit seinem Vers »Dichtung könne nichts bewirken in Krisenzeiten«. Das aber nur, um diese Vorstellung im weiteren Verlauf radikal zu dekonstruieren.
5: The cynical, defeatist idea that art makes no difference in the world is also an apology for imperialism, colonialism, fascism, neoliberalism. It's a way of saying you cannot change the world with a poem or a painting, so why even try?
0: Das war von gestern Abend und das ganze Gespräch mit Sarah Murrenhoff zur Eröffnung gestern Abend vom Internationalen Literaturfestival finden Sie auf radio3.de. 4 Zeichnungen und ein Skizzenbuch der jüdischen Grafikerin Eli Döppler, die als NS-Raubgut gelten, die gehen jetzt zurück in den Besitz ihrer Familie.
2: Das haben die Klassikstiftung Weimar und die Wartburg-Stiftung mitgeteilt. In dessen Häusern waren die Werke zuletzt verwahrt. Und alle Stücke oder fast alle Stücke gehen wieder in den Besitz dieser Stiftungen, diesmal

0: aber rechtmäßig. Denn die Klassikstiftung Weimar hat die Erben von Döbler in Brasilien ausfindig gemacht und mit ihnen vereinbart, die Zeichnungen anzukaufen. Nur eine soll als Erinnerung bei den Angehörigen bleiben. Elli Döbler wurde 1873 in Berlin geboren. Sie war eine jüdische Grafikerin, wurde dann durch das NS-Regime verfolgt. Und unter diesem Druck hat sie 1938 der Thüringischen Landesbibliothek in Weimar mehrere Zeichnungen ihres verstorbenen Mannes mit Motiven aus Weimar und Umgebung und auch ein Skizzenbuch mit Darstellung von der Wartburg geschenkt. Im September 1942 wurde sie aus ihrer Heimatstadt Berlin nach Theresienstadt verschleppt, wo sie verstarb. Nun haben die Angehörigen die Skizzen wieder zurückerhalten.
1: Und ein Tipp, Anne, das ist ein Stummfilm, schon heute Nachmittag im Kino Babylon in Berlin.
0: Ja, der amerikanische Stummfilm Beaugest aus dem Jahr 1926 wird gezeigt mit Ralph Forbes und Live-Musik dazu, kommt von Andreas Benz an der Orgel. Da geht es um drei Brüder, Bo, John und Digby. Die treten in die französische Fremdenlegion ein und da sind sie harter Disziplin ausgesetzt und mit gefährlichen Kämpfen konfrontiert. Es verbindet sie aber das Geheimnis eines wertvollen Saphirs und dieser Saphir, der verbindet ihr Schicksal untrennbar. Beaugest zählt zu den großen Klassikern des Stummfilmkinos, also spannende Sache mit Live-Musik. Um 17 Uhr heute geht's los im Kino Babylon und der Eintritt ist frei.
1: Danke, Anne.
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Das ist Liras, eine israelisch-persische Sängerin, die hat für dieses Album, das heißt San, das ist Farsi für Frauen, online zusammengearbeitet mit Komponisten und Musikern aus dem Iran. Das musste alles irre geheim bleiben, um den Blicken der Mullahs und der Geheimpolizei in Teheran zu entgehen. Und jetzt um 9.39 Uhr gibt es hier bei uns auf Radio 3 kultig düstere Stimmung mit einer meiner Lieblingsbands aus den 80ern, The Cure, Close to Me. Mensch, lange nicht mehr gehört.

0: Das ist schon faszinierend. Ich stelle gerade fest, habe ich seit Jahrzehnten nicht mehr gehört, aber auch 40 Jahre später kann ich immer noch den ganzen Song auswendig. Close to Me, The Cure waren das 1985. Zurück ins Jahr 2026. Es ist 9.44 Uhr.
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0: Ja, wir haben Anfang September, der Sommer neigt sich so langsam dem Ende zu. Da können auch bis zu 27 Grad heute nicht drüber hinwegtäuschen, wenn es dabei regnet. Naja, also so aktuell sieht das Wetter jedenfalls nicht mehr so richtig nach Sommer aus. Aber Grillen geht trotzdem immer, finde ich zumindest. Man kann sich eine Jacke anziehen. Wir wollen jetzt übers Grillen sprechen, aber eben nicht über den klassischen Schweinenacken auf dem Grill. Da gehört ja längst nicht mehr nur Fleisch drauf, so wie früher, sondern auch Fisch, Gemüse, sogar Obst. Und das gerne in Kombination mit Käse. Satt werden wollen wir ja auch. Käse zum Grillen gibt es mittlerweile in vielen Varianten. Halloumi kennen schon eine ganze Menge, ist aber nicht alles, das sagt Elisabetta Gardoni. Halloumi ist aber trotzdem doch der Grillkäse schlechthin. Warum eigentlich?
2: Weil normaler Käse in der Regel viel zu schnell wegschmilzt. Also man muss sehr aufpassen, ihn nur ganz kurz zu grillen.
0: Was macht denn den so hitzefest verglichen mit anderen Sorten?
2: Die Tatsache, dass er weniger Säure hat als die üblichen halbfesten Käsesorten, also das liegt am Herstellungsprozess. Halloumi-Käse wird wie Mozzarella hergestellt, aber nach dem Kneten wird die Käsemasse in der Molke noch richtig ausgekocht. Und so entsteht auch diese gummige, feste Konsistenz. Was hilft, damit er etwas weicher wird, ist, in ein paar Stunden vor den Grillen zu wässern und vor allem zu marinieren, also mit Öl, Chili, Knoblauch, Minze, Rosmarin, Zitronenschale, Honig, Balsamico, Gewürze nach Geschmack.
0: Das heißt also, mit dem Käse kann man so ein bisschen umgehen, wie man es sonst vielleicht mit einem Stück Fleisch machen würde,
2: genau.
0: Mit der Marinade. Also Mozzarella, habe ich jetzt richtig verstanden, kommt als Grillkäse nicht in Frage, weil der viel zu weich ist.
2: Er ist viel zu weich, aber viele kennen inzwischen Scamorza, den birnenförmigen, halbfesten Käse aus Kuhmilch, manchmal auch aus Büffelmilch, kommt ursprünglich aus Mittel- und Süditalien. Scamorza ist nichts anderes als Mozzarella, aber anders geformt, also wie gesagt mit diesen Noppen, in Halslacke gelegt, dann ein paar Wochen gereift und aufgehängt. Früher hat man sie an der Decke gehängt, also an diese Schnur.
0: Das sieht man auch nur an dem Knoten.
2: Genau, damit die Mäuse eben nicht rangekommen sind. Dann kann auch geräuchert werden. Jedenfalls ist Scamorza in Scheiben geschnitten von ungefähr 1 Zentimeter. Das ist in Italien der typische Grillkäse.
0: Jetzt muss ich doch aber mal fragen, quietscht denn der auch so schön wie Halloumi? Das ist ja das Besondere an Halloumi. Und ich finde es immer so toll, wenn so ein kleines Mädchen da steht und sagt, Mama, ich will noch von dem Quietschekäse haben.
2: Nein, das ist wirklich typisch nur für Halloumi, weil durch das Kochen in der heißen Molke die Proteinfasern so stabil und engmaschig werden, sodass dann der Käse so quietscht. Und das macht übrigens auch Halloumi lange konservierbar und gerade dafür ist er entstanden. Also Beduinen sollen ihn schon vor über 2000 Jahren in Nordafrika und im Nahen Osten hergestellt haben, wahrscheinlich aus Mufflonmilch damals, in der Lacke konserviert, damit er vorrätig ist für die Nomadenvölker in der Wüste. Dann ist er über arabischen Händler nach Zypern gekommen und heute gilt er als Spezialität aus der Insel.
0: Elisabetta, ich muss jetzt mal die Käsesorten durchfragen. Was ist denn mit Feta? Kann ich Feta auf den Grill legen?
2: Er ist natürlich sehr weich. Kann man da auch eine Grillschale aus Edelstahl nehmen, damit er nicht so auseinanderfällt. Aber lieber nicht aus Alu, wirklich lieber Edelstahl, weil Salziges löst aus Alu Aluminium ab und das nehmen wir dann zu uns zu.
0: Wichtiger
2: gesund
0: Hinweis.
2: Ist es nicht. Aber es gibt auch extra hergestellte so Grillkäsesorten nach Feta-Art, die stabil genug sind, sowie auch der indische Paneer, den gibt es auch als Grillkäse, aus Kuhmilch aber.
0: Müssen wir, glaube ich, nochmal einordnen. Halloumi und Feta werden aus Schafs- oder aus Ziegenmilch hergestellt.
2: Oder gemischt.
0: Oder gemischt, genau. Und das ist ja doch ein markanterer Geschmack und das mag wirklich nicht jede und jeder. Was ist mit anderen Kuhmilchkäsesorten? Was für welche eignen sich da noch für den Grill, abgesehen von Scamorza und Paneer? mehr.
2: Also dazu muss man sagen, dass bei Halloumi Schafsmilch zum großen Teil mit günstigerer Kuhmilch ersetzt wird, zumindest beim industriell hergestellten Halloumi und beim sogenannten Hirtenkäse, den viele mit Feta verwechseln. Man kann aber auch feste oder halbfeste weiche Kuhmilchkäsesorten nehmen, sowie auch kleine Camembert oder Brie, aber sie dürfen dann nur kurz und bei sehr, sehr kleiner Hitze auf dem Grill bleiben, damit nur das Herz schmilzt. Außerdem macht zu hohe Hitze diese Käsesorten etwas bitter.
0: Also ganz kurz grillen, ganz schnell auftischen. Was passt dann gut dazu zum Grillkäse?
2: Na, Salate, gemischte Salate aller Art, aber am besten finde ich gegrilltes Gemüse, also Paprika, Zucchini, Auberginen oder auch Pilze, Austerpilze oder diese großen Portobello-Pilze. Wobei auch gegrillte, marinierte halbe Aprikosen oder halbe Pfirsiche oder auch halbe Pflaumen entsprechend gewürzt, die passen auch zum Käse wunderbar. Man könnte auch im Vorfeld Couscous- oder Bulgursalate zubereiten oder auch lauwarme Kartoffelsalate mit grünen Bohnen und dann den heißen Grillkäse darauf betten.
0: Käse auf den Grill, sagt Elisabetta Gardoni, ist eine ganz feine Sache mit viel Gemüse dazu am allerbesten. Und Rezepte dazu finden Sie immer natürlich auf radio3.de. Danke. Ich habe Hunger.

Das ist die Jazzsängerin Esther Kaiser. Strong Winds hieß dieser Titel vom neuen Album. Sie unterrichtet als Jazzgesangsprofessorin in Dresden und morgen tritt sie in Berlin auf im Schlot. Und sie ist der nächste Gast in unserer Radio 3 Listening Lounge, Montag, 14. September in der Bredouille Bar. 9.54 Uhr ist es gleich. Das bedeutet, gleich kommt Eve Schmidt für Klassik bis 2. Hören Sie ab kurz nach 10 und ich überlasse ihr gerne das Studio. Ich bin Anja Herzog, sag's für diesmal Tschüss mit Jazz von den Wasservorbrüdern hier.

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2: Erstmals seit dem Volksentscheid von 2021 hat sich in einer Umfrage eine Mehrheit dagegen ausgesprochen, große private Wohnungsunternehmen in Berlin zu enteignen. Das geht aus dem aktuellen Berlin-Trend von RBB 24 Abendschau und RBB 888 hervor. Thorsten Gabriel, RBB 24 Landespolitik.
3: 46% geben an, sie hielten solche Enteignungen für eher schlecht. Nur 37% finden dieses Vorgehen eher gut. Beim Volksentscheid Deutsche Wohnen und Co. enteignen hatte sich 2021 noch eine deutliche Mehrheit von 58% dafür ausgesprochen, die Wohnungsbestände großer Konzerne zu vergesellschaften. Im laufenden Abgeordnetenhauswahlkampf hatte zuletzt Die Linke die Umsetzung des Volksentscheids zu einer Bedingung für eine künftige Koalition gemacht und dafür Kritik der SPD geerntet. Aber auch die Grünen befürworten die Vergesellschaftung privater Wohnungsbestände. Anhängerinnen und Anhänger von CDU, AfD und SPD lehnen die Enteignungsidee klar ab.
2: Europas größter Autobauer Volkswagen wird weitgehend umgebaut. Das Gremium stimmte am Abend einstimmig einem Sanierungsplan zu. Sowohl das Management als auch der Betriebsrat um das Land Niedersachsen haben die Beschlüsse bestätigt und äußern sich zufrieden mit dem Ergebnis. Demnach sollen bei Volkswagen über den bereits beschlossenen Arbeitsplatzabbau hinaus weitere rund 50.000 Jobs wegfallen. Ob die Werke in Emden, Hannover, Neckarsulm und Zwickau schließen müssen, ist noch offen. Alternative Verwendungsmöglichkeiten für sie würden geprüft, heißt es. Einig sind sich alle, dass der Konzern Überkapazitäten abbauen muss. Auch die Fahrzeugpalette soll reduziert werden. In Nordrhein-Westfalen hat es offenbar einen weiteren Sabotageversuch am Stromnetz gegeben. An einem Umspannwerk in Dormagen wurde ein verdächtiger Gegenstand entdeckt. Laut Polizei handelt es sich um eine Vorrichtung, von der aus Leitungen beschossen werden könnten. Aus Düsseldorf, Annika Müller.
4: Der Polizei liege ein Bekennerschreiben vor, in dem auch andere, schon öffentlich bekannte Verdachtsfälle in Nordrhein-Westfalen und Brandenburg erwähnt seien. Die Ermittler fahnten nach einem Mann aus dem Raum Gevelsberg im südlichen Ruhrgebiet, der den Brief unterschrieben haben soll. Gleichzeitig überprüften Beamte weitere Umspannwerke rund um das rheinische Braunkohlerevier, ob dort ebenfalls verdächtige Gegenstände platziert wurden. Laut Polizei sind mit Ausnahme des Umspannwerks in Bergheim westlich von Köln bisher keinerlei Schäden festgestellt worden. Dort waren am Dienstag Kabel über die Oberleitung befördert worden, wodurch es zu einem Kurzschluss kam. Einen ähnlichen Vorfall hatte es wenige Stunden zuvor in Südbrandenburg gegeben.
2: In Angermünde in der Uckermark sind in einer Garage große Mengen an Munition und Waffen gefunden worden. Das hat die Polizei dem RBB nach einem stundenlangen Einsatz bestätigt. Möglicherweise müssen für den Abtransport umliegende Häuser geräumt werden. Das soll am Vormittag entschieden werden, heißt es. Woher die Waffen kommen, ist bis jetzt noch unbekannt. Bundesinnenminister Dobrindt berät mit Vertretern anderer EU-Staaten über die geplanten Abschiebezentren außerhalb der Europäischen Union. An dem Treffen in Kopenhagen nehmen die zuständigen Minister von Dänemark, Österreich, den Niederlanden und Griechenland teil. Die Bundesregierung strebt an, gemeinsam mit diesen Ländern sogenannte Return Hubs in Drittstaaten einzurichten. Dazu gibt es laut Dobrindt bereits Gespräche mit möglichen Partnerländern. In die Abschiebezentren sollen abgelehnte Asylbewerber kommen, die ausreisen müssen, aber nicht in ihre Herkunftsländer zurückgebracht werden können. Mehr als eine Woche nach der Sturzflut in Nepal sind 2 Menschen lebend aus einem Tunnel gerettet worden. Wie die Armee des Landes mitgeteilt hat, handelt es sich um Mitarbeiter eines Wasserkraftwerks, das bei dem Unglück getroffen wurde. Bei der Sturzflut sind nach bisherigen Angaben mehr als 1.200 Menschen ums Leben gekommen, über 4.200 werden noch vermisst. Laut Katastrophenschutz wurden in Nepal rund 7.500 Häuser komplett zerstört. Die Kosten für den Wiederaufbau im Land werden auf etwa 45 Milliarden Euro geschätzt. Tennisspieler Alexander Zverev ist bei den US Open in die dritte Runde eingezogen. Gegen den Franzosen Quentin Alice musste er aber erneut über 5 Sätze gehen. Soweit die Nachrichten. Weitere Meldungen aus Berlin und Brandenburg auf rbb24.de. Das Wetter. Heute anfangs ganz im Süden etwas Sonne, sonst dichte Wolken und Regen, vereinzelt auch Gewitter bei 20 bis 27 Grad. Aktuell in Berlin-Tempelhof 19 Grad und in Gatow 21, in Küritz 17 und in Potsdam 20 Grad. Morgen mal Sonne, mal Wolken und Schauer und Gewitter bei 19 bis 23 Grad. Sonntag freundlich und trocken bei ähnlichen Temperaturen. Die Zeit, es ist 10.05 Uhr.
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5: Zurzeit ist es überhaupt keine gute Idee, mit dem Auto zum Haus des Rundfunks zu fahren. In diesem Moment startet gegenüber an den Messehallen unterm Funkturm die IFA, was regelmäßig ein Chaos auf den Straßen drumherum anrichtet. Ich bin mit der S7 gekommen. Guten Morgen.

Das war Philipp Herreweges, Dirigat, und zwar des Antwerpener Symphonieorchesters. Zusammen haben sie Robert Schumanns Rheinische Symphonie aufgenommen. Wir haben den lebhaften 5. Satz gehört hier auf Radio 3. Und da hätte ich jetzt gleich noch ein wenig nordische Sagenwelt anzubieten. Ein wilder, rhythmischer Marsch im Zweivierteltakt in D-Moll. Er beschreibt den unheimlichen, ja, so trippelnden und zunehmend lauter werdenden Zug der Zwerge oder auch Trolle im Norwegen von Edvard Grieg. Ich war ja gerade in Island, da sind die Trolle auch heimisch. Man kann sie manchmal entdecken, das geht allerdings nur so aus dem Augenwinkel. Und übrigens spricht man Doppel-L im isländischen DL. Irgendwo sind dort die Trolle also auch Trottel.

ist da jetzt noch einer umgefallen. Im Norwegischen, also bei Edvard Grieg, meint der Zug der Zwerge an seinen lyrischen Stücken, also den Zug der Trolle. Hideo Harada hat ihn für uns begleitet, hier in der Klassik bis zwei. Der auf der Karibikinsel Guadeloupe geborene Violinvirtuose und Komponist Joseph Boulogne, Chevalier de Saint-Georges, war ein Zeitgenosse von Mozart. Er war ein vielseitig begabter Musiker, auch Athlet, dem ja trotz seiner dunklen Hautfarbe der Aufstieg in die Pariser Elite des 18. Jahrhunderts gelungen ist. Der französische Geiger Romuald Grandbert-Barré ist ebenso in Guadeloupe geboren. Zwischen den beiden liegen allerdings ein paar Jahrhunderte. Doch auf dem aktuellen Album Caribbean Violin Concertos, da kommen beide zusammen.

0: Romuald Grandbert-Barré hat 14 Violinkonzerte von Joseph de Boulogne eingespielt, zusammen mit dem Orchestre National de Cannes. Das war der erste Satz aus einem in G-Dur. In der Klassik bis 2.
1: 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Heute?
2: Der US-amerikanische Schriftsteller T.C. Boyle.
3: Die besten Umweltschützer sind immer die, die schon ein Haus in den Bergen haben.

0: Der Schulkandidat heißt die Oper von Maria Theresia von Paradis. Das gerade war die Ouvertüre mit der Hofkapelle München. Und damit ist es auch 10.30 Uhr geworden. 10:30.
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0: Mit Anne Spur. Die frühere Dresdner Carola-Brücke, noch aus DDR-Zeiten, die ist doch vor 2 Jahren, das war im September 24, teilweise eingestürzt. Die verbliebenen Brückenteile, die mussten vollständig abgerissen werden. Nun bekommt die Stadt Dresden eine neue Carola-Brücke und zwar wirklich nach historischem Vorbild.
2: Der Stadtrat hat sich für einen Entwurf entschieden, der auch bei einer Bürgerbefragung knapp die meisten Stimmen erhalten hat. Die charakteristischen Bögen der früheren Brücke sollen dabei in moderner Form wieder aufgegriffen werden. Der Bau könnte schon im Mai 2028 beginnen und die Kosten werden auf bis zu 140 Millionen Euro geschätzt.
0: Geschätzt.
2: Mal gucken.
0: Mal gucken. Die Schauspielerin Sandra Hüller begegnet einem zurzeit irgendwie in echt vielen Filmen, mhm. vor allem auch seitdem sie in Hollywood gefragt ist. Zuletzt stand sie unter anderem mit Ryan Gosling vor der Kamera. Seit gestern nun ist sie in den Kinos im Film Vaterland zu sehen, in der Rolle der Erika Mann. Und schon wartet die nächste interessante Rolle auf sie.
2: Ja, in einem neuen Film wird Sandra Hüller den Schriftsteller Wolfgang Herrndorf spielen. Der Film soll Arbeit und Struktur heißen, nach dem letzten Werk von Herrndorf. Die Dreharbeiten beginnen nächstes Jahr. Regie führt Maria Schrader. Die hat auch das Drehbuch geschrieben mit Jan Schomburg. Und Herrndorf, das ist ja der Autor von Schick, der war ja im Alter von nur 48 Jahren 2013 in Berlin gestorben. Zuvor war bei ihm ein Hirntumor festgestellt worden. Sein autobiografisches, auf digitalen Tagebucheinträgen basierendes Werk Arbeit und Struktur, das war kurz vor seinem Tod erschienen. Und der Film mit Sandra Hüller erzählt quasi die letzten Jahre aus dem Leben von Herrndorf, seine Arbeit und den nahenden Tod. Und nach Angaben der Filmproduzenten habe Herrndorf in diesen letzten Jahren die Welt mit unbestechlicher literarischer Klarheit und zugleich sarkastischem Humor betrachtet. Also das wird herausgearbeitet, wird bestimmt eine spannende Produktion.
0: Das war ja sogar als Blog schon parallel zu lesen und ist dann eben erschienen, genau. Aber eins muss ich noch nachfragen, sie verkörpert ihn?
2: Na, sie spielt ihn.
0: Echt?
2: Ja, klar.
0: Weil er ist ja ein Mann und sie eine Frau.
2: Ja, hat sie, glaube ich, auch schon gemacht.
0: Ja, in einem Film, genau, ja. Wo sie als ja. Mann auftaucht. Okay, alles klar. Der Tipp ist ein besonderes Jubiläumskonzert in Finsterwalde.
2: Der belgische Mädchenchor Scala and the Kolaschny Brothers, der feiert 30-jähriges Bestehen. Und der belgische Mädchenchor und die beiden Pianistenbrüder Kolaschny, die waren erst im klassischen Musikbereich tätig und seit Anfang der Nullerjahre haben sie sich darauf spezialisiert, außergewöhnliche Interpretationen zu machen von ganz bekannten Pop-, Rock- und Metal-Songs. Also zum Beispiel wie der hier.
0: Ärzte, oder?
2: Genau. Schrei nach Liebe, aber gesungen vom

0: belgischen Mädchenchor, begleitet von den Kolaschny-Brüdern am Piano. Und bei ihren Auftritten steht auch immer ein Klavier mitten auf der Bühne und inzwischen auch Synthes dabei und Drums und Soundscapes. Heute Abend in der Kulturweberei in Finsterwalde kündigen Scala einen Abend voller Musik, Emotionen und unvergesslicher Momente an. Los geht's um 19.30 Uhr und ab 52 Euro ist man dabei.
1: Danke, Anne.
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0: Daniel Ottensamers Klarinette, dazu das Deutsche Sinfonieorchester Berlin mit Stefan Konz, dem Cellisten der Berliner Philharmoniker, als Leiter. Sie haben Johannes Brahms Klarinettensonate Nummer 2 aufgenommen und das eben war der zweite Satz daraus auf Radio 3. Das musikalische Kalenderblatt von Thorsten Preuß heute, das bezieht sich auf das Orchesterwerk Kraft von Magnus Lindberg. Haben Sie davon schon mal gehört? Das wurde heute vor 41 Jahren zum ersten Mal gespielt mit Instrumenten vom Schrottplatz.
1: Helsinki, Finlandia-Halle, 4. September 1985. Das Orchesterwerk Kraft von Magnus Lindberg wird uraufgeführt. Ein lauter Knall, ein ohrenbetäubend schrilles Pfeifen. So betritt der noch unbekannte 27-Jährige aus Finnland die Bühne der internationalen Musikwelt. Sein Stück mit dem Titel Kraft klingt erstmal nach Krach. Das finnische Rundfunksinfonieorchester unter Esa-Pekka Salonen brodelt wie ein Vulkan. Akkorde aus 70 Noten türmen sich auf. Die Schlagzeuger spielen auf Stoßdämpfern und Ölfässern, auf Trommelbremsen und Sofabeinen. Magnus Lindberg hat die seltsamen Instrumente selbst auf dem Schrottplatz von Helsinki zusammengesucht.
2: Sie fügen dem großen Orchesterklang etwas Würze hinzu. Das ist für mich wie Chili ins Essen zu geben.
1: Den Winter zuvor hatte Magnus Lindberg in West-Berlin verbracht. Und zwar am Kudamm, ausgerechnet in der Wohnung von Punk-Queen Nina Hagen.
2: Nina war selbst nicht da, aber vielleicht habe ich etwas von diesem Ort in mein Inneres aufgesogen. Ich arbeitete oft nachts und ging nach Mitternacht zur Entspannung in die Punk-Kneipen in der Umgebung.
1: In diesen Clubs hörte er auch Punkbands wie die einstürzenden Neubauten. Die Brutalität und Kraft dieser Klänge machte einen tiefen Eindruck auf ihn.
2: Ich fühlte mich wie Debussy, als er die javanische Gamelan-Musik entdeckte.
1: Punk und Avantgarde, beides verbindet Magnus Lindberg in Kraft und konfrontiert damit ein Publikum, das bislang Sibelius für moderne Musik gehalten hatte, das im ersten Teil des Konzerts noch die Sängerin Teresa Berganza angehimmelt hatte, für zarte Händel-Arien. Nun verfolgen die Leute gebannt, wie aus Kieselsteinen, Sandpapier und riesigen Gongs Musik entsteht, wie Orchestermusiker die Klänge durch den Raum tragen, wie am Schluss elektronisch verstärkte Trommeln zu dröhnen beginnen. Und dann, nach einer halben Stunde, ist das Stück plötzlich vorbei. Verblüffte Stille im Saal, dann tosender Applaus und Bravo-Rufe. Kraft macht den Namen Magnus Lindberg mit einem Donnerblechschlag in ganz Europa bekannt.
0: Donnerblechschlag also, und das mit Instrumenten vom Schrottplatz. Ich brauche jetzt trotzdem einen Beethoven.

Er hat so recht, der Ludwig, wenn er beschreibt, wie das so ist, wenn heitere Empfindungen bei der Ankunft auf dem Lande erwachen. Das war der erste Satz aus Beethovens Sinfonie Nummer 6 in der Aufnahme mit dem Rundfunksymphonieorchester Berlin. Die Leitung hatte noch Marek Janowski. Ach Mensch, früher, da ist er einem manchmal hier im Paternoster begegnet, im Haus des Rundfunks. Radio 3 ist hier vom RBB mit einem Sommersturm à la Vivaldi.

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2: Nach mehreren Sabotagefällen an Umspannwerken ist offenbar der mutmaßliche Täter ermittelt. Nach Informationen des ARD-Sicherheitsexperten liegen der Polizei mehrere Bekennerschreiben vor, die sie für echt hält. Darin gibt ein Mann aus Nordrhein-Westfalen an, dass er die Taten verübt hat, um gegen die Stromgewinnung aus fossilen Brennstoffen zu protestieren. Der verdächtige Deutsche soll mehrfach versucht haben, mit Abschussvorrichtungen Kurzschlüsse an den Werken herbeizuführen, unter anderem Anfang der Woche am Kohlekraftwerk Jänschwalde im Süden Brandenburgs. Er ist bisher nicht gefasst. Erstmals seit dem Volksentscheid von 2021 hat sich in einer Umfrage eine Mehrheit dagegen ausgesprochen, große private Wohnungsunternehmen in Berlin zu enteignen. Das geht aus dem aktuellen Berlin-Trend von RBB 24 Abendschau und RBB 88.8 hervor. Thorsten Gabriel, RBB 24 Landespolitik.
3: 46% geben an, sie hielten solche Enteignungen für eher schlecht. Nur 37% finden dieses Vorgehen eher gut. Beim Volksentscheid Deutsche Wohnen und Co. enteignen hatte sich 2021 noch eine deutliche Mehrheit von 58% dafür ausgesprochen, die Wohnungsbestände großer Konzerne zu vergesellschaften. Im laufenden Abgeordnetenhauswahlkampf hatte zuletzt Die Linke die Umsetzung des Volksentscheids zu einer Bedingung für eine künftige Koalition gemacht und dafür Kritik der SPD geerntet. Aber auch die Grünen befürworten die Vergesellschaftung privater Wohnungsbestände. Anhängerinnen und Anhänger von CDU, AfD und SPD lehnen die Enteignungsidee klar ab.
2: Das beschlossene Sparpaket bei Volkswagen hat unterschiedliche Reaktionen ausgelöst. Sachsens Ministerpräsident Kretschmer sieht eine Chance, mit Effizienz und Leistungsbereitschaft zu zeigen, dass Autoproduktion in Deutschland möglich sei. Dagegen sieht der Emdener Oberbürgermeister Krüthoff keinen Grund für Entwarnung, denn die Unsicherheit für die Beschäftigten bleibe weiterhin bestehen. Mit dem Sparplan sollen weitere 50.000 Jobs bei VW wegfallen. Ob die Werke in Emden, Hannover, Neckarsulm und Zwickau schließen müssen, ist noch offen. Für die Standorte sollen andere Verwendungsmöglichkeiten geprüft werden. In den Messehallen unter dem Berliner Funkturm beginnt heute die Elektronikmesse IFA. Rund 1.900 Aussteller zeigen Entwicklungen in der Unterhaltungselektronik, beim Gaming, in der Robotik oder beim vernetzten Wohnen. IFA-Geschäftsführer Lindner hat dem RBB 24 Inforadio gesagt, dass auch künstliche Intelligenz ein großes Thema ist.
4: Die Geschwindigkeit, dass Themen, die gestern noch wie Science Fiction aussahen, heute reell sind und auch im Prinzip einsetzbar. Da muss man die Dinge ernst nehmen. Die IFA soll dafür dienen, genau aufzuklären und den Leuten zu zeigen, wo die Chancen sind, wo man aufpassen muss, wo man auch zum Thema Vertraulichkeit und Datensicherheit mehr den Fokus drauf legen muss.
2: Live Lindner, Geschäftsführer der IFA in Berlin. Vor der Landtagswahl in Sachsen-Anhalt hat AfD-Spitzenkandidat Siegmund bekräftigt, dass er nur mit absoluter Mehrheit regieren will. Das müsse sein, um umsetzen zu können, was er angekündigt habe, sagte Siegmund im ZDF. Und das könne er aktuell mit keiner anderen Partei. Ministerpräsident Schulze von der CDU bekräftigte seine bisherige Position, weder mit der Linkspartei noch mit der AfD eine Koalition bilden zu wollen. Ob er sich notfalls mit den Stimmen der Linken zum Ministerpräsidenten wählen lassen würde, ließ Schulze offen. In Umfragen führt die AfD deutlich vor der CDU. Der Landesverfassungsschutz stuft die AfD in Sachsen-Anhalt als gesichert rechtsextremistisch ein. Bundesinnenminister Dobrindt berät mit Vertretern anderer EU-Staaten über die geplanten Abschiebezentren außerhalb der Europäischen Union. An dem Treffen in Kopenhagen nehmen die zuständigen Minister von Dänemark, Österreich, der Niederlande und Griechenland teil. Die Bundesregierung strebt an, gemeinsam mit diesen Ländern sogenannte Return Hubs in Drittstaaten einzurichten. Dazu gibt es laut Dobrindt bereits Gespräche mit möglichen Partnerländern. In die Abschiebezentren sollen abgelehnte Asylbewerber kommen, die ausreisen müssen, aber nicht in ihre Herkunftsländer zurückgebracht werden können. Tennisspieler Alexander Zverev ist bei den US Open in die dritte Runde eingezogen. Gegen den Franzosen Quentin Alice musste er aber erneut über 5 Sätze gehen. Soweit die Nachrichten. Weitere Meldungen aus Berlin und Brandenburg auf rbb24.de. Das Wetter. Heute anfangs ganz im Süden etwas Sonne, sonst dichte Wolken und Regen, vereinzelt auch Gewitter bei 20 bis 27 Grad. Aktuell in Berlin-Buch 20 und in Tempelhof 21 Grad, in Grünow 16 und in Brandenburg an der Havel 22 Grad. Morgen mal Sonne, mal Wolken und Schauer und Gewitter bei 19 bis 23 Grad. Die Zeit 11.05 Uhr.
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5: Dazu ein Klavier und ein Alfred Brendel.

Alfred Brendel hat in dieser Aufnahme den ersten der Six Moments Musicaux für Klavier von Franz Schubert gespielt. Es ist 11.10 Uhr, 10 nach 11. In ihrer ersten Saison, das war 23/24, hat Joanna Malwitz, die damals neue Chefdirigentin des Konzerthausorchesters, das Vermittlungsprogramm des Hauses um zwei neue Formate bereichert. Ich meine die Expeditionskonzerte und die Night Sessions. Sie selbst hat das Format Expeditionskonzerte so beschrieben, da geht es um pure Freude am Hören. Wir nähern uns den großen Meisterwerken der klassischen Musik aus unterschiedlichen Richtungen, horchen in Details hinein, verbinden Hintergrundgeschichten und Anekdoten mit musikalischen Entdeckungen und nehmen die Zuhörerinnen und Zuhörer mit auf diese Reise. Und so ein Expeditionskonzert haben wir von Radio 3 aufgenommen. Das war im November 2023 und es ging um Felix Mendelssohn-Bartholdys italienische Sinfonie. Hier ist der lange erste Satz.

Das war der erste Satz aus Mendelssohn Bartholdys italienischer Sinfonie in einer Radio 3-Aufnahme. Johanna Malwitz am Pult ihres damals noch ganz frischen Konzerthausorchesters Berlin. Ja, inzwischen hat Johanna Malwitz ihr zweites Baby bekommen. Ich weiß noch, wie ich vor Monaten bei einem Konzert mit ihr, mit meiner Begleitung überlegt habe, ob das da so ein Babybauch unter der Bluse ist. Damals wusste man in der Öffentlichkeit noch nichts davon. Ja, war es. Deshalb musste sie auch das Konzert heute Abend beim Musikfest Berlin absagen. Duncan Ward wird für sie einspringen. Er wird das Konzerthausorchester leiten und den Rundfunkchor Berlin. Denn das Programm, das bleibt, nämlich die 9. Sinfonie von Hans-Werner Henze. Dieses chorsinfonische Werk ist den Helden und Märtyrern des deutschen Antifaschismus gewidmet. Es basiert auf Texten aus Anna Segers Roman Das siebte Kreuz. Sicher aber auch Henzes 100. Geburtstag in diesem Jahr ein Anlass. Um 20 Uhr geht's los in der Philharmonie Berlin. Die Karten dafür gibt es übrigens über das Konzerthaus. Sie kosten 27 bis 79 Euro. Kennen Sie die Komponistin Marie Jaël? Wenn nicht, dann können Sie jetzt erstmal ihre Musik kennenlernen anhand eines Cellokonzertes hier in der Klassik bis 2.

0: Literaturfestival Berlin eröffnet worden, im Haus der Berliner Festspiele, und wir haben live von dort gesendet.
1: Ja, im großen Saal hat der französisch-algerische Schriftsteller Boualem Sansal die Eröffnungsrede gehalten. Im Interview hat Sansal uns gestern auf Radio 3 exklusiv verraten, dass er mit Unterstützern schon bald eine internationale Gesellschaft für Meinungsfreiheit ins Leben rufen will.
2: Le comité de soutien de Boualem Sansal se transforme maintenant. Il devient maintenant le comité Boualem Sansal pour la liberté d'expression.
1: Also aus dem Unterstützerkomitee für Boualem Sansal, das damals der französische Außenminister initiiert hatte, als er im Gefängnis saß, das wurde jetzt umbenannt in das Boualem Sansal-Komitee für Meinungsfreiheit. Es wird sich mit einer Gruppe von Juristen weltweit für politisch Inhaftierte einsetzen, für Menschen, die nur ihre Meinung gesagt haben. Mhm. So hat er das gestern Abend gesagt. Auch der derzeitige Curator in Residence, der indische Schriftsteller, Musiker und Poet und Performance-Künstler Jeet Tahil, hat gesprochen gestern Abend, und unsere Kollegin Sarah Mohrenhoff, die war dabei.
3: Der Saal im Haus der Berliner Festspiele ist plötzlich stockdunkel. Da betritt Jeet Tahil die Bühne. Kerzengerade stellt er sich vors Pult, stylisch, komplett in Schwarz gekleidet, und fängt an, indem er den britischen Dichter Winston Hugh Auden zitiert, mit seinem Vers »Dichtung könne nichts bewirken in Krisenzeiten«. Das aber nur, um diese Vorstellung im weiteren Verlauf radikal zu dekonstruieren.
4: The cynical, defeatist idea that art makes no difference in the world is also an apology for imperialism, colonialism, fascism, neoliberalism. It's a way of saying you cannot change the world with a poem or a painting, so why even try?
1: Also nur eine Ausrede sei das, wenn man sagt, Kunst könne nichts verändern für Rassismus, für Faschismus und für andere Dinge. Jeet Tahil ist mit den Künstlern und Künstlerinnen, die er ausgesucht hat, in performativer Art selber auch noch zu erleben auf dem ILB. Da lohnt ein Blick in das Programm und das ganze Gespräch zur Eröffnung zu hören auf Radio 3.
0: Das jetzt ist eine Geschichte, die auch nicht allzu oft passiert. In einem Sozialkaufhaus ist ein historischer Druck gefunden worden, und historisch meint aus dem Jahr 1594.
1: Ja, und der ist jetzt nach 80 Jahren in die Staatsbibliothek zu Berlin zurückgekehrt. Das Werk Pauli Sententiae ist in Flörsheim bei Frankfurt am Main zwischen anderen Büchern einer Spende bei einer Haushaltsauflösung entdeckt
0: also
1: worden.
0: Geht also doch immer mal wieder.
1: Ja, es handelt sich offenbar um einen wertvollen Druck eines spätantiken Rechtsbuchs, das seit dem Zweiten Weltkrieg eben verschwunden war. In dem Buch befand sich ein Stempel der Königlichen Bibliothek zu Erfurt, und die Bibliothek gab an, dass das Buch 1908 nach Berlin verkauft worden war, und dann muss es im Zweiten Weltkrieg irgendwie nach Hessen gekommen sein. Mhm. Der Band wurde 1594 in Nürnberg gedruckt und von dem niederländischen Humanisten, Juristen und Hochschullehrer Conradus Ritter Husius herausgegeben. Schöner Name.
0: Dass das Buch überhaupt noch ganz ist.
1: Also ja, finde ich auch
0: erstaunlich.
1: Man muss das bestimmt
0: sehr vorsichtig behandeln. Das evangelische Domstift Brandenburg, das wurde 948 durch Otto den Großen gegründet. Und an diesem Wochenende lädt es wieder zu einer langen Nacht am Dom ein.
1: Ja, morgen am Samstagabend von 18 bis 24 Uhr. Der Eintritt ist frei, und es gibt ein sehr vielfältiges Programm rund um den und im Dom auch. Konzerte auf einer Freiluftbühne und das Dommuseum und der Dom sind natürlich geöffnet, und da gibt es dann diverse Programme für Erwachsene und für Kinder. 1161 ist er gegründet, der Dom zu Brandenburg, und wird wegen seiner Bedeutung für die Region auch als Wiege der Mark bezeichnet. Das Domstift ist die älteste Institution in Brandenburg.
0: Danke, Frauke.
1: Bitte.
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Das war so ein grandioser Auftakt. Letzten Samstag im Nikolaisaal Potsdam, ein Geburtstagsfest der Kammerakademie Potsdam zum 25. mit Happy Birthday auf der Bühne und nochmal im Foyer, als es dann Kuchen und den Sekt dazu gab. Und gleichzeitig war es ein Ausblick auf den weiteren so besonderen Werdegang unter François Leleux Leitung. Bald werden auch die unter ihm aufgenommenen Violinkonzerte von Mozart erscheinen, mit seiner Frau Lisa Batjaschwili als Solistin. Das ist dann die erste Aufnahme in dieser Kombi, also mit der Kapp unter Antonello Manacor. Da können wir ja an eine ziemlich große Kiste mit Aufnahmen greifen. Und da war dann auch Mozarts Sinfonie Nummer 40 mit dabei. Da haben wir gerade den vierten Satz gehört auf Radio 3 vom RBB. Die sechs Partiten, Bachwerkeverzeichnis 825 bis 30, die hat Johann Sebastian für Klavier bzw. Cembalo komponiert. Sie gehen aber auch mit kleinem Orchester.

Dieses Capriccio gehört zu Partita Nummer 2 von Johann Sebastian Bach in der Reimagination für ein kleines Orchester. Die hat sich Thomas Oehler ausgedacht. Und damit kam dann auch das Royal Academy of Music Soloists Ensemble zum Zuge, geleitet von Trevor Pinnock hier in der Klassik bis 2. Das Quartetto Quiroga ist eines der renommiertesten Streichquartette Spaniens. Sicher auch, weil es sich aktiv für die Musik wenig bekannter spanischer Komponisten einsetzt. In diesem Jahr haben sie die Aufnahme der drei Streichquartette des jungen Juan Crisóstomo de Arriaga veröffentlicht. Laut unserer Musikredaktion hier von Radio 3 ist das eins der Best-of-Alben der Woche dieses Jahres.

Das war der vierte Satz aus Juan Crisóstomo de Arriagas Streichquartett Nummer 1 mit dem Quartetto Quiroga und damit von unserem Sommer-Best-of-Album der Woche unter radio3.de mit Gewinnchance. Ich meine ja nur. Wenn eine neue Aufnahme Sexophobia Celebrating the Sex Craze of the 1920s heißt, dann werden wir natürlich aufmerksam, weil Angst vorm Saxophon muss man nun wirklich nicht haben. Saxophonmusik läuft immer wieder gerne auf Radio 3, wenn vielleicht auch nicht diese, die Matthias Kieter uns gleich nach den 12 Uhr Nachrichten vorstellen wird. Na, mal sehen. Es ist die neue Aufnahme der Symphony of London. Das hier ist Musik von Jacques Ibert und zwar auch mit Asia Fateva. Ja, das ist die Frau, die auf ihrem Saxophon auch mal Mozarts Klarinettenkonzert damit spielt. Ja, Concertino da Camera.

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2: Zu den jüngsten Sabotagefällen an Umspannwerken gibt es neue Erkenntnisse. Nach Informationen des ARD-Sicherheitsexperten hat sich ein Deutscher aus Nordrhein-Westfalen zu den Taten bekannt. In mehreren Schreiben kritisiert er die Stromgewinnung aus fossilen Brennstoffen. Die Polizei bewertet die Schreiben als echt. Der Verdächtige soll mehrfach versucht haben, mit Abschussvorrichtungen Kurzschlüsse an den Werken herbeizuführen, unter anderem Anfang der Woche am Kohlekraftwerk Jenschwalde im Süden Brandenburgs. Zuletzt wurde heute ein verdächtiger Gegenstand an einem Umspannwerk in Nordrhein-Westfalen gefunden, der ebenfalls dem Verdächtigen zugerechnet wird. Die Haltung der Berliner zur Vergesellschaftung großer privater Wohnungsunternehmen hat sich seit dem erfolgreichen Volksentscheid von 2021 offenbar geändert. Laut dem neuen Berlin-Trend von RBB 24 Abendschau und RBB 88.8 halten 46% der Befragten solche Enteignungen für eher schlecht. 37% fänden das eher gut. Beim Volksentscheid hatten sich noch 58% dafür ausgesprochen, die Wohnungsbestände großer Konzerne zu vergesellschaften. Im laufenden Abgeordnetenhauswahlkampf hat die Linke die Umsetzung des Volksentscheids zu einer Bedingung für eine künftige Koalition gemacht. Auch die Grünen unterstützen das Anliegen. SPD, CDU und AfD lehnen Vergesellschaftungen ab. In Thüringen verlassen 9 Abgeordnete des mitregierenden BSW ihre Fraktion im Landtag. Sie treten gleichzeitig auch aus der Partei aus. Unter ihnen sind auch alle 3 BSW-Minister. Die Fraktion hatte schon nach dem Austritt von 3 Abgeordneten Mitte der Woche nur noch 12 Mitglieder. BSW-Landeschefin Wolf verwies auf die politische Verantwortung im Land. Auf einer Pressekonferenz sagte sie heute, dass es keinen gemeinsamen Weg mehr mit der Bundesspitze der Partei gebe. Diese hatte zuletzt Druck auf den Landesverband ausgeübt, um einen Koalitionsbruch herbeizuführen und CDU-Ministerpräsident Vogt zu stürzen. Die Zukunft der deutschen VW-Standorte ist nach dem endgültigen Beschluss des Sparpakets noch unklar. Sachsens Ministerpräsident Kretschmer sagte, er sehe eine Chance für Deutschland, sich als Produktionsstandort zu beweisen. Es komme jetzt auf Effizienz und Leistungsbereitschaft an. Aus Hannover, Torben Hildebrandt.
3: Nach der überraschenden Einigung gestern Abend beginnt nun die Arbeit. Welche Stellen wo gestrichen werden, klärt sich in den kommenden Monaten. Sicher ist nur die Zielmarke, bis zu 50.000 weitere Jobs sollen wegfallen. Das könnte etwa 25.000 Stellen in Deutschland betreffen, sagte Niedersachsens Ministerpräsident Lies dem NDR. Offen ist weiter die Zukunft der Standorte Emden, Hannover, Zwickau und Neckarsulm. Der VW-Aufsichtsrat hat sich in der Frage etwas Luft verschafft. Bis zum Sommer 2027 soll klar sein, ob und wie es mit den Werken weitergeht.
2: In der Potsdamer Innenstadt ist das Kreativquartier eröffnet worden. Auf dem 25.000 Quadratmeter großen Areal in der Nähe der Garnisonkirche befinden sich Veranstaltungsräume, Ateliers und Büros in insgesamt 7 Gebäuden. Zu den Nutzern gehören unter anderem die Brandenburgische Gesellschaft für Kultur und Geschichte, die Märkische Allgemeine Zeitung und ein außerschulisches Bildungszentrum für Jugendliche. 4 Jahre lang wurde gebaut und saniert. Die Entwicklung hat insgesamt rund 120 Millionen Euro gekostet. Kulturministerin Schüle sagte bei der Eröffnung, ohne den langen Atem der Kreativen und Kulturaktiven wäre dieser Ort nicht entstanden. Er werde die Stadt bereichern. In den Messehallen unter dem Berliner Funkturm beginnt heute die Elektronikmesse IFA. Rund 1900 Aussteller zeigen Entwicklungen in der Unterhaltungselektronik, beim Gaming, in der Robotik oder beim vernetzten Wohnen. IFA-Geschäftsführer Lindner hat im RBB 24 Inforadio gesagt, dass auch künstliche Intelligenz ein großes Thema ist.
4: Die Geschwindigkeit, dass Themen, die gestern noch wie Science Fiction aussahen, heute reell sind und auch im Prinzip einsetzbar, da muss man die Dinge ernst nehmen. Die IFA soll dafür dienen, genau aufzuklären und den Leuten zu zeigen, wo die Chancen sind, wo man aufpassen muss, wo man auch zum Thema Vertraulichkeit und Datensicherheit mehr den Fokus drauf legen muss.
2: Leif Lindner, Geschäftsführer der IFA in Berlin. Soweit die Nachrichten. Weitere Meldungen aus Berlin und Brandenburg auf rbb24.de. Das Wetter. Heute anfangs ganz im Süden etwas Sonne, sonst dichte Wolken und Regen, vereinzelt auch Gewitter bei 20 bis 27 Grad. Aktuell in Berlin-Adlershof 22 und in Steglitz 23 Grad, in Grünow 17 und in Altdöbern 22 Grad. Morgen heiter bis wolkig mit Schauern und Gewittern bei 19 bis 23 Grad, am Sonntag freundlich und trocken bei ähnlichen Temperaturen. Die Zeit 12.05 Uhr.
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5: In der heutigen Zeit müssen wir den Menschen den Weg zu dem, was wir so sehr lieben, zeigen, sie über die Schwelle führen. Ja, sowas steht ganz oben auf der Website des Dirigenten Johannes Klump und hat unbedingt was mit Musik zu tun und natürlich mit seinen Heidelberger Sinfonikern.

0: Ja, Johannes Klump und seine Heidelberger Symphoniker haben die Gesamtaufnahme mit sämtlichen Haydn-Sinfonien bereits im Kasten, 36 CDs und dafür den Opus Klassik in der Kategorie Sinfonische Einspielung des Jahres 2025. Da wurde der Preis dafür vergeben. Und mit dabei ist die Sinfonie Nummer 79, aus der haben wir gerade das Finale gehört auf Radio 3. Jazz und das Saxophon, das scheint eigentlich eine unauflösliche Verbindung zu sein. Dabei ist das Instrument viel älter als diese Musikrichtung. Es wurde schon Mitte des 19. Jahrhunderts erfunden. Aber wie ist das Saxophon eigentlich zum Jazz gekommen? Diese Frage beantwortet jetzt ein neues Album bei Shendos. Saxophobia heißt es. Zu hören sind Kompositionen und Arrangements von dem Mann, der das Instrument in den 1920ern in den USA berühmt gemacht hat, Rudy Vedoft. Matthias Keder hat es mitgebracht. Matthias, der Titel klingt irgendwie seltsam. Wieso heißt eine Hommage an Saxophon Saxophobia, also Saxophonangst?
1: Ja, das ist wirklich seltsam. Das war eine der populärsten Kompositionen dieses Saxophonisten Rudy Vedoft überhaupt. Stammt aus dem Jahr 1918. Sehr rätselhaft der Titel. Man rätselt bis heute. Also es könnte eine Anspielung darauf sein, dass Vedoft, der war eben der erste bedeutende Komponist für Solo-Saxophon, zumindest in Unterhaltungsmusik. Der hatte auch vorher schon sehr schwierige Virtuosenstücke geschrieben, die gerne eben auch von anderen Saxophonschülern quasi benutzt wurden, um ihm nachzueifern. Und das muss die sehr in Angst und Schrecken versetzt haben, weil die eben so virtuos waren. Und tatsächlich ist aber der Titel dann schon bald prophetisch geworden. Also in den 20ern hat sich dann keiner mehr über den Titel gewundert, weil das Saxophon nicht zuletzt durch Rudy Vedoft eben so populär war in Amerika, dass es zu einer Sucht kam. Also in den Städten gab es dann sogar Saxophonsperren. Sperrstunden, damit die Bevölkerung nicht immer genervt wurde von diesen ganzen übenden Saxophonisten oder möchte gern Saxophonisten. Diese Saxophonsucht und Saxophonphobie, das hing eben eng zusammen und das Stück spiegelt das auch wieder. Das geht zwar ins Blut, ist aber auch gleichzeitig ein bisschen nervig, vielleicht wie so ein entzückendes, aber quengelndes Kind.

0: Saxophobia, ja,
1: und so weiter, und so weiter.
0: Ein entzückendes, quengelndes Kind. Es kam noch von außen hypermotorisch. Das stimmt. Sag mal, Rudi Widow, der Name klingt ganz schön deutsch. War das ein Einwanderer?
1: Ja, das war ein Einwandererkind. Tatsächlich waren Rudi Widows Eltern aus Deutschland eingewandert und haben sich in Detroit niedergelassen. Ein Musiker-Ehepaar, und alle Kinder mussten dann auch Musiker werden, traten dann auch zusammen auf, so als Band. Das klingt so ein bisschen, also die Biografie von Widow liest sich wie eine Wiederholung des Mozarts Schicksals. Also früh getrimmt vom Vater, echter Preuße, der sollte so ein Wunderkind werden, war ja auch irgendwie, und dann im Showbusiness eben auftreten, sollte eigentlich Geiger werden, hatte dann aber einen Fahrradunfall und einen sehr komplizierten Bruch, sodass das nicht mehr ging, und ist dann umgestiegen, hat sich ein seltsames Soloinstrument eben ausgesucht, was eigentlich nur in der Armee damals populär war, als Blasinstrument, das Saxophon. Und man kann ohne Übertreibung sagen, dass das dann eigentlich Rudi Widows Verdienst war, dass das so populär wurde weltweit. Und es gibt nicht zuletzt eben auch 300 Shellac-Aufnahmen etwa von ihm, die das belegen.
0: Ja. Die spielen aber hier, glaube ich, keine Rolle. Die Stücke sind neu aufgenommen worden. Braucht es das, wenn wir schon so viel Musik von ihm auf Tonträgern haben?
1: Ja, weil das Problem ist, dass fast alle Aufnahmen, also die sind fast alle vor 1928 entstanden, 99%, die sind eben vor der Erfindung der elektrischen Aufnahme gemacht worden. Das heißt, da wurde richtig vom Trichter noch gespielt, und das ist nur bedingt ein Genuss. Also man hat es auch belegt, auf dem Album gibt es einen Bonustrack mit dem Original Saxophobia-Stück drauf. Das ist beeindruckend, aber ist auch ein bisschen anstrengend. Also das mit Geknister und so ist weit weg und ist durchaus berechtigt, deswegen eben die Stücke hier original nochmal auferstehen zu lassen, eben im besten Stereo. Übrigens nicht nur mit Orchester, sondern auch mit hervorragenden Solisten, also in fast kammermusikalischen Arrangements, teils von Rudi Widow, in den meisten Fällen sogar selber arrangiert und transkribiert. Mit dabei zum Beispiel die Harfenistin Lynette Wardle.

0: ein orientalischer Tanz, da passt die Harfe ganz wunderbar. Ja, auf diesem neuen Album sind also Stücke zu hören aus den 1920er Jahren, die vom Saxophonisten Rudy Wiedorf stammen oder für ihn eingerichtet worden sind. Du hast es schon angedeutet, er war ein bedeutender Virtuose und seine Stücke waren befürchtet wegen der Schwierigkeiten dabei, sie zu spielen. Hier spielt Chet Smith das Saxophon. Kann er überhaupt in die Fußstapfen so einer Legende treten?
1: Ja, das ist immer die grundsätzliche Frage. Ist vielleicht ein bisschen, wenn man so guckt auf Virtuosen wie Liszt oder Paganini, die auch komponiert haben, das kann natürlich keiner so spielen wie die. Es ist ja aber auch gar nicht die Forderung, sondern die Forderung ist ja eher, es nachzuschöpfen. Und genau das tut Chet Smith hier. Also es geht um produktives Spiel im Geiste des Komponisten. Und da muss ich sagen, ist das sehr gut ausgewählt worden. Chet Smith, übrigens nicht zu verwechseln, es gibt auch noch einen berühmten Schlagzeuger, der so heißt. Also es ist nicht derselbe, der jetzt plötzlich auch noch Saxophon spielen kann, sondern das ist ein Spezialist für Nicht-Jazz-Saxophonmusik. Und das ist eben sehr gut, dass der hier eingesetzt wurde, weil Rudy Wiedorf sich nicht als Jazzer sah. Das ist ganz merkwürdig damals, weil wir würden heute bei vielen Stücken sagen, das geht schon so ein bisschen, er bereitet ja auch den Jazz vor, hat auch in Dancebands gespielt, aber das ist eben damals mit dem Aufkommen des Jazz, es gab viele Musiker, die das auch in eine Krise also gestürzt hat, weil sie damit eigentlich nichts zu tun haben wollten, aus welchen Gründen auch immer. Und er hat immer gesagt, das geht ihm eher so ein bisschen in Richtung Walzer, Ragtime, da orientiert er sich dran, natürlich auch so einfachere Tanzformen. Und dadurch, dass eben Chet Smith auch nicht aus dieser Szene kommt, kann er sich sehr schön einfühlen eben in diese Welt des Komponisten und Virtuosen. Und das macht er fantastisch, sehr virtuos, übrigens auf mehr als nur einem Saxophon.

0: Also es ist schon mitreißend, muss man sagen. Ja, der Saxophonpionier Rudy Wedeft, Saxotrix hieß dieses Stück von ihm. Der wird ja vor allem als Komponist wieder entdeckt. Du hast die Umsetzung gelobt. Wie steht es eigentlich mit der Qualität der Werke? Also ich fand das ganz schön.
1: Ja, wir hören jetzt immer nur so die Anfänge der Stücke. Das ist interessante Musik und eben auch deswegen interessant, weil, wie gesagt, sie aufzeigt, in welchem Spannungsfeld das entsteht. Also es ist interessant, dass Ferde Groffet, ein großer amerikanischer Komponist, der beste Freund von Wedeft war. Und Groffet war ein Arrangeur und als Arrangeur ein genialer Jazzer, hat viel für Paul Whiteman arrangiert. Aber als konservativer Komponist ist er eben auch berüchtigt. Seine Orchesterwerke für den Konzertsaal sind dann eher rückwärts gewandt. Und so ähnlich ist das hier eben auch. Die Einfälle von Wedeft, die sind zündend, aber er hat nicht immer das Talent, das dann auch weiterzuentwickeln, weiterzuführen. Diese Einfälle, die nutzen dann auch schnell ab. Ich sag mal, es geht einem dann auch nach der dritten Wiederholung so ein bisschen auf den Keks. Mhm. Und tatsächlich hat er sich auch oft Hilfe geholt von einem zweiten Komponisten. Die haben dann eben immer so Coworking gemacht. Interessant eben, als erster großer Komponist virtuoser Solo-Musik, Unterhaltungsmusik für Saxophon. Und diese Virtuosität kommt gut rüber in seinen Werken. Es ist wirklich erstaunlich. Ich habe wirklich manchmal geschluckt, was man so einem Saxophon alles abbringen kann. Das ist wirklich irre. Vielleicht habe ich gedacht, kann man das so vergleichen mit Paganini. Vielleicht ist er ja der Paganini des Saxophons, weil auch Paganinis Stücke, die er uns unterlassen hat, die sind jetzt ja nicht kompositorisch so wahnsinnig aufregend, aber sind eben bestaunenswert als artistische Wunder.
0: Hm. Mit dabei ist die Symphony of London und der John Wilson. Wie machen die sich?
1: Ja, die sind nicht in allen Stücken gleich gut. Also was mir nicht gefällt, ist, dass sie diesen Sound, der ja eigentlich konsequent aus den 20ern kommt, dann hat er aufgehört, Rudy Wedeft, weil er auch dann dem Alkohol verfallen ist, den nicht durchhalten, sondern manchmal in ihren Arrangements und auch in ihrer Haltung so eine süße Seifigkeit haben, die so ein bisschen eher an die späten 40er erinnert. Das finde ich stilistisch nicht ganz korrekt. Klar, kann man machen, aber ich finde, es wäre schön gewesen, wenn man schon eine Hommage macht, eben auch in dieser Zeit zu bleiben. Und ein bisschen war ich enttäuscht, man muss wissen, dieser John Wilson mit dieser Symphony of London, der hat in den letzten Jahren jeden Sommer ein wunderbares Musical rausgebracht. Letztes Jahr gab es My Fair Lady in der wunderbaren Edition. Tja, und diesmal kriegst du dann das hier. Naja, aber das war die erste Enttäuschung und dann habe ich mir gesagt, es ist wirklich ein spannendes Album, auch eben gelungen, sehr rund und vor allem ein wichtiges Album, weil es auch wirklich mit der Abwechslung, die es bringt, eben mal nur so kammermusikalisch mit Harfe, dann wieder ganzes Orchester, eben doch sehr gut anzuhören ist.
0: Und ein was hören wir noch, das ist sogar nicht von Rudy, sondern...
1: Richtig, das ist von Victor Herbert. Hier wird nämlich sogar gesungen zweimal und das soll daran erinnern, dass er eben auch ein kongenialer Solosaxophonist in Musiknummern war, im Musical und in der Operette. Der wurde also öfter eingekauft, um dann auch zu begleiten. Und er hatte dann manchmal wohl mehr Hervorrufe nach der Nummer als der Sänger oder die Sängerin selbst, weil er so genial war. Ja. Und in diesem Fall ist es ein Kuschelsong des Operettenkomponisten Victor Herbert mit dem Titel Kiss Me Again und der Sängerin Michaela Bennett.
0: Danke, Matthias.

Was für eine Knutscherei auf Radio 3. Ja, das neue Album Saxophobia widmet sich dem Pionier Rudy Weedorf. Der hat das Saxophon in den 1920er Jahren in den USA populär gemacht. Es widmet sich ihm in vielfältiger Form. Es gibt aber auch andere Stücke darauf, beispielsweise das eben gehörte von Victor Herbert mit Michaela Bennett und Chad Smith. Saxophon, dazu die Sinfonie auf London. Für Matthias Keter ist das ein wichtiges Album, quasi als Neuentdeckung eines innovativen Komponisten. Das hat er gerade ganz ausführlich erklärt und das kann man auch hören unter radio3.de bei den neuen Aufnahmen.

0: Asien von Erik Satie in der Klassik bis 2. Und jetzt ist es 12.30 Uhr.
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0: Und nochmal mit Frau Gethiele. Jetzt am Sonntag wird in Sachsen-Anhalt gewählt. Die AfD könnte stärkste Kraft werden. Und keine Partei nimmt die Kultur so wichtig wie die AfD in Sachsen-Anhalt. Im Wahlprogramm nimmt Kultur den dritten Platz ein, gleich nach der Familien- und Einwanderungspolitik.
2: Und da heißt es, die Ursachen der aktuellen Misere seien kultureller Art. Sie müssten durch gezielte Arbeit an den kulturellen Voraussetzungen geheilt werden. Gezielt attackiert der Landesverband der AfD Sachsen-Anhalt seit einiger Zeit die Stiftung Bauhaus Dessau. Dazu sagt die aus Österreich stammende Direktorin der Stiftung Barbara Steiner.
3: Die Kritik, die am Bauhaus geübt wird, das ist ein Vokabular, das tatsächlich fast 1:1 aus der Zeit vor 100 Jahren stammt. Das Bauhaus ist fremd, es ist wurzellos, es ist traditionslos, es gehört nicht hierher. Es ist nicht deutsch. Also das heißt, es dient letztendlich als Kontrast zu einer ausgerufenen, neuen, patriotischen, deutschnationalen, völkischen Kultur.
2: Mit der Direktorin der Bauhaus-Stiftung hat sich unsere Kollegin Natascha Freundl in der Sendung Der zweite Gedanke unterhalten und mit der Intendantin des Theaters der Altmark in Stendal, Dorothee Salma. Die ungarisch-deutsche Theatermacherin verteidigt ihre Arbeit gegen die Forderung der AfD in Sachsen-Anhalt, mehr deutsche Stücke zu spielen.
4: Es geht niemals darum, wo ein Autor geboren wurde. Es geht immer nur darum, was ein Autor oder eine Autorin erzählt. Ich weiß vielleicht, wie man denkt, aber nicht, wie man Deutsch denkt. Unsere Aufgabe ist und bleibt, mit unseren Geschichten Denkräume zu eröffnen, zum Nachdenken zu bringen, zum Lachen, zum Weinen, was auch immer. Es kann kein politisch angeordneter Passport für Theaterstücke geben.
2: Ja, gegen die nationalistische Kulturpolitik der AfD solidarisieren sich gerade viele Kulturakteure in Sachsen-Anhalt, aber auch darüber hinaus. 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
0: Und weißt du was, noch davor werde ich mit Volkert Ude reden, das Intendant der Köthener Bachtage. Die gehen nämlich genau mit dieser Wahl zu Ende am Sonntag. Und er hat sich auch vorher schon massiv dazu geäußert, was diese AfD-Wahl für die Kultur dort bedeuten könnte. Da werden wir auch drüber reden. Die US-Feministin und Journalistin Gloria Steinem ist im Alter von 92 Jahren gestorben.
2: Ja, gestern in ihrem Zuhause in New York. Gloria Steinem hat die Frauenbewegung der letzten Jahrzehnte in den USA vor allen Dingen entscheidend mitgeprägt. Sie hat dort eine ähnliche Bedeutung wie Alice Schwarzer bei uns. Sie war Journalistin und Herausgeberin des feministischen Magazins Miss. Einer ihrer ersten Artikel war investigativ. Da hat sie 1963 undercover beim Playboy gearbeitet, als Playboy Bunny, und konnte so die für Frauen entwürdigenden Zustände dort beobachten und auch dann beschreiben in einem Artikel eben. Gloria Steinem hat sich ihr Leben lang für das Recht von Frauen auf Abtreibung eingesetzt. Sie sagte dazu, entweder sei unser Recht auf Abtreibung gleichberechtigt, unabhängig von Geschlecht oder Hautfarbe, oder wir leben nicht in einer Demokratie. In diesem Herbst sollen die Memoiren von Gloria Steinem erscheinen.
0: Spannend. Die Galerie Pankow, die zeigt gerade eine große Ausstellung über die Modefotografin Ute Mahler. Ute Mahler, derselbe Himmel Modefotografie, so heißt sie.
2: Ja, Ute Mahler gehört zu den bedeutendsten Fotografinnen der Gegenwart. Ihr frühes Werk zu DDR-Zeiten ist eng mit der Zeitschrift Sibylle verbunden. Ihre Modefotografien für diese Zeitschrift sind nicht zu trennen von den Frauenporträts, die schon damals typisch für sie waren. Ute Mahler hat Fotografie in Leipzig studiert. 1990 hat sie mit 6 ostdeutschen Fotografen die renommierte Ostkreuz-Agentur mitgegründet. Die Ausstellung in der Galerie Pankow zeigt Fotografien, die ab 1975 eben für die Sibylle entstanden sind, und sie sind zeitlos, wie Ute Mahler selbst findet.
5: Das Verrückte ist, wenn man sich jetzt diese Mode anguckt, ist schon, dass man sie heute noch tragen könnte. Und das verwirrt so ein bisschen. Ja? Also dieses wirklich radikal anders Mode fotografieren, wie das damals war, und eben diese Mode, die so aussieht wie heute. Also das ist schon, es ist verblüffend, wie modern das aussieht.
0: Also die Sibylle war wirklich besonders. Ich habe die auch mal mir angeguckt.
2: Ja, Ute Mahler, derselbe Himmel, Modefotografie.

0: Fotografie bis zum 1. November in der Galerie Pankow zu sehen, in der Breiten Straße, heute bis 20 Uhr und am Wochenende von 14 bis 20 Uhr, an den anderen Tagen natürlich auch.
1: Danke, Frauke.
0: Bitte.
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Das Ensemble mit dem wunderschönen Namen Der musikalische Garten hat auch diesen Brescianello aufgenommen. Das war der erste Satz aus seinem Concerto Settimo am Moll um 12.40 Uhr. Die Pianistin Annika Treutler, die hat gemeinsam mit dem Aris-Quartett das wenig bekannte Klavierquintett G-Moll von Jean Sibelius aufgenommen. Das hat er mit 24 Jahren während seiner Studienzeit komponiert, in Berlin übrigens. Und der Bezug zur deutschen Romantik ist darin nicht zu überhören.

Annika Treutler und das Aris-Quartett haben das Intermezzo gespielt aus dem Klavierquintett G-Moll von Jean Sibelius. Den Rest natürlich auch, doch dazu vielleicht ein anderes Mal hier in der Klassik bis zwei. Jetzt gibt es erstmal Sinfonisches von Dora Pejacevic. Diese Aufnahme, die war auch mal auf einem Album der Woche bei uns.

Jawohl. Ivan Rebutic hat seiner kroatischen Landsfrau Dora Pejacevic unbedingt ein Denkmal gesetzt mit einem kompletten Album mit ihrer Musik. Das beispielsweise war der dritte Satz aus ihrer Sinfonie Fis-Moll auf Radio 3. Eine Tarantella von Chopin, der Freischütz als Harmoniemusik und das Rondo aus Beethovens Tripelkonzert. Kann ich Sie damit locken? Sie müssten uns dafür allerdings auch nach 13 Uhr weiterhören, denn jetzt habe ich barocke Oboenmusik mit Paolo Grazzi als Solist.

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4: Nach mehreren Sabotagefällen an Umspannwerken ist offenbar der mutmaßliche Täter ermittelt. Nach Informationen des ARD-Sicherheitsexperten liegen der Polizei mehrere Bekennerschreiben vor, die sie für echt hält. Darin gibt ein Mann aus Nordrhein-Westfalen an, dass er die Taten verübt hat, um gegen die Stromgewinnung aus fossilen Brennstoffen zu protestieren. Der verdächtige Deutsche soll mehrfach versucht haben, mit Abschussvorrichtungen Kurzschlüsse an den Werken herbeizuführen, unter anderem Anfang der Woche am Kohlekraftwerk Jenschwalde im Süden Brandenburgs. Er ist bisher nicht gefasst. In Thüringen wackelt die Landesregierung aus CDU, BSW und SPD. Ein Großteil der Mitglieder der BSW-Fraktion ist aus der Partei ausgetreten. Sie begründen das mit unterschiedlichen politischen Auffassungen mit der Bundesspitze. Parteigründerin Wagenknecht hatte den Landesverband zuletzt aufgefordert, die Koalition aufzukündigen. Wie es mit der Fraktion in Thüringen weitergeht, soll kommende Woche besprochen werden. Ministerpräsident Vogt betonte am Mittag, er wolle an der Koalition festhalten.
5: Wir stehen gemeinsam verlässlich für eine Politik. Die Menschen im Land müssen sich keine Sorgen machen. Wir kümmern uns um die Themen, die ihr Leben betreffen. Und gemeinsam stehen wir auch persönlich dafür ein, dass Thüringen vorankommt und wir gemeinschaftlich die Dinge anpacken, die es im Freistaat zu lösen gilt.
4: Thüringens Ministerpräsident Mario Vogt, CDU. Die Haltung der Berliner zur Vergesellschaftung großer privater Wohnungsunternehmen hat sich seit dem erfolgreichen Volksentscheid von 2021 offenbar geändert. Laut dem neuen Berlin-Trend von RBB 24 Abendschau und RBB 888 halten 46% der Befragten solche Enteignungen für eher schlecht. 37% fänden das eher gut. Beim Volksentscheid hatten sich noch 58% dafür ausgesprochen, die Wohnungsbestände großer Konzerne zu vergesellschaften. Im laufenden Abgeordnetenhauswahlkampf hat die Linke die Umsetzung des Volksentscheids zu einer Bedingung für eine künftige Koalition gemacht. Auch die Grünen unterstützen das Anliegen. SPD, CDU und AfD lehnen Vergesellschaftungen ab. Das beschlossene Sparpaket bei Volkswagen hat unterschiedliche Reaktionen ausgelöst. Der Emdener Oberbürgermeister Kreuthoff sagte, die Krise sei nicht ausgestanden, die Unsicherheit für die Beschäftigten bleibe. Dagegen erklärte der sächsische Ministerpräsident Kretschmer, man habe nun die Chance zu zeigen, dass Autoproduktion in Deutschland weiter möglich ist. Der Aufsichtsrat will erst im nächsten Jahr entscheiden, wie es mit den Werken in Emden, Hannover, Neckarsulm und Zwickau weitergeht. Aus Wolfsburg, Wolfgang Kurz.
6: VW-Chef Blume hatte zuletzt immer wieder ein Aus für diese Standorte ins Spiel gebracht. Stefan Bratzel von der Fachhochschule der Wirtschaft sagte der Neuen Osnabrücker Zeitung, Sparmaßnahmen bei VW alleine seien nicht ausreichend. 4 Werksschließungen seien übertrieben, so Bratzel. 2 sollten ausreichen. Ministerpräsident Lies, SPD, der für das Land Niedersachsen im Aufsichtsrat bei VW sitzt, spricht von einem Weg für die notwendige Transformation. Für die Standorte würden langfristige Perspektiven entwickelt.
4: In Angermünde in der Uckermark sind in einer Garage große Mengen an Waffen, darunter Granaten, gefunden worden. Das hat die Polizei dem RBB bestätigt. Der Einsatz dauert seit gestern an. Experten untersuchen, wie explosiv das Material ist und wie gefährlich es ist, die Waffen abzutransportieren. Das Gebiet mit etwa 30 Garagen ist abgeriegelt. Wohnungen müssen nach bisherigem Stand aber nicht geräumt werden. Offen ist, woher die Waffen kommen. In der Potsdamer Innenstadt ist das Kreativquartier eröffnet worden. Auf dem 25.000 Quadratmeter großen Areal in der Nähe der Garnisonkirche befinden sich Veranstaltungsräume, Ateliers und Büros in insgesamt 7 Gebäuden. Zu den Nutzern gehören unter anderem die Brandenburgische Gesellschaft für Kultur und Geschichte, die Märkische Allgemeine Zeitung und ein außerschulisches Bildungszentrum für Jugendliche. 4 Jahre lang wurde gebaut und saniert. Die Entwicklung hat insgesamt rund 120 Millionen Euro gekostet. Kulturministerin Schüle sagte bei der Eröffnung, ohne den langen Atem der Kreativen und Kulturaktiven wäre dieser Ort nicht entstanden. Er werde die Stadt bereichern. Soweit die Nachrichten. 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Das Wetter. Am Nachmittag breiten sich von Norden Regenfälle aus, vereinzelt mit Blitz und Donner bei 20 bis 27 Grad. In Böen weht ein starker bis stürmischer Südwest- bis Westwind. Aktuell in Berlin Eiskeller 22 und in Marzahn 23 Grad, in Grünow 18 und in Bad Liebenwerda 24 Grad. Morgen heiter bis wolkig mit Schauern und Gewittern bei 19 bis 22 Grad. Die Zeit 13.05 Uhr.
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0: Nach angekündigtem Blitz und Donner wird das jetzt ein schneller 6/8-Takt, ein bisschen rastlos, aber nach dem Mittag soll man sich ja sowieso bewegen.

Aber es ist schon wieder vorbei. Frédéric Chopins Tarantella für Klavier Astur, die jetzt wirklich in sich. Daniel Trifonov hat gespielt und wir haben es gehört. In der Klassik bis zwei. Das belgische Bläserensemble Wolf hat sich auf historische Aufführungspraxis spezialisiert. Mann und Frau spielen auf Originalinstrumenten oder originalgetreuen Nachbauten aus dem 18. und 19. Jahrhundert. Jetzt im Sommer haben sie ein neues Album veröffentlicht und zwar mit Karl Maria von Webers Oper Der Freischütz in der historischen Bläserbearbeitung von Karl Flachs, also arrangiert in Harmoniemusik. Auf diese Art hat man damals ja ganze Opern in den Salons und auf den Open-Air-Konzerten aufgeführt.

Karl-Maria von Webers Freischütz als Harmoniemusik. Also das war jetzt ein Terzett aus dem dritten Akt. Wolf heißt das Ensemble, das das so aufgenommen hat. Und wir haben es gehört hier auf Radio 3. Tripelkonzert bedeutet ja, dass da drei Soloinstrumente mit dem Orchester agieren. Das von Beethoven wird immer mal wieder diskutiert, entweder als faszinierendes Experiment oder als umstrittenes Nebenwerk. In jedem Fall sind da Geige, Cello und Klavier solistisch im Einsatz. Und wir hören uns jetzt mal den dritten Satz an, das Finale also. Auch hier bricht das Cello zuerst das Eis.

0: Wie Bälle haben sich die drei Solisten im Finale von Ludwig van Beethovens Tripelkonzert ihre Einsätze zugeworfen. Der Geiger Kolja Blacher, Johannes Mozart, Cello und Marie Kodama, Klavier. Dazu war noch das Deutsche Symphonieorchester Berlin zu hören und alles zusammen von Kent Nagano dirigiert. Ja, und jetzt ist es kurz vor 2:30.
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0: Wir sind schon mittendrin im autobiografischen Roman Meine Kinderjahre von Theodor Fontane. Heute hören wir die 6. von 12 Folgen. Fontane erzählt uns vom Leben in der Ostseestadt Swinemünde. Er hat dort seine Kindheit zwischen dem 8. und 13. Lebensjahr verbracht und er ist stolz auf das internationale Flair der Stadt. Keine Spur von Kleinbürgertum, sagt er. In Künstler- und Dichterkreisen habe er später oft Ähnliches erlebt, aber als stadtbeherrschenden Ton sei er dieser Offenheit nie wieder begegnet. Kurt Böwe liest weiter aus den Kindheitserinnerungen von Theodor Fontane.
2: Sommer- und Herbsttage, Schlacht- und Backfest. Wie wir in unserem Hause lebten? Im Ganzen genommen gut, weit über unseren Stand und unsere Verhältnisse hinaus. Allerdings schoben sich speziell auf das Küchendepartement hin angesehen auch sonderbare Zeitläufe mit ein. So beispielsweise, wenn wir in Sommertagen wegen überreichen Milchertrages wochenlang im Zeichen der Milchsuppe standen. Alles streikte dann, Appetitlosigkeit vorschützend. Aber das waren doch nur

Man gab es nicht, also musste mündlich herumgefragt werden. Und schon wenige Tage später traf ein von einem Boten überbrachter Brief aus der Pudaglaschen Oberförsterei bei uns ein, worin der Oberförster Schröder anfragte, ob sich seine Schwester uns vorstellen dürfe. Sie habe die Wirtschaft in seinem Hause gelernt. Mein Vater antwortete sofort zustimmend und war zwei Tage lang glücklich in der Vorstellung, eine Oberförsterschwester, noch dazu aus Pudagla, als Wirtschafterin in sein Haus nehmen zu können. Das gab Relief. Er fühlte sich wie geehrt. Und am dritten Tage fuhr die Schröder denn auch bei uns vor und wurde seitens meines Vaters empfangen. Er versicherte später, Kontenance bewahrt zu haben, doch bin ich dessen nicht ganz sicher, trotzdem ihm sein gutes Herz und seine Politesse den Sieg über sich erleichtert haben mögen. Die gute Schröder war nämlich ein Pendant zu der ungefähr um dieselbe Zeit in Berlin auftauchenden Prinzessin mit dem Totenkopf. Was bei dieser Letzteren das Unheil verschuldet hatte, weiß ich nicht. Bei der Schröder aber waren es die Blattern. Jeder hat einmal von den Blattern heimgesuchte Personen gesehen und dabei den Ausdruck, der Teufel habe Erbsen auf ihrem Gesicht gedroschen, mehr oder weniger bezeichnend gefunden. Jedenfalls ist der Ausdruck sprichwörtlich geworden. Hier aber wäre diese sprichwörtliche Wendung eitel Beschönigung gewesen, denn bei der guten Schröder gab es nicht erbsengroße Kuten, sondern halbhandbreite Narbenflächen. Ein Anblick, wie ich ihn nie wieder gehabt habe. Trotzdem kam es zu einem Engagement und niemals ist ein glücklicheres abgeschlossen worden. Die Schröder war ein Schatz. Und als 6 Wochen später meine Mutter eintraf, sagte sie, »Das hast du gut gemacht, Louis, so entstellt sie ist. Ihre Augen sind ihr geblieben und sagen einem, dass sie treu und zuverlässig ist. Und vor Liebschaften ist sie sicher und wir mit ihr, an der werden wir nur Freude haben.« Und so kam es auch. Solange wir in Swinemünde blieben, solange blieb auch die Schröder in unserem Hause. Von alt und jung geliebt und verehrt, nicht zum wenigsten von meinem Vater, der ihr besonders ihren Gerechtigkeitssinn und ihren Freimut hoch anrechnete, trotzdem er unter diesen beiden Eigenschaften gelegentlich ernstlich zu leiden hatte. Sie war nämlich in einer beständigen Kriegführung gegen ihn. Einmal aus Liebe zu meiner Mutter, deren beredten Anwalt sie machte, trotzdem diese nach dem Satz »Die beste Deckung ist der Hieb« sich sehr gut selber zu verteidigen wusste, dann aber auch als Verwalterin der ihr mit vollster Machtvollkommenheit anvertrauten Speisekammer, gegen die mein Vater beständig Raubzüge unternahm, nicht bloß für seine Person. Das wäre noch gegangen, wiewohl er imstande war, einen halben Kalbsbraten ohne weiteres wegzufrühstücken, sondern Raubzüge auch zugunsten seiner Lieblinge, Hühner, Hunde, Katzen, von welch letzteren wir 2 hatten, Peter und Petrine. Peter, auch Peter der Große genannt, ein Kerl wie ein junger Jaguar, war sein besonderer Liebling. Und wenn ihm das schöne Tier schnurrend in die Speisekammer gefolgt war, und es folgte immer, so nahmen die Leckerbissen für ihn kein Ende. Das Beste war gerade gut genug. Über diese gottlose Wirtschaft raste dann die treue Seele, die Schröder, die manchmal die ganze Mittagsbrotdisposition in Frage gestellt sah. Ja, sie war ein Schatz im Hause, noch mehr aber ein Segen für uns Kinder, ganz besonders für mich. Unsere Erziehung seitens der Eltern ging sprungweise vor, war da und dann wieder nicht da, von Kontinuität keine Rede. Für diese Kontinuität sorgte aber die Schröder. Sie hatte keine Lieblinge, ließ sich kein X für ein U machen und verstand es, jeden an der rechten Stelle zu fassen. Was mich anging, so wusste sie, dass ich gut geachtet, aber empfindlich, eitel und von einer gewissen Großmannssucht beherrscht war. Das

0: alles wollte sie niederhalten, und so hörte ich denn zahllose Male: »Ja, du denkst Wunder, wer du bist, aber du bist ein kindischer Junge, gerade so wie die anderen und mitunter noch ein bisschen schlimmer. Willst immer den jungen Herrn spielen, aber junge Herren lecken keinen Honig vom Teller und streiten es wenigstens nicht ab, wenn sie es getan haben, und lügen überhaupt nicht. Neulich hast du was von Ehre geschnackt. Nun, ich sage dir, Ehre sieht anders aus.« Sie hielt auf Wahrheit, behandelte Großsprechereien mit einem feinen Spott und war sparsam in ihrem Lob. Aber wenn sie lobte, das wirkte. So viel über die gute Schröder, und nachdem ich ihrer in diesem Exkurse gedacht habe, frage ich noch einmal: Ja, wie lebten wir? Da war nun also zunächst das Sommerleben. Um Mitte Juni hatten wir regelmäßig das Haus voll Besuch, denn meine Mutter hielt noch nach alter Sitte zu Verwandten, was wir Kinder nur sehr unvollkommen von ihr geerbt haben. Aber wohlverstanden, sie hielt zu Verwandten nicht, um Vorteile von ihnen zu haben, sondern um Vorteile zu gewähren. Sie war unglaublich generös. Und es gab Zeiten, wo wir schon erwachsen uns die Frage vorlegten, welche Passion eigentlich bedrohlicher für uns sei: die Spielpassion des Vaters oder die Schenk- und Gebepassion der Mutter. Schließlich wussten wir aber Bescheid in dieser Frage. Was der Vater tat, war das reine, weggeworfene Geld. Was die Mutter zu viel ausgab, war immer selbstsuchtslos ausgegeben und barg einen stillen Segen in sich. Ein gewisses Verlangen, so gut sich's tun ließ, ein ganz klein wenig von einer Grande Dame zu sein, lief wohl mitunter, aber ein Beisatz von menschlicher Schwäche hat schließlich all unser Tun. Später, wenn wir mit ihr über diese Dinge sprachen, sagte sie: Gewiss, ich hätte manches auch unterlassen können. Es ging weit über unseren Etat. Aber ich sagte mir: Was da ist, wird doch ausgegeben. Und da ist es besser, es läuft meinen Weg als den anderen. Diese Sommermonate von Mitte Juni an waren durch die Fülle von Besuch oft reizend. Meist junge Frauen aus der Berliner Verwandtschaft, plauderhaft und heiter. Das Haus war dann auf Wochen hin total verändert, und Scherz und Schalkhaftigkeit, die sich bis zur Ausgelassenheit steigerten, herrschten vor. Die Streitaxt war begraben, und die glänzendste Nummer in dem sich nun entspinnenden Wettstreite guter Laune war immer mein Vater selbst. Er war, wie oft schöne Männer, das absolute Gegenteil von einem Don Juan, auch stolz auf seine Tugend, aber so un-Don Juan-mäßig er war, so gaskonisch entzückend war er, wenn es sich um übermütige, gelegentlich die verwegensten Themata streifende Wortkämpfe mit den jungen Frauen handelte, von welchen letzterem er nur forderte, dass sie hübsch seien, sonst verlohnte sich's ihm nicht. Ich habe diese Neigung, in scherzhaftem Tone mit Damen in diffizile Debatten einzutreten, von ihm geerbt. Ja, diese Neigung sogar in meiner Schreibweise mit herübergenommen. Und wenn ich entsprechende Szenen in meinen Romanen und kleinen Erzählungen lese, so ist es mir mitunter, als hörte ich meinen Vater sprechen. Bloß, dass ich sehr hinter ihm zurückbleibe, was mir, als er schon über 70 und ich dementsprechend auch schon leidlich bei Jahren war, von Leuten, die ihn noch in seiner guten Zeit gekannt hatten, oft gesagt worden ist. Hören Sie, so hieß es dann wohl, Sie sind ja soweit ganz gut, wenn Sie mal Ihren glücklichen Tag haben, aber gegen Ihren Vater können Sie nicht an. Und das traf auch sicherlich zu. Seine von Bonhomie getragenen und zugleich von fantastischen Advokatenkunststücken unterstützten Plaudereien waren, auch wenn sie Geldsachen, wo doch sonst die Gemütlichkeit aufhört, betrafen, geradezu unwiderstehlich. Und dabei von so nachwirkender Kraft, dass keines von uns Kindern je das geringste bittere Gefühl über seine höchst merkwürdigen Finanzoperationen unterhalten hat. Nur meine Mutter war zu sehr anders geachtet um durch seine gesellschaftlichen Liebenswürdigkeiten ungestimmt und erobert werden zu können. Ihr war die Sache geradezu dann am widerstrebendsten, wenn sie ins Leichte und Heitere gezogen werden sollte. Was ernst ist, ist eben nicht heiter. Übrigens bestritt sie ihm nicht, dass er als glücklicher Humorist es immer verstanden habe, die Leute auf seine Seite zu ziehen, setzte dann aber hinzu, leider. Und nun zurück zu dem Sommerbesuch in unserem Hause. Das junge Weibervolk immer zu vergnügen war mitunter etwas schwer, und es hätte sich vielleicht als unmöglich erwiesen, wenn nicht die Pferde gewesen wären. An fast jedem schönen Nachmittag fuhr der Wagen vor, und diese mit ihrem Besuch uns zeitweilig fast erdrückenden Badesaisontage mögen wohl die einzigen gewesen sein, wo sich meine Mutter, ohne übrigens ihre Grundanschauung deshalb aufzugeben, vorübergehend mit der Existenz von Pferd und Wagen aussöhnte. Wer Swinemünde kennt, und es kennen es viele, weiß, dass man bei Nachmittagspartien wegen hübscher Zielpunkte nicht in Verlegenheit kommt. Und auch schon damals war es so wie heute. Da ging es am Strand hin bis Heringsdorf oder nach der anderen Seite bis an die Molen. Am beliebtesten aber schon, um Schutz gegen die Sonne zu haben, waren die Fahrten landeinwärts. Entweder durch dichten Buchenwald auf Korswand zu oder noch lieber nach dem in Nähe des Haffs und des Golms gelegenen Dorf Kaminke. Da war eine vielbesuchte Kegelbahn, auf der dann auch die Damen mitspielten. War ich dann endlich müde vom Warten, so trat ich durch eine schiefhängende, immer knarrende Gittertür in ein Stück Gartenland ein, das dicht neben der Kegelbahn hinlief, und zwar parallel mit ihr. Es war ein richtiger Bauerngarten. Balsaminen und Reseda blühten drin, und an einer Stelle standen die Malven so hoch, dass sie eine Gasse bildeten. Sank dann die Sonne drüben am Walde, so schwamm der nach Westen liegende Golm in einem roten Licht, und die metallene Kugel auf seiner hohen Säule sah, als wäre sie golden, auf das Dorf und den Kegelgarten hernieder. Myriaden von Mücken standen in der Luft, und die Hummeln flogen zwischen den Buchsbaumbeeten hin und her. Mit Beginn des August verließ uns gewöhnlich unser Besuch wieder, und kam dann der September heran, so schieden auch aus der Stadt selbst die letzten Badegäste. Und die Äquinoktialstürme ließen nicht mehr lange auf sich warten und setzten sich, wenn es ein schlimmes Jahr war, bis in den November hinein fort. Erst fielen die Kastanien, dann prasselten die Ziegel vom Dach, und aus den Dachrinnen, die immer so angebracht waren, dass sie gerade dicht neben dem Schlafstubenfenstern mündeten, stürzte der Regen platschend in den Garten. Dann wieder jagten zerrissene Wolken am aufklarenden Himmel hin. Die Luft wurde kalt, alles fror, und den ganzen Tag über stand ein alter Holzhauer in der Remise, bei dem sich nun mein Vater einfand und die Axt in die Hand nehmend eine halbe Stunde lang statt seiner das Holz spaltete. Das gesellschaftliche Leben ruhte während dieser Spätherbsttage. Man erholte sich von den Strapazen der Sommersaison und stärkte sich für die Wintergesellschaften. Aber ehe diese kamen, war noch ein mehrwöchentliches Interregnum durchzumachen, die Schlacht- und Backzeit, die letztere schon mit der Weihnachtszeit zusammenfallend. Mit dem Gänseschlachten fing es an. Eine reguläre Wirtschaftsführung ohne Gänseschlachten konnte nicht wohl gedacht werden. Es handelte sich dabei um mancherlei, zunächst wohl um die Federn zur Herstellung immer neuer fremden Betten, vor allem aber auch um die geräucherten Gänsebrüste, die fast so wichtig waren wie die Schinken und Speckseiten im Rauchfang. Waren kurz vor Martini die Gänse zu diesem Zweck in genügender Zahl herangetrieben und auf dem Hofe, wo nun ein entsetzliches Schnattern uns eine Woche lang um unsere Nachtruhe brachte, zu letzter Aufführung eingepfercht, So wurde auch schon der Tag zu Beginn der Festlichkeit festgesetzt, meist Mitte November. Auf dem Hofe, hart an die Giebelwand des Hauses sich lehnend, befand sich, wie schon erzählt, und zwar sonderbarerweise mit einem Taubenschlage darüber, die Gesindestube. Darin, außer der Köchin, noch zwei Hausmädchen schliefen. Immer vorausgesetzt, dass sie schliefen. Der Kutscher, anstelle des alten Ehm, war längst eine jugendliche Kraft getreten, sah sich der Hausordnung nach zunächst freilich auf die Häckselkammer neben dem Pferdestall angewiesen. Er verzichtete jedoch gern auf die Selbstständigkeit dieses ihm zuständigen Aufenthalts und zog es vor, den ohnehin engen Raum der Gesindestube durch seine Gegenwart noch enger zu machen. Alles nach dem Satze, Raum ist in der kleinsten Hütte etc. War nun aber die Gänseschlachtzeit herangekommen, so bedeutete das eine weitere, sehr erheblich gesteigerte Raumbeschränkung. Denn am selbigen Abend, an dem das Massakrieren beginnen sollte, stellte sich zu dem, was für gewöhnlich die Gesindestube beherbergte, auch noch ein Aufgebot alter Weiber ein, 4 oder 5, die sonst als Wasch- oder auch wohl als Jätefrauen ihr Dasein fristeten. Und nun begann das Opferfest, immer spät abends. Durch die weit offen stehende Tür, geöffnet, weil es sonst vor Stickluft nicht auszuhalten gewesen wäre, schienen die Sterne in den verqualmten und durch ein Talglicht kümmerlich erleuchteten Raum hinein. Nächste Tür aber, in einem Halbkreise, standen die 5 Schlachtpriesterinnen, jede mit einer Gans zwischen den Knien, und sangen, während sie mit einem spitzen Küchenmesser die Schädeldecke des armen Tieres durchbohrten, eine Prozedur, deren Notwendigkeit mir nie klar geworden ist, allerlei Volkslieder, deren Text in einem merkwürdigen Gegensatz sowohl zu dem mörderischen Akt wie zu der Trauermelodie stand. So wenigstens musste man annehmen, denn die Mädchen, die den Gast aus der Häckselkammer zwischen sich auf der Bettkante saßen, begleiteten die Volkslieder mit unendlichem Vergnügen, ja, die besonders traurigen Stellen sogar mit Juchzern. Meine beiden Eltern waren sittenstreng, und es war oft die Rede davon, ob diesem frechen Treiben nicht Einhalt zu tun sei. Schließlich aber hatte man den Kampf dagegen aufgegeben und mein Vater, dem es schwante, dass dergleichen schon im Altertume vorgekommen sei, sagte, nachdem er nachgeschlagen, es ist eine Wiederholung alter Zustände, römische Saturnalien. Oder was dasselbe sagen will, momentane Herrschaft der Dienenden über die sogenannte Herrschaft. Und als er so den Hergang historisch rubriziert hatte, gab er sich zufrieden, umso mehr, als die Mädchen am anderen Morgen ihn jedes Mal durch einen ganz besonders sittigen Augenniederschlag erheiterten. Ich habe hier übrigens noch hinzuzufügen, dass die Schrecknisse dieser Gänseschlacht-Epoche mit der eigentlichen Schlachtnacht und den Trauermelodien keineswegs abgetan waren, sondern sich durch mindestens eine halbe Woche hin noch weiter fortsetzten. Die Schlachtzeit war nämlich zugleich auch die Zeit, wo das aus Gänseblut zubereitete Schwarzsauer tagtäglich auf unseren Tisch kam. Ein Gericht, das nach pommerscher Anschauung alles andere aus dem Felde schlägt. Auch mein Vater hielt es für seine Pflicht, sich dieser landestümlichen Anschauung anzuschließen und sagte, wenn die dampfende Riesenschüssel erschien, »Ah, das ist recht, davon esst nur, das ist die schwarze Suppe der Spartaner, alles Saft und Kraft.« Er selber aber suchte sich, gerade so wie wir, das Backobst und die Mandelklöße heraus und überließ die Kraftbrühe der Gesindeschaft draußen und vor allem den Schlacht- und Klageweibern, die sich durch ihre Bohrversuche den gegründetsten Anspruch darauf erworben hatten. Etwa 14 Tage später folgte dann das Schweineschlachten. Meine Stellung dazu war noch genau dieselbe wie zu der Zeit, wo ich kaum 7-jährig aus der Stadt hinaus auf Alt Ruppin geflohen war, um sowohl dem Anblick wie der ganzen Skala ohr- und herzzerreißender Töne zu entgehen. Aber ich war doch inzwischen aus den Kinderjahren in die Jungensjahre hineingewachsen, wo man wohl oder übel seine Ehre darin setzt, alles mannhaft mit durchzumachen, auch wenn sich die eigenste Natur dagegen auflehnt. Dass die Aussicht auf Reiswurst mit Rosinen bei Durchführung dieser Tapferkeitskomödie mitgewirkt hätte, kann ich nicht sagen. Denn so sehr ich sonst für gute Bissen war, so war ich doch in den der Weihnachtszeit voraufgehenden Wochen immer halb krank von dem unausgesetzt das Haus durchziehenden Fettfraßen. Jedenfalls konnte von gutem Appetit um eben diese Zeit, trotzdem sich's da gerade verlohnt hätte, nie recht die Rede sein. Besonders dann nicht, wenn um Anfang Dezember, wie fast regelmäßig geschah, auch noch ein Hirsch von der Oberfürsterei her eingeliefert war, der nun aufgebrochen, wie man ein Rind aufbricht, an die Giebelwand des Gesindehauses gehängt wurde. Tag um Tag trat dann die Köchin an das schreckliche Giebelornament heran und schälte erst das Zimmer und dann die Vorder- und Hinterschlägel heraus, so dass wir immer aufatmeten, wenn es mit dieser Wildherrlichkeit wieder vorbei war. Unter einem glücklicheren Stern stand die Backwoche, wo mit Pfeffer und Zuckernüssen begonnen und mit Brezeln, Kranz und Blechkuchen aufgehört wurde. Wir durften nicht nur mit in die Backstube hinein, darin es überaus anheimelnd nach bitteren Mandeln und geriebener Zitrone roch, sondern erhielten auch als Weihnachtsvorgeschmack eigens für uns Kinder gebackene kleine Wecken, alles reichlich zugemessen. »Ich weiß«, sagte meine Mutter, »dass Sie sich den Magen daran verderben, aber das ist besser, wie wenn Sie knapp gehalten werden.« Am Silvester war Ressourcenball, auf dem man mich als den Ältesten mitnahm. Ich stellte mich dann in schwankender Gemütsverfassung in eine Saalecke und sah zu. Wenn dann die tanzenden Paare an mir vorüberschwirrten, war ich zunächst glücklich, dass ich als eine Art Gast dastehen und mit dem Auge teilnehmen durfte, und war doch auch wieder unglücklich, dass ich statt mitzutanzen eben nur das Zuschauen hatte. Die Nichtigkeit meines Ich legte sich mir schwer auf die Seele, doppelt schwer in dem gastrischen Zustand, in dem ich mich um diese Zeit regelmäßig befand. Und erst wenn um Mitternacht der in einen langen blauen Mantel gekleidete Nachtwächter in den Saal trat und nach voraufgegangenem Signal auf seinem Horn ein fröhliches Neujahr wünschte, fiel mit einem Male jede Sentimentalität wieder von mir ab. Das komisch-groteske der Szene riss mich dann heraus und ich hatte wieder meinen Frieden.
1: Theodor Fontanes Kinderjahre. Meine Kinderjahre heißt das Buch. Das war gerade die 6. von 12 Folgen des autobiografischen Romans Halbzeit in der ORB-Produktion von 1992. Ja, da gab es Kurt Böwe noch. Am Montag geht's weiter, wie immer gegen 14:30 hier auf Radio 3. Unabhängig davon gibt's alle Folgen online in ARD Sounds. 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Ich habe beispielsweise mal Radio 3 ins Suchfeld einfach eingegeben und dann hat man zu Anfang gleich mal alle unsere Podcasts. Gibt man Fontane, meine Kinderjahre ein, dann landet man bei unserer Lesung. Meine Ablösung naht, Fanny Tank mit einer herbstlichen Sendung Meine Musik. Ich bin Eve Schmidt und ich verabschiede mich mit Musik. Ja.

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2: Nach mehreren Sabotagefällen an Umspannwerken ist offenbar der mutmaßliche Täter ermittelt. Nach Informationen des ARD-Sicherheitsexperten liegen der Polizei mehrere Bekennerschreiben vor, die sie für echt hält. Darin gibt ein Mann aus Nordrhein-Westfalen an, dass er die Taten verübt hat, um gegen die Stromgewinnung aus fossilen Brennstoffen zu protestieren. Der verdächtige Deutsche soll mehrfach versucht haben, mit Abschussvorrichtungen Kurzschlüsse an den Werken herbeizuführen, unter anderem Anfang der Woche am Kohlekraftwerk Jenschwalde im Süden Brandenburgs. Er ist bisher nicht gefasst. In Thüringen haben heute weitere Landtagsabgeordnete das BSW verlassen. Unter ihnen sind auch drei Minister der aktuellen Landesregierung. BSW-Landeschefin Wolf sagte zur Begründung, sie handele aus politischer Verantwortung und wolle die Koalition in Erfurt erhalten. Im Gegensatz zu Parteigründerin Wagenknecht. Aus dem Hauptstadtstudio Mario Kubina.
3: Sie sei nicht dafür gewählt worden, ständige Selbstbeschäftigung und Flirts mit Rechtsradikalen zu ertragen, wie sie es ausdrückt. Damit spielt Wolf wohl darauf an, dass Wagenknecht offen lässt, ob das BSW unter bestimmten Umständen einen AfD-Ministerpräsidenten in Sachsen-Anhalt ermöglichen würde. Wagenknecht wirft dem Lager um Katja Wolf vor, der Partei maximal schaden zu wollen. Ganz ähnlich Generalsekretär Oliver Runert. Er nennt das Verhalten von Wolf und ihren Mitstreitern im Gespräch mit dem ARD-Hauptstadtstudio völlig unsolidarisch.
2: Bundesarbeitsministerin Baas hat den Volkswagen-Konzern aufgefordert, die Werke in Hannover, Neckarsulm, Emden und Zwickau zu erhalten. Das seien hochmoderne Standorte, an denen man auf Elektromobilität gesetzt habe, sagte die SPD-Politikerin. Das Unternehmen sei in der Pflicht, eine kluge Produktstrategie zu entwickeln. Der Volkswagen-Aufsichtsrat hat gestern ein Sparprogramm gebilligt. Demnach sollen weltweit 50.000 Stellen wegfallen. Was aus den vier gefährdeten Werken wird, soll erst nächstes Jahr entschieden werden. Die Ministerpräsidenten von Niedersachsen, Sachsen und Baden-Württemberg betonten, damit gebe es weiter die Chance, Perspektiven für die Standorte zu entwickeln. Die USA planen offenbar einen neuen Vorstoß, um im Ukraine-Krieg zu vermitteln. Nach Medienberichten wollen die Unterhändler Witkow und Kushner an diesem Wochenende nach Russland und auch in die Ukraine fliegen. Eine offizielle Bestätigung dafür liegt nicht vor. Den Berichten zufolge ist die russische Führung dagegen, dass die beiden nach Kiew weiterreisen. Unter US-Präsident Trump hat es schon mehrere Vermittlungsbemühungen im Ukraine-Krieg gegeben, aber ohne greifbaren Erfolg. In Angermünde in der Uckermark sind in einer Garage große Mengen an Munition und Waffen gefunden worden. Das hat die Polizei dem RBB bestätigt. Der Einsatz dauert seit gestern an. Offen ist, woher die Waffen kommen. Aus Angermünde, Martina Rolke.
4: Hinter den Wohnblocks an der Templiner Straße ist ein Garagenkomplex seit gestern komplett abgesperrt worden. Kein Anwohner kann dort an die Autos und Gegenstände aus den Garagen herankommen. Derzeit sind Mitarbeiter der Polizei zuständig für unkonventionelle Spreng- und Brandvorrichtungen im Einsatz. Sie haben die bis zur Decke mit verrosteten Gegenständen gepackte Garage in dem Komplex mit 30 weiteren Stellplätzen untersucht. Mit Röntgeneinrichtungen und Analyseapparaten für Stoffproben wird zunächst versucht zu klären, wie explosiv und gefährlich die Waffenteile noch sind. Unter den aktuell gesichteten Waffen sind Granaten verschiedener Bauart. Aktuell gehen die Ordnungskräfte nicht von einer Evakuierung der Wohnungen im Umkreis aus.
2: In den ersten Wochen nach der umfassenden Sanierung der Bahnstrecke Berlin-Hamburg sind dort viele Züge verspätet gewesen oder ausgefallen. Das hat die Bundesregierung auf eine Anfrage der Grünen Bundestagsfraktion eingeräumt. Allein in den ersten beiden Wochen nach der Wiedereröffnung war etwa jeder 10. Zug mehr als 1,5 Stunden verspätet. Besonders gravierend war der Ausfall am 27. Juni, wo über die Hälfte der geplanten Züge gar nicht fuhr. Das wird vor allem auf die ungewöhnlich starke Hitze in der Zeit zurückgeführt. Außerdem verweist die Bahn darauf, dass bestimmte Mängel oder Fehler nach so umfangreichen Arbeiten erst im Regelbetrieb festgestellt werden könnten. Soweit die Nachrichten. 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Das Wetter. Am Nachmittag breiten sich von Norden Regenfälle aus, vereinzelt mit Blitz und Donner bei 20 bis 27 Grad. In Böen weht ein starker bis stürmischer Südwest- bis Westwind. Aktuell in Berlin-Buch 23 und in Tempelhof 24 Grad, in Grünow 21 und in Dobelow-Kirchhain 25 Grad. Morgen heiter bis wolkig mit Schauern und Gewittern bei 19 bis 22 Grad. Die Zeit 14.05 Uhr.
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5: Willkommen im Herbst.

Let me ride away with the horseman. Im Moment könnte, glaube ich, kein Lied meine Stimmung so gut wiedergeben wie dieses. Man möchte wirklich abhauen, sehr oft auf einem Pferderücken und hat dann dieses befreite Gefühl, aber nur im Traum oder nur in der Vorstellung, in diesem Bild, dass man über die Weiten einfach mal weg wäre. Es ist auf jeden Fall ein Stück zum Herbst von den Feliz Brothers, eine Band, die schon lange Zeit wohnhaft ist in New York City, beziehungsweise auch mal auf einer Farm etwas außerhalb von New York. Es gibt sie schon ziemlich lange. Ich hatte diese Band völlig aus dem Blick verloren. Kommt zurück zu mir wie aus einer anderen Zeit. Ich habe sie quasi wiederentdeckt in letzter Zeit und dachte, warum nicht auch mal hier in meine Musik so zum Auftakt einer neuen Ausgabe. Es geht eine Folge ins Rennen, die gemächlich in Richtung Herbst wandert eigentlich. Also das hier eben war ein Ritt. Jetzt wird es etwas ruhiger, denn der Herbst ist da, fühlbar. Man riecht ihn, man fühlt ihn, man muss ihn vielleicht auch umarmen. Diesen Wind, heute ja in Windstärke Orange. Jedenfalls gab es eine Warnung dazu. Der graue Vorhang ist auch zurück und im nächsten Stück hören Sie den Herbstmond über einem stillen See, allerdings nicht in unseren Breiten, sondern dieses Stück kommt aus dem chinesischen Raum, auch Klangraum, gespielt von einem für unsere Ohren eher ungewohnten Quartett aus Laute, Zither, Fiedel und Hackbrett. Und das Quartett, das hier spielt, nennt sich Silk Quartet.

Soweit vielleicht mal als Ausschnitt. Herbstmond über dem stillen See, das ist eine Volksweise aus China. Geht noch einige Zeit so weiter, das Stück ändert sich aber jetzt im Wesentlichen nicht mehr. Ich fand diese Kombination der Instrumente ganz interessant. Laute Zither, Fiedel und Hackbrett, jedenfalls so im Herbstkontext. Man würde gar nicht unbedingt denken, dass es hier eine herbstliche Szenerie ist, die bespielt wird. Das Ensemble heißt The Silk Quartet. Als Besitzerin einiger ziemlich umfangreicher CD-Boxen und Gesamteinspielungen inzwischen bin ich in der vielleicht glücklichen Lage, vieles, was ich besitze, noch gar nicht zu kennen, weil ich schlichtweg gar nicht dazu komme, solche Boxen immer komplett anzuhören. Das mache ich dann aber meistens so über die Jahre verteilt, nehme immer mal wieder eine Stichprobe oder Kostprobe und so auch gestern, wo ich mir mal wieder die Box des Artemis-Quartetts vom Schrank geholt habe und die Beethoven-Sektion vorgenommen. Ich hatte vor einigen Jahren hier in der Sendung mal den Cellisten Eckhard Runge, ich glaube vor 2 Jahren muss das gewesen sein, der damals über 30 Jahre Tonträgergeschichte des Artemis-Quartetts erzählt hat. Und die ist eben auf dieser Jubiläumsbox dokumentiert. Daraus hören Sie jetzt Musik, die, finde ich, sehr gut zu den Vorboten des Herbstes passt, nämlich aus Beethovens Streichquartett Nummer 12, Opus 127, den ersten Satz.

Kammermusik in allerschönster Ausfertigung. Das war aus Beethovens Streichquartett Nummer 12 der erste Satz, gespielt vom Artemis-Quartett. Hören Sie diese Sendung als eine Tür in die kommende Jahreszeit. Wir drosseln das Tempo, wir ziehen uns etwas wärmer an, gewöhnen uns wieder an Abende im Haus oder in der Wohnung, ans Lesen, ans Schreiben vielleicht, sofern es unter Ihnen noch Briefeschreiber oder Schreiberinnen gibt. Ansonsten vielleicht ein schönes Essen mit Freunden. Für manche sind Gesellschaftsspiele jetzt wieder sehr hoch im Kurs, wenn es draußen kälter wird. Aus Weißwein wird Rotwein und aus Eistee wird Heißtee. Und nicht zu unterschätzen, auch die Garderobe wird bei vielen jetzt wieder umgerüstet. Gerade gestern habe ich einer Kollegin ein Kompliment für ihre wirklich tolle, eigenwillige und extravagante Strickjacke gemacht. Da hat sie sich gefreut und gesagt, ja, es ist so schön, man kann jetzt endlich mal wieder was anderes anziehen. Und mir geht das ehrlich gesagt auch so. Die Abwechslung hin zum Parker, Kapuze, was auch immer. Packen Sie alles aus, Sie werden es sehr bald brauchen.

Und das war auch noch der zweite Satz aus dem Streichquartett Nummer 12, Opus 127 von Beethoven, in einer Aufnahme mit dem Artemis-Quartett. Ich glaube, es gibt wenige Monate, die so gut repräsentiert sind in Songs, Liedern und sogar in Orchesterwerken wie der Monat September. Insofern ist dieser Monat die reinste Einladung für jeden oder jede, der die regelmäßig Musik für eine Radiosendung aussuchen darf und auch darüber reden. Denn man kann sich auf diesem Monat wirklich ausruhen, kann den roten Faden einfach mal quer durch die September-Tunes spannen und dabei ganz unmerklich natürlich auch sehr melancholisch und nostalgisch werden.

Das ist so richtig schöne Rumhängmusik. Die Rias Big Band haben Sie gehört. Unter der Leitung von Jörg Achim Keller mit einem Arrangement, das auf Kurt Weils September Song basiert. Ursprünglich eine Gesangsnummer, geschrieben für das Musical Knickerbocker Holiday. Es singt hier normalerweise ein Protagonist über die verschwendeten Jahre seiner Jugend, in denen er noch nichts von der Kostbarkeit der Zeit wusste, aber jetzt realisiert, wo sich das Jahr der zweiten Hälfte entgegendreht, dass er den September und auch alle weiteren verbleibenden Monate doch unbedingt mit seiner großen Liebe verbringen will. Also kein Waste of Time, sondern Quality Time, wie man auf Neudeutsch sagen würde. Für mich ist Quality Time, wenn ich Musik wie die gleich folgende höre: Schuberts Quartettsatz. Also C-Moll. Er ist rund 40 Jahre nach seinem Tod aufgeführt und heute als unvollendetes Streichquartett mit der Nummer 12 in sein Gesamtwerk eingeordnet. Ein Stück, wie gesagt, nicht vollendet. Bei der Musik wäre ich nicht so sicher. Die ist stellenweise schon vollendet. Sie hören die Sendung Meine Musik. Ich bin Fanny Tank und nach Schubert gibt es hier erstmal die Nachrichten. Danach wiederum um kurz nach drei dann eine Fortsetzung der Septembermusik. Bis gleich.

0: Die neue Spielzeit der Fabrik Potsdam beginnt in einem Kreis. Rund um eine Tänzerin steht das Publikum. Als Schutz oder als Grenze? Schad, Scherbe heißt das Solostück. 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
2: Nach mehreren Sabotagefällen an Umspannwerken in Brandenburg und Nordrhein-Westfalen hat die Polizei nach ARD-Informationen einen Verdächtigen ermittelt. Der Mann soll mehrere Bekennerschreiben verfasst haben. Nach ihm wird aktuell noch gesucht. ARD-Terrorismusexperte Michael Götschenberg.
3: Zur Motivation für die Taten führt der Verfasser an, dass die Stromversorgung aus fossilen Brennstoffen ein Verbrechen sei. Dem ersten Schreiben ist ein detaillierter Überblick über die technische Durchführung der Tat beigefügt, das deutlich macht, dass der Verfasser über exklusives Täterwissen verfügt. In einem zweiten Schreiben bekennt sich der Mann zu weiteren Anschlagsversuchen in Gohr, Reit, Dormagen und Weißweiler. Außerdem weist er darauf hin, dass er die Bekennerschreiben an verschiedene Medien verschickt habe. Die Berliner Taz hatte bereits darüber berichtet.
2: Nach dem Hackerangriff auf das Datennetz der Berliner Verwaltung läuft am Nachmittag ein Ultimatum der Cyberkriminellen ab. Sie verlangen rund 2 Millionen Euro Lösegeld in Bitcoins. Der Senat will der Forderung nicht nachkommen. Deshalb ist zu befürchten, dass Daten weiter veräußert oder veröffentlicht werden. Darunter könnten auch personenbezogene Daten von Beschäftigten des Landes sowie von Bürgerinnen und Bürgern und von Unternehmen sein, heißt es aus der Senatskanzlei. In Thüringen wackelt die Landesregierung aus CDU, BSW und SPD. Ein Großteil der Mitglieder der BSW-Fraktion ist aus der Partei ausgetreten. Sie begründen das mit unterschiedlichen politischen Auffassungen mit der Bundesspitze. Parteigründerin Wagenknecht hatte den Landesverband zuletzt aufgefordert, die Koalition aufzukündigen. Wie es mit der Fraktion in Thüringen weitergeht, soll kommende Woche besprochen werden. Ministerpräsident Vogt betonte am Mittag, er wolle an der Koalition festhalten.
4: Wir stehen gemeinsam verlässlich für eine Politik. Die Menschen im Land müssen sich keine Sorgen machen. Wir kümmern uns um die Themen, die ihr Leben betreffen. Und gemeinsam stehen wir auch persönlich dafür ein, dass Thüringen vorankommt und wir gemeinschaftlich die Dinge anpacken, die es im Freistaat zu lösen gilt.
2: Thüringens Ministerpräsident Mario Vogt, CDU. Bundesarbeitsministerin Baas hat den Volkswagen-Konzern aufgefordert, die Werke in Hannover, Neckarsulm, Emden und Zwickau zu erhalten. Das seien hochmoderne Standorte, an denen man auf Elektromobilität gesetzt habe, sagte die SPD-Politikerin. Das Unternehmen sei in der Pflicht, eine kluge Produktstrategie zu entwickeln. Der Volkswagen-Aufsichtsrat hat gestern ein Sparprogramm gebilligt. Demnach sollen weltweit 50.000 Stellen wegfallen. Was aus den 4 gefährdeten Werken wird, soll erst nächstes Jahr entschieden werden. Die Ministerpräsidenten von Niedersachsen, Sachsen und Baden-Württemberg betonten, damit gebe es weiter die Chance, Perspektiven für die Standorte zu entwickeln. Die Elektronikmesse IFA ist seit heute für das Publikum geöffnet. Fast 2000 Aussteller präsentieren bis kommenden Dienstag ihre neuen Produkte. Anja Dobrodinsky, RBB 24.
5: Künstliche Intelligenz spielt eine große Rolle auf der Messe. Die ist bekanntlich sehr energie- und datenhungrig. Deshalb werden auf der IFA besonders leistungsstarke Computerchips vorgestellt. Deren Preise sind wegen des Halbleitermangels weltweit zuletzt stark gestiegen. KI findet sich aber nicht nur in Computern, sondern immer öfter auch in Hausgeräten. Auf der IFA werden Spül- und Waschmaschinen vorgestellt, die selbsttätig mit Kameras erkennen, welche Art von Geschirr oder Textilien eingelegt wurden und dann automatisch das passende Programm wählen. In den Hallen mit den Zukunftstechnologien dominieren die Roboter. Solche auf 4 Beinen liefern Pakete aus. Humanoide unterhalten sich mit den Besuchern oder stapeln Kisten und simulieren so den Einsatz in Fabriken.
2: In Angermünde in der Uckermark sind in einer Garage große Mengen an Waffen, darunter Granaten, gefunden worden. Das hat die Polizei dem RBB bestätigt. Der Einsatz dauert seit gestern an. Experten untersuchen, wie explosiv das Material ist und wie gefährlich es ist, die Waffen abzutransportieren. Das Gebiet mit etwa 30 Garagen ist abgeriegelt. Wohnungen müssen nach bisherigem Stand aber nicht geräumt werden. Offen ist, woher die Waffen kommen. Soweit die Nachrichten. 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Das Wetter. Am Nachmittag breiten sich von Norden Regenfälle aus, vereinzelt mit Blitz und Donner bei 20 bis 27 Grad. In Böen weht ein starker bis stürmischer Südwest- bis Westwind. Aktuell in Berlin-Schöneberg 23 und in Müggelsee 24 Grad, in Wittstock-Dosse 22 und in Dobelow-Kirchhain 26 Grad. Morgen heiter bis wolkig mit Schauen und Gewittern bei 19 bis 22 Grad, am Sonntag freundlich und trocken bei ähnlichen Temperaturen. Die Zeit, es wird 15.05 Uhr.
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6: Willkommen zurück. Schön, dass Sie zuhören.
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Am ersten Freitag im September gebe ich mich voll und ganz dem nahenden Herbst in die Hände. Mal wörtlich, mal sprichwörtlich und mal einfach nur stimmungstechnisch hier eben, das war wörtlich. C'est en septembre, es ist im September, Gilbert Bécaud haben Sie gehört und das live. Was alles im Herbst passiert oder nicht passiert, was einem vielleicht klarer wird, was man sich fragt, ist nicht wie im Sommer von einer drückenden Hitze und so einem diffusen Gedankenrasen begleitet, sondern es gewinnt an Kühle, an Ruhe manchmal, im besten Fall auch an etwas Gelassenheit. Ich mag den Herbst für seine beruhigende Wirkung, obwohl speziell in diesem Jahr und in diesem Land und in dieser Woche ja vieles höchst beunruhigend ist. Deswegen gibt es heute auch nicht nur Wohlfühlmusik, sondern es gibt auch Musik mit einem immerhin subtilen Ausdruck von Unbehagen. Eine Musik des gebrochenen Lichts.

Hier finde ich, passt wirklich mal die Zuschreibung Musik der Extreme. Sonst ja ein völlig inflationär gebrauchtes Wort, aber hier finde ich, ist es wirklich so. Also wie man dermaßen von Messers Schneide, von diesen wirklich schneidenden Klängen zu einem dann doch wieder versöhnlichen, weichen Kissen kommen kann, das ist unglaublich in dieser Beweglichkeit und auch genial gespielt hier vom Artemis Quartett, der zweite und dritte Satz aus Schostakowitsch Streichquartett Nummer 7, Fis-Moll ist das. Es ist eher Messers Schneide als der Wattebausch in der Tendenz und insofern auch passend für unsere Gegenwart. Diese Aufnahme gehört für mich zu den Sternstunden innerhalb der großen Jubiläumsbox, die vor einigen Jahren erschienen ist und die ich wieder rausgeholt habe, hier heute nochmal stichprobenartig spiele. Dieses Quartett hat ja selbst auch viele Hochs, aber auch viele Schicksalsschläge erlebt, ist geprägt von diesen Wechseln und insofern schlägt sich das auch in der Musik und in diesen sehr vielen, sehr unterschiedlichen Aufnahmen nieder. Als nächstes wieder ein expliziter Autumn-Song, ein Herbst-Song. Auch der Jazz ist natürlich voll von Herbstmusik und insbesondere September-Songs. Dieser gleich heißt Early Autumn, handelt also von genau der Zeit, die wir gerade durchleben, vom frühen Herbst. Es singt Cleo Lane. 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

Hier metaphorisch zu verstehen, Early Autumn, Cleo Lane, ein Song wie eine Ahnung. Er liegt in der Luft, wie ein Duft, ganz ungreifbar, aber da. Das war nur ein kurzer Exkurs zwischen zweimal Kammermusik. Davor haben Sie Schostakowitsch gehört, jetzt kommt Schumann. Das Klavierquintett S-Dur hat Schumann im September, Oktober geschrieben und das hatte damit zu tun, dass er in dieser Zeit, die wir jetzt ja auch gerade wieder erleben, genug Muße hatte für so ein größer angelegtes kammermusikalisches Werk. Seine Frau Clara hat dazu notiert, die letzte Woche des Septembermonats ist, was unser äußeres Leben betrifft, sehr still hingegangen. Umso mehr aber hat mein Robert mit dem Geist gearbeitet. Er hat ziemlich ein Quintett vollendet, das mir nach dem, was ich erlauscht, wieder herrlich scheint. Ein Werk voll Kraft und Frische. Ich hoffe sehr, es diesen Winter noch öffentlich hier zu spielen. Ja, und hier in meine Musik, weil wir ja Radio sind, hören Sie es jetzt schon im Herbst. Das hier ist der zweite Satz.

Noch ein letztes Mal heute das Artemis-Quartett hier zusammen mit Leif Ove Andsnes. Und das war der zweite Satz aus Schumanns Klavierquintett Opus 44, das sich bis heute großer Beliebtheit erfreut. Und nachdem es im Herbst 1842 fertig komponiert worden war und im Winter dann desselben Jahres aufgeführt wurde, sollte es schließlich Anfang September 43 als gedruckte Noten erscheinen, also 1843, pünktlich zum Geburtstag von Clara Schumann, so jedenfalls hatte es Robert freundlich angeregt bei seinem Verleger. Mein Quintett liegt zum Druck bereit. Es hängt ganz von Ihnen ab, wann Sie es erscheinen lassen wollen. Gern möchte ich es aber zum Geburtstage meiner Frau Anfang September haben. So, es ist 15.33 Uhr und wir machen weiter mit einem kleinen Orchesterstück von Prokofjew, auch der Jahreszeit wegen. Es heißt schlichtweg Herbst.

ein Stück, das man vielleicht zu Recht nicht kennt. Herbst für kleines Orchester von Sergei Prokofjew. Ich habe dieses Stück jedenfalls nicht gekannt und habe es aufgrund des Titels mir mal angehört, weil ich sehen wollte, was jemand in 6,5 Minuten über den Herbst sagt. Also nicht jemand, sondern Prokofjew. Und ich muss sagen, das meandert hier ja so vor sich hin, besteht eigentlich im Wesentlichen aus so Tonschleifen. Ich habe mich gefragt, ob das auch ein Aspekt des Herbstes sein könnte, dass es immer wieder vor und zurück geht. Oftmals eine etwas unentschiedene Jahreszeit. Vielleicht hängt das auch davon ab, wo man genau lebt. Auf jeden Fall, irgendwie hat mich das Stück trotzdem interessiert und auch interessiert zurückgelassen. Ich lasse es jetzt hier mal so stehen und wandere weiter zu etwas vertrauterem Terrain gleich. Ach so, ich sollte vielleicht noch sagen, Sie haben das Symphonieorchester aus Sao Paulo gehört unter der Leitung von Maren Alsop. Ja, was wäre der Herbst ohne die 4 letzten Lieder von Richard Strauss und was wäre ein September ohne diesen September?

0: Zum Schluss dieser ersten September-Ausgabe von Meine Musik im Jahr 2026 noch der September. Aus den vier letzten Liedern von Richard Strauss, Gundula Janowitz, haben Sie gehört, mit den Berliner Philharmonikern unter Herbert von Karajan. Zeit zu gehen jetzt. Für heute habe ich Feierabend, Sie ja vielleicht auch. Ich bin Fanny Tang, wünsche Ihnen ein schönes, erholsames Wochenende und verbleibe auch angenehm lakonisch jetzt mit Hans Albers. Alles Gute für Sie und tschüss.
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1: Herzlich willkommen, sagt Ursula Voss-Henrich. Der Mensch hat die Wahl zwischen Gut und Böse, zwischen Leben und Tod. Es liegt in seiner Verantwortung und er wird an seinem Verhalten gemessen. Darum geht es im heutigen Abschnitt der Tora. Hören Sie dazu Rabbinerin Ulrike Offenberg aus Hameln.
2: Die Tora-Lesung des heutigen Schabbats hebt mit einer großen Szene an. Ihr steht heute alle vor dem Ewigen, eurem Gott. Eure Oberhäupter, eure Stämme, eure Ältesten und eure Beamten, jeder Mann in Israel, eure Kinder, eure Frauen und der Fremdling, der in deiner Mitte lebt, vom Holzhauer bis zum Wasserschöpfer. Das Bild, dass wir alle, jung und alt, groß und klein, arm und reich, vor Gott stehen und prüfenden Blicken ausgesetzt sind, verweist schon auf die hohen Feiertage, die in einer Woche mit Rosh Hashanah beginnen. Nach traditioneller Vorstellung liegen dann drei Bücher geöffnet vor Gott: das Buch der Gerechten, das Buch der Übeltäter und das Buch der Durchschnittlichen. Das Urteil über die vollkommen gerechten und über die absolut bösen Menschen ist schnell gefällt und besiegelt. Aber wir alle gehören weder zu der einen noch zu der anderen Gruppe, sondern liegen eher im Mittelfeld. Wir machen viele Fehler, manchmal auch schlimme, aber wir sind nicht abgrundtief schlecht. Und so haben wir noch bis Yom Kippur Gelegenheit, um durch Umkehr, Gebet und Wohltätigkeit unseren Eintrag zu verbessern. Dann wird das Urteil gefällt und besiegelt. Es liegt also auch in unserer Hand, wie das künftige Jahr aussehen wird. An der Schwelle zu einem neuen Jahr bedenken wir, was war und wie es weitergeht. Der jüdische Philosoph Bachja ibn Pakuda, der im 11. Jahrhundert in Spanien lebte, sagte: Tage sind wie Schriftrollen. Schreibe auf sie das, von dem du möchtest, dass es erinnert wird. Er betont den freien Willen und das Entscheidungsvermögen von Menschen. Unsere Taten und unser Verhalten beschreiben die Schriftrollen unserer Tage. Aber das ist kein Automatismus, sondern wir sind es, die da schreiben. Tag für Tag, ein Leben lang. Nicht nur während der 10 Tage zwischen Rosh Hashanah und Yom Kippur. Der Gedanke, dass wir unsere Schriftrollen selbst beschreiben, kommt ohne das bedrohliche Bild einer Gerichtssituation aus. Aber das entlässt uns nicht aus unserer Verantwortung. Bachja erinnert uns daran, dass alles, was wir tun, jeden Tag und jede Minute Auswirkungen hat. Und zwar nicht nur auf uns, sondern auf unsere Welt. Nach mystischer Vorstellung hängt alles mit allem zusammen. Das drückt sich auch im Symbol der Waage für die hohen Feiertage aus. Wenn wir gute Taten üben, füllt sich die Waagschale und beeinflusst die Welt zum Guten. Und auch umgekehrt trifft es zu. Die Herrschaft des Bösen ist nicht etwas Metaphysisches, sondern das Ergebnis des Tuns und Lassens vieler Individuen. Das, meint die jüdische Tradition, wenn so dramatisch davon die Rede ist, dass wir die Wahl haben zwischen Leben und Tod. Und doch ist das eine Vorstellung voller Hoffnung und Kraft. Das Hoffnungsvolle liegt darin, dass wir jeden Tag neu die Chance haben, unsere Schriftrolle zu beschreiben. Das, was gestern war, ist nicht vergessen, aber es muss uns auch nicht für alle Zukunft festlegen. Wir können uns ändern, wir können uns bessern, wir können die Welt um uns bessern und wir können jederzeit damit anfangen. Erst am Abend, wenn wir uns schlafen legen, ist das Kapitel des Tages abgeschlossen. Am nächsten Morgen können wir anpacken, was zuvor unerledigt blieb. So gestalten wir unsere Einträge in die Schriftrolle und hoffen, dass sie in das Buch des Lebens aufgenommen werden. In den Gebeten der hohen Feiertage sagen wir täglich mehrmals: Im Buch des Lebens, des Segens, des Friedens und des ausreichenden Einkommens mögen wir bedacht und eingeschrieben werden. Wir und ganz Israel zu einem guten Leben und zum Frieden. Bachja ibn Pakuda erinnert uns daran, dass wir daran mitwirken, jeden Tag aufs Neue. Es geht dabei nicht nur um ein Urteil, das andere über uns fällen. Vielmehr sollen wir auch täglich prüfen, ob unser Selbstbild mit dem übereinstimmt, was wir mit unseren Worten und Taten in unsere Schriftrollen eintragen. Shabbat Shalom.

0: Sie hörten Haschki Veinu gesungen von Kantor Isaac Schäffer. Das Wort zum Schabbat sprach Rabbinerin Ulrike Offenberg aus Hameln. Schabbat Shalom wünscht Ursula Voss-Henrich.
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2: Nach mehreren Sabotagefällen an Umspannwerken ist offenbar der mutmaßliche Täter ermittelt. Nach Informationen des ARD-Sicherheitsexperten liegen der Polizei mehrere Bekennerschreiben vor, die sie für echt hält. Darin gibt ein Mann aus Nordrhein-Westfalen an, dass er die Taten verübt hat, um gegen die Stromgewinnung aus fossilen Brennstoffen zu protestieren. Der verdächtige Deutsche soll mehrfach versucht haben, mit Abschussvorrichtungen Kurzschlüsse an den Werken herbeizuführen, unter anderem Anfang der Woche am Kohlekraftwerk Jenschwalde im Süden Brandenburgs. Er ist bisher nicht gefasst. In einem anderen mutmaßlichen Sabotagefall in Bayern sind zwei Verdächtige in Untersuchungshaft gekommen. Dem Mann und der Frau aus Bulgarien werden Sachbeschädigung und versuchte Brandstiftung zur Last gelegt, wie die Behörden in München mitteilten. Sie sollen in der Nacht zu gestern aus einem Auto heraus Brandsätze auf eine Baustelle in der Nähe von Rüstungsunternehmen geworfen haben. Bei der Tat wurde niemand verletzt, es entstand auch kein großer Schaden. Die Polizei nahm beide Verdächtige nach einem Zeugenhinweis an einer Tankstelle fest. In Thüringen wackelt die Landesregierung aus CDU, BSW und SPD. Ein Großteil der Mitglieder der BSW-Fraktion ist aus der Partei ausgetreten. Sie begründen das mit unterschiedlichen politischen Auffassungen mit der Bundesspitze. Parteigründerin Wagenknecht hatte den Landesverband zuletzt aufgefordert, die Koalition aufzukündigen. Wie es mit der Fraktion in Thüringen weitergeht, soll kommende Woche besprochen werden. CDU-Ministerpräsident Vogt betonte am Mittag, er wolle an der Koalition festhalten.
3: Wir stehen gemeinsam verlässlich für eine Politik. Die Menschen im Land müssen sich keine Sorgen machen. Wir kümmern uns um die Themen, die ihr Leben betreffen. Und gemeinsam stehen wir auch persönlich dafür ein, dass Thüringen vorankommt und wir gemeinschaftlich die Dinge anpacken, die es im Freistaat zu lösen gilt.
2: Thüringens Ministerpräsident Mario Vogt, CDU. Die Pläne für Abschiebezentren außerhalb der EU werden offenbar konkreter. Bis zum Jahresende wollen Deutschland, Dänemark, Griechenland, Österreich und die Niederlande eine Vereinbarung mit Drittstaaten treffen. Dort sollen sogenannte Return Hubs aufgebaut werden. Das haben Innenminister Dobrindt und seine Kollegen bei einem Treffen in Kopenhagen verabredet. Ziel der 5 EU-Länder ist es, die Zahl der Asylbewerber zu reduzieren. Geht es nach dem dänischen Migrationsminister, sollen schon Ende nächsten Jahres die ersten Migranten in solche Zentren abgeschoben werden. Die Pläne stoßen bei Menschenrechtlern auf Ablehnung. Russland hat bei einem neuen Angriff auf die ukrainische Hauptstadt Kiew offenbar den Inlandsgeheimdienst des Landes ins Visier genommen. Nach den Worten von Präsident Zelensky traf eine russische Drohne den Hauptsitz der Behörde im Stadtzentrum. Der Angriff habe direkt auf das Büro des Geheimdienstchefs gezielt. Weiter erklärte Zelensky, die Ukraine werde auf die Attacke so wörtlich spiegelbildlich reagieren. Der Stadtverwaltung zufolge wurden 5 Menschen bei dem Angriff verletzt. Die Zukunft der deutschen VW-Standorte ist nach dem endgültigen Beschluss des Sparpakets noch unklar. Sachsens Ministerpräsident Kretschmer sagte, er sehe eine Chance für Deutschland, sich als Produktionsstandort zu beweisen. Es komme jetzt auf Effizienz und Leistungsbereitschaft an. Aus Hannover, Torben Hildebrandt.
4: Nach der überraschenden Einigung gestern Abend beginnt nun die Arbeit. Welche Stellen wo gestrichen werden, klärt sich in den kommenden Monaten. Sicher ist nur die Zielmarke, bis zu 50.000 weitere Jobs sollen wegfallen. Das könnte etwa 25.000 Stellen in Deutschland betreffen, sagte Niedersachsens Ministerpräsident Lies dem NDR. Offen ist weiter die Zukunft der Standorte Emden, Hannover, Zwickau und Neckarsulm. Der VW-Aufsichtsrat hat sich in der Frage etwas Luft verschafft. Bis zum Sommer 2027 soll klar sein, ob und wie es mit den Werken weitergeht.
2: Die Elektronikmesse IFA ist seit heute für das Publikum geöffnet. Bei der weltgrößten Messe für Unterhaltungselektronik, Haushaltsgeräte und Zukunftstechnologien sind etwa 1.900 Aussteller vertreten. Bis nächsten Dienstag werden mehr als 220.000 Besucher erwartet. Einer der Schwerpunkte auf der IFA ist in diesem Jahr die künstliche Intelligenz. Zum Beispiel werden Spül- und Waschmaschinen gezeigt, die erkennen, welche Art von Geschirr oder Textilien eingelegt wurden und dann selbst das passende Programm wählen. Soweit die Nachrichten. 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Das Wetter. Am Abend Wolken und zeitweise Regen, im Süden vereinzelt auch Blitz und Donner. Aktuell in Berlin-Marzahn 24 und in Eiskeller 25 Grad, in Perleberg 20 und in Doberlo-Kirchhain 26 Grad. Nachts zunehmende Auflockerungen, nachlassender Wind bei 15 bis 13 Grad, morgen heiter bis wolkig mit Schauern und Gewittern bei 19 bis 22 Grad. Die Zeit 16.05 Uhr.
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5: Einen schönen Freitagnachmittag wünsche ich Ihnen und das jetzt hier mit einer Musik von Jonathan Jeremiah, die ungewohnt rumpelig beginnt. Achtung!

Ja, interessanter Effekt, oder? Wie immer dieses Schlagzeug reinrumpelt in diesen Song The Sun Trap von Jonathan Jeremiah. Geradezu friedsam und friedlich dagegen Aldous Huxley, Aldous Harding natürlich, die neuseeländische Singer-Songwriterin. Die hat ja gerade ein neues Album draußen und darauf gibt es auch diesen Song Coats, Aldous Harding.

0: Coats heißt dieser Song von Aldous Harding von ihrem neuen Album. Vor kurzem hat sie das rausgebracht. Gehen wir nach Potsdam. In Potsdam ist heute ein neuer Standort für die Kultur und für die Kreativwirtschaft eröffnet worden. Das sogenannte Kreativquartier in der Potsdamer Innenstadt. In diesem Areal, immerhin 25.000 Quadratmeter groß, sind Büros, Ateliers und Veranstaltungsflächen untergebracht. Ist dieses Projekt jetzt ein Meilenstein für die Potsdamer Kulturszene oder profitieren nicht die Künstler davon? Darüber gibt es Debatten und Streit in Potsdam und Hintergründe gibt es jetzt von Amelie Ernst aus der RBB Landespolitikredaktion. Hallo Amelie,
1: grüß dich. Schönen guten Tag.
0: Wo genau befindet sich dieses neue Quartier in Potsdam und was war da heute los zur Eröffnung?
1: Das befindet sich wirklich mitten in Potsdam, aber wenn man es nicht weiß, dann sieht man es auch erstmal gar nicht. Das war mal das Gelände der Feuerwache früher, so grob zwischen Neuem Markt und Garnisonkirche, also wirklich mittendrin, aber von der Straße aus sieht man eigentlich erstmal eine hohe Fassade, rundrum auch. Und da drin muss man erstmal reingehen sozusagen in den Innenhof, dann sieht man plötzlich diese 7 neuen bzw. renovierten großen Gebäude. Alle architektonisch ein bisschen unterschiedlich, jedes hat so einen besonderen Farbakzent, auch ganz viel Beton. Auf jeden Fall ging es heute auch ein bisschen bunt los mit Kunstnebel in Orange und Lila und mit einem großen Knall und mit ganz viel Optimismus, auch von Brandenburgs Kulturministerin Manja Schüle.
2: 3, 2, 1, 0.
3: 25.000 Quadratmeter sind nicht nur Quadratmeter, sondern ist vor allen Dingen Platz für die vielen Künstlerinnen und Künstler, für die vielen Kreativen, die in unserer Landeshauptstadt tätig sind. Und die finden jetzt Platz. Und zwar nicht am Rand der Stadt, sondern mitten im Herzen dieser Stadt. Es ist wirklich toll.
1: 120 Millionen Euro sind da reingeflossen von einem Investor. Die Stadt hat auch ein bisschen unterstützt finanziell. Und natürlich sagen jetzt alle, das ist wirklich ein Meilenstein, weil das Ding jetzt fertig ist und weil es auch wirklich mitten in der Stadt ist.
0: Okay, aber 120 Millionen müssen ja auch erstmal wieder regewirtschaftet werden. Mhm. Da muss man ja was zurückbekommen. Aber sag mal, es liegt also zwischen dem Neuen Markt und der Garnisonkirche in Potsdam. Das heißt doch aber auch, direkt daneben ist das Rechenzentrum. Mhm. Also ist da nicht zu viel Platz für Kreativität und Künstler?
1: Oder Konkurrenz oder so.
0: Konkurrenz,
1: ne? Ja, die Planer hoffen natürlich, dass beides gut mit und nebeneinander funktioniert. Im Rechenzentrum ja, da gibt es ja sozusagen das alternative Quartier. Viele Künstlerinnen und Künstler kämpfen da immer noch für den Erhalt, auch langfristig. Erstmal ist es ja gesichert. Aber eben man soll sich sozusagen gegenseitig auch inspirieren und voneinander profitieren mit dem neuen Kreativquartier nebenan. Das hofft auch Potsdams Oberbürgermeisterin Nuscha Aubel.
4: Es macht dem Rechenzentrum keine Konkurrenz. Wir sind ja damals gestartet mit der Idee, dass es ein Ersatz fürs Rechenzentrum wird. Diese Rechnung ist nicht aufgegangen, so ehrlich muss man sein. Und wir haben unterschiedliche Nutzungsgruppen, unterschiedliche Interessenslagen. Daher haben beide Orte ihre Berechtigung.
1: Also man kann schon sagen, das neue Quartier ist ein bisschen hochpreisiger tendenziell und das Rechenzentrum ist jetzt erstmal gesichert bis 2033. Mal gucken, was danach dann kommt.
0: Okay, ein bisschen hochpreisiger hast du jetzt gesagt. Was heißt denn das genau? Ist das was für diejenigen, die sich das tatsächlich leisten können? Also ist es teuer?
1: Naja, in den Teilen, sagen wir mal. Also es gibt die Bereiche, da ist es sozusagen teurer und es gibt auch diesen langen Stall, muss man sozusagen ein bisschen besonders betrachten. Das ist eine Genossenschaft. Ein altes Gebäude, was renoviert wurde, ein großes Gebäude, wo eben genau diese freischaffenden Künstler rein sollen und was eben ein bisschen anders organisiert ist, genau weil man eben da relativ günstige Mieten, also 9 Euro kalt plus X, ist natürlich warm, dann wieder ein bisschen mehr geworden am Ende, haben möchte. Und diese Genossenschaft, die leitet Frank Braun als Vorstand.
5: Dadurch, dass das Rechenzentrum jetzt erhalten bleiben konnte, ist es natürlich so, dass jetzt nicht alle rübergezogen sind. Es konnten auch nicht alle rüberziehen, weil für ein paar war es dann doch ein Stück zu teuer. Deswegen ist es umso wichtiger, dass das Rechenzentrum erhalten geblieben ist.
1: Also man hört es raus, es ist teurer als das Rechenzentrum nebenan. 30 Künstler und Künstler ungefähr sind jetzt gewechselt vom Rechenzentrum in das modernere Kreativquartier.
0: Ja, nur wurden doch aber bezahlbare Räume versprochen. Ne? Also was kostet denn das jetzt ganz genau, wenn ich mich da als Künstlerin oder Künstler einmieten will?
1: Also das günstigste wäre gewesen, muss man sagen, 175 Euro pro Monat. Das wäre ein geteilter Platz, also in einem geteilten Raum. Die sind aber schon alle weg. Genauso wie eigentlich die anderen Räume in dem langen Stall, also in dieser Genossenschaft. Ab 350 Euro bekommt man da ein eigenes Atelier. Wie gesagt, die sind auch schon alle weg. Ungefähr 90 Räume, die es waren. Man will jetzt ein bisschen erweitern und gucken, dass man sozusagen in dem Teil von dem langen Stall, der noch nicht ausgebaut ist, dass man da noch neue Räume schafft, weil der Bedarf ist da.
5: Das sind im Grunde etablierte Künstler aus dem Rechenzentrum, aber auch ganz viele, die vorher im Homeoffice waren und kein Büro hatten, die dann gesagt haben, komm mit zu uns zusammen. Da geht es ja ganz viel gar nicht um die Büromiete, sondern da geht es ganz viel um den Vernetzungsgedanken. Und das ist total schön zu sehen, dass Leute, die sich vor 3 Monaten noch gar nicht kannten, wir die jetzt schon anfangen, Projekte zusammen zu realisieren.
1: Also die Miete ist das eine Thema, aber diese Vernetzung ist für viele eben auch ein ganz großer Grund, dahin zu gehen und vielleicht ein bisschen mehr Geld zu bezahlen. So war es auch bei der Malerin Alexandra Blei. Die ist jetzt in einem 25 Quadratmeter Atelier und bringt da knallige Acrylfarben auf Leinwände.
6: Ja, ich bin einer der Ersten und ich freue mich, dass ich eben jetzt hier ein Teil von dem Kreativquartier bin, denn Malen ist einsam. Und jetzt ist man in einer Community drin mit unterschiedlichsten Leuten, unterschiedlichsten Kunstrichtungen. Ja, man pusht sich so gegenseitig und jeder möchte ja auch irgendwo was erreichen und verdienen. Und so kann man sich gegenseitig auch sehr viel Ideen geben. Also ich finde es eine riesentolle Sache hier und ich bin gespannt, wie es weitergeht.
1: Also die da sind, so wie Alexandra Blei, die sind sehr, sehr begeistert und sehr, sehr inspiriert. Und da waren heute auch überall die Türen offen und man konnte von A nach B überall rein und rausgehen. Das ist ja schon was Besonderes. Ja.
0: Also der Community-Gedanke, den sie ja eben auch so schön erklärt hat, ne? Also der scheint zu funktionieren. Aber nun gibt es ja auch hier, wie eigentlich immer bei so einer großen Veränderung in der Mitte einer Stadt, Kritiker. Und da gibt es Kritiker, die zum Beispiel bemängeln, dass dieses neue Quartier aussieht wie so ein durchgestyltes Investorenprojekt. Ich habe da mal das Schlagwort gehört von Shopping Mall für Kreative. Mhm. Ist diese Kritik aus deiner Perspektive nachvollziehbar?
1: Ich persönlich kann es nicht nachvollziehen. Ich finde, ja, da ist viel grauer Beton verbaut worden, aber es hat jetzt nichts von ja, so einem Schick oder von irgendeinem Shopping-Aspekt habe ich da nicht gesehen. Da war heute ein kleiner Designmarkt so, also wo also Stände aufgebaut waren. Das hatte aber nichts von kauft und es ist super teuer hier. Das ist einfach nicht der Fall. Und wie gesagt, es ist viel grauer Beton. Es gibt ein paar farbige Akzente, aber es ist nicht Glanz und keine Ahnung, was da hingebaut, dass man denkt, oh mein Gott, hochpreisige Dinge oder so. Es ist schon sehr auf kreativ und auf Gestaltung ausgerichtet. Man hat auch heute gesagt, diese Betonwände in den Gebäuden, die sollen dann auch noch kreativ gestaltet werden. Also steht schon im Vordergrund und so einen Kommerzgedanken sehe ich da auch rein architektonisch jetzt gerade nicht.
0: Okay, und frisch und neu wird es wahrscheinlich auch nicht lange aussehen.
1: Mal gucken.
0: Vielen Dank, Amelie, und schon mal schönen Freitag, ne?
1: Gleichfalls.
0: Tschüss.
1: Tschüss.
0: Meine Kollegin Amelie Ernst von der RBB Landespolitikredaktion über das neue Kreativquartier in der Potsdamer Innenstadt.

0: In My Garage heißt dieser Song vom Asbjørn Svensson Trio. Seit dem letzten Wochenende findet ja das Musikfest Berlin statt. Heute Abend auch mit dem Konzerthausorchester Berlin, das aber nicht im Stammhaus am Gendarmenmarkt auftreten wird, sondern in der Berliner Philharmonie. Auf dem Programm steht die 9. Sinfonie von Hans-Werner Henze. Und warum Sie dieses Konzert besser nicht verpassen sollten, das erklärt uns jetzt Harald Asel.
1: Die 9. Bei Sinfonien ist dies für viele Komponisten seit Beethoven eine magische Grenze. Auch für Hans-Werner Henze, der allerdings noch eine 10. geschrieben hat. Dieses Werk verstand er als Summa summarum seines Schaffens. Statt Freude schöner Götterfunken, die immer noch nicht vergangene Welt des Grauens und der Verfolgung. Text und Sujet sind dem Roman Das siebte Kreuz über Widerstand im Nationalsozialismus entnommen, geschrieben von Anna Segers im Exil. Die Geschichte von Häftlingen aus einem deutschen KZ, denen die Flucht zunächst gelingt. Für Henze von Hans-Ulrich Treichel zu einer Folge von 7 poetischen Bildern verdichtet. Entstanden ist eine einstündige Chorsinfonie, uraufgeführt 1997.
2: Es ist ja ein dunkles Stück, nicht? Aber es hat alles mit mir zu tun, mit meinen eigenen Erinnerungen. Ich habe auch Angst vor den Deutschen, denken Sie mal.
1: Erzählte mir Hans-Werner Henze damals vorab. Der Chor singt in Ich-Form, im ersten Satz etwa, ich verblute.
2: Es sprechen ja meistens die Opfer. Es kommt nur einmal der dritte Satz, der heißt, der Bericht der Verfolger, wie so ein Polizeirapport. Über das Auffinden eines Flüchtlings und seine Ermordung.
1: Hans-Werner Henze, 1926 in Gütersloh geboren, lebte seit den 50er Jahren in Italien. Das gesellschaftliche Klima in Deutschland, auch die Schärfe der Auseinandersetzung um die richtige Musik der Avantgarde, stießen ihn ab. In seiner eigenen Musik verleugnete er nie das Erbe der Tradition, auch wenn es in seine ganz eigene Tonsprache einfließt.
2: Immer dann, wenn es sich um die Opfer handelt, wird es schön, musikalisch.
3: Also schön, auch durchaus im traditionellen Sinne. Einfachere Harmonien, klarere Linien.
2: Bin ich mal gar nicht so sicher. Na, ich glaube, das ist wieder mal so ein vielschichtiges, polyphones Stück. Es kommen die traditionellen Sinfonieformen sogar vor, andeutungsweise hier und da.
1: Traumhaft wirken jene Passagen, in denen sich angesichts der Gräuel der Welt die Hoffnung zurückzuziehen scheint, nach Sirenengeheul und Trillerpfeife, die Forderung nach einem Raum für Humanität.
2: Es endet optimistisch. Einem Flüchtling gelingt es, ins Ausland zu gelangen.
0: Ein optimistisches Ende also für die 9. Sinfonie von Hans-Werner Henze. Zu erleben heute Abend mit dem Rundfunkchor Berlin und mit dem Konzerthausorchester in der Berliner Philharmonie. Los geht's um 20 Uhr. Ich habe vorhin nochmal nachgeguckt. Es gibt noch Karten, nicht sehr viele. Und die sind auch ein bisschen teuer, aber immerhin.

0: Musik eines ziemlich jungen Mann, Tim Bernardes, 1991 geboren. Naja, so jung auch nicht mehr, aber immerhin. Tim Bernardes, jetzt haben wir es ganz genau 16:30.
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0: Mit Frauke Thiele im Studio. Schön, dass du da bist, Frauke.
2: Jo, danke.
0: Los geht's mit einem Leseflashmob. Mit dem will nämlich der Verbund der öffentlichen Bibliotheken auf die prekäre Situation der Zentral- und Landesbibliothek ZLB Berlin aufmerksam machen und will ein Zeichen setzen und dafür werben, dass die Bibliotheken besser ausgestattet werden.
2: Ja, ein Lesezeichen sozusagen, so nennen sie ihre Aktion. Und das ganz zentral am Alexanderplatz, direkt vor der Galeria Kaufhof. Das ist nicht zufällig, weil die Galeria ja als möglicher Standort für die Zentrale und Landesbibliothek diskutiert wurde. Laut Verbund der öffentlichen Bibliotheken sei dort genug Platz für ein Warenhausangebot und die ZLB. Und weil bisher ist die ja in der Amerika-Gedenkbibliothek und in der Stadtbibliothek in der Breitenstraße und das ist viel zu klein und außerdem sind die Gebäude marode und man braucht einen neuen Platz. Das ist ja eine Dauerdiskussion. Am Sonntag also ein Lesezeichen dafür, dass sich die Situation bessert. Ab 14 Uhr direkt am Brunnen der Völkerfreundschaft mit einem Kinderleseorchester. Kinder dürfen da alle gleichzeitig laut aus ihrem Lieblingsbuch vorlesen. Hoffentlich nicht schreien, sondern wirklich lesen. Soll möglichst vielstimmig sein. Danach gibt es eine sogenannte Silent Reading Party.
0: Ah, erst Lärm, dann Stille. Okay.
2: Ja, genau. Da dürfen dann auch Erwachsene mitmachen und gemeinsam, aber jeder für sich, kann auch sein Buch lesen, in seinem Buch lesen. Man kann selber ein Buch mitbringen oder sich vor Ort eins ausleihen. Die Aktion Lesezeichen des Verbunds der öffentlichen Bibliotheken ist Teil der Aktionswoche Berlin ist Kultur, die bis zur Berlinwahl gehen werden, diese Aktionen, um auf die Wichtigkeit von Kultur für Berlin hinzuweisen.
0: Okay. Um es mal ganz kurz auszudrücken, erst ausgeladen, dann wieder eingeladen, aber jetzt wollen sie nicht mehr. Die Band Alphaville.
2: Ja, die sollten auftreten beim eher Mainstream-Festival Glücksgefühle am Hockenheimring. Dort hatten die Veranstalter Angst gehabt, dass Alphaville-Sänger Marian Gold sich auf der Bühne gegen rechts positionieren könnte. Das hat er in der Vergangenheit immer mal wieder gemacht und das habe wohl bei

0: Da zieht mittlerweile weitere Kreise, denn mittlerweile haben weitere Künstlerinnen und Künstler angekündigt bzw. überlegen, ob sie überhaupt auftreten wollen bei diesem Festival. Kommen wir zu Kirill Serebrennikov, dem ja international sehr bekannten russischen Regisseur, der seit einigen Jahren in Berlin im Exil lebt, nachdem er ja in seiner Heimat massiven Repressionen ausgesetzt war.
1: Ja. Und um Künstlerinnen und Künstler zusammenzubringen, mit denen er seit 2023 im Exil an verschiedenen Orten gearbeitet hat und zum Teil auch vorher schon in Russland gearbeitet hat, die will er eben bei dem Festival Kirill and Friends Festival zusammenbringen. Darum hat er eben dieses 10-tägige Festival organisiert. Unsere Theaterkritikerin Barbara Behren konnte mit Kirill Serebrennikov darüber sprechen, warum er dieses Festival organisiert hat.
2: We're living almost inside the war or inside of big changes in the world.
3: Wir leben fast im Krieg und inmitten großer Veränderungen in der Welt. Aber Freundschaft und Kunst sind die besten Wege, Menschen zusammenzubringen. Und wenn Menschen einander brauchen, dann schauen sie sich in die Augen, halten sich an den Händen. Und diese Energie ist wichtig. Kunst ist keine Komfortzone, sondern ein Ort, wo man einander zum Denken herausfordert, zum Fühlen, dazu menschlich zu bleiben.
2: To keeping living our lives as human beings.
1: Kirill Serebrennikov zu seinem Kirill and Friends Festival. An 10 Tagen werden an verschiedenen Orten Theaterinszenierungen, vor allem von Serebrennikov selbst, aber auch von wichtigen Wegbegleitern gezeigt. Und Barbara Behrendt hat das Programm so zusammengefasst.
4: Also Legende zum Beispiel ist eine 4-stündige Hommage an den in der Sowjetunion verfolgten Filmkünstler Sergei Paradjanow. Das ist vom Thalia Theater in Hamburg und der Ruhrtriennale zu Gast. Schneesturm ist eine bildgewaltige Inszenierung von den Salzburger Festspielen vom Schauspielhaus Düsseldorf. Beide sind jetzt zu sehen an der Komischen Oper im Schiller-Theater. Dann gibt es aber auch ein größeres Filmprogramm, zusammengestellt vom französischen Kritiker Joël Japron, der für die Filmfestspiele in Cannes kuratiert. Das sind Filme, die in Deutschland noch nicht zu sehen waren. Es gibt Gespräche, zum Beispiel mit dem Schauspieler August Diehl, mit dem Serebrennikov ja auch Filme gemacht hat, befreundet ist.
1: Ja, das Kirill and Friends Festival geht heute Abend los mit der Inszenierung Legende, von der Barbara eben gesprochen hat, auf der Bühne der Komischen Oper im Schiller-Theater, 19 Uhr, und es gibt auch noch Tickets.
0: Ja, und mehr Infos zum ganzen Programm auf unserer Internetseite radio3.de, und dort finden Sie auch das Gespräch, das unsere Theaterkritikerin Barbara Behrendt mit Kirill Serebrennikov geführt hat. Können Sie sich da anhören oder auch in der ARD Sounds App. Danke dir, Frau.
1: Bitte.
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Eric Bibb hier, sehr bluesig. Und ohne sie hier wären die 90er Jahre zumindest in der Popmusik überhaupt nicht vorstellbar ohne Björk. Gleich ihr Debütalbum war eine Sensation. Damit hat sie sofort ihre Ausnahmestellung klargemacht mit Songs wie diesem.

0: Vor über 30 Jahren ist das rausgekommen. Dieses Stück Crying gehörte zum Debütalbum von Björk 1993. Damit begann dann ja Musikgeschichte. Musikgeschichte zumindest in der Popmusik. In Berlin-Friedrichshain ist ja heute ein Platz nach ihr benannt, nach Annemiel Bauer. Streitbare Künstlerin, wortgewaltige Kritikerin des SED-Regimes, leider im August 1989 schon nach schwerer Krankheit verstorben. Und ich finde, es wäre so wichtig gewesen, dass gerade sie den Zusammenbruch der DDR noch erlebt hätte. Das politische Engagement von Annemiel Bauer, ihr Protest gegen das DDR-Regime, die Verfolgung, die sie in der DDR durch Stasi und offizielle Kulturpolitik erlitten hat, all das überdeckt oft die Erinnerung an ihr wirkliches, ihr künstlerisches Werk. Und genau da setzt offenbar die neue Ausstellung in Minsk an, im Kunsthaus Potsdam. Dort ist ab morgen die Ausstellung Bruch ist in der Welt zu sehen und am Telefon ist die Kuratorin Marie Gerbaulé. Ich grüße Sie, schönen guten Tag.
1: Hallo, guten Tag.
0: Was steht denn für Sie bei der Erinnerung an Annemiel Bauer im Vordergrund? Das politische Engagement oder ihr künstlerisches Schaffen?
1: Beides. Annemiel Bauer war eine tief beeindruckende Künstlerin in der DDR, die ein umfangreiches Werk geschaffen hat, das damals wie heute aktuell ist. Und sie hat ein sehr unabhängiges und widerständiges Werk und eine individuelle Bildsprache damals gefunden, mit einer unglaublich malerischen Kraft. Und ich glaube, diese beiden Aspekte finde ich ganz wichtig, wenn man ihr Werk heute betrachtet.
0: Kann man eigentlich gar nicht trennen. Ne? Also sie hat gegen die Mauer protestiert, hat die Mauer als Gewalt gegen das Volk bezeichnet, hat gegen Unterdrückung und Entmündigung protestiert, auch gegen die gewaltsame Ausbürgerung von Menschen. Wäre es zu viel zu sagen, dass Kunst für Annemiel Bauer ein Mittel des Protestes war?
1: Ja, also in den 1980er Jahren vor allem, Sie haben es ja auch schon gesagt, dass sie zeitweise war sie dort aus dem Verband Bildender Künstler ausgeschlossen, da sie sich in einer öffentlichen Eingabe hatte sie gewarnt vor Desinformation und Isolierung durch die Eingrenzung eines ganzen Volkes. Sie hat sich auch gegen die Militarisierung der Gesellschaft und das Wehrpflichtgesetz für Frauen ausgesprochen. Und sie hatte dadurch natürlich den Mut bewiesen und politische Entscheidungen öffentlich zu hinterfragen. Und eben das hielt sie dann auch in ihrer Kunst fest, wie die Politik der SED sich auf ihres und die Leben anderer DDR-Bürgerinnen auswirkte.
0: Ja. Eigentlich hatte sie ja eine ganz geradlinige Karriere. Ne? Sie kam aus einer Künstlerfamilie, hatte eine Ausbildung unter anderem an der Kunsthochschule Weißensee, hatte auch staatliche Aufträge. Sie hätte auch durchaus eine ganz geradlinige Karriere in der DDR machen können. Warum der Bruch mit dem System und warum diese ganz, ganz starke Kritik am Regime?
1: Ja, also Annemiel Bauer war eine Mutter, sie war eine schwerhörige Person und eine Frau. Und damit war sie ziemlich viel im Alltag strukturelle Benachteiligung ausgesetzt. Und daraus entwickelte sich bei ihr auch von Anfang an ein ausgeprägter Gerechtigkeitssinn, dem sie Ausdruck in ihrem Werk gegeben hat. Und sie hat auch in ihrem Werk wie in einem Tagebuch alles Private und Politische festgehalten. Und sie hat uns auch mit ihrem Werk, macht sie uns aufmerksam und sensibel für Ausschlüsse eben, für Schieflagen, für Widersprüche und für das, was eben nicht miterzählt wird und übersehen wird.
0: Ja. Sie hatte ja, das müssen wir jetzt hier an dieser Stelle nicht vertiefen, aber ich will es dennoch erwähnen, sie hatte ja von Seiten der Stasi eine Zersetzungsmaßnahmen, wie es die Stasi ja genannt hat, zu ertragen und zu erdulden. Ich habe mich immer gefragt, wie sie das ausgehalten hat. Aber lassen Sie uns über die Kunst sprechen. Ne? Sie ist ja leider schon sehr, sehr früh gestorben mit nur 50 Jahren und hat dennoch ein riesiges Werk hinterlassen. 16.000 Bilder sind erhalten. Was haben Sie ausgewählt für die Ausstellung, für die Retrospektive?
1: Ja, das ist tatsächlich sehr beeindruckend. 16.000 Arbeiten umfasst der Nachlass und eine Auswahl zu treffen war sehr herausfordernd. Und wir haben gemeinsam mit Amrei Bauer, Nachlassverwalterin, Gründerin und Kuratorin des Annemiel Bauer Hauses, haben wir viele Gespräche geführt. Wir waren gemeinsam im Archiv, haben Mappen durchsucht und Werke gesichtet. Wir haben natürlich versucht, mit der Auswahl an Werken, wir zeigen circa 150 Stück, haben wir versucht, einen möglichst differenzierten und vielschichtigen Einblick in das Werk zu geben. Unser Ziel war es oder ist es natürlich, den BesucherInnen die malerische und zeichnerische Besonderheit und Qualität des Werks zu zeigen, aber eben auch diese unfassbare Referenzreiche und Themendichte, die man in ihrem Werk findet. Also ich kann eigentlich auch Ihnen einmal ein, zwei Beispiele nennen, was die Aktualität ihres Werks ausmacht. Sie hat zum Beispiel Fragen gestellt, wie politische Systeme in das Private eingreifen, wie Macht über Körper und Lebensentwürfe verfügt, aber auch welche Verantwortung der Einzelne gegenüber Unrecht hat. Sie hat sich für Gleichberechtigung eingesetzt und dadurch natürlich auch tradierte Rollenbilder hinterfragt. Und sie hat ihr Werk zeigt immer wieder ihren unermüdlichen Kampf um Menschlichkeit.
0: Marie Gerbollet, ich danke Ihnen für das Gespräch.
1: Ja, vielen Dank.
0: Das war Marie Gerbollet, die Kuratorin der Anne-Miel-Bauer-Ausstellung im Minsk im Kunsthaus Potsdam. Diese Ausstellung, ich habe den Eindruck, man sollte sie auf keinen Fall verpassen. Diese Ausstellung ist ab morgen und bis Anfang Februar zu sehen im Minsk im Kunsthaus Potsdam.

Otto Dagbe, Mina Agossi, die französische Sängerin mit Wurzeln im Benin. Und von ihr hier von Esperanza Spalding können Sie morgen Abend ganz, ganz viel bei uns hören hier auf Radio 3, nämlich in The Voice in unserer Sendung mit Ortrun Schütz. Morgen Abend 19 Uhr, da steht Esperanza Spalding im Mittelpunkt. Hier hören wir sie mit Letter.

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1: Nach dem Hackerangriff auf die Berliner Landesverwaltung haben Cyberkriminelle etliche gestohlene Daten im Internet zum Herunterladen veröffentlicht. Das gab nach RBB-Informationen die Hackergruppe Rysida auf ihrer Website im Darknet bekannt. Demnach wurden rund 1,4 Millionen Daten zugänglich gemacht. Darunter seien Arbeitszeugnisse, Ausschreibungen, Beurteilungen von Mitarbeitenden und Personalakten. Die Hacker hätten vom Senat Bitcoins im Wert von 2 Millionen Euro verlangt und ihm dafür eine Frist bis heute Nachmittag gesetzt. Dann hätten sie nach eigener Aussage auf eine Veröffentlichung verzichtet. Der Senat betonte aber, man lasse sich nicht erpressen. Im Fall der Sabotageangriffe auf die Energieversorgung in Brandenburg und Nordrhein-Westfalen gehen die Ermittler Hinweisen aus Bekennerschreiben nach. Konkret fahndet die Polizei nach einem 48 Jahre alten Mann aus Gevelsberg. In den Bekennerbriefen bezeichnet der mutmaßliche Verfasser fossile Energieversorgung als Verbrechen. Die Polizei hat das Wohnhaus der Familie des Mannes durchsucht und fahndet jetzt europaweit nach ihm. Der Tatverdächtige soll versucht haben, mit Abschussvorrichtungen Kurzschlüsse an Umspannwerken auszulösen. Einer der Vorfälle ereignete sich in der Nähe des Kohlekraftwerks Jenschwalde. In Thüringen wackelt die Landesregierung aus CDU, BSW und SPD. Ein Großteil der Mitglieder der BSW-Fraktion ist aus der Partei ausgetreten. Sie begründen das mit unterschiedlichen politischen Auffassungen mit der Bundesspitze. Parteigründerin Wagenknecht hatte den Landesverband zuletzt aufgefordert, die Koalition aufzukündigen. Wie es mit der Fraktion in Thüringen weitergeht, soll kommende Woche besprochen werden. CDU-Ministerpräsident Vogt betonte am Mittag, er wolle an der Koalition festhalten.
2: Wir stehen gemeinsam verlässlich für eine Politik. Die Menschen im Land müssen sich keine Sorgen machen. Wir kümmern uns um die Themen, die ihr Leben betreffen. Und gemeinsam stehen wir auch persönlich dafür ein, dass Thüringen vorankommt und wir gemeinschaftlich die Dinge anpacken, die es im Freistaat zu lösen gilt.
1: Thüringens Ministerpräsident Mario Vogt, CDU. Die Bundesregierung hat die Einigung auf ein Sparpaket beim Autobauer Volkswagen begrüßt. Man sei zuversichtlich, dass die Sozialpartner und alle Beteiligten auch weiter gemeinsam zukunftsfähige Lösungen erarbeiten werden. Arbeitsministerin Baas forderte Volkswagen aber auf, betriebsbedingte Kündigungen zu vermeiden. Aus Hannover, Torben Hildebrand.
3: Bis zu 50.000 weitere Jobs sollen wegfallen. Das könnte etwa 25.000 Stellen in Deutschland betreffen, sagte Niedersachsens Ministerpräsident Lies dem NDR. Offen ist weiter die Zukunft der Standorte Emden, Hannover, Zwickau und Neckarsulm. Bis zum Sommer 2027 soll klar sein, ob und wie es mit den Werken weitergeht.
1: Die Elektronikmesse IFA ist seit heute für das Publikum geöffnet. Fast 2000 Aussteller präsentieren bis kommenden Dienstag ihre neuen Produkte. Anja Dobrodinsky, RBB 24.
4: Künstliche Intelligenz spielt eine große Rolle auf der Messe. Die ist bekanntlich sehr energie- und datenhungrig. Deshalb werden auf der IFA besonders leistungsstarke Computerchips vorgestellt. Deren Preise sind wegen des Halbleitermangels weltweit zuletzt stark gestiegen. KI findet sich aber nicht nur in Computern, sondern immer öfter auch in Hausgeräten. Auf der IFA werden Spül- und Waschmaschinen vorgestellt, die selbsttätig mit Kameras erkennen, welche Art von Geschirr oder Textilien eingelegt wurden und dann automatisch das passende Programm wählen. In den Hallen mit den Zukunftstechnologien dominieren die Roboter. Solche auf vier Beinen liefern Pakete aus. Humanoide unterhalten sich mit den Besuchern oder stapeln Kisten und simulieren so den Einsatz in Fabriken.
1: In den ersten Wochen nach der umfassenden Sanierung der Bahnstrecke Berlin-Hamburg sind dort viele Züge verspätet gewesen oder ausgefallen. Das hat die Bundesregierung auf eine Anfrage der Grünen Bundestagsfraktion eingeräumt. Allein in den ersten beiden Wochen nach der Wiedereröffnung war etwa jeder 10. Zug mehr als 1,5 Stunden verspätet. Besonders gravierend waren die Ausfälle am 27. Juni, wo über die Hälfte der geplanten Züge gar nicht fuhr. Das wird vor allem auf die ungewöhnlich starke Hitze in der Zeit zurückgeführt. Außerdem verweist die Bahn darauf, dass bestimmte Mängel oder Fehler nach so umfangreichen Arbeiten erst im Regelbetrieb festgestellt werden könnten. Soweit die Nachrichten. Weitere Meldungen aus Berlin und Brandenburg auf rbb24.de. Das Wetter. Am Abend Wolken und zeitweise Regen. Im Süden vereinzelt auch Gewitter möglich. Aktuell in Berlin-Steglitz 25, Adlershof 26 Grad. 25 auch in Frankfurt-Oder und 23 Grad in Angermünde. In der Nacht zunehmende Auflockerungen, nachlassender Wind bei 15 bis 13 Grad. Morgen heiter bis wolkig mit Schauern und Gewittern bei 19 bis 22 Grad. Die Zeit 17.05 Uhr.
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6: Ich grüße Sie. Das Berliner Maxim-Gorki-Theater ist heute in die neue Spielzeit gestartet. Heute Mittag schon. Die neue Spielzeit, die vielleicht eine neue Ära ist, unter der neuen künstlerischen Leitung, unter der Leitung der neuen Intendantin Charla Ilk. Wie unsere Theaterkritikerin das heute erlebt hat, das erfahren wir gleich nach dieser Musik hier von Lina Button, der schweizerischen Sängerin und Komponistin.

Tina Button von ihrem Debütalbum, das 2011 schon erschienen ist. Das war damals ihr großer Durchbruch. Erstmal nur in Anführungszeichen in der Schweizer Musikszene, später dann auch weit darüber hinaus. Wir hören hier Musik der amerikanischen Soulband L. Michaels Affair.

0: Ach toll, wie die Bläser hier einsteigen. Ja, L. Michaels Affair Cream heißt dieser Song. Am Berliner Gorki-Theater könnte heute eine neue Ära begonnen haben. Vielleicht, vielleicht aber auch nicht, falls das Publikum das neue Programm des Hauses nicht annehmen sollte. Nach 13 Jahren, in denen das Gorki ja vor allem für sein postmigrantisches Ensemble-Theater stand, soll das Theater unter der neuen Intendantin Charla Ilk stärker als internationales, als transdisziplinäres Performance- und Kunsthaus agieren. Charla Ilk, die zuvor Co-Direktorin an der Staatlichen Kunsthalle Baden-Baden war und vor 2 Jahren Kuratorin für den Deutschen Pavillon bei der Biennale in Venedig. Sie hat bei uns hier auf Radio 3 im Gespräch das dazu gesagt.
1: Was wir geprobt haben in der Kunsthalle Baden-Baden und dann im Pavillon und im Voraus in meine eigene unterschiedliche Produktion, die ich selber gemacht habe. Ich war immer auf der Suche, wie kann man die Sparten zusammenbringen, aber denn Theater gibt die besten Möglichkeiten dazu, weil es eine unglaublich robuste Struktur gibt. In dem Sinne, ich schaffe den Theater nicht ab, auch nicht den postmigrantischen. Ich definiere das aber mit anderen Wörtern und mache dann eigentlich den Angebot ein bisschen breiter, als was es war.
0: Charla Ilk, in der letzten Woche war sie zu Gast hier bei uns auf Radio 3. Sie will also verschiedene Sparten zusammenführen und das bisherige postmigrantische Theater erweitern, eher größer denken als bislang. Zum Auftakt der neuen Spielzeit gibt es unter anderem die begehbare Installation Fuge des Konzeptkünstlers Sarkis zu sehen. Jeden Tag zu sehen von 13 bis 21 Uhr bei freiem Eintritt. Heute ging es damit los und unsere Theaterkritikerin Barbara Behrendt hat sich das natürlich schon angeguckt, denn das war ja die Spielzeiteröffnung. Hallo Barbara, grüß dich.
2: Hallo Frank, genau so sieht's aus. Spielzeiteröffnung.
0: Ja, was ist denn das jetzt? Ist das eine Ausstellung? Ist das eine Performance? Was ist das?
2: Das ist eine Installation eben von diesem Künstler Sarkis, die sich über die Bühne und auch den Zuschauerraum erstreckt, zum Teil auch ins Foyer geht. Die Bestuhlung hier ist rausgenommen und man ist eingeladen, den Raum zu erkunden. Das ist eine sehr poetische, auch geschichtsträchtige Welt, die man da betritt. Von der Bühnendecke und auch von der Decke im Zuschauerraum hängen so riesige weiße Zylinder. Die sind von innen beleuchtet, dann außen bedeckt mit Federn, von denen dann hier und da so eine kleine Feder darunter segelt. Und auf der Bühne liegen Teile von einem Spiegel mit Regenbogenfarben beträufelt. Die Drehbühne dreht sich. Und wenn man sich da draufstellt und sich mitdreht, dann leuchtet dieser Regenbogen in unterschiedlichen Farben. Und darüber wiederum hängen 43 Glocken und Glöckchen und die spielen John Cages Litany for the Whale. Und weil das hier ja Konzeptkunst ist, die man erstmal entschlüsseln muss, laufen da Mitglieder vom generationenübergreifenden Golden Gorki Ensemble rum und die erzählen einem was, wie zum Beispiel Johannes Storks.
3: Diese Röhren, das sind Lampen, das war eine Idee aus einer wiederum anderen Ausstellung von Sarkis. Die sind mit echten Gänsefedern, Entenfedern beklebt, aber nur sehr lose beklebt, weil das bewegt sich ja alles ganz langsam und es ist Absicht, dass dann die Federn mit der Zeit runterfallen. Weil auch das belebt sein soll. Also das heißt, alles, was hier zu sehen ist, wird selbst zum Akteur. Die Spiegel zusammengefügt ergeben einen Totenschädel.
2: Ja, da spricht er einfach über diese Installation und im Hintergrund haben wir jetzt gehört, diese John Cage Glocken und jetzt bezieht sich Sarkis in diesem Werk aber auch noch auf den polnischen Theatermann Tadeusz Kantor und deshalb sehen wir dann im Zuschauerraum so alte Holzdielen und darauf 31 Holzkreuze. Das sind Originalkreuze und Dielen aus dem Kantor-Theater. Kantor hatte in Krakau im Zweiten Weltkrieg so ein Untergrundtheater und mit seinem Theater des Todes hat er ja auf den Verlust derjenigen verwiesen, die da verfolgt worden sind, die auch nur erinnert werden können. Also, es ist die Bildwelt von Sarkis, die hier mit der Bildwelt von Kantor und mit der Klangwelt von John Cage sozusagen als Fuge zusammenkommen soll.
0: Okay, ein bisschen kompliziert dieses Konzept, weil Theater wird da jetzt nicht gespielt im herkömmlichen Sinne, richtig?
2: Nein, Theater wird da nicht gespielt. Die Installation passt schon gut in den Theaterraum, muss ich sagen, weil man, so hat das Sarkis heute auch formuliert, man braucht Zeit für sie. Man muss da emotional eintauchen. Man betritt den Raum auch als Zuschauerin, nicht als Besucherin wie in einem Museum. Und der spielt natürlich auch mit der Drehbühne, mit den Perspektiven des Raums. Aber eins braucht es dafür eben nicht und das sind Schauspielerinnen und Schauspieler. Es gibt eine kleine Performance im Rangfoyer, da lesen oder ja reenacten Mickey Maha und Chidi dem Theke, aus dem Ensemble, immer zur vollen Stunde. Cantors Inszenierung von Die Rückkehr des Odysseus. Das wird dann auch gespielt im Originalbühnenbild. Das war heute Mittag aber noch nicht zugänglich.
0: Das ist ja nur aber insgesamt doch ein sehr ungewöhnlicher Start für die Spielzeit und für die neue Intendantin. Hat dich das überzeugt?
2: Also mich hat's nicht überzeugt, allerdings auf ganz vielen Ebenen, muss ich sagen. Und das hat jetzt mal gar nicht so sehr mit der Qualität von Sarkis Arbeit zu tun, die ich wirklich ja emotional eindrücklich, auch poetisch finde. Aber für ein Berliner Theaterpublikum ist das auch völlig kryptisch. Also bevor man nicht das komplette Booklet gelesen hat, hat man eigentlich keine Ahnung, worum es hier geht. Und selbst dann hat einem eigentlich immer noch keiner erklärt, wer jetzt eigentlich Tadeusz Kantor war und warum da jetzt 31 Kreuze stehen. Das ist ja ein vor fast 40 Jahren verstorbener Theatermann ins Gorki geholt von jetzt einem fast 90-jährigen Künstler. Natürlich, Erinnerung und Geschichte sind wichtig, aber warum man jetzt ausgerechnet mit diesen beiden das Gorki eröffnet, was uns das jetzt heute in Berlin zu sagen hat, das weiß man eben gar nicht. Und was für ein Zeichen will man damit eigentlich setzen? Also dieses Theater hatte sich ja in den letzten 10, 13 Jahren zu einem offenen Haus entwickelt und jetzt wird das so ein voraussetzungsreicher Kunstraum. Überhaupt hatte ich das Gefühl, so von Willkommenskultur ist da noch nichts zu spüren. Also die Schaukästen vor dem Haus sind leer. Nichts als eine riesige Baustelle auf dem Platz. Nichts deutet überhaupt darauf hin, dass hier was stattfindet. Da hängt nicht mal ein Luftballon vor der Tür. Und bis gestern stand nicht mal auf der Homepage, dass das Haus jetzt heute eröffnet. Also Timeslots für die Eröffnung sind da anscheinend eher so unter der Hand vergeben worden. Jetzt aber kann man endlich kostenlose Tickets buchen für die Installation bis zum 11. Oktober. Aber ansonsten läuft hier eigentlich nichts und ja, wenig Theater.
0: Okay, apropos Baustelle, ne? Bei uns im Interview, im Gastgespräch hat Charla Ilk erzählt, dass sie das Palais am Festungsgraben direkt neben dem Gorki-Theater jetzt doch nicht so nutzen kann, wie eigentlich mit der Stadt vereinbart war. Wie dramatisch ist das denn jetzt für ihren Start und fürs Theater?
2: Das ist schon dramatisch und es scheint auch so, als wäre das wieder so eine hausgemachte Berlin-Posse. Also der Boden im Marmorsaal im Gebäude ist bei Bauarbeiten geöffnet worden, obwohl vereinbart war, dass es nicht getan wird. Und jetzt hat man darunter Schwamm entdeckt. Jetzt kann der Saal auf gar keinen Fall bespielt werden. Hier sollten aber schon Anfang Oktober erste Performances gezeigt werden. Und heute hat Charla Ilk das so eingeordnet.
4: Das ist seit 2 Wochen unsere Kenntnis. Deshalb müssen wir zuerst alles canceln und umdisponieren. Dort sind wir seit Mittwoch mit dem Senat im Gespräch. Aber ich kann dazu nichts sagen, weil ich von den verantwortlichen Institutionen, dem BIMF, ist jetzt keine Ansage offiziell gekriegt habe. Aber wir bleiben daran, es ein Programm fortzuführen, weil wir haben schon mit den Produktionen angefangen, die Künstler sind dabei. Aber es ist immer so eine Rollercoaster, was wir machen. Deshalb, ich würde sagen, solche Sachen können uns nicht verhindern und wir versuchen, einen anderen Ort zu finden.
2: Ja, da ist sie auch wirklich zu bedauern. Also das ist schon ein Drama, jetzt da wirklich gar nichts spielen zu können. Das wird, glaube ich, schon eine richtig schwierige erste Spielzeit fürs Gorki.
0: Okay, vielen Dank, Barbara. Unsere Theaterkritikerin Barbara Behrendt über den Saisonauftakt des Berliner Gorki-Theaters unter Leitung der neuen Intendantin Charla Ick.

0: Barriere und Temes hier gemeinsam im Duett. Am Sonntag wird in Sachsen-Anhalt gewählt und auch in der jüngsten Umfrage der Forschungsgruppe Wahlen im Auftrag des ZDF liegt die AfD in der Gunst der Wähler vorn. Im Wahlprogramm der AfD in Sachsen-Anhalt nimmt die Kultur einen zentralen Platz ein, wird an dritter Stelle besprochen, gleich nach der Familien- und Einwanderungspolitik. Hier einige Zitate daraus. Die Ursachen der aktuellen Misere seien kultureller Art, heißt es da. Sie müssten durch, Zitat, gezielte Arbeit an den kulturellen Voraussetzungen geheilt werden. Zitate aus dem Wahlprogramm der AfD in Sachsen-Anhalt. Darauf müssen die Kulturinstitutionen reagieren, selbst wenn die AfD nicht an die Regierung kommen sollte. Das sagt Barbara Steiner, die Direktorin der Stiftung Bauhaus Dessau.
1: Also wir können uns nicht zurücklehnen und sagen, ja, also wenn jetzt es zu einer anderen Regierung kommt, geschafft oder jetzt haben wir ein Problem wieder gelöst. Das haben wir nicht, weil eigentlich fängt es dann erst an, wie wir uns mit unserer Arbeit und auch im Austausch mit anderen wappnen und letztendlich für ein anderes Kulturverständnis, für ein offenes, aufnahmefähiges Kulturverständnis werben. Das ist dann ganz zentral und da muss man zusammenstehen und auch zusammenarbeiten.
0: Und ein Beispiel für diese Zusammenarbeit ist das Bauhaus-Manifest gegen Nationalismus, dem sich bundesweit schon über 2500 Kulturschaffende und Wissenschaftler angeschlossen haben. Zu den Erstunterzeichnenden gehört der Präsident der Akademie der Künste in Berlin, Manos Tsangaris. Und bei uns hier auf Radio 3 hat er erklärt, warum er diese Initiative wichtig findet.
2: Kulturinstitutionen sind ein kritisches Korrektiv. Das gefällt mir als Präsident der Akademie der Künste natürlich besonders gut. Es ist unsere Aufgabe, kritisch zu sein, auch der Politik gegenüber, aber auch politischen Strömungen gegenüber, die eben ideologisch verbrämend sind.
0: Kritisches Korrektiv, hat er hier also gesagt. In unserer Debattensendung Der zweite Gedanke hat meine Kollegin Natascha Freundl nicht nur mit Barbara Steiner vom Bauhaus Dessau gesprochen, sondern auch mit der Intendantin des Theaters der Altmark in Stendal, Dorothy Salmer. Die ungarisch-deutsche Theatermacherin sagt, um wirklich ein kritisches Korrektiv sein zu können, bräuchten Kulturinstitutionen mehr als lediglich Unterstützungsbekundungen.
3: Ich denke, dass ein struktureller Schutz noch entstehen muss, also dass Bekennensbriefe und öffentliche Bekundungen nicht ausreichen, dass angegriffene Institutionen auf keinen Fall allein dastehen dürfen, dass wir zusammenhalten müssen. Es wäre halt schön, wenn es länger dauern würde, als AfD existiert.
0: Kulturkampf in Sachsen-Anhalt, Bauhaus, Dessau und Theater Stendal denken weiter. Das ist die Überschrift für unsere Debattensendung Der zweite Gedanke. Die haben wir gestern Abend hier auf Radio 3 ausgestrahlt. 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

0: Sebastian Studnicki hier live mit dem Odessa Philharmonic Orchestra. Der Trompeter Studnicki war übrigens Gast in unserer Listening Lounge auf dem Parkfest von Radio 1, wo wir von Radio 3 ja zu Gast waren. Er hat da allein ein Live-Set gespielt, 40 Minuten lang, sehr hörenswert. 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Aber jetzt kommt was ganz anderes.
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0: Jetzt kommt nämlich Frauke. Frauke Thiele ist im Studio. Der Wettbewerb für Entwürfe zur Erweiterung und Sanierung des Brücke-Museums in Berlin-Dahlem, der ist entschieden.
2: Das hat die Senatsverwaltung für Stadtentwicklung, Bauen und Wohnen bekannt gegeben. Unter dem Vorsitz der Architektin Jorun Ragnarsdottir hat die Jury 3 Teams aus den Bereichen Architektur und Landschaftsarchitektur für ihre Entwürfe prämiert. Alle 3 aus Berlin und 3 Anerkennungen haben sie auch vergeben. Der erste Preis mit 43.000 Euro für den Entwurf geht an die Barco-Leibinger-Gesellschaft von Architekten zusammen mit dem Büro für Landschaftsarchitektur in Berlin, zusammen mit einem Büro, den Namen habe ich vergessen hinzuschreiben, den habe ich jetzt auch vergessen, für Landschaftsarchitektur. Also es waren immer Teams aus Architekten und Landschaftsarchitekten. Und jetzt wird die Hochbauabteilung ein Vergabeverfahren durchführen, bei dem die 3 Siegerteams und ihre Entwürfe beteiligt werden. Ist natürlich klar, dass dann die Reihenfolge der Entwürfe, wer hat den ersten Preis bekommen, wer den zweiten, wer den dritten, auch eine Rolle spielen wird. Und die Leiterin des Brücke-Museums, Lisa Marei-Schmidt, die hat gesagt, ich freue mich, dass mit dem Wettbewerb ein Riesenschritt in die richtige Richtung gelungen ist, um dem Brücke-Museum angemessene Räumlichkeiten für seine wunderbare Sammlung, aber auch um eine professionelle und zeitgemäße Museumsarbeit möglich zu machen. Also beides freut sie natürlich. Das Brücke-Museum am Rande des Grunewalds, das besitzt die weltweit größte zusammenhängende Sammlung der Künstlergruppe Brücke und eine der bedeutendsten Sammlungen des deutschen Expressionismus. Und das Museum soll ja denkmalgerecht saniert, modernisiert und zusätzliche Flächen sollen auch gebaut werden. Und das soll sich natürlich in das schöne Ensemble und seinen Garten einfügen. Alles nicht so

0: vernetzen können. Genutzt wird es unter anderem von der Brandenburgischen Gesellschaft für Kultur und Geschichte. Es wird ein Bildungszentrum für Jugendliche geben und die Märkische Allgemeine, die wird auch einziehen. Insgesamt 25.000 Quadratmeter. Wichtig für die freien KünstlerInnen vor allem der sogenannte Lange Stall, ein Gebäude, in dem schon etwa 90 Atelierräume entstanden sind, in Ergänzung, nicht als Konkurrenz zum ehemaligen Rechenzentrum, so wurde das betont bei der Eröffnung. Das Rechenzentrum wird ja von der alternativen Kulturszene in Potsdam schon länger genutzt und bis 2033 sollen die da auch drin bleiben. Frank Braun leitet die Genossenschaft, die den Langen Stall samt Atelierräumen verantwortet, und er hat dazu Folgendes gesagt.
1: Das sind im Grunde etablierte Künstler aus dem Rechenzentrum, aber auch ganz viele, die vorher im Homeoffice waren und kein Büro hatten, die dann gesagt haben, kommen wir zu uns zusammen. Da geht es ja ganz viel gar nicht um die Büromiete, sondern da geht es ganz viel um den Vernetzungsgedanken. Und das ist total schön zu sehen, dass Leute, die sich vor 3 Monaten noch gar nicht kannten, wie die jetzt schon anfangen, Projekte zusammen zu realisieren.
0: Ja, ein Atelierraum dort kostet 350 Euro. Viele Künstlerinnen und Künstler teilen sich aber auch ein Atelier.
2: Ja, und darüber habe ich vorhin mit meiner Kollegin Amelie Ernst aus der RBB Landespolitikredaktion gesprochen. Dieses Interview, das können Sie auch auf radio3.de anhören. So, kommen wir zum Tempelhofer Feld. Ob das am Rande bebaut werden soll oder ob es komplett als freie Fläche mitten in Berlin erhalten bleiben soll, das wird bei der Landtagswahl in Berlin für manche wahrscheinlich bei der Wahlentscheidung eine Rolle spielen.
0: Ja, und eine Initiative, die sich ganz klar gegen eine Bebauung stellt, organisiert jetzt am Wochenende ein Festival für das Tempelhofer Feld, so nennen sie das, in der Alten Feuerwache in Kreuzberg. Der Volksentscheid gegen eine Bebauung des Tempelhofer Feldes gelte noch, so die Grundaussage der Initiatoren. Das Festival hat heute um 16 Uhr begonnen und geht bis tief in die Nacht. Viele Gäste aus Kultur und Wissenschaft nehmen teil, unter anderem die Autoren Arne Semsroth, Max Czollek oder Volker Kutscher. Auch Luisa Neubauer wird erwartet. Und auch die Schauspielerin Jella Hase ist dabei und hat vorab der Nachrichtenagentur dpa gesagt, wir Berliner können stolz sein, dass es diesen Ort überhaupt gibt. Daran wollen wir genau jetzt erinnern, denn in Berlin wird bald gewählt und es gibt leider politische Strömungen, die das Tempelhofer Feld, so wie es jetzt existiert, zerstören wollen. Das darf nicht passieren, sagt Jella Hase. Alle Infos zu finden zu diesem Festival unter Festival für das Tempelhofer Feld ist natürlich nur was für solche, die gegen eine Randbebauung sind. Die dafür sind, für die ist das wahrscheinlich eher nichts.
2: Danke dir, Frauke.
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0: Baby Steps. Genau so heißt dieser Song von Olivia Dean, stammt von ihrem Album, das sie letztes Jahr rausgebracht hat, The Art of Loving. Und tatsächlich waren das 12 Songs über die Art und Weise, wie man lieben kann oder vielleicht auch genauer gesagt über die Suche nach Liebe. Songs von platonisch bis romantisch, die Möglichkeiten gibt's und einige mehr natürlich auch. Der Komponist Karlheinz Stockhausen, der war ja einzigartig mit seinem künstlerischen Werk. Zeitgenössische, zumeist elektronische Musik, von seriellem Denken und von kosmischem Denken geprägt, weit entfernt von allem, was bis dahin bekannt war. Für seine Oper Mittwoch aus Licht hat Stockhausen zum Beispiel ein Helikopter-Streichquartett geschrieben, Musik also unter anderem für 4 Streicher und 4 Hubschrauber. Ja, also kann man sagen, dass die Deutsche Oper Berlin mit einem ziemlich spektakulären Ereignis in die neue Spielzeit starten möchte, denn am Flugplatz Schönhagen sollte Stockhausens Helikopter-Streichquartett heute live aufgezeichnet werden, für die Opernpremiere dann Mitte September in der Deutschen Oper. Radio 3-Reporterin Antje Bonhage hat zugeschaut, zugehört, ist jetzt live vor Ort. Hallo Antje, hallo, grüß dich.
1: Ja, hallo, hallo Frank.
0: Was sieht man denn oder was hört man denn da jetzt vor Ort?
1: Na, bis eben hat man vor allem Wind gehört. Das ist auch der Grund, also weil hier ein großer Sturm losgegangen ist mit Regen. Das ist auch der Grund, warum die Helikopter deshalb am Boden geblieben sind. Die sollten eigentlich aufsteigen. In jedem der Helikopter ein Musiker. Und also ja, zwei Geigen, eine Viola und ein Cello. Und des Orchesters der Deutschen Oper in Kostümen, also gelbe Warnwesten und dann so lustige Hauben auf dem Kopf. Also das hatte Stockhausen sich auch so ausgedacht. Und ich habe die Geigerin Anna Matz vorab gefragt, also die saß auch schon mal in so einem Helikopter in Vorproben, wie das denn so ist.
2: Das ist sehr aufregend. Also zum Glück haben wir vorher die Proben zu viert auch in einem Raum gehabt, sodass wir ein bisschen ein Gefühl dafür haben, wie es am Ende dann auch zusammen klingt oder was man am Ende zusammen hört. Und dadurch, dass wir diesen Click-Track im Ohr haben, das heißt, wir hören immer die Takte und dann die einzelnen Zählzeiten im Ohr, dadurch haben wir unsere Orientierung. Und so klappt das dann auch, dass wir quasi gleichzeitig an der gleichen Stelle sind. Aber das ist schon eine aufregende Sache.
0: Eine aufregende Sache.
1: Ja, absolut. Wir haben diese Click-Tracks im Ohr. Ja, das heißt eben, also die sitzen halt nicht in einem Raum, sondern wirklich nur jeder spielt für sich in seinem Helikopter. Okay. So muss man sich das vorstellen.
0: Hast du denn jetzt was von der Musik hören können bei Lärm und Wind und Strom und allem drum und dran?
1: Also hier auf dem Feld gar nicht. Also die haben tatsächlich gespielt an dem am Boden stehen gebliebenen Helikopter jeweils. Aber ich habe nichts gehört, als ich mir allerdings Kopfhörer aufgesetzt habe und zugehört habe, was der Techniker am Boden live zusammenmischte. Da konnte ich einen Eindruck bekommen. Also die Rotoren der Helikopter sollte man eigentlich dazu hören. Das wurde jetzt künstlich dazu gemischt. Aber was man dann hört, ist zum Beispiel so etwas. Genau, das ist relativ am Anfang dann des Stücks, wenn der Helikopter aufsteigt oder alle 4 Helikopter aufsteigen und ein bisschen weiter hinten im Stück hört man dann so etwas.
0: Naja, Karlheinz Stockhausen.
1: Genau, also wirklich auch Oper. Also man hört Stimmen und ja, durch dieses Rotieren da der Rotoren oder durch diese Geräusche klingt dann auch die Musik so ein bisschen tremoloartig. Also es ist wirklich, wirklich spektakulär. Und das eben alles live zusammengemischt am Boden.
0: Okay, und wie muss ich mir das dann jetzt alles dann bei der Aufführung vorstellen?
1: Das wird dann, also genau, du hattest vorhin gesagt, dass hier live aufgezeichnet wird. Das wollte heute nur die Generalprobe sein. Die richtige Aufzeichnung ist morgen, die man sich auch anhören kann. Leider gibt es aber dafür keine Tickets mehr, also in der Deutschen Oper. Aber man kann es sich dann anhören am 19. September. Da hat dieses Stück dann Deutschlandpremiere. Das wurde, soweit ich weiß, noch nie in Deutschland aufgeführt. Und da wird dann eingespielt live in der Oper, was morgen aufgezeichnet wird. Also wenn da nicht der Wind wieder dazwischen kommt. Stockhausen hatte sich das ursprünglich so überlegt, dass wirklich live während der Opernaufführung alles gespielt wird, aber das kann man ja eigentlich nicht leisten, vor allem wenn diese Oper dann oder das Stück dann mehrfach gespielt wird. Es wäre ja auch eine totale Umweltverschmutzung, wenn jedes Mal dann 4 Helikopter aufsteigen müssten. Aber es ist auf jeden Fall eine spektakuläre Angelegenheit, selbst wenn man heute am Boden geblieben gar nicht so viel davon sehen konnte, aber schon der Anblick dieser 4 Helikopter und Wissen, dass die Musiker in diesen Helikoptern sitzen und live spielen, also das alleine fand ich, war schon sehenswert.
0: Okay, vielleicht hätte es ja Karl-Heinz Stockhausen sogar gefallen, dass da immer was dazwischen kommt und dass der Wind bläst und dass man auch noch den Wind...
1: Ja, das war auch sehr musikalisch. Ich weiß nicht, ob du ihn hören kannst jetzt immer noch.
0: Wir haben ihn über dein Mikrofon gehört, Antje.
1: Ja, so ein bisschen, ne? Genau.
0: Okay, danke dir und alles Gute noch. Tschüss.
1: Ja, tschüss.
0: Meine Kollegin Antje Bohnhage über das Helikopter-Streichquartett von Karl-Heinz Stockhausen heute auf dem Flugplatz Schönhagen. Die Aufzeichnung wird dann für die Premiere von Stockhausens Oper Mittwoch aus Licht Mitte September an der Deutschen Oper Berlin verwendet.

I feel hope coming, also da ist noch Hoffnung, ja, da ist sie irgendwo, Alabama Shakes. Das war Neues vom Alabama Shakes, vom Reunion-Album der Band, die sich ja 2018 getrennt und jetzt wieder vereinigt hatte. Vor kurzem ist dieses Reunion-Album herausgekommen. I Must Be Dreaming heißt es übrigens. Und das hier ist Musik von der norwegischen Jazzsängerin Christine Bjørdal. Und in diesem Song geht es um die Frustration, wenn man so in einer Situation feststeckt, in der irgendwie nichts Neues passiert und man spürt gleichzeitig die ganze Zeit, wie die Zeit vergeht.

0: Marking Time heißt dieser Song von Christina Bjørdal, der norwegischen Jazz-Sängerin, in diesem Jahr rausgebracht, stammt von ihrem Album nämlich Brighter Days und klang jetzt eigentlich gar nicht so danach, als ginge es hier um Frustration, in der sie feststeckt, wie zum Beispiel heute Morgen ich selbst und auch ganz, ganz viele andere Kundinnen und Kunden der Berliner S-Bahn, denn heute Morgen ging mal wieder gar nichts. Das Filmgeschäft, das ist ein hartes Geschäft. Es kann mitunter Jahre und viele, viele Absagen dauern, bis die Finanzierung eines Filmprojektes steht. Und diese Erfahrung, die steckt im Debütroman von Angelina Macarone. Wer nicht kotzen muss, der wird Astronautin. So heißt dieser Roman tatsächlich. Als Regisseurin und Drehbuchautorin hat Angelina Macarone große Erfolge gehabt. Ja, sie hat den Deutschen Filmpreis gewonnen. Sie hat beim Filmfestival Locarno einen goldenen Leoparden gewonnen, hat mit vielen, vielen großen Stars gearbeitet, aber sie hat eben auch erlebt, dass der Weg von der Idee zum Film sehr lang sein kann und auch sehr schwierig.
1: Abgelehnt zu werden fühlt sich ja richtig scheiße an und sich dem immer wieder auszusetzen, weil es gibt mehr Ablehnungen als Zusagen. Das hält man, glaube ich, nur aus oder ich halte das aus, weil wenn es dann passiert und ich durfte den Film ja letztlich machen, dann ist es einfach so großartig, wenn dann eben Menschen wie Barbara Sukowa oder Lambert Wilson dann diese Szenen, die ich mir überlegt habe, zusammen spielen und das so lebendig wird, dann hat sich eigentlich jedes Jahr und jede Absage gelohnt in dem Moment, ne?
0: Das sagt die Berliner Regisseurin und Drehbuchautorin und jetzt auch Schriftstellerin Angelina Macarone. Über Erfolge und Schattenseiten im Filmgeschäft und über ihren Debütroman spricht Angelina Macarone in unserer Sendung Das Gespräch, zu hören am Sonntagnachmittag kurz nach 5 hier auf Radio 3 oder wenn Sie möchten jetzt auch schon in der ARD Sounds App. Und hier Musik von Henry Purcell, seine Music for a While, am Klavier Thomas Hoppe und an der Bratsche Adrien Lamarca.

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2: Um 18 Uhr mit Steve Neuwirth. Guten Abend. Im Fall des Cyberangriffs auf die Berliner Verwaltung sind viele gestohlene Daten zum Download veröffentlicht worden. Am Nachmittag ist eine Frist der Hacker an den Senat zur Zahlung von Lösegeld abgelaufen. Sebastian Schöbel, RBB 24, Landespolitik.
3: Rund 1,4 Millionen Dateien seien es. Arbeitszeugnisse, Ausschreibungen, Beurteilungen von Mitarbeitenden und deren Personalakten, aber auch technische Daten etwa zu Trinkwassernotbrunnen in Berlin. Ob sich hinter den Angaben wirklich verbirgt, was die Hacker behaupten, ist derzeit allerdings noch unklar.
2: Im Fall der Sabotageangriffe auf Energieversorgung in Brandenburg und Nordrhein-Westfalen hat die Polizei das Fahrzeug des Verdächtigen gestürmt. Das teilte NRW-Innenminister Reul mit. Der Mann sei vermutlich jetzt zu Fuß unterwegs, er werde aber nicht weit kommen, so Reul. Konkret fahndet die Polizei nach einem 48 Jahre alten Mann aus Gevelsberg. In Bekennerbriefen bezeichnet der mutmaßliche Verfasser fossile Energieversorgung als Verbrechen. Nach der Einigung auf ein Sparpaket beim Autobauer Volkswagen ist die Aktie um fast 10% gestiegen. Analysten sagen, die Unternehmensführung habe ihre Ziele im Wesentlichen durchgesetzt und den Konzernumbau angestoßen. Die Bundesregierung begrüßte die Einigung im Aufsichtsrat. Arbeitsministerin Baas forderte VW aber auf, betriebsbedingte Kündigungen zu vermeiden. Was aus den 4 gefährdeten Werken in Deutschland wird, soll erst kommendes Jahr entschieden werden. Russland hat bei einem neuen Angriff auf die ukrainische Hauptstadt Kiew offenbar den Inlandsgeheimdienst des Landes ins Visier genommen. Nach den Worten von Präsident Zelensky traf eine russische Drohne den Hauptsitz der Behörde im Stadtzentrum. Weiter erklärte Zelensky, die Ukraine werde auf die Attacke so wörtlich spiegelbildlich reagieren. In Spanien ist ein neuer Temperaturhöchstwert registriert worden. Nach Angaben des Wetterdienstes wurden in Andalusien 45,7 Grad gemessen. Das ist der höchste Wert seit Jahresbeginn. Für Teile der Region gilt die höchste Hitzealarmstufe. Das ist in einem September bislang nie vorgekommen. Die Hitzewelle hat in Spanien in diesem Jahr bereits zu tausenden Hitzetoten sowie zu Dürren und schweren Waldbränden geführt. Die Berliner Feuerwehr hat wegen starkem Wind gerade viele Einsätze. Seit 15 Uhr sei man gut gefordert, sagt ein Sprecher dem RBB. Hauptsächlich ging es um herabfallende Bauteile und Äste. Wegen der vielen Einsätze wurden auch mehrere freiwillige Feuerwehren alarmiert. Das Wetter macht auch der Berliner S-Bahn derzeit Probleme. Soweit die Nachrichten. Weitere Meldungen aus Berlin und Brandenburg auf rbb24.de. Das Wetter. Abends Regen, im Süden Gewitter, 18 bis 24 Grad. Aktuell Berlin-Steglitz 25, Neuruppin 19. In der Nacht weiter regnerisch, nachlassender Wind bei 15 bis 13 Grad. Die Zeit 18.03 Uhr.
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4: Schönen guten Abend. In der Hoffnung, dass es Ihnen gut geht, dass Sie in Sicherheit sind. Es soll ja sehr, sehr schlimm draußen sein. Wir haben es gehört, die Berliner Feuerwehr muss sehr, sehr viele Einsätze fahren. Also passen Sie auf sich auf. Ich hoffe, es geht Ihnen allen gut.

Lori Enriquez mit ihrem Lori Enriquez Quintett, die US-amerikanische Pianistin, Sängerin und Komponistin. Das hier ist ein Stück vom Debütalbum der Amerikaner Folkband Our Native Daughters. Dieses Debütalbum ist 2019 erschienen. Our Native Daughters, das sind afroamerikanische Sängerinnen und Musikerinnen, die auch ganz unterschiedliche Traditionen und Kulturen einbringen. Zwei der Musikerinnen, die stammen aus dem Süden der USA. Eine stammt familienmäßig aus Haiti, die andere familienmäßig aus Kanada. Und all diese unterschiedlichen Einflüsse, die hört man auch in so einem sehr, sehr starken Song wie diesem hier, Black Myself.

0: Black Myself, Our Native Daughters von ihrem Debütalbum im Jahr 2019, das da hieß Songs of Our Native Daughters. Mit einer Flucht aus Russland beginnt der Oscar-prämierte Dokumentarfilm Nobody gegen Putin. Das ist der Dokumentarfilm von Pavel Talankin, der weder Filmemacher noch Journalist war, sondern Lehrer. Lehrer in der russischen Stadt Karabasch, das ist eine Stadt am südlichen Uralgebirge. Mit dem Totalangriff Russlands auf die Ukraine im Jahr 2022 hat sich für ihn, für den Lehrer, plötzlich alles verändert.
1: Flagge herein.
2: An unserer Schule gibt es jetzt patriotische Veranstaltungen. Speziellen Unterricht. Lieder, Morgenübungen. Und ich soll alles filmen.
0: Ein Ausschnitt aus diesem Dokumentarfilm von Pavel Talankin. Er sollte also patriotische Veranstaltungen filmen und dokumentieren und das hat er 2 Jahre lang auch gemacht. Allerdings hat er eben aufgezeichnet, wie seine Schülerinnen und Schüler der russischen Propaganda und Indoktrination ausgesetzt wurden. Für seinen Film hat er Anfang des Jahres den Dokumentarfilm-Oscar erhalten. Heute nun wurde dieser Film beim Festival Film ohne Grenzen in Bad Saro gezeigt und Pavel Talankin ist eigens dafür angereist. Mein Kollege Thomas Fitzel auch, der ist jetzt nämlich vor Ort in Bad Saro. Hallo Thomas, grüß dich.
3: Ja, hallo.
0: Und ich höre, du hast dich zurückgezogen. Wohin? Weil man hört da Schwalben oder sowas im Hintergrund.
3: Ja, also ich bin hier auf diesem sehr idyllischen Eibenhof, umgeben von Wasser. Aber das Wetter ist jetzt hier auch angekommen. Deswegen habe ich mich hier in einem Pferdestall zurückgezogen. Und was wir hören, sind Schwalben, die immer noch da sind, die Rauchschwalben und Pferde vielleicht im Hintergrund. Ich habe ja heute den Film eigentlich zum 3. Mal gesehen. Ich muss sagen, es gibt immer noch Szenen, die gehen mir durch Mark und Bein. Zum Beispiel bei einer Beerdigung, da filmt er gar nicht, sondern nimmt nur den Ton auf. Das ist doch sehr bewegend und so war auch der Applaus, als er dann heute kam. Der war wirklich ganz großartig, der Applaus. Und es war voll, obwohl man eigentlich den Film schon seit Monaten auch auf der Arte Mediathek sehen kann. Und Pavel Talankin hatte auch seinen Oscar mitgebracht und hatte gesagt, man hat nachher nie die Gelegenheit, mal so einen Oscar in die Hand zu nehmen und reichte den einfach vertrauensvoll durch die Reihen, wurde gereicht. So konnte jeder mal diesen Oscar in die Hand halten und ich kann nur sagen, er ist verdammt schwer.
0: Okay, wow, das hätte ich auch gerne erlebt. Okay, aber zurück zu Pavel Talankin, du konntest ja mit ihm sprechen und jetzt weiß man ja, leider weiß man das, dass Russland Dissidenten oft ja auch im Ausland noch verfolgt. Muss er um seine Sicherheit fürchten?
3: Naja, er bekam schon heftige Drohungen, als er zum Beispiel diesen Oscar bekam. Da schrieb dann auf Social Media ein bekannter russischer Regisseur, der riet ihm oder besser drohte ihm, er solle doch besser sein Gesicht verändern lassen, denn sie würden ihn garantiert finden. Aber ich habe dann erlebt, Pavel Talankin geht damit eher sehr gelassen um. Hören wir ihn selbst.
4: Ну, я даже знаю, кто именно.
5: Ich kenne sogar den Namen von diesem Regisseur, Nikita Michalkov. Ich bekomme ab und zu Nachrichten mit Drohungen, aber ich will darauf nicht reagieren. Es ist vielleicht nicht sehr schön, einen Menschen mit einem Hund vergleichen, aber wie man sagt, der Hund, der bellt, der beißt wohl nicht.
4: Собака, которая лает, она обычно не кусает.
0: Oh, da ist er aber tatsächlich sehr entspannt. Hoffen wir, dass er damit recht behält. Pavel Talankin durfte ja vor seiner Flucht über seine Absichten zu fliehen mit niemandem reden, noch nicht mal mit seiner Mutter, die auch im Film zu sehen ist. Sie arbeitet als Bibliothekarin in der Schule. Wie wurde denn jetzt in seiner Heimatstadt auf seinen Film reagiert? Hat er da überhaupt noch Kontakte hin zu seiner Heimatstadt?
3: Naja, das drang schon als Gerücht, bevor der Film veröffentlicht wurde, dass er einen Film gemacht hat, durch. Und da bekam er dann erstmal regelmäßig auch wirkliche Hassmails von irgendwelchen Einwohnern seiner Heimatstadt. Das hatte sich dann ein bisschen geändert, als tatsächlich dann dieser Film teilweise online zu sehen war auf dem Sundance Festival. Da konnte man eben online sehen. Das hatte sich sehr schnell verbreitet. Er hat mir auch erzählt, er findet schon viele Wege, die wollen wir jetzt hier nicht so erörtern, wie er sowohl mit seiner Mutter engen Kontakt halten kann, aber auch mit seinen ehemaligen Schülern, zu denen er wirklich ein sehr enges Verhältnis hat. Nur zu seinen ehemaligen Kollegen hat er mir berichtet, da sei es doch sehr schwierig, denn die wurden doch sehr eingeschüchtert. Hören wir nochmals hier ihn, Pavel Talankin.
5: Als dieser Film zum ersten Mal gezeigt wurde, da gab es eine Versammlung in der Schule, geleitet von FSB, Sicherheitsdienst russischer. Und da haben sie alle Schulleiter aus der ganzen Gegend zusammen eingeladen und gesagt, diesen Menschen gab es nie, den wird es auch nie geben. Diesen Film gab es nie und den wird es auch nie geben. Ihr müsst aufpassen, dass ihr über ihn und über seinen Film nirgendwo und niemals spricht. Aber einmal im Jahr habe ich die Möglichkeit, meine Kollegin zum Geburtstag wenigstens zu gratulieren. Und in Russland gehört es zum guten Ton, dass man unbedingt darauf reagiert und antwortet. Und da kann man schon vorsichtig fragen, wie es so geht und ob es Neuigkeiten gibt und so weiter und so langsam Kontakt aufzubauen.
4: Удается поинтересоваться, как у них дела, что нового.
3: Ja, also hier sieht man doch, er hat auch so einen bestimmten Witz. Das erinnert so ein bisschen an den braven Soldaten Schweig, also der mit einer bestimmten Art mit Autoritäten und Vorschriften umgeht.
0: Okay, was hat er denn jetzt genau vor? Was kann er denn jetzt eigentlich noch machen?
3: Naja, natürlich getragen von dem großen Erfolg, den Oscar für den Dokumentarfilm, ist er natürlich jetzt auch bestrebt. Er möchte neue Filme drehen. All seine Kollegen wurden im Übrigen in die Oscar Academy aufgenommen, nur er nicht, weil er eben noch keine drei Filme gedreht hat. Das ist wohl die Voraussetzung, um aufgenommen zu werden. Das ist also sein Ziel. Er will drei Filme drehen, um auch in die Oscar Academy dann aufgenommen zu werden.
0: Und wie wirksam, würdest du sagen, würde er jetzt die russische Propaganda beschreiben, also der seine Schülerinnen und Schüler ausgesetzt waren? Kannst du dazu was sagen?
3: Naja, darüber haben wir uns ja lang unterhalten, denn man erlebt ja auch diese Schüler, die wirken doch eigentlich auch sehr kritisch. Und aber er sagte natürlich, dass diese älteren Schüler, die wissen schon, was eventuell Lügen, was Propaganda ist, aber vor allem die jüngeren Schüler, die sind dem massiv ausgesetzt. Vor allem bis zur vierten Klasse haben die einen einzigen Lehrer, der ihnen quasi die ganze Welt erklärt. Und die sind eben hilflos dieser Propaganda ausgeliefert, ganz egal, welche Social Media sie später auch benutzen und auch wissen, wie sie damit umgehen und auch die Zensur umgehen können.
0: Vielen Dank, Thomas. Mein Kollege Thomas Fitzel live aus der Pferdescheune vom Filmfestival Film ohne Grenzen in Bad Saarow. Dort wurde heute der Oscar-prämierte Film Nobody gegen Putin gezeigt. Das ist der Film von Pavel Talankin. Und diesen Film, den können Sie sich immer noch in der Arte-Mediathek anschauen.

0: die Eliza-Aria von Elena Katz-Tschernin. Die Terroranschläge vom 11. September 2001, sie liegen jetzt tatsächlich 25 Jahre zurück. Aber ich denke, dass jeder, der das damals miterlebt hat, heute noch ganz genau weiß, wo er oder sie damals war, ja, als uns die Nachrichten und die Bilder vom Terroranschlag erreicht haben. Und dann gibt es zusätzlich zu diesen eigenen Erinnerungen auch immer noch die Geschichten von den Menschen in New York, wie zum Beispiel die von Monica Eichen Murphy. Ihr Mann Michael war im Südturm der Twin Towers, dem Turm, der als zweites von einem Flugzeug getroffen wurde. Kurz zuvor hatten sie noch miteinander telefoniert, danach nie wieder. Bis heute hat Monica keinen Nachweis über den Tod ihres Mannes, denn nicht alle Opfer konnten ja klar identifiziert werden.
1: Ich habe die Hoffnung nicht aufgegeben. Du gibst die Hoffnung nie auf. Ich habe seine Zahnbürste, seinen Kamm und seinen Rasierer im Labor abgegeben und eine Vermisstenanzeige aufgegeben. Und weil sein bester Freund rechtzeitig aus dem Turm fliehen konnte, hätte es Michael auch schaffen können. Nein, die Hoffnung darfst du nie aufgeben.
0: 25 Jahre ist 9/11 jetzt her und hatte Auswirkungen natürlich auf viele, viele Leben, nicht nur in New York, sondern auf der ganzen Welt. Und Geschichten davon, die hören wir und hören Sie am Sonntag in unserer Reihe Lebenswelten hier auf Radio 3. 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

0: Die Welt ist verrückt, aber niemand kümmert sich darum, singt er hier Lokua Kanza, der Sänger aus dem Kongo, der ja aber schon seit langem, langem, langem in Paris lebt. Ganz genau 6:30 ist es und wir gehen jetzt wieder live ins Haus der Berliner Festspiele.
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2: Herzlich willkommen zu unserem Festivalradio live vom Internationalen Literaturfestival Berlin im Haus der Berliner Festspiele. Über 100 Autorinnen und Autoren aus über 40 Ländern sind hier über die Tage. Premieren, Debatten, Panels und erstmals auch eine eigene ILB-Hausband, die lyrische Abende begleitet. Bei der gestrigen Eröffnung gab es davon ja schon mal eine kleine Kostprobe, als der Curator in Residence Jeet Tahil eigene Gedichte vorgetragen hat, begleitet von Victor Peña und Band. Ich habe mir Ausschnitte davon zusammen mit Festivalreporter Alessandro Di Sano angeschaut. Alessandro, du stehst neben mir. Wie war dein Eindruck gestern Abend?
3: Ja, es war wirklich ein sehr energetischer Abend, würde ich sagen. Also diese Hausband hat die ganze Zeit improvisiert. Das ist ja das Konzept, dass es Jazzmusiker sind und die deswegen sehr im Moment leben und sehr gut improvisieren können. Diese Eröffnungsrede war, naja, halb Rede, halb Performancekunst mit einem instrumentalischen Teil, mit Gedichten, mit gesungenen Teilen, die wirklich alle sehr inhaltlich gehaltvoll waren. Es war wirklich teilweise sehr schwer. Und ich würde sagen, die Kernbotschaft war, wir brauchen Kunst, denn nur Kunst kann uns hier retten.
2: Ja, ganze 10 Veranstaltungen werden musikalisch begleitet. Schauen Sie sich das ruhig mal an, online im Programm. Für die heutige Sendung haben wir uns wieder ein paar Highlights rausgepickt. Wir starten mit der norwegischen Schriftstellerin Vigdis Hjort. Sie hat ihren neuen Roman Der gute Mensch von Sandvika mit im Gepäck. Die Ich-Erzählerin ist eine Frau mittleren Alters, hat eine Trennung hinter sich. Die Kinder sind schon ausgezogen, sind erwachsen. Sie lebt in einer Vorstadt von Oslo mit ihrem Hund, ist auch einsam, muss man sagen. Und eines Tages, da steigt sie in einer Bahnhofskneipe ab. Und diese Kneipe, eben in diesem Vorort Sandvika, wird nach und nach zu ihrem zweiten Zuhause, zu ihrem zweiten Wohnzimmer. Sie wird zu einer Beobachterin der Stammgäste und sie wird auch irgendwann selbst Teil dieser Wahlverwandtschaft. In diesem Moment sitzt Vigdis Hjort auf der Bühne und liest vor, ich habe sie kurz davor zum Interview abgegriffen. Frau Hjort, das Buch ist aus der Perspektive einer Ich-Erzählerin geschrieben. Sie ist etwa in ihrem Alter, ist Schriftstellerin, Wohnort passt auch überein. Die obligatorische Frage am Anfang, wie nah liegen Wahrheit und Dichtung in Ihrem Buch beieinander?
4: This is something that could have happened to me. Because, you know, I have been so many times on this, what we call in Norway, we call this a brown path.

0: Haben wir schon mal gleich am Anfang die Frage geklärt von Dichtung und Fiktion und Wahrheit. Erzählen Sie uns doch mal von dieser Kneipengesellschaft. Die meisten sind ja Sozialhilfeempfänger. Am Ende des Monats leert sich die Kneipe, weil das Geld ausgegeben und auch vertrunken ist. Und die Erzählerin ist eigentlich die einzige Akademikerin, die dort mit ihrem Laptop hinkommt, um zu arbeiten, um zu schreiben, sich auch nicht so richtig als Teil dieser Stammkunden sieht. Es ist auch eine Erzählung über soziale Klassen.
1: Yes, in one way, but you think I have to tell you that the main inspiration is the play of Bertolt Brecht, The Guten Mensch in Szechuan. Because you know, in that play, he presents us for this good person in the Chinese village, and you know, the gods are coming from heaven to look to see if there are some good people. And they can't find any good people. You know, the people, they are looking for the good. They're just fighting and they're killing each other, lying for each other, you know, making hurt each other. There's only bad people in the village, except for one person, the good person. She wants, you know, the goods to stay at her house. She's a prostitute, but she asks him, you can stay with me while you are on Earth looking at the conditions here. And, you know, when the gods are going back to the heaven, they want to give the good person, Shente, a shop so that she don't have to prostitute herself anymore. But Shente, the good person, she's too good to have a shop, because she gives to the people that can't pay. Some people said, oh, I haven't been eaten for long. 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But she's not that stupid that she understands that if she keeps going on that way, she'll lose her shop. So she find necessary to find up an evil cousin.
0: This is the example for your novel. Let me just translate it briefly. Als eine große Herausforderung, Sie sollten sehen, wie Victor Sjöt hier steht und eigentlich schon von einer Autorin zu einer Schauspielerin geworden ist. Und sie sagt auch, im Grunde genommen ist das große Vorbild für ihren Roman Der gute Mensch von Szechuan. Und sie sagt, es ist so ein bisschen so wie eben in diesem Theaterstück, dass es nur böse Menschen auf der Welt gibt, die Götter kommen vom Himmel, wollen, suchen einen guten Menschen und finden eine einzige Frau, sie ist Prostituierte, wollen sie belohnen, damit sie sich nicht mehr prostituieren muss, schenken ihr einen Laden, aber sie ist zu gutgläubig, zu gutherzig und verschenkt alles, was sie hat. Es gibt also ein Vorbild in der Literatur, an dem sie sich entlang hangeln. Bei Ihnen ist diese gute Person, der gute Mensch, Ada, sie steht im Zentrum der Beziehung mit der Erzählerin, eine stille Frau, die ja immer unter dem Fernseher sitzt am Samstag bei der Lottoziehung auf dem Gewinn hofft. Sie ist arm, still, schüchtern. Die Erzählerin fühlt sich irgendwie zu ihr hingezogen, will aber auch auf Distanz bleiben. Was zieht sie an Ada?
1: Yes, but you know that what I try to investigate is that, you know, if you give a lot of money in present for your child, he's 10 years or 15 years old, in his birthday, and he is going on the street to see a beggar, and he wants to give all the money he has got in birthday present to the beggar. You'd say to him, you must not do that. So what we learn, even though the world is looking like hell, we learn our children not to give to the poor. Be strategic. And that's the dilemma I try to investigate. And dilemma is when this gute Mensch, Ada, wants to give, she's poor, when she gets some money, she wants to give it away. The person, the teller, is going to be the König, to say, you must not do that. But it's a terrible thing. It's a dilemma. It's a moral dilemma.
0: Im Grunde genommen geht es um ein moralisches Dilemma in Ihrem Buch. Es ist nämlich so, dass Ada, der gute Mensch, sie gewinnt dann tatsächlich im Lotto, diese stille, liebe Frau.

0: Frau, die alle tröstet. Und 1,5 Millionen Kronen sind auf ihrem Konto und irgendwie verteilt sie dieses Geld unter diesen armen Säufern. Und dieses moralische Dilemma ist so, sagt Victis Jort hier gerade im Interview, wie eigentlich von einer Mutter, einem Vater zum Kind, die sagen, nein, diesen obdachlosen Menschen darfst du nicht zu viel geben, denn er oder sie wird es eh versaufen. Und genau um dieses moralische Dilemma kreist letztendlich ihr Roman. Ihr Roman ist aber auch eine Erzählung, wie heilsam Alkoholkonsum wirken kann. Alkohol bringt die Einsamkeit zum Klingen, heißt es an einer Stelle. Auch die Klassenunterschiede werden zeitweise durch das gemeinsame Trinken aufgehoben. Ist es auch ein bisschen eine Ode an den sozialen Ort Kneipe in Zeiten, wo viele Menschen doch vereinsamen oder vor Social Media hängen bleiben?
1: Yes.
0: Die Antwort ist knapp, ja. What do you appreciate about this classical pub situation?
1: You don't feel you have to dress up to go there. You can come and you can rest. And it's not a place to be seen. It's not a place to present yourself in one way or the other. It's a place where you can sit in silence if you want to, and nobody wants to talk to you or don't. And if you want to talk to somebody, you can do that. And it's in Norway, we have very few left because everybody's get very hip cafes, and it's too expensive for that kind of people I'm writing about.
0: Victis Jorts Roman ist durchaus auf jeden Fall eine Hommage an die gute alte Eckkneipe und die sozialen Beziehungen, die da drin passieren. Der Austausch, dass man sich nicht verkleiden muss, keine hippen Sachen anziehen muss, wo nicht der Latte Macchiato 7 Euro kostet, sondern man irgendwie noch unter sich ist und ehrlich sein kann. Und dafür weiß ich auch, diesen Roman zu schätzen. Vielen Dank für Ihren Besuch, Victis Jort, norwegische Romanautorin. Vielen Dank bei uns hier im Festival Radio, falls Sie das neugierig gemacht hat, unser Gespräch. Ihr Buch heißt Der gute Mensch von Sandvika. Das Gespräch haben wir kurz vor der Sendung aufgezeichnet und gleich schon bei uns ist meine Kollegin Anne-Dore Krohn. Wir reden über ihren Auftritt morgen. Da hat sie beim ILB Dave Eggers zu Gast. Thanks a lot.
1: Thank you.

0: zurück. Bei mir ist Anne-Dore Krohn. Hallo, Anne-Dore.
1: Hallo, Lukas.
0: Du bist Radio 3 Literaturredakteurin, fährst seit Jahren auf die Buchmessen in Leipzig und Frankfurt, sitzt in Jurys und natürlich kennst du auch hier diese Veranstaltung, das ILB, seit Jahren. Wie fühlt es sich für dich an, hier zu sein? Was ist das ILB für dich?
1: Ich liebe das ILB. Ich meine, das steckt ja schon im Namen. ILB, Internationales Literaturfestival. Das Tolle ist hier, finde ich, wirklich diese unglaubliche Internationalität. Und dann, ich glaube, Literaturfestivals sind immer dann gut, wenn sie sich an einem Ort ballen. Und das ist hier ja der Fall im Haus der Berliner Festspiele. Hier findet jetzt im Moment wahnsinnig viel statt und das ist klasse.
0: Morgen Abend um 20:45 hast du hier im Haus der Berliner Festspiele einen weltbekannten Autor zu Gast, den US-Amerikaner Dave Eggers. Bist du ihm schon mal begegnet?
1: Nee, persönlich noch nie. Ist ja auch mal das Schöne an unserem Job. Ne? Man kennt viele und irgendwann kommt dann der Moment, in dem man ihnen begegnet.
0: Eggers ist ein richtiger Tausendsasser, wenn man so seine Biografie liest. Also er prägte das Literaturmagazin Believer, er hat einen eigenen Verlag gegründet, ist am Sonntag hier sogar als Kinderbuchautor auf dem Festival. Ein total spannender Typ.
1: Ja, der ist super vielseitig. Also sein Debüt ist im Jahr 2000 erschienen, ein herzzerreißendes Werk von umwerfender Genialität. Ein genialer Titel, finde ich. Und er ist eben, wie du gerade schon gesagt hast, nicht nur durch seine Bücher bekannt, sondern eben auch durch seine ganzen gemeinnützigen Organisationen. Was ich besonders spannend finde bei ihm, da werden wir morgen bestimmt auch irgendwann drüber sprechen, er fördert das Schreiben von Kindern. Also er hat zahlreiche Orte gegründet, wo Kinder selbst schreiben können, schreiben lernen. Das ist ihm ganz wichtig, die Nachwuchsförderung.
0: Vor allem bekannt geworden ist er ja mit The Circle, verfilmt dann noch mit Tom Hanks und Emma Watson in den Hauptrollen. Es geht da ja um so ein Tech-Unternehmen, das eigentlich alles über Menschen wissen will. Die totale Überwachung, George Orwell 2.0, könnte man sagen, inwiefern knüpft der aktuelle Roman an dieses ganze Geschehen an?
1: Ja, interessanterweise erstmal gar nicht. Also er tritt total zurück von all diesen Themen. Dieser Roman lag wohl auch sehr lange, das hat er in Interviews immer wieder gesagt, ungefähr 20 Jahre. Das ist sehr konventionell erstmal erzählt. Erzählt einen Lebensweg, geht durch die Jahrzehnte hindurch. Und das ist ein Künstlerroman, ein Entwicklungsroman, eine Liebesgeschichte und hat gar nichts mit KI zu tun oder mit Donald Trump oder der aktuellen Politik.
0: Ja, interessant. Lass uns mal über den italienischen Titel Contrapposto sprechen. Das ist ja ein Begriff aus der Bildhauerei. Viele Marmorfiguren, die wir so aus der Antike oder der Renaissance kennen, also jetzt mal einfach exemplarisch Michelangelos David, stehen in dieser Position, ein Bein nach vorne und der Körper irgendwie so schräg dazu. Contrapposto, was steckt hinter diesem Titel?
1: Ja, du hast ihn auch so wunderschön italienisch gerade ausgesprochen, Contrapposto. Und auch wir beide, Uka, stehen hier auf einem Standbein und auf einem Spielbein. Das ist auch eine gute Position zum Moderieren, finde ich. Und dieses Wechselspiel zwischen dem festen Standbein und dem freien Spielbein, damit spielt Dave Eggers in diesem Roman Contrapposto. Es geht um Gegensätze, es geht um Haltung und es geht tatsächlich um den Kunstbetrieb. Immer wieder spielt das Aktzeichnen selbst eine große Rolle. Und dann hat er ein interessantes Gegensatzpaar aufgebaut. Eine Hauptfigur namens Cricket, ein Junge, später ein Mann, der künstlerisch begabt ist, der zeichnen will und der lernt schon als Kind ein Mädchen kennen namens Olympia und die ist so das Gegenteil von ihm. Also da sind wir bei den Gegensätzen. Und dann erzählt er durch die Jahrzehnte, wie die beiden sich verbunden sind, sich anziehen, sich abstoßen, beide ihren Weg in der Kunstwelt finden. Und das ist wunderbar, wie er immer dieses Standbein und das Spielbein wieder miteinander verknüpft. Die wechseln auch immer wieder mal die Rollen, mal ist sie stark, mal er und umgekehrt. Und es ist nicht nur die Liebesgeschichte zwischen zwei Menschen, sondern vor allem auch eine Geschichte über die Liebe zur Kunst und die Frage, wie man damit durchs Leben kommt.
0: Interessant. Also die beiden Protagonisten sind sozusagen die Beine dieser Position Contrapposto. Kunst, Leben, also ein richtiger Künstlerroman, würdest du sagen?
1: Absolut. Also es gibt sehr viele Debatten um Kunst. Die große Frage, was ist eigentlich Kunst, schwebt immer wieder auf diesen Seiten. Also es geht auch ganz viel um die Frage, wie wichtig ist tatsächlich das Handwerk, also das Können. Ist Konzeptkunst schwierig, weil manchmal von Künstlerinnen und Künstlern veranstaltet, die vielleicht die Technik gar nicht so beherrschen. Es geht immer wieder um die Frage Kunst und Kommerz. Also er greift ganz viele Kunstdebatten auf und schickt dann seine Hauptfiguren durch verschiedene Stationen, also an die Kunstuni. Es geht um einen Job in der Galerie. Später ist Cricket dann ein Kubist. Am Ende schließlich selbst Mentor. Und das ist ganz toll, wie sich Text- und Bildebenen dann auch noch zusätzlich verbinden, weil in diesem Roman sind auch noch Zeichnungen abgebildet. Also es gibt sogar noch eine visuelle Ebene von Zeichnungen, die lustigerweise Dave Eggers selbst mal gezeichnet hat. Also danach werde ich ihn morgen auf jeden Fall auch fragen.
0: Super spannend. Dave Eggers ist politisch engagiert. Du hast es am Anfang gesagt. Also diesmal lässt er diese Politik komplett raus, so wie ich es verstehe.
1: Ja, ich habe tatsächlich darüber nachgedacht, weil er hat ja wirklich sehr viel sich geäußert und tut das immer wieder als Person des öffentlichen Interesses. Also er äußert sich immer wieder sehr scharf gegen Donald Trump und seine Unpolitik, er gibt politische Aufsätze heraus und so weiter. Und ich habe dann immer wieder gedacht, wie aktuell ist das? Ist das aus der Zeit gefallen? Es kommen keine Handys vor, es kommt keine KI vor. Und dann dachte ich doch, es hat doch was universal Aktuelles, weil es nämlich darum geht, wie reagieren Biografien auf den Betrieb, auf den Scheinwerfer, auf den Markt sozusagen. Und das, finde ich, kann man dann doch wieder gut an die Gegenwart anbinden.
0: Also unterschwellig eher. Wie wirst du morgen Dave Eggers auf die Bühne bringen? Du bist ja sozusagen die Host, die Gastgeberin.
1: Ja, also erstmal wird Simone Schröder sprechen, die Leiterin hier vom ILB für den Belletristikbereich. Die wird ihn erstmal kurz vorstellen. Und wir sind zu dritt dann auf der Bühne. Ulrich Mattes sitzt da auch, der großartige Ulrich Mattes mit der wunderbaren Stimme. Der wird nämlich Passagen auf Deutsch lesen. Dave Eggers wird auch auf Englisch einen kurzen Ausschnitt lesen. Wir werden tatsächlich nur auf Englisch sprechen. Es gibt aber simultan Dolmetscherinnen. Man kann also mit Kopfhörer dort sitzen und sich das übersetzen lassen, wenn man möchte. Und ich freue mich wirklich, du hast es eben schon ganz kurz gesagt, dass Dave Eggers ja zweimal auftreten wird hier auf dem ILB. Er kommt ja am Sonntag dann nochmal auf die Bühne mittags um 14 Uhr und stellt sein Kinderbuch Als wir Jaguare wurden vor. Und das bildet so ein bisschen, finde ich, die große Bandbreite von diesem Autor ab, der sich wirklich um alle möglichen Leser- und Leserinnenschichten kümmert.
0: Absolut. Und vielleicht hier auch an dieser Stelle noch ein ganz kleiner Tipp. Diese Veranstaltung am Sonntag ist gratis übrigens.
1: Stimmt.
0: Also auch für Großeltern und Eltern, für die Kids lohnt sich auf jeden Fall vorbeizukommen. Vielen Dank, Anne-Dore Krohn. Schon morgen 20:45 hier im Haus der Berliner Festspiele auf dem ILB. Bleiben Sie dran. Wir sprechen gleich mit dem schottischen Autor Douglas Stewart. Er ist gerade schon angekommen. Wir verkabeln ihn kurz nach einer Pause mit der Musik.

0: Das Festivalradio ist live auf dem Internationalen Literaturfestival Berlin. Bei mir zu Gast ist der schottische Autor und Booker-Preisträger Douglas Stewart. Er ist in einer knappen halben Stunde schon hier on stage und wird seinen neuen Roman John of John vorstellen. Doch zunächst sprechen wir beide. Hello, welcome, Mr. Stewart.
1: Hello, thank you for having me.
0: It's a pleasure. John of John ist die Geschichte einer schwierigen Heimkehr. Carl ist Anfang 20, studiert in Glasgow Modedesign und lebt ein queeres Leben, selbstbestimmtes Leben, wird dann aber von seinem strengen, gläubigen Vater John auf eine karge schottische Insel zurückgerufen. Er muss zurück, wider Willen, könnte man sagen. Was ist das für eine Welt, in der er da landet? Please describe us the rough island that Carl is coming back facing after his homecoming.
1: It's a very rough lunar island, but it's also very beautiful. It is in the Isle of Harris, and it's in the Outer Hebrides off the northwest coast of Scotland. It takes some intention to get there. It's quite a distance from the mainland. But yes, Cal, as a young man, has just graduated art school, and his father has called him home. And he returns to an island, to a rural place that is very depopulated. His small settlement is a farming community, and there's only 23 people in it. And he is one of only three people who are under the age of 40. So he comes back a little reluctantly because, of course, he's a young man in the bloom of his life, and he knows it will be difficult to find love, to find friends, to, you know, to be a young person there.
0: Schwierige Situation, in der Karl da ist. Weniger als 50 Leute leben überhaupt auf der Insel. Sie ist abgelegen vom Festland. Sie ist rau, aber auch gleichzeitig wunderschön. Und er muss dort ein neues Leben anfangen. Es geht um ein Geheimnis. Vater und Sohn sind beide homosexuell, aber die Umgebung, die Insel und ihre kleine Dorfgemeinschaft, die erlauben es eigentlich nicht, sich zu outen. Sie erzählen sehr detailliert, wie die soziale Kontrolle inmitten von Armut, Gewalt und Alkoholismus auch auf der Insel funktioniert. Wie haben Sie das recherchiert?
2: The novel is about the secrets between father and son. They have it, being gay, but not telling the other. But it's also about social control and the community conditions rough on this island. How did you research these circumstances?
1: Oh, in fact, I went to the islands for about 16 weeks, and I didn't know much about island life or culture. I didn't know anything about sheep farming or weaving or the church tradition. And so I went and I immersed myself in place. And when I went to the islands initially, I only knew three people. But by the time my month on the islands ended, I had hundreds of hours of audio interviews. And, you know, I like to write about sexuality and class together because I find being working class and being gay changes everything, changes all the consequences and all the mobility in life. And but then I discovered after writing two books that were about class but set in the city that actually I didn't know much about rural life. I didn't know much about farming and how that also affected what it would be to be gay in Scotland.
0: Ja, er sagt, dass er tatsächlich hingefahren ist auf die Inseln, um zu forschen. Er hat sich auch hunderte von Stunden von Interviewmaterial angehört. 14 Wochen war er insgesamt dort. Er wusste nichts über die dörflichen Communities, nichts darüber, wie man Tweet macht. Aber er hat durch seine Recherche das gelernt und er sagt, es ist total wichtig, in seinen Romanen vorher einmal über soziale Klasse zu sprechen, aber auch darüber zu sprechen, wie es ist, in England homosexuell zu sein, aber bisher halt in Großstädten und diesmal zum ersten Mal eben auf dem Land. Die Herstellung von Tweed, Sie haben es gerade angesprochen, also dem weltbekannten Stoff aus Schafswolle, spielt in Ihrem Buch eine sehr große Rolle. Wir lernen nicht nur, dass er in allen Farben entstehen kann. Sie benutzen Tweed als eine Art Metapher. Er symbolisiert eine Brücke zwischen Mensch und Natur. You use the tradition of Tweed manufacturing as a kind of metaphor, a bridge between people, but also the nature and people. Tell us more about this idea.
1: Yeah, I have always loved Harris tweed weaving. It's a tradition that goes back centuries on the islands. But it was It's a form of weaving where there is one weaver, one loom to each house. And it was designed not only to take all the colour and the pattern from the landscape around them, but also to make sure that islanders could remain on the island and didn't have to go to the mainland or to a large city to find work. And so there is this strange balance between it, how it draws all of its inspiration from the landscape, but then also holds people in place. And although John, the father, is a weaver and he's a very proud weaver, for a 22-year-old son to come home and work in a shed behind his father's house is a little bit of a social death, I think. Mm. And so Cal pushes back against the family business.
0: Ja, Karl weiß eigentlich sehr wenig über die Tweed-Herstellung. Sein Vater ist ein absoluter Profi in der Herstellung von Tweed. Das bedeutet sehr viel für dieses Inselleben und das hält die beiden auch irgendwie zusammen. Sie tauschen sich darüber aus, über die Mannigfaltigkeit der Farbenwelt des Tweeds. Und so fungiert Tweed als eine Art Brücke zwischen den Menschen, aber auch zwischen Natur und der Bevölkerung. Douglas Stewart, das war, meine Damen und Herren, ein Booker-Preisträger, schonungslos realistischer und empathischer Erzähler. In einer halben Stunde stellt er hier auf der großen Bühne seinen neuen Roman vor, John of John. Thank you for being my guest tonight and good luck. Wir sind gleich wieder da mit unserem Festival Radio bei Radio 3.

0: Ich glaube, das war die kürzeste Unterbrechungsmusik in der Radiogeschichte. Bei mir ist wieder Festivalreporter Alessandro. Alessandro, du hast uns noch was vorbereitet.
1: Genau, weil wir wollen ja ein bisschen auch die Stimmung hier auf diesem Festival einfangen.
0: Richtig.
1: Und ich habe in der hintersten Ecke von unserer kulinarischen Ecke hier noch einen Automaten gesehen, den ich hier unbedingt zeigen wollte. Einen Gedichtsautomaten.
0: Ja, dann lass mal hören. Was hast du da entdecken können?
1: Ich habe jemanden aufgelauert, Stefan, und habe ihn dann einfach beim Bedienen dieses Automaten begleitet. Und ich glaube, da können wir mal reinhören.
0: Sehr gern.
1: Hallo, ich sehe, du stehst hier gerade vor dem Automaten, wo man sich Gedichte ziehen kann. Darf ich dich dabei begleiten?
2: Ja klar, mach das doch.
1: Was interessiert dich an diesem Automaten hier?
2: Ach, ich mag einfach Poesie und ich dachte, wenn es jetzt hier aus so einem Automaten kommt, das will ich ausprobieren.
1: Okay, hier gibt es einen Schlitz, 50 Cent. Ich glaube, wir werfen dann mal das Geld ein. Und jetzt sollte unten ein Gedicht rauskommen. Hier auf dem Automaten steht ganz groß Exil-Poesie-Automat. Das sind also alles Gedichte von 20 Autorinnen rund um das Thema Exil. Und hier wird gerade einer der drei Knöpfe gedrückt. Das ist ein schönes Geräusch. Und es kommt hier so eine Pappschachtel raus, so eine Streichholzschachtel-ähnliche Form. Sind wir ganz gespannt, was auf diesem Gedicht draufstehen wird.
2: Also es ist ein Gedicht von Else Lasker Schüler, Aus der Ferne heißt es.
1: Was wirst du mit diesem Gedicht jetzt gleich machen?
2: Also erstmal kommt es in die Tasche und ich werde es mitnehmen. Und zu Hause suchen wir einen schönen Ort dafür, würde ich sagen.
0: Sie hören, hier geht's richtig ab auf dem Literaturfestival. Das war Festivalreporter Alessandro, ich bin Łukasz Tomaszewski und wir müssen uns an dieser Stelle verabschieden. Bis Mittwoch, 18.30 Uhr.
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4: 19 Uhr mit Steve Neuwirth, guten Abend.
5: Im Fall des Cyberangriffs auf die Berliner Verwaltung sind viele gestohlene Daten zum Download veröffentlicht worden. Am Nachmittag ist eine Frist der Hacker an den Senat zur Zahlung von Lösegeld abgelaufen. Sebastian Schöbel, RBB 24, Landespolitik.
6: Rund 1,4 Millionen Dateien seien es. Arbeitszeugnisse, Ausschreibungen, Beurteilungen von Mitarbeitenden und deren Personalakten. Aber auch technische Daten, etwa zu Trinkwassernotbrunnen in Berlin. Ob sich hinter den Angaben wirklich verbirgt, was die Hacker behaupten, ist derzeit allerdings noch unklar.
5: Im Fall der Sabotageangriffe auf die Energieversorgung in Brandenburg und Nordrhein-Westfalen hat die Polizei das Fahrzeug des Verdächtigen gestürmt. Das teilte NRW-Innenminister Reul mit. Der Mann sei vermutlich jetzt zu Fuß unterwegs, er werde aber nicht weit kommen, so Reul. Konkret fahndet die Polizei nach einem 48 Jahre alten Mann aus Gevelsberg. In Bekennerbriefen bezeichnet der mutmaßliche Verfasser fossile Energieversorgung als Verbrechen. Die Bundesregierung begrüßt das Sparkonzept, das der Volkswagen-Aufsichtsrat beschlossen hat. Regierungssprecher Hille sagte, durch die Einigung könnten noch tiefere Einschnitte verhindert werden. VW plant, weitere 50.000 Stellen zu streichen. Aus Hannover Oliver Jürgens.
7: Zwar betont Niedersachsens Ministerpräsident Olaf Lies, dass die Schließung der Standorte Hannover, Emden, Zwickau und Neckarsulm erst einmal vom Tisch sei. Doch auch er muss zugeben, dass bislang nur ein Konzept verabschiedet wurde. Autoexperten rechnen damit, dass Volkswagen mittelfristig nicht um Werksschließungen herumkommt.
5: Russland hat bei einem neuen Angriff auf die ukrainische Hauptstadt Kiew offenbar den Inlandsgeheimdienst des Landes ins Visier genommen. Nach den Worten von Präsident Zelensky traf eine russische Drohne den Hauptsitz der Behörde im Stadtzentrum. Der Angriff habe direkt auf das Büro des Geheimdienstchefs gezielt. Weiter sagte Zelensky, die Ukraine werde auf die Attacke, so wörtlich, spiegelbildlich reagieren. In der Potsdamer Innenstadt ist das Kreativquartier eröffnet worden. Auf dem 25.000 Quadratmeter großen Areal in der Nähe der Garnisonkirche befinden sich Veranstaltungsräume, Ateliers und Büros in insgesamt 7 Gebäuden. 4 Jahre lang wurde gebaut und saniert. Die Entwicklung hat insgesamt rund 120 Millionen Euro gekostet. Kulturministerin Schüle sagte bei der Eröffnung, der Ort werde die Stadt bereichern. Soweit die Nachrichten. 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Das Wetter. Abends Regen, im Süden Gewitter, 18 bis 24 Grad. Aktuell in Berlin-Wannsee 19, in Wiesenburg 17 Grad. In der Nacht weiter regnerisch, der Wind lässt nach. Die Temperaturen gehen runter auf 15 bis 13 Grad. Morgen wieder unbeständig, Schauer und Gewitter, 19 bis 22 Grad. Die Zeit, 19.03 Uhr.
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8: Zur ersten Ausgabe nach der Sommerpause begrüßt Sie herzlich Klaus Fischer. Nach 20 Uhr übernimmt der Westdeutsche Rundfunk in Köln den heutigen Abend innerhalb des ARD-Radio-Festivals. Sie hören dann ein Konzert vom Klavierfestival Ruhr und vom Start-Festival in Leverkusen. Zwei Persönlichkeiten stehen im Mittelpunkt. Ein absoluter Altmeister, von manchem eine lebende Legende genannt, der Pianist Stephen Huff. Und im zweiten Teil ein blutjunger Geiger aus Brasilien, der womöglich am Anfang einer Weltkarriere steht, Guido Santana. Beginnen wir mit dem Altmeister, dem britischen Pianisten Stephen Huff, der ein unglaublich breites Repertoire bedient. Hier ist er mit einem sehr selten zu hörenden Stück, der Sonatina Romantica von Benjamin Britten.

englische Musik, die auf eine Wiederentdeckung wartet. Die Sonatina Romantica von Benjamin Britten war das, gespielt hat Stephen Huff. Er wurde 1961 geboren in der Kleinstadt Haswell nahe Liverpool in den sprichwörtlichen einfachen Verhältnissen. Aber seine Eltern hatten wohl ein Gespür für das Talent des Juniors. Sie schenkten ihm nämlich, da war er 8 oder 9, eine Schallplatte, Titel »Die schönsten Klavierstücke«. Wer da gespielt hat, daran erinnert sich Stephen Huff nicht mehr, aber sehr wohl an die Musik. Die hat ihn elektrisiert, hat er einmal in einem Interview gesagt, und so bettelte er seine Eltern an, doch Unterricht nehmen zu dürfen. Ob die folgende Caprice Burlesque von Osip Gabrilowitsch auf der bewussten ersten Platte war, ist eher unwahrscheinlich. Aber Stephen Huff hat sie in den 1980er Jahren auf eine ähnliche Sammelscheibe aufgenommen.

Stephen Huff war das, mit Musik von Ossip Gavrilovic, einem jüdischen Komponisten aus St. Petersburg. 1986 ist diese Aufnahme entstanden. Nach 20 Uhr werden Sie Stephen Huff hören in einer Live-Aufnahme vom diesjährigen Klavierfestival Ruhr. Auf dem Programm dann die großartige Waldstein-Sonate von Ludwig van Beethoven, außerdem kleinere Werke, unter anderem von Johannes Brahms und Arnold Schönberg. Nach ersten Erfolgen im Raum Liverpool und einem Klavierstudium in London hatte Stephen Huff seinen ersten großen Erfolg. Er gewann den renommierten Naumburg-Klavierwettbewerb in New York. 1983 war das. Der Durchbruch auf dem Schallplattenmarkt kam dann 3 Jahre später, 1986. Mit dem English Chamber Orchestra unter Leitung von Bryden Thompson spielte er 2 Klavierkonzerte von Johann Nepomuk Hummel ein. Nicht zuletzt durch Stephen Huff haben diese Werke wieder den Weg zurück in den Konzertsaal gefunden. Hier ist das Finale aus dem Konzert in H-Moll.

0: Musik von Johann Nepomuk Hummel mit dem Pianisten Stephen Huff und dem English Chamber Orchestra unter Leitung von Bryden Thompson. Das war das Finale aus dem Klavierkonzert in H-Moll von Johann Nepomuk Hummel. Stephen Huff ist, das muss unbedingt noch gesagt werden, weit mehr als ein Pianist. Er schreibt Bücher und er hat bei den Kolleginnen und Kollegen der BBC regelmäßig Radiosendungen mit Klaviermusik gestaltet im Programm von Radio 3. 2007 hatte er sein Debüt bei den Berliner Philharmonikern und zwar im Rahmen des traditionellen Saisonabschlusskonzerts in der Waldbühne. Wir und das RBB Fernsehen waren damals live dabei und in der Pause hat Frederik Hansen mit ihm gesprochen.
1: Stephen Huff, viele große Musiker kommen aus Liverpool. Sir Simon Rattle, die Beatles und Sie. Da scheint wirklich Musik drin zu sein in der Stadt, oder?
2: Ich glaube, da ist was dran. Liverpool ist eine sehr musikalische und lebendige Stadt, voller Humor, aber auch eine Stadt voller Gegensätze.
1: Wann und wie haben Sie denn Sir Simon Rattle kennengelernt?
2: Simon Rattle und ich hatten in Liverpool einen gemeinsamen Lehrer, Gordon Green. Er war mein Klavierprofessor und er hat auch Simon eine Zeit lang unterrichtet. Zum ersten Mal haben wir in Birmingham zusammen gespielt, als Simon dort Musikdirektor war. Ich kann mich nicht mehr genau an das Programm erinnern. Es war irgendwann Mitte der 80er.
1: Jetzt also das Debüt bei den Berliner Philharmonikern. Was ist das für ein Gefühl, Stephen Huff?
2: Es ist ein fantastisches Gefühl. Ich kaufe mir seit meiner Kindheit Platten von den Berliner Philharmonikern. Zum Beispiel alle Tondichtungen von Richard Strauss mit Karajan, den Wagnerschen Ring oder Beethoven-Sinfonien. Ich denke, für jeden Musiker ist es ein Traum, mit diesem Orchester zu spielen. Ich hatte allerdings schon einmal mit den Bläsern der Berliner Philharmoniker zusammen Kammermusik gemacht und auch CDs aufgenommen. Ich kannte also schon einige Musiker vor meinem heutigen Debüt mit dem Orchester.
1: Simon Rattle ist ja auch bekannt für seinen sehr britischen Humor, für Understatement, für Coolness. Haben Sie denn das Gefühl, das hat sich schon ein bisschen auf das Orchester übertragen?
2: Ich bin mir gar nicht so sicher, ob es so etwas wie einen nationalen Sinn für Humor gibt. Ich denke, das ist eher eine Frage der individuellen Persönlichkeit. Aber eines ist sicher, Simon schafft es, die Leute zum Lachen zu bringen. Und das wird dann wohl als britischer Humor wahrgenommen.
1: Hatten Sie denn Gelegenheit, auch ein bisschen Berlin zu besichtigen, sich hier in Berlin umzuschauen?
2: Ich war über die Jahre hinweg oft in Berlin, aber traurigerweise hatte ich nie die Zeit, mir die Stadt anzusehen. Dabei gibt es so viel hier in Berlin. Man schlägt einen Stadtführer auf und es gibt hunderte Seiten mit Sehenswürdigkeiten. Und ich bleibe in meinem Hotelzimmer. Das ist sehr, sehr schade. Ich sollte mal nur zum Urlaub machen nach Berlin kommen, um mir dann vielleicht all die Museen anzuschauen. Ich habe noch kein Gefühl für die Stadt und ihre Bezirke. Das muss ich irgendwann nachholen. Im Urlaub.
1: Aber Sie haben natürlich die Möglichkeit, einen der schönsten Plätze Berlins hier hautnah zu erleben, die Berliner Waldbühne. Wie wirkt sich denn das auf Ihr Spiel aus?
2: Freiluftkonzerte, mal abgesehen von Insekten und anderen Äußerlichkeiten, sind ganz anders als Konzerte im Saal. Die Atmosphäre ist überwältigend. Ich denke, wir alle lieben die Nacht. Der Himmel wird dunkler, die Sterne fangen an zu leuchten. Das macht ja die Magie aus, wenn man draußen ist. Eigentlich sind wir Menschen ja für die Natur und das Draußensein gemacht. Deswegen ist es immer etwas Magisches, Musik im Freien zu machen. Und es ist etwas Besonderes, vor 20.000 Menschen zu spielen, die so konzentriert und intensiv zuhören. In einem Konzertsaal ist es etwas ganz anderes.
1: Also es hilft, diese Atmosphäre?
2: Oh ja, das hilft sehr. Ich denke, mehr noch als starker Applaus hilft es uns Künstlern, ein Publikum zu haben, das intensiv und konzentriert zuhört. Denn du fühlst, dass die Menschen bei dir sind und dich in dem, was du tust, unterstützen. Du spielst und schickst Emotionen in die Luft und die werden nicht einfach absorbiert, sondern sie kommen zu dir zurück. Und das ist ein sehr intimer Vorgang, obwohl so viele Menschen daran beteiligt sind. Es ist für mich eine sehr berührende Erfahrung.
1: Sie gelten als einer der ganz wichtigen und großen Rachmaninow-Interpreten. Was fasziniert Sie so sehr an seiner Musik?
2: Viele Dinge. Rachmaninow erreicht mein Herz von der ersten Note an. Seine Musik bringt eine unglaubliche Kombination aus reservierter, kühler, aristokratischer Attitüde einerseits und intensiver Leidenschaft andererseits. Diese beiden Aspekte zusammen elektrisieren mich. Als Pianist wusste Rachmaninow mehr als jeder andere über die Möglichkeiten des Klaviers. Er war einer der größten Virtuosen aller Zeiten. Seine Aufnahmen sind längst Klassiker. Wenn ich seine Musik spiele, dann fühlt es sich unter meinen Händen sehr schön an. Ich denke, Rachmaninows Musik berührt nicht nur mich dabei, sondern alle Menschen, weil sie so menschlich ist und direkt ins Herz geht, auch in ihrer Verletzlichkeit. Das ist für mich sehr, sehr inspirierend.
3: Almost vulnerable in a way, which I find is constantly inspiring for me.
0: Stephen Huff im Gespräch 2007 bei seinem Debüt bei den Berliner Philharmonikern in der Waldbühne. Und gesprochen hat er unter anderem auch über seine Leidenschaft für Sergei Rachmaninow. Hören wir jetzt das Finale aus dem zweiten Klavierkonzert in C-Moll. Das Dallas Symphony Orchestra spielt unter Andrew Litten.

Das Finale aus dem zweiten Klavierkonzert in C-Moll von Sergei Rachmaninow war das, mit Stephen Huff und dem Dallas Symphony Orchestra unter Andrew Litten. Radio 3, die Sendung Auftakt hören Sie mit Klaus Fischer.

0: Nature. Und nach 20 Uhr können Sie dann die, wie gesagt, lebende Legende Stephen Huff in einer aktuellen Aufnahme hören vom Klavierfestival Ruhr aus der Zeche Zollverein. Im zweiten Teil des Abends bringt der WDR dann eine Aufnahme vom Start-Festival in Leverkusen. Da hören Sie dann den Gitarristen Plinio Fernandes und den Geiger Guido Santana. Der stammt aus Brasilien, lebt in Deutschland und steht mit ziemlicher Sicherheit vor einer großen Karriere.
1: For almost all of my time in Brazil, I was with the same teacher.
2: In Brasilien habe ich fast die ganze Zeit mit einer einzigen Lehrerin studiert. Die musikalische Ausbildung dort ist nicht sehr gut, nicht zu vergleichen mit der in Europa, vor allem in Deutschland. Denn in Brasilien gibt es diesbezüglich kein kulturelles Erbe und es wird auch nicht besonders geschätzt von der Politik. Es gibt zwar viele Orchester, aber die müssen ganz schön kämpfen. Wir haben auch nicht so gute Hochschulen oder Möglichkeiten, uns zu entwickeln. Die guten Musiker gehen darum eher nach Europa oder Amerika, um zu studieren. Für jemanden wie mich, der auch Konkurrenz braucht, war das nicht so gut. Aber ich hatte eine sehr gute Lehrerin dort, bei der ich bestimmt 9 Jahre studiert habe. Und trotz der Umstände habe ich mich ganz gut geschlagen, auch weil meine Familie mich immer unterstützt hat.
0: Der Geiger Guido Santana. Nur wenige Aufnahmen gibt es bislang mit ihm, aber die haben's in sich. Hören wir die Danse Rustique aus der Violinsonate Nummer 5 von Eugène Ysaÿe.

wirklich atemberaubend, der brasilianische Geiger Guido Sankt Anna mit der Danse Rustique, einem echten Bravourstück von Eugène Isaïe. Und Guido Sankt Anna hören Sie nach 20 Uhr hier auf Radio 3 im Rahmen des ARD-Radio-Festivals. Und er ist auch schon in Berlin aufgetreten, vor einem Jahr war das. Da war er im Konzerthaus. Und dabei entstand die folgende Aufnahme, wieder eine Zugabe, eine Bearbeitung des Liedes Der Erlkönig von Franz Schubert. Und Sie werden hören, dass das Publikum am Ende etwas verwirrt war.

da hat das Publikum nicht mitbekommen, dass das Kind in den Armen des Vaters schon tot war. Schuberts Erlkönig in einer Version für Violine Solo mit dem Geiger Guido Santana. Im zweiten Teil unseres Konzerts im ARD Radio Festival gegen 21.15 Uhr können Sie ihn erleben im Duett mit dem Gitarristen Plinio Fernandes, unter anderem mit Tangos von Astor Piazzolla. Eine Aufnahme vom Festival Start in Leverkusen. Und im ersten Teil des Abends, nach 20 Uhr, hören Sie einen Klavierabend mit dem englischen Pianisten Stephen Huff vom Klavierfestival Ruhr aus der Zeche Zollverein in Essen. Auf dem Programm die Waldstein-Sonate von Beethoven, außerdem Werke von Robert Schumann, die Papillons unter anderem und von Karl-Heinz Stockhausen. Und jetzt können Sie Stephen Huff noch als Komponist und Interpret in Personalunion erleben. Bridgewater heißt das Stück, ein romantisches Idyll für Fagott und Klavier. Und zu Stephen Huff kommt die Fagottistin Marion Reinhardt.

0: Bridgewater, ein romantisches Idyll für Fagott und Klavier war das von Stephen Huff. Und Stephen Huff haben wir auch gehört, gemeinsam mit der Fagottistin Marion Reinhardt. Das war die Sendung Auftakt hier auf Radio 3. Ihr Begleiter in dieser Stunde war Klaus Fischer. Ich danke fürs Interesse und wünsche einen angenehmen Radioabend. Viel Freude beim ARD Radio Festival.
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3: Um 20 Uhr mit Steve Neuwirth. Guten Abend. Im Fall des Cyberangriffs auf die Berliner Verwaltung sind viele gestohlene Daten zum Download veröffentlicht worden. Am Nachmittag war eine Frist der Hacker an den Senat zur Zahlung von Lösegeld abgelaufen. Sebastian Schöbel, RBB 24, Landespolitik.
4: Rund 1,4 Millionen Dateien seien es. Arbeitszeugnisse, Ausschreibungen, Beurteilungen von Mitarbeitenden und deren Personalakten, aber auch technische Daten etwa zu Trinkwassernotbrunnen in Berlin. Ob sich hinter den Angaben wirklich verbirgt, was die Hacker behaupten, ist derzeit allerdings noch unklar.
3: Hinter den Sabotageaktionen gegen Umspannwerke in Nordrhein-Westfalen und Brandenburg steckt nach Einschätzung von Bundesinnenminister Dobrindt ein Einzeltäter. Als Motiv nannte Dobrindt Klimaextremismus. NRW-Innenminister Reul verwies auf Bekennerschreiben, in denen von Angriffen auf die fossile Rohstoffindustrie die Rede sei. Die Behörden fahnden nun nach einem 48-Jährigen aus Gevelsberg. In seiner Wohnung wurden sprengstoffverdächtige Gegenstände gefunden. In Thüringen verlassen weitere Abgeordnete des mitregierenden BSW ihre Partei. Unter ihnen sind auch alle drei BSW-Minister. Finanzministerin und BSW-Landeschefin Wolf verwies auf die politische Verantwortung im Land. Es gebe keinen gemeinsamen Weg mehr mit der Bundespolizei, Bundesspitze der Partei. Diese hatte zuletzt Druck auf den Landesverband ausgeübt, um einen Bruch der Koalition unter CDU-Ministerpräsident Vogt herbeizuführen. Dieser betonte, die Koalition aus CDU, BSW und SPD in Thüringen habe weiter Bestand. Die Bundesregierung begrüßt das Sparkonzept, das der Volkswagen-Aufsichtsrat beschlossen hat. Regierungssprecher Hille sagte, durch die Einigung könnten noch tiefere Einschnitte verhindert werden. VW plant, weitere 50.000 Stellen zu streichen. Aus Hannover Oliver Jürgens.
5: Zwar betont Niedersachsens Ministerpräsident Olaf Lies, dass die Schließung der Standorte Hannover, Emden, Zwickau und Neckarsulm erst einmal vom Tisch sei. Doch auch er muss zugeben, dass bislang nur ein Konzept verabschiedet wurde. Autoexperten rechnen damit, dass Volkswagen mittelfristig nicht um Werksschließungen herumkommt.
3: Die deutschen Basketballerinnen haben ihr erstes Weltmeisterschaftsspiel klar verloren. In Berlin unterlag das Team vom Bundestrainer Lange am Abend Spanien mit 53-83. Weitere Gegner in der Gruppenphase sind morgen Japan und am Montag Mali. Soweit die Nachrichten. Weitere Meldungen aus Berlin und Brandenburg auf rbb24.de. Das Wetter: abends Regen, im Süden Gewitter, 18 bis 24 Grad. Aktuell in Berlin-Wannsee 19 und in Wiesenburg 17 Grad. In der Nacht dann weiter regnerisch, der Wind lässt allerdings nach bei 15 bis 13 Grad. Morgen wieder unbeständig mit Schauern und Gewittern, 19 bis 22 Grad. Am Sonntag dann trocken, Montag steigen die Temperaturen wieder an. Die Zeit, es ist jetzt 20.03 Uhr.
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7: Große Persönlichkeiten erkennt man an ihrer unkomplizierten Bescheidenheit. Als ich am 27. Mai das Vergnügen hatte, den Pianisten Stephen Huff beim Klavierfestival Ruhr zu treffen, da stand die Frage im Raum, wie er denn anzureden sei. Eher Mr. Huff oder doch lieber Sir Stephen, nachdem ihn die Queen 2014 zum Commander of the Order of the British Empire ernannt hat. Nein, Stephen reiche vollkommen, meinte der sympathische 64-Jährige, den Sie noch ein bisschen näher kennenlernen werden im Lauf dieses ARD-Radio-Festival-Konzerts. Das kommt heute von WDR 3 aus Köln. Ich bin Johannes Zink und nehme Sie mit auf eine musikalische Reise quer durch das sommerliche Nordrhein-Westfalen, bei der zwei völlig unterschiedliche Klangwelten aufeinandertreffen. Zuerst führt uns der Weg ins Herz des Ruhrgebiets zum Klavierfestival Ruhr. Hoch über den Dächern Essens im Erich-Brost-Pavillon der Zeche Zollverein ist Stephen Huff mit einem komplexen Programm zu Gast gewesen. Im Kern drehte sich alles um die Kunst der pianistischen Miniatur. Die Musikgeschichte als flackerndes Kaleidoskop, das von klassischen und romantischen Miniaturen bis zur radikalen Moderne reicht. Das Intermezzo in S-Moll aus Johannes Brahms Klavierstücken Opus 118, die sechs kleinen Klavierstücke Opus 19 von Arnold Schönberg, das Klavierstück 3 von Karlheinz Stockhausen und Ludwig van Beethovens Bagatelle Nummer 10 Opus 119 hat Stephen Huff für die erste Hälfte seines Konzerts ausgewählt. Und der Bogen, den er damit geschlagen hat, der ist vom Publikum so stark als zusammengehöriges Gefüge wahrgenommen worden, dass auf Unterbrechungen durch Zwischenapplaus ganz verzichtet worden ist. Und genau so hören wir dieses faszinierende Solo-Recital jetzt auch. Es beginnt mit Franz Schuberts Klavierstück Nummer 2 in S-Dur.

0: Ludwig van Beethovens Bagatelle Nummer 10, Opus 119, dauert ganze 12 Sekunden. Ein Geistesblitz, der Ludwig van Beethoven trotz der extremen Kürze eine Opuszahl wert war. In der ersten Hälfte seines Konzerts beim Klavierfestival Ruhr hat Stephen Huff pianistische Miniaturen so unterschiedlicher Geister wie Schubert, Schönberg oder Stockhausen nebeneinander gestellt. Und die architektonische Idee hinter dieser außergewöhnlichen Stückauswahl hat der britische Starpianist so erklärt.
1: Well, in a way the whole program is about small pieces. Kurze
0: Klavierstücke wurden im 19. Jahrhundert für Amateure im Heimbereich sehr populär. Doch Meister wie Schubert und Brahms hoben dieses Genre dann auf das allerhöchste Niveau. Die Stücke, die Stephen Huff gespielt hat, sind trotz ihrer Kürze absolut großartige Meisterwerke, sagt er. Schönberg war stark von Brahms beeinflusst. Man hört in seinen Werken quasi einen im 20. Jahrhundert verzerrten Brahms heraus. Stockhausen ging dann noch einen Schritt weiter, indem er Schönbergs Stil regelrecht in Einzelteile zerlegte. In den 1950er und 60er Jahren, da nahm man diese Musik extrem ernst. Heute wirkt sie auf uns fast schon ein bisschen komisch, so wie ein zeittypisches Dokument, das wir ganz entspannt genießen können. Und dann diese fast lächerlich kurze Bagatelle von Beethoven, die seinen wunderbaren Sinn für Humor zeigt.
1: And then the Beethoven little piece of course is completely ridiculous. I mean it's Beethoven having a wonderful sense of humor.
0: Den maximalen Kontrast dazu bildet der tiefe Ernst von Beethovens großformatiger Waldsteinsonate. Sie hat das Erscheinungsbild der Klaviersonate grundlegend verändert und war bis zu diesem Zeitpunkt die am größten konzipierte Sonate überhaupt, wie Stephen Huff mir erzählt hat. Nach den vielen kleinen Kostbarkeiten lässt er die erste Konzerthälfte jetzt mit diesem pianistischen Monument enden.

0: Ein Kronjuwel der Klavierliteratur hat Stephen Huff ans Ende der ersten Konzerthälfte seines Abends vom 27. Mai in der Essener Zeche Zollverein gesetzt. Ludwig van Beethovens Waldstein-Sonate. Und der Beifall im Erich-Brost-Pavillon zeigt deutlich, wie meisterhaft Stephen Huff es versteht, intimes Fingerspitzengefühl mit monumentaler Ausdruckskraft zu verbinden. Als das Magazin The Economist 2009 eine Liste mit 20 Universalgelehrten unserer Zeit veröffentlichte, da war Stephen Huff einer davon. Das hat auch seine Richtigkeit, denn der in Liverpool geborene Brite ist beileibe nicht nur Klavierinterpret von internationalem Format, er ist auch Buchautor, Dichter, Komponist, Maler und Philosoph. Polymath, das ist der englische Begriff für solche Multitalente oder auch Renaissance Man. Ich habe ihn gefragt, wie er sich denn mit dem Etikett des modernen Renaissance-Menschen so fühlt.
1: Oh, well, the people have to find these labels and so on. I mean, I think it's a little bit.
0: Die Leute müssten eben solche Bezeichnungen und dergleichen finden. Stephen Huff hält das zwar für Unsinn, findet es aber auch irgendwie ganz liebenswert. Er verspüre halt den Drang, nicht nur Klavier zu spielen. Die Malerei ist dabei eher Zeitvertreib, meint er, aber Poesie, das ist für ihn auch als Musiker von zentraler Bedeutung. Er nennt Poesie den Heizkessel im Keller, der die Heizkörper wie Musik und Dichtung versorgt. Eine Quelle, die wir alle in uns tragen. Man müsse auch nicht unbedingt ein Instrument spielen können. Wenn man auf Musik so reagiert, dass sie einen berührt, dann ist man Musiker, sagt Stephen Huff, weil das in unserer menschlichen Natur liegt. Und dieser poetische Impuls, der sei es, der uns letztlich vor der ganzen KI-Entwicklung bewahren wird, weil er sich nicht nachahmen lässt. Das ist doch ein sehr schöner Gedanke. Sein Konzert hier im ARD Radio Festival, präsentiert von WDR 3, setzt Stephen Huff mit Robert Schumanns Karneval fort. Und er erzählt uns vorab noch, was ihn selbst an diesem Zyklus von 23 ganz unterschiedlichen Miniaturen bewegt.
1: You have to feel a little crazy to play it. You know, it's such an amazing.
0: Dieses Werk sei ein flackerndes Kaleidoskop aus Stimmungen und Ideen. Man muss fast ein bisschen verrückt sein, um es zu spielen, meint Stephen Huff. Zwar sind es kurze Klavierstücke der Frühromantik, doch keines steht für sich allein. Sie bilden ein großes Ganzes. Die Struktur unterscheidet sich völlig von Beethoven. Schumann strebte keinen großen Bogen mehr an, sondern kurze, charakteristische Aufblitzmomente. Verbunden sind die Sätze nur durch versteckte Motive wie Buchstaben des Wohnorts einer Freundin. Stephen Huff fasziniert es, dieses Werk zu interpretieren und darin Schumanns Persönlichkeit mit all ihrer Freude, Zärtlichkeit und Überschwänglichkeit ganz unmittelbar zu begegnen.
1: It's very much seeing him, I think, his personality with all of its joy and tenderness. And exuberance.

Robert Schumanns Karneval, eine weitere Meisterleistung von Stephen Huff bei diesem Klavierabend vom 27. Mai im Erich-Brost-Pavillon der Zeche Zollverein, den das Klavierfestival Ruhr veranstaltet hat und den Sie heute im Konzert miterleben können. Nach Schumanns schillernden Karnevalsgestalten hat jetzt eines der berühmtesten Kindermädchen der Filmgeschichte ihren Auftritt, ihr Name Mary Poppins. 1964 haben ihr die Disney-Studios ein cineastisches Denkmal gesetzt und die Musik, die Richard M. Sherman dazu geschrieben hat, die ist fraglos ein Klassiker. Allerdings fragt man sich doch ein bisschen, wie sie ins Programm dieses Klavierabends passt. Die Antwort ist denkbar einfach. 2009 hat der Pianist Lang Lang ein Disney-Album veröffentlicht und namhafte Kollegen um Bearbeitungen gebeten. Darunter war auch Stephen Huff, der sich der Sache gerne angenommen hat. Tunes and heart unite all good music, so hat er mir verraten. Melodie und Herz seien das, was die guten Stücke alle miteinander gemeinsam haben. Und Stephen Huff hat das Ganze noch ein bisschen aufgehübscht. Beim ersten Stück Chim Chim Cheree hat Rachmaninoff Pate gestanden, beim zweiten Richard Strauss und das dritte Supercalifragilisticexpialidocious. Das findet Stephen Huff ähnlich witzig skurril wie die Beethoven-Bagatelle, die wir vorhin schon von ihm gehört haben. Also dann auf in die bunte Welt der Mary Poppins.

Musik zum Film Mary Poppins aus dem Blickwinkel eines Meisterpianisten. Sir Stephen Hough hat diese drei Stücke des Disney-Soundtracks für solistisches Klavier arrangiert und damit das Publikum seines Klavierabends so in Verzückung versetzt, dass man den Briten nicht ohne Zugabe gehen lassen wollte. Der ließ uns dann wissen, dass er angesichts der vorgerückten Stunde ein Nocturne von Chopin ganz passend fände. Nur welches, das fragte er sich dann selbst ganz leise. Seine spontane Wahl ist auf das Nocturne Nummer 8 gefallen, die Nummer 2 aus Chopins Opus 27.

Zu den Klängen von Frédéric Chopins Nocturne Nummer 8 konnten die Besucher des Klavierabends von Sir Stephen Hough nochmal den Blick über das eindrucksvolle Industriedenkmal der Zeche Zollverein schweifen lassen, wohin das Klavierfestival Ruhr an diesem 27. Mai eingeladen hatte. Das Konzert des ARD-Radio-Festivals kommt heute von WDR 3 aus Köln und wir wechseln jetzt Ort und Instrumente. Von Essen aus geht es Richtung Süden ins wunderschöne Schloss Morsbruch in Leverkusen. Dort hat es am 3. Juni 2026 im Rahmen des Start-Festivals ein Kammerkonzert mit dem jungen Geigenvirtuosen Guido Sant'Anna und dem Gitarristen Plinio Fernandes gegeben. Möglich gemacht hat diesen Abend der Veranstalter Bayer Kultur. Und das ist durchaus eine Besonderheit. Bayer ist eines der wenigen deutschen Unternehmen mit einem eigenen Festival und ermöglicht zudem eine exzellente Kunstförderung im Rahmen seiner Start Academy. Den Geiger Guido Sant'Anna begleitet Bayer nun schon im zweiten Jahr, sowohl finanziell als auch ideell mit vielfältigen Auftrittsmöglichkeiten. Für ihr Duo-Konzert hatten Guido Sant'Anna und Plinio Fernandes Stücke im Gepäck, in denen sich die Melancholie und die Lebensfreude ihrer brasilianischen Heimat spiegeln. Hören wir doch direkt hinein in den sanften Beginn dieses Abends: Samba en Preludio von Baden Powell

0: Ein intimer, magischer Einstieg zweier Musiker, die die klassische Eleganz perfekt mit südamerikanischem Temperament verbinden. Auf der Bühne im Schloss Mausbruch erklärte der Geiger Guido Santana, was für ihn diesen Abend so besonders macht.
1: It's my first time working with Plinio and it's my greatest pleasure to do so. And we will be playing a lot of music that we can somewhat relate to.
0: Es sei das erste Mal, dass er mit dem Gitarristen Plinio Fernandes zusammenarbeite, sagt Guido Santana. Und für den Beginn dieses Abends haben sie sich ein ganz besonders symbolisches Stück ausgesucht, den Samba in Prelugio von Baden-Powell und Vinicius de Moraes. Wahrscheinlich eines der allerersten Bossa Nova-Stücke, sagt Guido Santana.
1: Pretty well-known piece, the Historia do Tango. We're going to be playing three pieces from this collection by Piazzolla.
0: Jetzt geht es weiter mit einem sehr beliebten Stück Kammermusik von Astor Piazzolla, der Histoire du Tango. Drei der vier Sätze haben sie einstudiert und in jedem beschreibt Astor Piazzolla eine spezielle Epoche des Tangos. Bordell 1900, das ist eine Studie aus der Anfangszeit dieser Musik in den Bordellen von Buenos Aires. Der nächste Satz, Café 1930, bezieht sich auf die Zeit, in dem der Tango von Tanz zu reiner Zuhörmusik wurde. Und zuletzt zeugt Nightclub 1960 von einer sehr energiegeladenen Phase, in der sich der Tango mit der Musik der Nachbarländer, wie zum Beispiel Brasilien, vermischte.
1: Nightclub 1960. This was when it was already starting to integrate with the countries around Argentina, with Latin America, with Brazil, and it went, of course, to the clubs, and it's very energetic. Hope you enjoy.

0: Guido Santana Violine und Plinio Fernandes Gitarre mit einem temperamentvollen Streifzug durch die argentinische Tango-Geschichte, der Histoire du Tango von Altmeister Astor Piazzolla. Jetzt kehren die beiden Musiker zurück zu den Wurzeln ihrer Heimat Brasilien. Plinio Fernandes kündigt einen historischen Rhythmus an.
1: Okay, now we're getting to Brazil, our homeland, and we actually
0: In Brasilien ist die Grenze zwischen populärer Musik und Klassik oft fließend, sagt Plinio Fernandes. Komponisten wie Heitor Villa-Lobos, der später noch auf dem Programm steht, die beherrschten dieses Zusammenspiel perfekt. Er ließ sich sowohl von der europäischen klassischen Tradition als auch von der einheimischen brasilianischen Musik inspirieren, vor allem vom Choro, dem Vorläufer des Samba. Als nächstes kommt jetzt so ein Choro von Ernesto de Nazaré mit dem Titel Apanhete Cavaquinho.
1: And it's called Apanhete Cavaquinho. Next piece is by another Brazilian composer, but this time.
0: Danach gibt es ein Stück von einem weiteren Vertreter der brasilianischen ernsten Musik, Marlos Nobre, einer der bedeutendsten Komponisten der letzten rund 80 Jahre in Brasilien. Er hat eine Reihe von Stücken unter dem Titel Desafios geschrieben, was so viel wie Herausforderungen bedeutet, und sie für verschiedene Besetzungen arrangiert. Plinio Fernandes meint, es gäbe auch eine Fassung für Gitarre und Violine, an die sie aber nicht herankamen. Da Marlos Nobre inzwischen verstorben ist und der Kontakt zu seiner Tochter, die die Rechte an seiner Musik verwaltet, etwas schwierig sei. Deshalb haben die beiden ihre eigene Fassung für Gitarre und Violine erstellt.
1: Guitar and flute and the violin piano versions. So we sort of merge that and let's see what happens.
0: Und eben diese Fassung, die hören wir jetzt gleich. Vorher aber lassen Guido Santana und Plinio Fernandes erst einmal Ernesto Nazarés Apanhete Cavaquinho heiter über die Bühne des prächtigen Spiegelsaals im Leverkusener Schloss Morsbruch tänzeln.

0: Desafio 3 von Marlos Nobre. Ambitionierte zeitgenössische Klänge mit brasilianischem Hintergrund. Nobre hat unter anderem bei Alberto Ginastera, Olivier Messiaen, Riccardo Malipiero und Luigi Dalla Piccola studiert. Später war er eine Zeit lang Leiter des Rundfunks des brasilianischen Kulturministeriums. Das Start Festival der Bayer Kulturabteilung hatte das Duo des Geigers Guido Santana und des Gitarristen Plinio Fernandes am 3. Juni in den Spiegelsaal des Schlosses Morsbruch eingeladen. Und die beiden Brasilianer setzen den Abend jetzt mit einem Sprung nach Europa fort, genauer gesagt nach Spanien. Der furchtlose Austausch zwischen Klassik und traditioneller Volksmusik, der hat auch dort eindrucksvolle Früchte getragen, wie Guido Santana dem Leverkusener Publikum erzählt hat.
1: We now play an arrangement of De Falla's Siete Canciones Populares.
0: Ein Arrangement von Manuel de Falla's sieben spanischen Volksliedern haben die beiden als nächstes ausgesucht. Ursprünglich hat de Falla das für Gesang und Klavier geschrieben. Sechs dieser Stücke haben sie für Violine und Gitarre adaptiert.
1: An arrangement with six of the seven pieces, and they each sing about, for example, the first one, El Paño Moruno, sings about.
0: Jedes dieser Lieder erzählt eine kleine Geschichte, sagt Guido Santana. Das erste, El Paño Moruno, handelt von einem Tuch auf dem Markt, das einen Fleck abbekommen hat und nun weniger wert ist. Nana wiederum, das ist ein ganz sanftes Wiegenlied für ein Baby. Es sind schlichte, wunderschöne Volksweisen.
1: These are songs like that. And very, very simple, simplistic folk songs adapted. In this case for violin and guitar.

Das Konzert des ARD Radio Festivals kommt heute von WDR 3 aus Köln und wir nehmen Sie mit zu einem Kammermusikabend des Start Festivals im Spiegelsaal des Schlosses Morsbruch bei Leverkusen. Das brasilianische Duo des Geigers Guido Santana und des Gitarristen Plinio Fernandes hat hier gerade einen Abstecher nach Spanien gemacht mit 6 der 7 spanischen Volkslieder von Manuel de Falla. Zum Finale führt der Weg wieder nach Brasilien und zu dem Mann, der wie kein anderer für die Verschmelzung von europäischer Barockmusik und brasilianischer Seele steht, Heitor Villa-Lobos. Das nächste Stück gehört in eines der bedeutendsten Werke des gesamten klassischen Repertoires Brasiliens, Villa-Lobos Bachianas Brasileiras. Das ist seine Hommage an Johann Sebastian Bach, der für ihn die größte europäische Inspirationsquelle gewesen ist. Die Aria aus der Bachiana Brasileira Nummer 5 war eigentlich für Celli und Gesang gedacht. Guido Santana und Plinio Fernandes haben sie für Gitarre und Violine arrangiert. Und direkt im Anschluss an diesen Klassiker gibt es dann das offizielle Finalstück des Abends, Yamandu Costas mitreißenden Samba Pro Rafa.

Mit Yamandu Costas Samba pro Rafa endet dieser Konzertabend mit dem Geiger Guido Santana und dem Gitarristen Plinio Fernandes, den wir am 3. Juni 2026 im Schloss Morsbruch in Leverkusen beim Start Festival von Bayer Kultur aufgezeichnet haben. Schön, wenn Kunstförderung und musikalische Leidenschaft so Hand in Hand gehen. Wir kommen nun nochmal zurück zum Klavierfestival Ruhr. Das gilt heute als das weltweit größte seiner Art. Seit Januar 2024 leitet Katrin Zagrosek das Festival als Intendantin. Sie führt das historische Erbe fort und setzt gleichzeitig neue Akzente in der digitalen Vermittlung. Der Erfolg hat auch was mit der spezifischen Geschichte des Festivals zu tun. Gegründet im Jahr 1989 vom Initiativkreis Ruhr, war die ursprüngliche Intention, den Strukturwandel in der Region durch Hochkultur aktiv zu begleiten. Bis heute legt das Festival besonderen Wert auf außergewöhnliche Spielstätten. Die Bandbreite reicht vom Industriedenkmal wie der Zeche Zollverein bis hin zum prunkvollen Konzertsaal wie dem der historischen Stadthalle Wuppertal. Dort hat am 14. Mai der finnische Pianist Olli Mustonen gastiert und unter anderem die Urfassung von Sergei Prokofjews Sonate Nummer 5 gespielt. Mit seinem markanten, klaren Anschlag spiegelt Mustonen den Anspruch des Festivals wider, historische Meisterwerke analytisch und doch expressiv neu zu beleuchten.

Mainstream gibt's bei ihm nicht, dafür permanente, pure Energie. Olli Mustonen hat beim Klavierfestival Ruhr in der Wuppertaler Stadthalle seine unverkennbare pianistische Visitenkarte hinterlassen. Mit der Urfassung von Sergei Prokofjews Klaviersonate Nummer 5. Kristallklarer, extrem artikulierter Anschlag, der manchmal regelrecht perkussive Qualität hat und dazu eine musikalische Unberechenbarkeit, die von explosiven Ausbrüchen bis hin zur feinsinnigsten Zurückhaltung reicht. Mustonen gilt nicht umsonst als absoluter Experte in Sachen Prokofjew. Das Konzert im ARD-Radio-Festival wurde Ihnen heute von WDR3 aus Köln präsentiert. Die Redaktion hatte Simon Al-Ode. Ich bin Johannes Zink. Schön, dass Sie dabei waren. Wir sagen für heute Tschüss und bis zum nächsten Mal. Genießen Sie den Sommer.

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1: Um 23 Uhr mit Michael Hafke. In Nordrhein-Westfalen suchen die Behörden den mutmaßlichen Angreifer nach den Sabotageakten auf Stromnetze. Laut NRW-Innenminister Reul wurde in der Wohnung eines 48-Jährigen Sprengstoff gefunden. Auch ein LKW wurde beschlagnahmt. Aus Düsseldorf Bettina Altenkamp.
2: In den Bekennerschreiben, die auch dem WDR vorliegen, hat er seinen Namen und seine Adresse genannt. Aber, so Innenminister Reul, es werde noch geprüft, ob der Verfasser der Schreiben tatsächlich etwas mit den Taten zu tun hat. Bundesinnenminister Dobrindt spricht von einem Fall von Klimaextremismus. Angesichts zunehmender Bedrohungsfälle seien die Betreiber kritischer Infrastruktur, zum Beispiel Energieunternehmen, aufgefordert worden, den Eigenschutz zu verstärken. Etwa durch mehr Videoüberwachung.
1: Auch in Sachsen hat die Polizei Sprengvorrichtungen entdeckt, die zur Stunde entschärft werden. Betroffen sind das Umspannwerk Turnow-Preilack und das Kraftwerk Jenschwalde. Nach dem Cyberangriff auf die Berliner Verwaltung hat die Hackergruppe die gestohlenen Daten im Darknet veröffentlicht. Es geht um 6 Terabyte Daten des Berliner Senats, darunter Telefonnummern. Die Hacker hatten für die Informationen ein Lösegeld von rund 2 Millionen Euro gefordert. Die Senatskanzlei hatte betont, auf die Erpressung nicht einzugehen. Die Landesregierung in Thüringen will trotz des Parteiaustritts von 10 BSW-Abgeordneten weiterarbeiten. CDU-Ministerpräsident Vogt erklärte, dass er die Koalition mit den nun parteilosen Abgeordneten und Regierungsmitgliedern fortsetzen möchte. Auch die bisherige BSW-Landesvorsitzende, die Vizeministerpräsidentin Wolf, bekannte sich zur Koalition, ebenso der SPD-Landeschef Mayer. In der ersten Fußball-Bundesliga hat der VfB Stuttgart sein Heimspiel gegen den 1. FC Köln souverän für sich entschieden. Die Schwaben siegten mit 4:1. Aus der Sportredaktion Ina Kast.
3: In der ersten Halbzeit war der VfB dominant und ging verdient mit 1:0 durch Elchanus in Führung. Zu Beginn der zweiten Halbzeit spielte Köln dann stärker, aber mitten in der Kölner Drangphase traf Stuttgart 2 weitere Male. Der Kölner Ehrentreffer fiel durch ein Stuttgarter Eigentor, Wagnumann sorgte aber für den 4:1 Endstand. In der zweiten Liga hat Aufstiegsanwärter Hannover ein spätes 2:2 gegen Karlsruhe kassiert, ebenfalls 2:2 das Ergebnis von St. Pauli in Bielefeld. Der Bundesliga-Absteiger hat keines der bisherigen 4 Zweitligaspiele gewinnen können.
1: Und das waren die Nachrichten. Das Wetter in Deutschland. Nachts ist es meist wechselnd bewölkt. An den Küsten sowie von der Mitte bis in den Süden gibt es Regen, teils mit Gewitter. Werte gehen zurück auf 18 bis 11 Grad. Am Tage dann gibt es ganz im Süden Regen, im Norden und Nordosten zeitweise Schauer und einzelne Gewitter. Ansonsten ist es mal sonnig, mal bewölkt bei 18 bis 22 Grad. Am Sonntag dann Sonne und Wolken im Wechsel. Im Süden ist es sonnig und 19 bis 30 und am Montag heiter bis wolkig. Dazu kommen vereinzelte Schauer und 21 bis 32 Grad. Es ist 23 Uhr.
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4: Herbie Hancock, for me, is probably my greatest inspiration. He's the perfect combination of creativity, soul, and technique. For me, he's the guy.
5: Pianist und Arrangeur John Beasley über einen Musiker, der ihn seit Jahrzehnten inspiriert, Herbie Hancock. Und damit hallo und herzlich willkommen zum ARD Radio Festival Jazz. Mein Name ist Fanny Opitz. Vor 50 Jahren schrieb Herbie Hancock mit einem seiner legendären Alben Musikgeschichte. Secret, veröffentlicht am 15. August 1976. Die SWR Big Band hat sich in diesem Sommer in ihrer Reihe Heimspiel diesem Album noch einmal gewidmet. Und ihr Artist in Residence, Magnus Lindgren, findet, dieser funkige Sound von Secret klingt bis heute erstaunlich gegenwärtig.
6: He's so contemporary. It's amazing what he did.
5: Heute Abend hören wir nicht nur Highlights aus diesem Konzert im Stuttgarter Römerkastell. Ich habe außerdem mit Magnus Lindgren und John Beasley über die Magie von Herbie Hancocks Musik gesprochen und über die Herausforderung, diesen Jazz-Meilenstein für eine große Besetzung neu zum Klingen zu bringen. Mitgebracht haben die beiden auch einen besonderen Gast, Lionel Loueke. Der Gitarrist gehört seit mehr als 2 Jahrzehnten zum musikalischen Umfeld Herbie Hancocks. Und selbst nach all dieser Zeit ist für ihn nichts zur Routine geworden.
7: I've been playing with him for 22 years and I still feel every night like this is the first time.
5: Viel Spaß mit Neuinterpretationen von Herbie Hancocks Secret Album. Hier ist Swamp Red mit der SWR Big Band und Lionel Werke Gitarre, Perkussion Rani Krieger.

0: Sie brauchen mich nicht, um zu grooven. Die können das auch sehr gut alleine.
1: Nachhilfe in Sachen Groove braucht dieses Ensemble nicht, findet Lionel Lueke. Der Gitarrist ist Special Guest von der SWR Big Band bei ihrem Heimspielkonzert Nummer 19. Magnus Lindgren hat bei diesem Projekt als Artist in Residence die Leitung und spielt auch Saxophon und Flöte. An den Keyboards John Beasley. Die Komposition stammt von Herbie Hancocks legendärem Secret-Album. Die Idee, Herbie Hancocks Musik für ein Large-Ensemble neu zu denken, hatten John Beasley und Magnus Lindgren gemeinsam. Magnus Lindgren:
2: We both have a relationship to Herbie Hancock. I mean, John, of course.
3: Wir beide haben eine Verbindung zu Herbie Hancock. Ich selbst habe zum ersten Mal mit ihm gespielt, als ich 17 war. Ein paar Jahre später bin ich dann sogar auf eine kleine Tour mit ihm gegangen. Für so viele Jazzmusiker ist Herbie eine der größten, vielleicht sogar die größte Jazzlegende der Welt.
1: Auch John Beasley arbeitet seit vielen Jahren eng mit Herbie Hancock zusammen. Unter anderem beim International Jazz Day, dem von der UNESCO initiierten weltweiten Aktionstag für Jazz, der jedes Jahr am 30. April gefeiert wird. Beim International Jazz Day ist Hancock künstlerischer Leiter, Beasley musikalischer Leiter des großen All-Star-Konzerts.
4: Herbie Hancock hat immer seinen ganz eigenen Sound entwickelt. Er ist einer von diesen Musikern. Er spielt ein paar Töne und man weiß sofort, das ist Herbie Hancock.
1: Keine einfache Sache also, diesen unverwechselbaren Herbie Hancock-Sound vom Secret-Album für Big Band neu zu arrangieren.
4: Wie soll man dieses Album neu erfinden? Es ist doch schon so funky. Ich konnte mir das mit einer Big Band vorstellen, aber wie können wir es so drehen, dass daraus etwas Eigenes wird? Dann kam mir die Idee, daraus eine Afro-Funk-Platte zu machen. Und mein erster Anruf ging an Lionel. Er kommt aus Benin und spielt außerdem mit Herbie Hancock. Das passte einfach perfekt.
1: Was afrikanisch bei diesem Projekt bedeuten kann, fasst Lionel Lueke, der in Benin geboren ist, heute in Luxemburg lebt, allerdings viel weiter.
0: Ich empfehle den Leuten immer, nach Afrika zu reisen und diese Erfahrung selbst zu machen. Das Essen, die Gerüche, das Wetter, die Art, wie die Menschen leben, all das gehört dazu. Es ist nicht nur die Musik.
1: Und für John Beasley gibt es zwischen Lionel Lueke und Herbie Hancock eine ganz unmittelbare musikalische Verbindung.
5: They have a real kinship.
4: Die beiden haben eine echte musikalische Verwandtschaft. Sie denken beide extrem rhythmisch. Und Herbie ist unglaublich offen. Er hat selbst noch sehr viel über Rhythmus gelernt. Es klingt vielleicht verrückt, das zu sagen, aber ich glaube, dass ihn auch Lionels starkes Rhythmuskonzept beeinflusst hat.

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1: Sanft klingt es aus. People Music, eine Live-Aufnahme aus dem Römerkastell in Stuttgart aus dem Juni diesen Jahres. Die SWR Big Band unter Magnus Lindgren mit Lionel Werke Gitarre und John Beasley an den Keys, der hier auch seine Stimme elektronisch mit dem Vocoder verfremdet hat. Sie klingt fast so wie ein Synthesizer. Das passt gut, denn die Musik stammt von Herbie Hancocks Secret Album von 1976, bei dem Synthesizer und elektronische Klänge auf einmal eine große Rolle spielen. Denn das Album ist eine echte Zäsur in Herbie Hancocks Schaffen. Herbie Hancock, den viele wegen seiner Fähigkeit, sich immer wieder neu zu erfinden, auch Chamäleon nennen, baut sich bei der Aufnahme ein Cockpit aus verschiedenen elektronischen Klangquellen. Dabei versammelt er um sich ein ganzes Arsenal an verschiedenen Effektgeräten und Tasteninstrumenten, zum Beispiel Rhodes, Klavinett und damals hochmoderne Synthesizer. In den 1970er Jahren sorgte der Klang dieser Instrumente für jede Menge tanzbare Disco-Hits. Hancock verbindet ihn mit seiner eigenen Jazzsprache und treibt diese Entwicklung auf Secret noch weiter als beim Vorgängeralbum Manchild. Artist in Residence der SWR Big Band Magnus Lindgren.
2: Da ist Herbie mit all seinen Synthesizern. Und die waren damals, vor 50 Jahren, noch ganz neu. Eigentlich ist er auf diesem Album selbst schon wie eine Big Band. So viel ist in seiner Musik bereits arrangiert. Und genau das war für uns natürlich auch eine Herausforderung.
1: Das Besondere am Secret-Album ist auch, dass die Synthesizer vieles in der Besetzung ändern. Statt mit vielen Bläsern wie auf Manchild zu arbeiten, ersetzt Herbie Hancock auf Secret ganze Bläsersätze durch Synthesizer. Die Besetzung wird dadurch deutlich kleiner. Das nun aufzubrechen, war die wichtigste Aufgabe für Magnus Lindgren, der mit John Beasley Secret für Big Band co-arrangiert hat. Ihr gemeinsames Vorgehen beschreibt John Beasley folgendermaßen.
3: Also, what's different about this record?
4: Das Besondere an dieser Produktion ist, dass wir zuerst die Rhythmusgruppe aufgenommen haben. Wir haben die Musik Schicht für Schicht aufgebaut. Erst danach haben Magnus und ich die Bläserstimmen zu dem geschrieben, was bereits aufgenommen war. Manche Bläserlinien greifen dabei die ursprünglichen Keyboardstimmen auf, andere sind ganz neu.
1: Magnus Lindgren und John Beasley haben die Arrangements nicht einfach untereinander aufgeteilt, sondern gemeinsam an der Orchestrierung gefeilt. Für beide ein völlig neues Vorgehen. Über tausende Kilometer hinweg und in verschiedenen Zeitzonen haben Magnus Lindgren in Stockholm und John Beasley in den USA zusammen in digitalem Austausch an den Partituren gearbeitet. Am Ende war die Zusammenarbeit so eng, dass selbst die beiden manchmal nicht mehr genau wussten, welche Idee von wem stammte.
4: Wer hat eigentlich was geschrieben? Manchmal können selbst wir das nicht mehr sagen. Oder wir haben es einfach vergessen.
1: Dass die Arrangements wirklich wie aus einem Guss klingen und innovativ sind, davon können wir uns jetzt selbst überzeugen. Magnus Lindgren und John Beasley haben zwei der großen Hits von Secret musikalisch miteinander kombiniert.
3: Yes, it's a mashup. One of Herbie's most famous.
4: Ja, es ist ein Mashup. Einer von Herbies berühmtesten Titeln aus der Headhunters-Zeit ist Chameleon. Und ich dachte, wenn wir diesen Teil von Chameleon nehmen und die Melodie von Cantaloupe Island darüber legen, könnte das funktionieren. Und es hat funktioniert. Wir hatten Glück. Deshalb nennen wir das Stück Chameleon Island.

0: Die SWR Big Band unter Magnus Lindgren, John Beasley an den Keys, Lionel Werke Gitarre. Ein Live-Mitschnitt aus der Reihe Heimspiel der SWR Big Band aus dem Römerkastell in Stuttgart vom Juni diesen Jahres. Die Idee des Konzerts? Herbie Hancocks Album Secret mit großer Besetzung zum Klingen zu bringen. Auf dem Original von Secret gehörten neben Herbie Hancock am Klavier auch der Gitarrist Wawa Watson und der Saxophonist Benny Maupin zum Kern der Band. 50 Jahre später spiegelt sich genau diese Besetzung wieder. Statt Wawa Watson, Lionel Werke an der Gitarre, statt Benny Maupin, Magnus Lindgren am Saxophon und der Flöte, sowie John Beasley, der hier statt Herbie Hancock am Keyboard sitzt. Lionel Werke jedenfalls hat die Zusammenarbeit mit der SWR Big Band sehr gefallen.
1: It sounds like something that is recorded today still fresh, in my opinion.
2: Für mich klingt dieses Album noch immer so, als könnte es heute aufgenommen worden sein. Es ist frisch und die Kompositionen sind unglaublich. Herbie hat die Musik immer weitergetrieben, ist nie stehen geblieben. Ich spiele seit 22 Jahren mit ihm und trotzdem fühlt es sich jeden Abend noch an wie beim ersten Mal.
0: Da Herbie Hancock seine Musik also selbst bis heute immer weiter in Bewegung hält, stellt sich natürlich die Frage, was hält er davon, wenn 50 Jahre später die SWR Big Band dasselbe mit seinen Stücken macht? Inzwischen weiß Herbie Hancock übrigens längst von diesem Projekt. John Beasley:
3: But I think if he heard it, he would dig it, because it's not a.
4: Ich weiß nur nicht, ob er die Aufnahmen schon gehört hat. Aber ich glaube, sie würden ihm gefallen, gerade weil sie anders sind. 50 Jahre sind vergangen. Und ich denke, er würde es schätzen, dass wir seine Musik verändert und etwas Eigenes daraus gemacht haben. Ich wollte ihn sowieso anrufen. Dann frage ich ihn einfach nochmal.
0: Vielleicht hört Herbie Hancock also schon bald selbst, was 50 Jahre später aus seinem Secret-Album geworden ist. Und vielleicht erfährt er bei der Gelegenheit ja sogar von dieser Sendung. Und das war die heutige Ausgabe des AD Radio Festival Jazz. Wir spielten Ausschnitte aus einem exklusiven Live-Mitschnitt der SWR Big Band aus der Reihe Heimspiel. Herbie Hancock Secret. Bis zu den Nachrichten hören wir noch Sancho Shima und Spider mit der SWR Big Band unter Magnus Lindgren, John Beasley Keyboard, Lionel Werke Gitarre und Rani Krija Perkussion. Mein Name ist Fanny Opitz. Ich wünsche Ihnen noch eine entspannte Sommernacht.

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0: 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Um 24 Uhr mit Anne-Madeleine Gallert. Der mutmaßliche Saboteur der Umspannwerke in Brandenburg und Nordrhein-Westfalen ist weiter auf der Flucht. NRW-Innenminister Reul sagte am frühen Abend, dass man das Haus des Verdächtigen in Gevelsberg durchsucht habe. Dabei seien sprengstoffverdächtige Gegenstände gefunden worden, die nun von Spezialisten untersucht würden. Auch sei das Fahrzeug des Verdächtigen, ein LKW, in Niederzier gefunden worden. Der Mann sei vermutlich nun zu Fuß unterwegs und werde nicht weit kommen, so Reul. Nach den Angriffen auf kritische Infrastruktur wollen Bundesinnenminister Dobrindt und Bayerns Ministerpräsident Söder Unternehmen erlauben, Drohnen abzuwehren. Bei einer Pressekonferenz mit seinem NRW-Kollegen Reul erklärte Dobrindt, dass es dazu aber noch die notwendigen rechtlichen Grundlagen brauche. Zuvor hatte Bayerns Ministerpräsident Söder angekündigt, ein entsprechendes Landesgesetz für den Freistaat auf den Weg bringen zu wollen. Bislang sind für die Drohnenabwehr in Deutschland die Sicherheitsbehörden zuständig. Die Krise in der Thüringer Koalition aus CDU, SPD und BSW verschärft sich. Gestern haben 10 weitere Mitglieder der BSW-Landtagsfraktion angekündigt, aus der Partei auszutreten. Unter ihnen sind auch alle 3 BSW-Minister, Vizeministerpräsidentin und Finanzministerin Wolf, Digitalminister Schütz und Umweltminister Kummer. Alle wollen die Regierung von CDU-Ministerpräsident Vogt weiter unterstützen. Vogt erklärte seinerseits, die Koalition mit den nun zunächst parteilosen Abgeordneten und Regierungsmitgliedern fortsetzen zu wollen. In die Vermittlungsbemühungen im Russland-Ukraine-Krieg kommt wieder Bewegung. Der ukrainische Präsident Selenskyj hat einen Besuch der US-Vermittler Witkow und Kushner am Sonntag in Kiew angekündigt. In einer Videobotschaft hieß es außerdem, dass die beiden US-Vermittler zuvor nach Moskau fliegen würden. US-Präsident Trump bestätigte die Reise und fügte hinzu, dass beide einen Vorschlag mitbrächten, um den Ukraine-Krieg zu beenden. Die Ergebnisse aus den Fußball-Bundesligen. In der ersten Liga besiegte der VfB Stuttgart den 1. FC Köln 4:1. In Liga 2 spielten Bielefeld St. Pauli 2:2 und Hannover-Karlsruhe ebenfalls 2:2. Das Wetter in Deutschland. In der Nacht von der Mitte bis in den Süden Regen, teils mit Gewittern. An der Küste Schauer, Tiefstwerte 20 bis 10 Grad. Am Tag im Süden Regen, auch im Norden und Nordosten einige Schauer, sonst Wolken und Sonne. An der Küste maximal 20 Grad, im Süden sommerlich warm. Sonntag meist sonnig, im Norden und Nordosten zeitweise wolkig, aber auch dort trocken. Es ist 0:03 Uhr.
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2: Mit Maren Ulrich, schön, dass Sie einschalten. Die kommenden beiden Stunden stehen ganz im Zeichen der Klangkörper und Produktionen des Südwestrundfunks. Auf dem Programm steht als erstes Musik von Nikolai Rimski-Korsakow. Scheherazade, symphonische Suite nach 1001 Nacht, Opus 35. Hier ist das SWR-Symphonieorchester unter Leitung von Alejo Perez.

Das SWR-Symphonieorchester unter Leitung von Alejo Perez mit Scheherazade, Opus 35 von Nikolai Rimsky-Korsakow. Und nach diesem spätromantischen Orchesterwerk gehen wir in die Welt der Klassik und konzentrieren uns ganz auf das Klavier. Muzio Clementi, geboren 1752, war nicht nur Komponist, sondern auch Klavierpädagoge, Verleger und Instrumentenbauer. Seine Werke markieren den Übergang von der klassischen zur frühromantischen Spielweise und haben die Technik vieler Pianistinnen und Pianisten geprägt. Sie hören Lilia Silberstein mit Muzio Clementis Capriccio für Klavier Nummer 1, B-Dur, Opus 17.

Die Pianistin Lilia Silberstein mit dem Capriccio Nummer 1 B-Dur Opus 17 von Muzio Clementi. Jetzt springen wir ins 20. Jahrhundert und nach Frankreich, zu Jean Francais. Francais, der ist ein Schüler von Nadia Boulanger gewesen. Wir hören von ihm eine Suite aus der Oper La Princesse de Clèves. Das ist ein Roman von Madame Lafayette aus dem Jahr 1678, einem Schlüsseltext der französischen Literatur. Der Oboist Lajos Lencsés hat das Material bearbeitet für Oboe, Englischhorn und Streicher und hat damit eine konzentrierte kammermusikalische Fassung geschaffen. Hier spielt er gemeinsam mit dem Radiosinfonieorchester Stuttgart des SWR unter Leitung von Patrick Strub.

Der Oboist Lajos Lencsés hat eine Suite aus der Oper La Princesse de Clèves von Jean Francais bearbeitet für Oboe, Englischhorn und Streicher. Das war Lajos Lencsés gemeinsam mit dem Radiosinfonieorchester Stuttgart des SWR unter Leitung von Patrick Strub. Wir bleiben beim kammermusikalischen Ton, wechseln aber in Zeit und Stil. Alexander Ernst Fesker, geboren 1820, ist ein Vertreter der frühen deutschen Romantik und der Biedermeierzeit. Seine Werke waren im 19. Jahrhundert sehr präsent. Heute ist er eher ein Name für Spezialisten. Wir hören jetzt das Linus-Ensemble mit Alexander Ernst Feskers großem Septett in D-Moll Opus 28.

Das Linus-Ensemble mit Musik von Alexander Ernst Fesker. Septett Nummer 2, D-Moll, Opus 28. Und nun wechseln wir ins 20. Jahrhundert, in eine deutlich andere Ausdruckswelt, zu Samuel Barber. Das ist einer der zentralen amerikanischen Komponisten seiner Zeit. Medea's Meditation and Dance of Vengeance, das geht zurück auf Barbers Ballett Cave of the Heart, nach Euripides' Tragödie Medea. Das hören wir, gespielt vom Radiosinfonieorchester Stuttgart unter Neville Mariner.

Eine Aufnahme aus dem Jahr 1988, aufgenommen in Stuttgart in der Liederhalle. Das Radiosinfonieorchester Stuttgart unter Leitung von Neville Mariner mit Medeas Meditation und Rachetanz von Samuel Barber. Damit ist es kurz vor zwei. Mit Musik von Manuel de Falla geht es in Richtung der Nachrichten.

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1: Um 2 Uhr mit Ronald Lessig. Erst in Brandenburg, dann Nordrhein-Westfalen und jetzt auch in Sachsen. In mehreren Bundesländern wurden Sprengobjekte an Umspannwerken gefunden. Die Behörden gehen von Sabotage aus. Am Abend wurden Funde unter anderem im Kreis Görlitz gemeldet. Aus der Nachrichtenredaktion Simone Kienzle.
2: Wie Sachsens Innenminister Schuster sagte, sind an 2 Orten in dem Bundesland 4 Objekte gesichert worden. Die Hinweise zu den Fundorten kamen aus einem Bekennerschreiben. Auch in Nordrhein-Westfalen und Brandenburg hatte es Angriffe auf Stromnetze gegeben. Die Polizei in NRW sucht nach einem 48-Jährigen, der Bekennerschreiben hinterlassen hat. In seiner Wohnung wurde Sprengstoff gefunden und sein Auto wurde beschlagnahmt. Bundesinnenminister Dobrindt sprach am Abend von Klimaextremismus. Man gehe von einem Einzeltäter aus.
1: In Sachsen-Anhalt beenden die Parteien heute ihren Wahlkampf. Morgen wird in dem Bundesland ein neuer Landtag gewählt. Spitzenkandidaten und auch Bundesvorsitzende sind noch einmal auf Marktplätzen oder an Haustüren im Einsatz. Aus der Nachrichtenredaktion Martin Seiler.
3: Die Wahl in dem Bundesland wird in ganz Deutschland mit Spannung erwartet und auch andere europäische Länder verfolgen, was die Wahl bedeuten könnte. Denn die AfD liegt nach der letzten ARD-Umfrage deutlich in Führung und könnte die absolute Mehrheit im Magdeburger Landtag erreichen und dann allein regieren. Ministerpräsident Schulze von der CDU kämpft ums Weiterregieren. Seine bisherige Koalition mit SPD und FDP dürfte nach der Wahl aber Geschichte sein. Vor allem in Magdeburg gibt es heute auch Demonstrationen und Kundgebungen. So werden auf dem Domplatz tausende Menschen zu einem sogenannten Demokratiefestival erwartet.
1: Die Europäische Union plant strengere Regeln für Airbnb und andere Kurzzeitvermieter. Ziel ist, Wohnungsnot und explodierende Mietpreise in den Griff zu bekommen. In vielen Großstädten und Touristengebieten wird es wegen immer mehr Airbnb-Angeboten immer schwerer, bezahlbaren Wohnraum zu finden. Der Gesetzentwurf der EU sieht mehr Möglichkeiten für Kommunen vor, zum Beispiel Obergrenzen für Ferienwohnungen festzulegen. Metropolen wie Paris, Barcelona oder Venedig sind bereits im Alleingang gegen Airbnb vorgegangen. In der Fußball-Bundesliga hat Stuttgart mit 4:1 gegen Köln gewonnen. In der zweiten Liga gab es am Freitag 2 Unentschieden, Hannover-Karlsruhe 2:2 und Bielefeld gegen St. Pauli ebenfalls 2:2. Das waren die Nachrichten. Das Wetter in Deutschland. In der Nacht wechselnd bewölkt, teilweise Regen oder Gewitter bei 18 bis 11 Grad. Tagsüber im Süden Regen, im Norden und Nordosten Schauer, sonst sonnig bei 18 bis 22 Grad. Am Sonntag Sonne und Wolken im Wechsel, im Süden sonnig bis 30 Grad und am Montag heiter bis 32 Grad. Es ist 2:03 Uhr.